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1: Um 3 Uhr mit Olaf Knapp. Die SPD stellt Bedingungen für eine große Steuerreform in Deutschland. Laut Vizekanzler Klingbeil wird seine Partei dabei nur mitmachen, wenn Spitzenverdiener künftig mehr bezahlen und kleine und mittlere Einkommen entlastet werden. Aus Berlin, Tim Aßmann.
2: Es könne keine Reform geben, bei der nicht auch die Spitzenverdiener mehr bezahlen müssten, bekräftigte der Finanzminister und Vizekanzler beim Bundeskongress des Deutschen Gewerkschaftsbundes. Entlasten will Klingbeil dagegen Arbeitnehmer, die zwischen 2.500 und 4.000 Euro monatlich verdienen. Er sprach sich auch erneut für eine Erhöhung der Erbschaftssteuer aus und er betonte, die SPD werde dafür sorgen, dass angekündigte Reformen bei der Rente und im Gesundheitsbereich gerecht verlaufen würden. Die DGB-Vorsitzende Jasmin Fahimi wiederholte die Kritik der Gewerkschaften an der geplanten Krankenkassenreform und möglichen Änderungen beim Thema Arbeitszeit.
1: Ärztepräsident Reinhardt hat einen Aufschub des geplanten Sparpakets für die Krankenkassen gefordert. Er sagte dem Redaktionsnetzwerk Deutschland, ein so weitreichendes Gesetz könne man nicht mit der Brechstange durchdrücken. Eigentlich soll es noch vor der parlamentarischen Sommerpause verabschiedet werden. Das Sparpaket dürfte auch Hauptthema beim heute beginnenden Deutschen Ärztetag in Hannover sein. Zur Eröffnung wird auch Bundesgesundheitsministerin Warken erwartet. US-Präsident Trump will angesichts der hohen Energiepreise in den Vereinigten Staaten gegensteuern. Er werde die derzeitige Abgabe von umgerechnet 4 Cent pro Liter aussetzen, so Trump vor Journalisten. Für wie lange, sagte er nicht. Die Benzinpreise sind in den USA seit Beginn des Irankriegs um etwa 50% gestiegen. Das Kreuzfahrtschiff Hondius ist evakuiert. Die letzten 27 Menschen, die das Schiff verlassen sollten, sind von Bord. Auch sie werden in Sondermaschinen nach Hause geflogen. Aus der Nachrichtenredaktion Caroline Wöhlert.
3: In ihren Heimatländern werden die Menschen weiter untersucht und es wird entschieden, wie lange sie in Quarantäne müssen. Auf dem Schiff war das Hunter-Virus ausgebrochen, 3 Menschen sind gestorben. Das unter niederländischer Flagge fahrende Kreuzfahrtschiff lag bis zum Abend im Hafen von Teneriffa. Jetzt ist es mit knapp 30 Besatzungsmitgliedern auf dem Weg nach Rotterdam. Dort soll es am Samstag ankommen und gründlich desinfiziert werden. Die deutschen Passagiere wurden inzwischen in ihre Heimatorte in Berlin, Sachsen, Baden-Württemberg und Bayern gebracht. Bislang haben sie keine Symptome.
1: Und das Wetter in Deutschland. Am Tage ein Wechsel aus dichten Wolken mit Schauern, örtlich kurze Gewitter. Am freundlichsten wird es später im Westen und Südwesten bei Höchstwerten von 8 Grad im Erzgebirge bis 15 Grad am Oberrhein. Am Mittwoch dann wolkig mit zeitweisen Schauern, auch teils gewittrig, bei 10 bis maximal 18 Grad. Es ist 3:03 Uhr.
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1: Um 4 Uhr mit Olaf Knapp. Die SPD stellt Bedingungen für eine große Steuerreform in Deutschland. Laut Vizekanzler Klingbeil wird seine Partei dabei nur mitmachen, wenn Spitzenverdiener künftig mehr bezahlen und kleine und mittlere Einkommen entlastet werden. Aus Berlin Tim Aßmann.
2: Es könne keine Reform geben, bei der nicht auch die Spitzenverdiener mehr bezahlen müssten, bekräftigte der Finanzminister und Vizekanzler beim Bundeskongress des Deutschen Gewerkschaftsbundes. Entlasten will Klingbeil dagegen Arbeitnehmer, die zwischen 2.500 und 4.000 Euro monatlich verdienen. Er sprach sich auch erneut für eine Erhöhung der Erbschaftssteuer aus und er betonte, die SPD werde dafür sorgen, dass angekündigte Reformen bei der Rente und im Gesundheitsbereich gerecht verlaufen würden. Die DGB-Vorsitzende Jasmin Fahimi wiederholte die Kritik der Gewerkschaften an der geplanten Krankenkassenreform und möglichen Änderungen beim Thema Arbeitszeit.
1: Das von der Bundesregierung geplante Sparpaket zur finanziellen Stabilisierung der Krankenkassen sorgt weiter für Kritik. Ärztepräsident Reinhardt fordert, den Start zu verschieben. Aus der Nachrichtenredaktion Xaver Schäffer.
3: Vor der Sommerpause solle gar nichts entschieden werden, sagte Reinhardt zum Redaktionsnetzwerk Deutschland. Der Ärztepräsident fordert, Bundesgesundheitsministerin Waken solle alle Beteiligten zusammenrufen und Alternativkonzepte entwickeln. Mit dem Sparpaket will Waken die milliardenschwere Finanzlücke bei den Krankenkassen stopfen. Es sieht unter anderem Einschnitte für Patienten, Arztpraxen und Krankenhäuser vor. Waken dürfte auch auf dem heute beginnenden Deutschen Ärztetag in Hannover mit großem Widerstand gegen ihre Pläne rechnen. Sie wird zur Eröffnung des Kongresses vor Ort erwartet.
1: Bei seinem mit Spannung erwarteten China-Besuch wird US-Präsident Trump von mehreren einflussreichen Konzernchefs begleitet. Dazu gehören Elon Musk, Tim Cook von Apple und die CEOs von Boeing, Meta, Mastercard und dem Vermögensverwalter BlackRock. Insgesamt stehen 17 Namen auf der Liste. Trump wird morgen in Peking erwartet. Geplant sind zweitägige Gespräche mit Staatschef Xi, unter anderem über Zölle und Handel. Die Evakuierung des Kreuzfahrtschiffs Hondius vor Teneriffa ist abgeschlossen. Alle Passagiere sind von Bord und werden ausgeflogen. In ihren Heimatländern wird dann entschieden, wie lange sie in Quarantäne müssen. Auf dem Schiff war das Hunter-Virus ausgebrochen. 3 Menschen sind gestorben. Das unter niederländischer Flagge fahrende Kreuzfahrtschiff ist jetzt mit knapp 30 Besatzungsmitgliedern auf dem Weg nach Rotterdam. Das Wetter in Deutschland. Am Tage ein Wechsel aus dichten Wolken mit Schauern. Örtlich kurze Gewitter, am freundlichsten später im Westen und Südwesten. Höchstwerte 8 Grad im Erzgebirge bis 15 Grad am Oberrhein. Es ist 4.03 Uhr.
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1: Um 5 Uhr mit Olaf Knapp. Was sind die nächsten Schritte, die sich die Bundesregierung vornimmt? Darüber beraten Spitzenpolitiker von Union und SPD heute im Koalitionsausschuss. Aus der Nachrichtenredaktion Thorsten Lange.
2: Ein Thema ist eine Entlastung der Bürger wegen der hohen Energiepreise. Der ursprüngliche Plan, dass Arbeitgeber ihren Beschäftigten eine steuerfreie Prämie von 1.000 Euro zahlen können, ist im Bundesrat gescheitert. Ob sich die Koalition jetzt auf einen anderen Vorschlag einigt oder ob sie auf eine Entlastung verzichtet, ist offen. Ein weiteres Thema ist eine Steuerreform und die Frage, wie sie finanziert wird. SPD-Chef Klingbeil hat gestern Abend bekräftigt, dass Besserverdiener höher besteuert werden sollen, um diejenigen zu entlasten, die zwischen 2.500 und 4.000 Euro im Monat verdienen.
1: Das von der Bundesregierung geplante Sparpaket zur finanziellen Stabilisierung der Krankenkassen sorgt weiter für Kritik. Ärztepräsident Reinhardt fordert, den Start zu verschieben. Aus der Nachrichtenredaktion Xaver Schäffer.
3: Vor der Sommerpause solle gar nichts entschieden werden, sagte Reinhardt zum Redaktionsnetzwerk Deutschland. Der Ärztepräsident fordert, Bundesgesundheitsministerin Wagen solle alle Beteiligten zusammenrufen und Alternativkonzepte entwickeln. Mit dem Sparpaket will Wagen die milliardenschwere Finanzlücke bei den Krankenkassen stopfen. Es sieht unter anderem Einschnitte für Patienten, Arztpraxen und Krankenhäuser vor. Wagen dürfte auch auf dem heute beginnenden Deutschen Ärztetag in Hannover mit großem Widerstand gegen ihre Pläne rechnen. Sie wird zur Eröffnung des Kongresses vor Ort erwartet.
1: Bei seinem mit Spannung erwarteten China-Besuch wird US-Präsident Trump von mehreren einflussreichen Konzernchefs begleitet. Dazu gehören Elon Musk, Tim Cook von Apple und die CEOs von Boeing, Meta, Mastercard und dem Vermögensverwalter BlackRock. Insgesamt stehen 17 Namen auf der Liste. Trump wird morgen in Peking erwartet. Geplant sind zweitägige Gespräche mit Staatschef Xi, unter anderem über Zölle und Handel. Bei dem Absturz einer Propellermaschine in Namibia sind 4 Deutsche ums Leben gekommen. Laut einer Mitteilung der Fluggesellschaft Desert Air starben der Pilot sowie 3 Urlauber. Bei ihnen handelt es sich um die langjährige Geschäftsführerin der mit Lidl und Kaufland verbundenen Dieter Schwarz Stiftung, Silke Lohmiller, ihren Ehemann sowie ihren Sohn. Ihr Flugzeug galt seit Sonntag als vermisst. Das waren die Nachrichten. Das Wetter in Deutschland, am Tage ein Wechsel aus dichten Wolken mit Schauern, örtlich kurze Gewitter. Am freundlichsten wird es später im Westen und im Südwesten bei Höchstwerten von 8 Grad im Erzgebirge bis 15 Grad am Oberrhein. Am Mittwoch dann wolkig mit zeitweisen Schauern, teils gewittrig bei 10 bis 18 Grad. Es ist 5.03 Uhr.
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1: Ich könnte den ganzen Tag auf das Wasser sehen und bekomme nicht genug davon. Als meine Freundin mir das sagte, konnte ich nur zustimmen. Die Zeit scheint keine Rolle zu spielen, wenn ich auf Wasser sehe. Ich merke, wie ich zur Ruhe komme, meine Gedanken wie Wolken vorbeiziehen. Ein Gefühl von Leichtigkeit und Freiheit. Das Gefühl ändert sich, wenn ich dann die vielen angespülten Plastikteile sehe. Mir wird bewusst, wie zerbrechlich alles ist, wenn mit dem Wasser etwas nicht stimmt. Ohne Wasser gäbe es kein Leben auf unserem Planeten. Wir erleben es immer mehr, auch bei uns in Europa, was passiert, wenn wir zu wenig Wasser haben. Die Erde trocknet aus, die Pflanzen verdorren, die Tiere leiden. Bilder von ausgetrockneten Flussbetten, von toten Fischen oder Insekten machen deutlich, wie wichtig sauberes Wasser ist. Ohne Wasser geht es nicht. Wasser ist eines der häufigsten Worte in der Bibel. Schon am Anfang wird berichtet, wie Gott Wasser und Erde geschaffen hat. Wie sich aus dem Wasser das Leben entwickelt hat. Gutes, sauberes Wasser. Genug für alle Lebewesen und für alle erreichbar. Und es war gut so. Die ganze Schöpfung, von Gott gedacht, war gut. Millionen Jahre später ist Wasser immer noch wunderbar und lebensspendend. Aber die Meere sind verdreckt. Es gibt Gebiete auf der Erde, in denen Menschen kaum Zugang zu Trinkwasser haben. Wasser ist zu einer Handelsware geworden. Wenn ich an all das denke, bekomme ich bei meinem geliebten Blick auf das Wasser ganz andere Gefühle. Ich werde wütend und auch traurig. Es ist schon so lange mehr als deutlich, dass sich endlich etwas ändern muss. Die junge Generation ist aufgestanden und sagt allen Menschen, tut endlich was. Ich wünsche mir, dass sich die Vernunft und das Leben für alle durchsetzen, nicht der Profit und der Machterhalt der wenigen. Ich möchte, dass alle Menschen sauberes Wasser zur Verfügung haben. Möchte, dass die Meere weiter Lebensraum für die verschiedenen Lebewesen sein können. Ich möchte weiter am Meer sitzen können mit dem Gefühl von Freiheit, Leichtigkeit und Leben.
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1: Mit Markus Fliegel, guten Morgen. SPD-Chef Klingbeil formuliert Reformpläne vor Koalitionsausschuss. Britischer Premier Starmer gerät zunehmend unter Druck. Deutschlands größte Suchtklinik für Minderjährige muss schließen. Das Wetter wolkenreich wechselhaft, windig und kühl bei maximal 13 Grad. Der Koalitionsausschuss von Union und SPD kommt heute unter dem Eindruck schlechter Umfragewerte und der Stappe für das Entlastungspaket im Bundesrat zusammen. SPD-Co-Chef Lars Klingbeil hat nun im Vorfeld des Treffens seine Erwartungen für Entlastungen durch eine Steuerreform vorgestellt. Tim Aßmann.
2: Es könne keine Reform geben, bei der nicht auch die Spitzenverdiener mehr bezahlen müssten, bekräftigte der Finanzminister und Vizekanzler beim Bundeskongress des Deutschen Gewerkschaftsbundes DGB. Entlasten will Klingbeil dagegen Arbeitnehmer, die zwischen 2.500 und 4.000 Euro monatlich verdienen. Er sprach sich auch erneut für eine Erhöhung der Erbschaftssteuer aus und er betonte, die SPD werde dafür sorgen, dass angekündigte Reformen bei der Rente und im Gesundheitsbereich gerecht verlaufen würden. Die Teilnehmer des DGB-Bundeskongresses applaudierten bei weiten Teilen der Klingbeil-Rede nur spärlich. Die DGB-Vorsitzende Jasmin Fahimi wiederholte die Kritik der Gewerkschaften an der geplanten Krankenkassenreform und möglichen Änderungen beim Thema Arbeitszeit.
1: Ärztepräsident Klaus Reinhardt fordert einen Aufschub für die Verabschiedung des Sparpakets zur finanziellen Stabilisierung der gesetzlichen Krankenkassen. Der bisher bekannte Entwurf für das Reformvorhaben sieht Ausgabenbremsen auch bei den Vergütungen der Praxen und Kliniken vor. Xaver Schäffer.
3: Vor der Sommerpause solle gar nichts entschieden werden, sagte Reinhardt zum Redaktionsnetzwerk Deutschland. Ein so weitreichendes Gesetz könne man nicht mit der Brechstange durchdrücken. Der Ärztepräsident fordert, Bundesgesundheitsministerin Wagen solle alle Beteiligten zusammenrufen und Alternativkonzepte entwickeln. Mit dem Sparpaket will Wagen die milliardenschwere Finanzlücke bei den Krankenkassen stopfen. Es sieht unter anderem Einschnitte für Patienten, Arztpraxen und Krankenhäuser vor. Wagen dürfte auch auf dem heute beginnenden Deutschen Ärztetag in Hannover mit großem Widerstand gegen ihre Pläne rechnen. Sie wird zur Eröffnung des Kongresses vor Ort erwartet.
1: Nach dem Wahldebakel seiner Labour-Partei gerät der britische Premierminister Keir Starmer immer mehr unter Druck. Nach Informationen der BBC sollen mehrere Minister und Ministerinnen seiner eigenen Regierung ihm den Rücktritt nahegelegt haben. Dazu gehört danach auch Innenministerin Shabana Mahmood. Laut dem Sender Sky und der Zeitung Guardian brachte auch Außenministerin Yvette Cooper einen Rücktritt Starmers ins Gespräch. In London findet heute eine möglicherweise wegweisende Kabinettssitzung statt. Die bundesweit größte Fachklinik für suchtkranke Kinder und Jugendliche im niedersächsischen Ahlhorn bei Oldenburg muss Ende kommenden Monats schließen. Die Dietrich-Bonhoeffer-Klinik kann aus wirtschaftlichen Gründen ihren Betrieb nicht mehr fortführen. Aus der Nachrichtenredaktion Michael Nenzer.
4: Schon länger war die Klinik in Ahlhorn in einer finanziellen Schieflage. Auch einem neuen Betreiber gelang es nicht, das bundesweit einmalige Angebot auf finanziell tragbare Füße zu stellen. Am Wochenende lief eine letzte Frist der Betreiber aus. Der Kostenträger, die Deutsche Rentenversicherung, zeigte sich nicht bereit, die Tagessätze zu erhöhen. Der Beauftragte der Bundesregierung für Sucht- und Drogenfragen, Hendrik Streeck, kritisierte die aus seiner Sicht kompromisslose Haltung der Rentenversicherung scharf. Durch das Aus für die Klinik fallen 60 der bundesweit nur 85 Reha-Plätze für suchterkrankte Kinder und Jugendliche weg, so die Klinikbetreiber. Aus der Fachklinik soll nun eine Jugendhilfeeinrichtung werden. Fachleute werden künftig nicht mehr rund um die Uhr für Therapien, bei Rückfällen oder bei akuten Krisen zur Verfügung stehen.
1: Mehrere Sozialverbände in Niedersachsen und Bremen haben zum Internationalen Tag der Pflegenden mehr Unterstützung für pflegende Angehörige gefordert. Der Vorsitzende des VdK Niedersachsen-Bremen, Friedrich Stubbe, sagte, tausende Angehörige seien durch die Pflege am Limit und hätten dafür ihre Arbeitszeit reduziert oder ganz aufgegeben. In Niedersachsen und Bremen leben nach Angaben des VdK inzwischen rund 670.000 pflegebedürftige Menschen, Tendenz steigend. Der Streit um den Umbau der Bremer Domsheide geht in eine neue Runde. Mehrere Behindertenverbände haben angekündigt, gegen die Pläne vor das Verwaltungsgericht zu ziehen, nachdem das Schlichtungsverfahren mit dem Senat gescheitert ist. Aus der Regionalredaktion Buten und Binnen Michael Kück.
5: Die Interessenvertreter der behinderten Menschen in Bremen kritisieren seit Jahren, dass der Verkehrsknotenpunkt in der City nach den derzeitigen Bauplänen nicht vollkommen barrierefrei gestaltet werden soll. Sie hatten zuvor gefordert, die Haltestellen vor dem Konzerthaus Glocke möglichst zu bündeln, um kürzere Wege beim Umsteigen zu haben. Stattdessen aber ist geplant, an der Balgebrückstraße die Haltestellen um etwa 50 Meter in Richtung Weser zu verschieben. Dadurch müssten beispielsweise auch Rollstuhlfahrer und Gehbehinderte dann weitere Wege zwischen den Haltestellen zurücklegen. Seit 2014 wird über den Umbau der Dumsheide diskutiert. Dort steigen täglich etwa 13.000 Fahrgäste um.
1: Das waren Nachrichten mit Markus Fliegel.
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6: Ja, das sah auch schon mal besser aus, das Wetter. Aktuell nämlich haben wir folgende Temperaturen. Bremen, ne? Da gibt's am Dom Sprühregen bei aktuell 5 Grad. Bremerhaven, da ist trocken 6 Grad. Cuxhaven bedeckt bei 6 und am Bahnhof in Diepholz wieder Regen 5 Grad. Heute bekommen wir wirklich selten Sonne, dafür eben viele Wolken. Immer mal wieder kräftige Schauer oder Regen, es bleibt weiter kühl. Temperaturen maximal so 10 bis 13 Grad heute. Und der Wind dazu, der weht frisch aus Nordwest.
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6: A1 Bremen Richtung Lübeck zwischen Maschener Kreuz und dem Dreieck Norderelbe. Nach einem Unfall 6 Kilometer Stau. Da ist nur eine Spur frei und es dauert ungefähr eine Dreiviertelstunde länger, wenn Sie da drin stecken. 6 nach 6.
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6: Übrigens, man kann nicht immer nur gute Laune haben. Manchmal muss man ja auch raus aus dem Bett, ne? In diesem Sinne, einen schönen guten Morgen. Amen.

0: Meine Damen und Herren, sehr geehrte frühe Menschen, liebe Freunde der Cocktailschirme. Ab heute lässt es sich die Filmbranche nämlich wieder gut gehen an der südfranzösischen Côte d'Azur. Heute geht's nämlich los da mit den Filmfestspielen in Cannes. Allerdings diesmal ohne die großen Hollywood-Studios, also Universal, Warner oder Disney. Keiner darf von denen, aus Angst wohl vor schlechten Festivalkritiken, sagen Experten. Immerhin, an Schauspielerinnen und Schauspielern aus Hollywood fehlt's aber nicht. Ne? Adam Driver, Demi Moore, Kristen Stewart, die haben sich schon angekündigt. Sandra Hüller ist als bekannteste deutsche Schauspielerin mit dabei. Und John Travolta stellt seinen ersten Film als Regisseur vor. Barbara Streisand, die kriegt eine Ehrenpalme für ihr Lebenswerk, genauso wie der neuseeländische Regisseur Peter Jackson. Sie wissen schon, der Macher hier von Herr der Ringe, kriegt auch eine Ehrenpalme.
1: Meinen Schatz!
0: Entschuldigung, ich wollte Sie nicht erschrecken. Meistens sind seine Dankesreden auch deutlich lustiger. Ne? Wie hier zum Beispiel bei den Golden Globes 2009, als er davon erzählt hat, dass er aus Versehen die Deko auf dem roten Teppich umgerannt hat.
2: I'd also like to apologize to the Hollywood foreign press, because I think I dropped the standard on the red carpet coming in. I didn't realize that 7 years on this movie would end up turning me into a hobbit.
0: Er hat auch gesagt, er hat nicht realisiert, dass 7 Jahre Arbeit an den Filmen ihn irgendwie in den Hobbit verwandelt würden. Ist aber irgendwie passiert. Freuen wir uns also schon mal auf seine Rede diesmal in Cannes, denn heute geht's los mit den 79. Filmfestspielen an der Croisette, das Land der Cocktailschirmchen. Bis nächsten Samstag geht das. 11:05.

0: Die kann Gitarre spielen, oder? Molly Tuttle war das, The Highway Knows. Hier morgen auf Bremen 2 um 19 Minuten nach 6. Und ich dachte ja immer, meine WG-Zeiten wären vorbei. Aber vielleicht zu kurz gedacht, ne? Denn klar, alle werden mal älter und im besten Falle auch so richtig alt. Und da stellt sich ja schon die Frage, wo komme ich denn im Alter unter? Wer pflegt mich im Fall der Fälle? Pflegeheime sind oft überfüllt und kosten ja auch viel. Angehörige sind nicht immer verfügbar. Heute nun ist offizieller Tag der Pflegenden und deshalb gucken wir mal, wie und wo es auch anders gehen kann. In Finnland zum Beispiel. Statt ins Heim können da ältere Menschen zu einem Pfleger oder eine Pflegerin ziehen, also nach Hause zu denen, in die eigenen vier Wände. Etwa 300 dieser Art Heime gibt es schon in Finnland und Kollege Christian Blenke hat sich so eine WG mal angeguckt.
1: Raimo Sumuinen ist schon früh auf den Beinen. Der 87-Jährige schaut nach den Pflanzen in einem kleinen Gewächshaus. Sein Blick ist wach, die Backen noch etwas rosig von den kühlen Temperaturen im Garten. Fast wirkt es so, als habe er hier in Askola, etwa eine Stunde von Helsinki entfernt, schon immer gelebt. Dabei ist es streng genommen nicht sein Garten und das rote Backsteinhaus dahinter gehört ihm auch nicht, sondern seiner Pflegerin. Meine Frau ist vor einiger Zeit an Demenz erkrankt. Sie kam zuerst. Dann habe ich es an den Nieren bekommen und bin zu meiner Frau gezogen. So sollte das laufen, wenn ein Paar Pflege braucht. Beide sollten an denselben Ort kommen und nicht getrennt werden. Ein gewöhnliches Altersheim kam für Raimo und seine Frau nicht in Frage. Zu groß, zu unpersönlich, findet der Finne. Zweimal in der Woche fährt er zur Dialyse in ein Krankenhaus. Den Rest kriege er noch weitgehend allein hin. Das Angebot von Mervi Laurila war deshalb perfekt für ihn. Die Pflegerin hat ihre eigenen vier Wände in eine Art Senioren-WG umgebaut. Vier Bewohner leben bei ihr, jeder hat sein eigenes Zimmer, Küche, Wohnzimmer und Garten teilen sich alle.
2: Ich wohne hier mit ihnen, jeden Tag das ganze Jahr über. Ich helfe ihnen beim Aufstehen, beim Anziehen, beim Waschen und koche den Frühstücksbrei. Und so startet der Tag. Dann gibt es den Vormittagskaffee, das Mittagessen, Nachmittagskaffee, Abendessen. Dann helfe ich ihnen abends beim Schlafengehen.
1: Die Auflagen für die Betreuung in den eigenen vier Wänden, die Räume müssen groß genug und barrierefrei sein. Außerdem musste sich die Finnin für die neuen Aufgaben schulen lassen.
2: Der Sinn der Schulung ist auch, dass man sich selbst mit der Frage beschäftigen kann, ob das etwas für mich ist. Und natürlich lernt man auch, wie man ältere Menschen pflegt, ihnen Medikamente verabreicht und etwas über ihre Krankheiten. Die Ausbilder beurteilen dann, ob man für die Pflege zu Hause geeignet ist.

0: Sie besser kennen ihre Krankheiten und ihre Persönlichkeit. Wir haben einen Bewohner, der hier schon seit 5 Jahren lebt. Mittlerweile kenne ich auch seine Verwandten sehr gut.
1: Raimo Sumuinen genießt besonders den Austausch mit den anderen Bewohnern. Man koche zusammen und spiele oft. Das ist ein sehr persönlicher Ort der Pflege. Hier kümmert man sich um jeden Menschen. Niemand wird irgendwo krank liegen gelassen. Das ist sehr gut. Auch deshalb wünscht sich der Finne, dass bald noch mehr solcher privaten Senioren-WGs entstehen.
2: So kann man es auch machen. Zum Tag der Pflegenden heute Christian Blenker über Finnland und die Pflege-WGs dort. 6:23 Uhr damit.

0: Thea Gilmer war das, Talking Out of Tune.
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4: Mit Markus Fliegel, guten Morgen. Deutschlands größte Suchtklinik für Minderjährige im Kreis Oldenburg muss schließen. Die Dietrich-Bonhoeffer-Klinik in Aalhorn hat am Abend mitgeteilt, dass es nicht gelungen sei, die Finanzierung des Angebots zu sichern. Der Drogenbeauftragte der Bundesregierung, Hendrik Streeck, kritisierte das aus und machte die harte Haltung der Rentenversicherung dafür verantwortlich. Im Vorfeld der heutigen Sitzung des Koalitionsausschusses fordert SPD-Co-Chef Lars Klingbeil höhere Abgaben für Spitzenverdiener und bei großen Erbschaften. Beim DGB-Bundeskongress setzte Klingbeil am Abend darauf, vor allem Menschen mit unteren und mittleren Einkommen zu entlasten. Vom Treffen der Koalitionsspitzen heute werden nach dem Aus der Entlastungsprämie neue Konzepte zur Entlastung angesichts hoher Energiepreise erwartet. Ärztepräsident Klaus Reinhardt plädiert für einen Aufschub des geplanten Sparpakets für die Krankenkassen. Vor der Sommerpause des Parlaments sollte nichts entschieden werden, sagte er vor dem heute beginnenden Ärztetag. Dort wird auch Gesundheitsministerin Waken erwartet, die ihre Sparpläne vorstellen und verteidigen wird. Der Streit um den Umbau der Bremer Domsheide geht in eine neue Runde. Verschiedene Behindertenverbände haben angekündigt, vor das Verwaltungsgericht zu ziehen, nachdem das Schlichtungsverfahren mit dem Senat gescheitert ist. Sie kritisieren seit Jahren, dass der Verkehrsknotenpunkt in der Bremer Innenstadt nicht komplett barrierefrei gestaltet werden soll. Das waren Nachrichten mit Markus Fliegel.
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5: Ja, die Sonne ist schon raus, kann man prima sehen in unserer Webcam. Budjading am Kutterhafen Fedderwadersiel. Viele Wolken, ein bisschen blauer Himmel ganz weit hinten, aber eben viele Wolken, graue Wolken. Und es wird wohl noch regnen heute. Kein so toller Tag erwartet uns. Aktuell zum Beispiel auch an der Uni Bremen bedeckt 6 Grad, Bremerhaven im Überseehafen trocken 7 Grad, Oldenburg auf der Dobbenwiese leicht bewölkt 6 und am Kreismuseum Sieke das trocken wieder 6 Grad. Wir bekommen heute nämlich selten Sonne, dafür viele Wolken, immer mal wieder kräftige Schauer, Regen, es bleibt weiter kühl, Temperaturen maximal 10 bis 13 Grad und der Wind dazu, der weht frisch aus Nordwest.
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5: A1 Bremen Richtung Lübeck zwischen Maschener Kreuz und dem Dreieck Norderelbe. Nach einem Unfall jetzt mittlerweile 11 Kilometer Stau. Da ist nur eine Spur frei. Und wenn Sie da drin stecken, anderthalb Stunden länger wird es wohl dauern. Dann A7 Hannover Richtung Hamburg zwischen Hamburg-Heimfeld und Waltershof. 3 Kilometer stockender Verkehr. Ansonsten gute Fahrt. 6.33 Uhr.
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5: Und wir lassen gleich reden, und zwar...
6: Mein Name ist Anja Schröder, ich komme aus Osterholz-Scharmbeck, bin 70 Jahre alt. Und was ich zur AfD-Umfrage hoch in 5 Minuten sagen kann, kommt gleich bei Bremen 2.
5: Und ob das gleich kommt, einen schönen guten Morgen.

0: Als ich 6 Jahre alt war, habe ich den vagen Unterschied erahnt zwischen dreckig und nicht dreckig. Als Lizzie McAlpine 6 Jahre an war, hat sie angefangen Songs zu schreiben und ist auch gerade wieder im Studio wohl für ein neues Album. Lizzie McAlpine, All Falls Down, hier morgen auf Bremen 2 um 6:06. Das hat es bislang auch noch nicht gegeben, also beim ARD-Deutschland-Trend. Vergangenen Freitag hat nämlich die AfD bei der sogenannten Sonntagsfrage die CDU überholt. 27% zu 24%, so die eben hypothetischen Bundestagswahlergebnisse, wenn es Sonntag Bundestagswahl gewesen wäre. Woher kommt der Erfolg der AfD? Mit dieser Frage haben wir Kollegen Mario Neumann losgeschickt mit seinem Schild in der Hand, also 5 Minuten reden über eben diesmal das AfD-Umfragehoch. Getroffen hat er Anja Schröter aus Ostholz-Scharmbeck.
1: Eine freundliche Dame mit Brille steht hier an der Ampel. Sie haben es mitgekriegt schon?
2: Ja, ich kriege das mit. Und ich gucke auch die Nachrichten. ARD, ZDF, sowas. Nicht nur soziale Netzwerke.
1: Und Ihre erste Reaktion Ende vergangener Woche war?
2: Scheiße. Aber ich bin darüber auch mit meinem Sohn im Gespräch schon länger. Ja, es ist bedenklich, nicht? Gerade in den ostdeutschen Bundesländern, dort lebt eine Freundin von mir. Da darf man schon bald gar nichts mehr sagen. Da wählen ganz viele AfD, auch Leute, von denen ich das gar nicht vermutet hätte. Aber wenn das zum Thema wird, dann wird alles stumm oder lieber nicht. Und ja, mir zum Beispiel gehen ganz schnell die Argumente aus, weil die setzen ja irgendwie immer so eine Sache in die Welt, die sich in dem Moment gar nicht überprüfen lässt. Am besten komme ich immer klar, wenn ich von mir rede. Wenn ich zum Beispiel sage, ich weiß gar nicht, was ihr habt. Ihr habt hier wunderbare Fahrradwege. Davon träumen wir ja nur im Teufelsmoor. Aus der Ecke komme ich und so weiter. Ne? Dann ist eher Ruhe, weil dann fällt ihnen nichts mehr ein.
1: Aber das heißt, ich höre raus, bei Ihnen gibt es auch schon in Ihrem Umfeld viele Menschen, die schimpfen, die unzufrieden sind.
2: Ja, unzufrieden bin ich auch. Also unsere jetzt CDU ist ja eigentlich egal. Ich wähle schon seit Jahren das kleinere Übel. Da steht dann meist SPD dran oder Grüne. Aber nur, damit die Stimme nicht verloren geht und damit es noch so ein Gegengewicht gibt. Aber mir ist schon von vornherein klar, die CDU gewinnt, hoffentlich, weil sonst gewinnt die AfD. Und das hatten wir ja jetzt bei der letzten Umfrage schon. Und dann kommen so Gedanken bei mir auf, auch zusammen mit meinem Sohn und meiner Familie. Tja, wenn das ganz übel läuft, wo gehen wir dann hin? Wir haben dann beschlossen, dann gehen wir mal in die Nähe der dänischen Grenze, dann sind wir schnell drüben. Da sind sie auch noch nicht ganz so verdreht, scheint es. Und Frauen kommen ja bei der AfD ganz schlecht weg. Ich frage die immer, habt ihr eigentlich mal das Parteiprogramm gelesen? Und dann kriege ich ein nö. Ich sage, ja, ich habe es aber gemacht in Auszügen. Und das haben sie ja vor der letzten Bundestagswahl, was Frauenpolitik angeht, nochmal geschönt. Da habe ich mich gewundert, habe gedacht, wo ist denn das geblieben? Also ich hatte es jetzt nicht in Papierform vorliegen. Da stand doch vorher noch was anderes. Ich habe auch diese Diskussion gesehen mit Faktencheck und was zur Wahl, war das ja dann im Fernsehen, nicht? Wenn so eine Alice Weidel dann gefragt wird, wie stehen Sie denn dazu? Sie sind ja eigentlich auch schwul oder lesbisch. Und dann wohnen Sie in der Schweiz und haben Sie 2 Kinder adoptiert. Dann wechselt sie sofort das Thema. Dann wird's ja konkret. Da kann man ja nicht mehr irgendwelchen Scheiß erzählen. So läuft das. Als Frauen kommen wir da gar nicht mehr vor bei der AfD. Da sollen wir zurück. Kinder, Küche, Kirche. Ne? Kriegt mal schön Kinder, dann läuft das hier schon wieder bei uns im Land. So in 20 Jahren. Oder was?
1: Ihre Fassungslosigkeit ist Ihnen anzusehen, ja.
2: Ja, viele wählen die nur, weil sie mit der jetzigen Politik unzufrieden sind, wissen aber gar nicht genau, was das dann bedeutet. Und die Frage, was tun die denn für uns? Oder was wird denn dann besser? Da kriege ich ja keine Antwort drauf, beziehungsweise ich werde ja schon vorher abgewürgt. Oder so die Frage, was tun die denn für mich als Frau?
1: Können Sie es verstehen, warum Leute sagen, sie wählen das?
2: Nicht wirklich. Ich weiß nur, die haben total den Frust. Und anfangs hat man ja so gedacht, na lass sie mal, aber jetzt sind die ja so groß geworden und der Frust wird immer größer, nicht? Aber was die wirklich machen oder machen könnten in diesem System der Welt und der Globalisierung, da zweifle ich sehr stark dran, dass sie da irgendwas erreichen könnten, ne?
1: Gibt es Leute aus Ihrem Umfeld, wo es Ihnen richtig leid tut, dass die AfD sympathisieren?
2: Ja, weil das auch ein bisschen verändert, so die Leute. Ne? Ich denke da jetzt an eine ehemalige Kollegin. Ich vermute das, so direkt weiß ich es nicht. Aber die hat die ganze Zeit auch immer so Argumente gebracht, weil das Einfache ist das Beste. Und Demokratie ist schwierig. Demokratie macht Mühe.
1: Aber trotzdem, die Hoffnung bleibt.
2: Ja, natürlich. Sonst wäre ich ja nicht mehr hier. Und ich treffe ja auch nette Leute, Gott sei Dank. Aber ja, die Wahlergebnisse, das wird schon noch. Also ich hoffe ja, dass sich viele bei der Umfrage anders geäußert haben, als sie dann nachher ihr Kreuzchen machen. Und dann, das wäre, glaube ich, auch ganz wichtig, dass die Leute wirklich von ihrem Stimmrecht Gebrauch machen. Denn diese, die gar nicht hingehen, die geben denen ja auch eine Plattform. Die würden vielleicht die AfD gar nicht wählen, aber sie überlassen denen das Feld. Das ist ja der Mist.
0: Fünf Minuten reden über das AfD-Umfragenhoch. Mario Neumann war unterwegs für Bremen 2. 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Da finden Sie 6:41 Uhr. Ed Sheeran ist das. Shivers.

0: Und liebe Bonnie und Clyde, Vans Joy hier morgen auf Bremen 2 um 6.47 Uhr. Und finden Sie nicht auch, Supermarkt hat auch schon mal mehr Spaß gemacht. Viele Lebensmittel sind deutlich teurer geworden seit 2020, rund 37%. Deshalb auch gucken viele jetzt beim Einkaufen mehr auf den Preis und nach Sonderangeboten. Aber auch da gibt's wenig gute Nachrichten, denn Forscher haben herausgefunden, dass es weniger Sonderangebote gibt als früher. Mehr weiß Moritz Hartnagel aus der ARD Verbraucherredaktion. Was ist denn da genau los?
1: Ja, die Zahl der Sonderangebote ist tatsächlich um 16% zurückgegangen in den vergangenen 2 Jahren. Das hat die Duale Hochschule Heilbronn herausgefunden. Die hat dazu alle gedruckten Angebotsprospekte der Supermärkte und Discounter von Anfang 2024 bis heute analysiert und hat diesen Rückgang festgestellt.
0: Was könnte der Grund dafür sein?
1: Ein Grund ist sicher, dass Handel und Hersteller sparen müssen, weil sie gestiegene Kosten haben und deshalb die Produkte seltener in der Aktion anbieten als früher. Es gibt aber vermutlich noch einen zweiten Grund. Professor Carsten Kortum, Handelsexperte von der Hochschule Heilbronn, vermutet, dass ein Teil der Angebote von den gedruckten Prospekten in die Händler-Apps gewandert ist.
2: Das heißt, man hat sehr stark diese Apps gepusht, natürlich mit einem riesen Marketing-Invest und mit ganz speziellen Anreizen, auch Coupons anreizen, um diese Apps wirklich zu nutzen. Und da gehen wir davon aus, dass ein Teil der Angebote von den Handzetteln in diese Apps gewandert ist.
0: Kann man denn mit diesen Apps wenigstens genauso viel sparen wie mit den klassischen Sonderangeboten?
1: Dazu hat Sven Reuter vom Preisvergleichsportal Smeggle eine Analyse gemacht und hat dafür über 1 Million Kassenbons ausgewertet. Und er kommt zu dem Schluss, dass man mit den Händler-Apps im Schnitt 1% sparen kann.
3: Das entspricht bei 100 Euro eben 1 Euro, den Sie einsparen können. Das ist im Verhältnis zu den Gesamtausgaben eben sehr wenig.
1: Besserer Spartipp wäre daher Eigenmarken kaufen, also wie zum Beispiel Ja von Rewe oder Gut und Günstig bei Edeka. Bei den Discountern besteht ja ohnehin ein Großteil des Sortiments aus Eigenmarken. Die sind nämlich ohnehin in vielen Fällen noch günstiger als die Markenprodukte im Sonderangebot.
0: Preise hoch, also dafür weniger Sonderangebote. Moritz Hartnagel aus der ARD Verbraucherredaktion für Bremen 2. Damit haben wir es. 10 vor 7. Cats und Tree Centers.

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1: Der kommt von Florian Bentsch.
2: Am 8. Februar 2026 wäre Paula Modersohn-Becker 150 Jahre alt geworden. In nur 14 Schaffensjahren schuf sie 750 Gemälde und etwa 1000 Zeichnungen.
3: Es ist ein sonderliches Gefühl, wie all das bunte, anerzogene, geschauspielerte, das ich besaß, wegfällt und eine vibrierende Einfachheit entsteht.
2: Schreibt die 21-jährige Paula Becker, nachdem sie zum ersten Mal die Künstlerkolonie Worpswede besucht. Jetzt feiern die Worpsweder Museen den 150. Geburtstag der Jahrhundertkünstlerin mit einer Ausstellungsreihe, die sich über 4 Museen erstreckt.
3: Mir haben sich neue Perspektiven aufgetan, Ergänzungen und Erläuterungen zu dem Alten, und ich fühle, dass es was wird.
2: Besucherinnen und Besucher der Worpsweder Museen erwartet eine spannende Fährte, der es zu folgen gilt. Das Leben und das Werk, die Inspirationen, die sie erhält und die sie gibt, in der Ausstellung Impuls Paula zum 150. Geburtstag von Paula Modersohn-Becker. Noch bis zum 1. November in den Worpsweder.

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1: Mit Markus Fliegel, guten Morgen. Deutschlands größte Suchtklinik für Minderjährige muss schließen. SPD-Chef Klingbeil formuliert Reformpläne vor Koalitionsausschuss. Britischer Premier Starmer gerät zunehmend unter Druck. Das Wetter wolkenreich, wechselhaft, windig und kühl bei maximal 13 Grad. Der Drogenbeauftragte der Bundesregierung Hendrik Streeck hat das drohende Aus für Deutschlands größte Suchtklinik für Minderjährige kritisiert. Die Dietrich-Bonhoeffer-Klinik in Aalhorn bei Oldenburg muss Ende kommenden Monats schließen, weil eine Einigung mit dem Kostenträger der deutschen Rentenversicherung gescheitert ist. Dadurch fallen nach Darstellung der Klinikbetreiber 60 von bislang bundesweit 85 Reha-Plätzen für suchterkrankte Kinder und Jugendliche weg. Lotti Höfer berichtet aus Oldenburg.
2: Aus der Klinik wird jetzt eine Einrichtung der Kinder- und Jugendhilfe mit suchttherapeutischem Schwerpunkt. Heißt konkret, mehr Pädagogik, weniger medizinische Versorgung. Und nicht mehr für 60 Kinder und Jugendliche, sondern erst einmal für etwa 20 Betroffene. Finanziert aus dem Geld der Kommunen. Die Rechnung geht also in Zukunft nicht mehr an die deutsche Rentenversicherung, sondern an die zuständigen Jugendämter der Erkrankten. So bleibt der Standort nun vorerst erhalten. Ein adäquater Ersatz für die Klinik sei das jedoch nicht, sagt Klinikvorstand Wolfgang Vorwerk. Er befürchtet, dass insbesondere schwerkranke Kinder und Jugendliche auf der Strecke bleiben. Jugendhilfe könne und dürfe die medizinische Behandlung von Suchterkrankten nicht kompensieren. Die Dietrich-Bonhoeffer-Klinik ist eine von deutschlandweit drei Reha-Kliniken, die speziell suchterkrankte Kinder und Jugendliche nach einem Entzug behandeln.
1: In Berlin kommt heute der Koalitionsausschuss von Union und SPD zusammen, auch um über Entlastungsmöglichkeiten angesichts der hohen Energiepreise zu sprechen. Eine mögliche Steuerreform soll ebenfalls Thema sein. SPD-Chef Lars Klingbeil hatte sich beim Kongress des Deutschen Gewerkschaftsbundes am Abend dafür ausgesprochen, Menschen mit Einkommen bis 4.000 Euro im Monat zu entlasten. Oliver Neuroth.
3: Um das zu finanzieren, möchte er Spitzenverdiener höher belasten. Ein Vorschlag, den CDU-CSU ablehnen. Unionsfraktionschef Spahn setzt sich dafür ein, Steuervergünstigungen pauschal zu kürzen. Im Podcast von Table Briefings schlägt er vor, alle Subventionen um 5% zu kappen. Damit käme nach seinen Worten ein Milliardenbetrag zusammen. Der Druck auf die Regierungsparteien, neue Entlastungen für die Bürger zu beschließen, ist groß und Forderungen kommen von vielen Seiten. Die Deutsche Industrie- und Handelskammer verlangt, dass Firmen schneller entlastet werden. Die Idee, die Unternehmenssteuerreform soll auf 2027 vorgezogen werden. Die Bundesvereinigung der Deutschen Arbeitgeberverbände pocht darauf, dass ein langfristiges Projekt der Regierung Fahrt aufnimmt, die Reform der Rentenversicherung.
1: Ärztepräsident Klaus Reinhardt fordert einen Aufschub für die Verabschiedung des Sparpakets zur finanziellen Stabilisierung der Krankenkassen. Der bisher bekannte Entwurf für das Reformvorhaben sieht Ausgabenbremsen auch bei den Vergütungen für Praxen und Kliniken vor. Xaver Schäffer.
4: Vor der Sommerpause solle gar nichts entschieden werden, sagte Reinhardt zum Redaktionsnetzwerk Deutschland. Ein so weitreichendes Gesetz könne man nicht mit der Brechstange durchdrücken. Der Ärztepräsident fordert, Bundesgesundheitsministerin Wagen solle alle Beteiligten zusammenrufen und Alternativkonzepte entwickeln. Mit dem Sparpaket will Wagen die milliardenschwere Finanzlücke bei den Krankenkassen stopfen. Es sieht unter anderem Einschnitte für Patienten, Arztpraxen und Krankenhäuser vor. Wagen dürfte auch auf dem heute beginnenden Deutschen Ärztetag in Hannover mit großem Widerstand gegen ihre Pläne rechnen. Sie wird zur Eröffnung des Kongresses vor Ort erwartet.
1: Nach dem Wahldebakel seiner Labour-Partei gerät der britische Premierminister Keir Starmer immer mehr unter Druck. Nach Informationen der BBC sollen mehrere Minister und Ministerinnen seiner eigenen Regierung ihm den Rücktritt nahegelegt haben, darunter auch Innenministerin Shabana Mahmood. Laut dem Sender Sky und der Zeitung Guardian brachte auch Außenministerin Yvette Cooper einen Rücktritt Starmers ins Gespräch. In London findet unter diesem Eindruck eine möglicherweise wegweisende Kabinettssitzung statt. Der Streit um den Umbau der Bremer Domsheide geht in eine neue Runde. Mehrere Behindertenverbände haben angekündigt, gegen die Pläne vor das Verwaltungsgericht zu ziehen, nachdem das Schlichtungsverfahren mit dem Senat gescheitert ist. Aus der Regionalredaktion Buten und Binnen, Michael Kück.
5: Die Interessenvertreter der behinderten Menschen in Bremen kritisieren seit Jahren, dass der Verkehrsknotenpunkt in der City nach den derzeitigen Bauplänen nicht vollkommen barrierefrei gestaltet werden soll. Sie hatten zuvor gefordert, die Haltestellen vor dem Konzerthaus Glocke möglichst zu bündeln, um kürzere Wege beim Umsteigen zu haben. Stattdessen aber ist geplant, an der Balgebrückstraße die Haltestellen um etwa 50 Meter in Richtung Weser zu verschieben. Dadurch müssten beispielsweise auch Rollstuhlfahrer und Gehbehinderte dann weitere Wege zwischen den Haltestellen zurücklegen. Seit 2014 wird über den Umbau der Domsheide diskutiert. Dort steigen täglich etwa 13.000 Fahrgäste um.
1: Das waren Nachrichten mit Markus Fliegel.
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6: Das sah auch schon mal besser aus. An der Uni Bremen, da ist bedeckt 6 Grad. Im Bremerhaven am Überseehafen trocken 7. Oldenburg auf der Doppenwiese leicht bewölkt. Zur Abwechslung mal 6 Grad. Und am Kreismuseum Sieke, da ist trocken 6 Grad. Heute bekommen wir aber wirklich selten Sonne tagsüber. Dafür eben viele Wolken. Immer mal wieder kräftige Schauer oder Regen. Es bleibt weiter kühl. Temperaturen maximal so 10 bis 13 Grad. Und der Wind dazu, der wird frisch aus Nordwest.
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6: A1 Bremen Richtung Lübeck zwischen Maschener Kreuz und dem Dreieck Norderelbe nach einem Unfall mittlerweile 11 Kilometer Stau. Da dauert es wohl mindestens 2 Stunden, wenn Sie da drin stecken. Und A7 Hannover Richtung Hamburg zwischen Fleestedt und Hamburg-Hausbruch 7 Kilometer stockender Verkehr. Damit 6 nach 7.
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6: Ist auch mal schön, weil die Politik ist zufrieden mit der Reform der Krankenkassen. Nicht so schön dagegen, die Ärzte, die sind so gar nicht zufrieden damit. Und mehr dazu gleich. Schönen guten Morgen.

0: The Rifles waren das All I Need um 9:07 hier morgen auf Bremen 2. Und ich behaupte mal, wenn man sich so gezankt hat, dass man hinterher was zur Versöhnung trinken gehen muss, dann hat's aber gescheppert. So scheint es auch bei Kanzler Merz und Vizekanzler Klingbeil gewesen zu sein, denn die beiden gingen, also nach der Einigung bei der Krankenkassenreform, erstmal in die Kneipe. Während es also bei den Politikern vor den Reformplänen Unzufriedenheit gab, da gibt es Unzufriedenheit bei Hausärztinnen und Hausärzten nach der Einigung. Und da heute der Deutsche Ärztetag beginnt, da hat sich Bremen 2 Reporter Moritz Kalvelage umgehört bei Hausärzten.
1: Super. Vielen Dank.
2: Es ist viel los in der Hausarztpraxis in Bremen-Huchting. Im Wartezimmer sind die Fenster auf Kipp. Menschen mit und ohne FFP2-Masken blicken versunken aufs Handy. Andere aus dem Fenster oder führen murmelnde Gespräche. Die Reform der gesetzlichen Krankenversicherung war dabei zwar nicht das Thema Nummer 1, gehört haben dennoch viele Patientinnen und Patienten davon.
3: Wenn man akut irgendwas hat, ist es natürlich ein Problem.
4: Wo soll es lang gehen? Das heißt also, auf einer Seite kann ich nicht Geld ausgeben, was ich nicht habe. Auf der anderen Seite brauchen wir aber mehr Ärzte.
5: Es kann ja nicht sein, dass wir immer wieder zurückstecken und immer wieder dazu zahlen und immer wieder warten, gar keine Termine mehr kriegen.
2: Jörg Schelp ist nicht nur Hausarzt in dieser Praxis, sondern auch Vorsitzender des Bremer Hausärztinnen- und Hausärzteverbandes. Für einige Reformmaßnahmen hat er Verständnis, für andere weniger.
6: Da wir im ambulanten Bereich schon so viele Jahre immer unter der Inflationsrate Wachstum hatten, also effektiv eigentlich Abstriche hatten in den letzten mehr als 15 Jahren, finden wir das besonders schlimm, dass jetzt nochmal richtig ein Abschlag kommt. Aber dass insgesamt im Gesundheitssystem aufgepasst werden muss, dass nicht zu viel Geld verbraten wird, das ist uns auch klar.
2: Die Gesundheits- und Krankenkassenreform ist in der Berliner Politik ein, gelinde gesagt, umstrittenes Projekt. Die Beiträge der gesetzlich Versicherten sollen damit stabil gehalten werden. Mit 11,2 Milliarden Euro soll der größte Teil der Entlastung im kommenden Jahr aus Vergütungsbegrenzung und Einsparung bei Praxen, Kliniken und Herstellern kommen. Aber auch die Beitragszahlenden können sich auf Mehrkosten einstellen. Vorgeschlagen wird auch, die Sprechstunden zu reduzieren. Gleichzeitig sollen die Hausärzte künftig erste Ansprechpartner sein, um die Patientinnen und Patienten an die Fachärzte zu vermitteln. Wie klappt das für Versicherte und Hausärzte?
6: Ist das Ziel, die ambulante Medizin kleiner zu machen, dass mehr in den Krankenhäusern passieren soll? Okay, dann muss ich das so hinnehmen. Oder ist das Ziel, dass die ambulante Medizin stärker werden soll? Dann verstehe ich nicht, warum dort dann die Finanzen entzogen werden.
2: Heinz Rothgang ist Gesundheitsökonom an der Uni Bremen. Einzelne geplante Maßnahmen hebt er lobend hervor. Den Wegfall der Homöopathie habe jeder, der evidenzbasiert unterwegs sei, schon seit langem gefordert, sagt er. Auch, dass bei bestimmten Operationen eine Zweitmeinung eingeholt werden soll, findet er gut. Weil es OPs seien, von denen man wisse, dass es davon viel zu viele in Deutschland gibt.
7: Die Erhöhung der Zuzahlungen für Arzneimittel ist natürlich keine gute Sache. Inflationsnachschlag, aber in Wirklichkeit ist ja die Frage, warum soll man für notwendige Leistungen überhaupt zuzahlen. Und wenn es dann mehr wird, ist das nicht gut.
2: Der Entwurf von Bundesgesundheitsministerin Nina Wagen sieht zudem vor, dass die Vergütungen für Ärzte nur noch so schnell wachsen dürfen wie die Einnahmen der Kassen. Ärzteverbände kritisieren das und warnen vor Einschnitten bei der Patientenversorgung.
6: Ich kann die Kassenärztliche Bundesvereinigung verstehen, dass sie mit solchen Einsparungen in den Angeboten und Sprechzeiten droht. Aber in Wirklichkeit möchte ich die Patienten lieber versorgen.
2: Für Gesundheitsökonom Rothgang ein Ungleichheitsverschärfer. Aus Ärztesicht sei das nachvollziehbar, aber dennoch ungerecht.
7: Da kommen wir letztlich zu einem zentralen Problem des deutschen Gesundheitssystems, nämlich der Dualität von Krankenkassen, also gesetztem System und Privatversicherung auf der anderen Seite, dass Ärzte gerne Termine frei halten, damit Privatpatienten schneller versorgt werden. Und das ist das eigentliche Problem. Und man spricht manchmal von Zweiklassenmedizin. Ich sehe das eigentlich gar nicht so, außer bei der Terminvergabe.
0: Was denken also die Ärzte von der Krankenkassenreform? Weil doch heute der Deutsche Ärztetag losgeht. Moritz Kalvelage war für Bremen 2 unterwegs. 14:07 Uhr.

0: Boy, Little Numbers um 7.21 Uhr und um Ihnen, meine Damen und Herren, mal die vergangene Woche der Koalition ganz kurz zusammenzufassen. Juhu, ach nee, doch nicht. Ausführlicher wäre das dann so, erst freuen über ein Jahr schwarz-rote Koalition geschafft, dann aber der neue ARD-Deutschland-Trend. Ne? Nur 16%, also der schlechteste Zustimmungswert, den je ein amtierender Bundeskanzler erreicht hat, und nur noch 13% sind mit der Arbeit der Regierungskoalition zufrieden. Dazu kommt, die AfD ist jetzt stärkste Partei, die zieht mit 27% an der Union vorbei. Ja, und nu, wenn das eine weiß, dann ja wohl sie.
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0: Guten Morgen, Frau Kade, hallo.
2: Hallo, guten Morgen.
0: Nach diesem neuen ARD-Deutschland-Trend, da habe ich eigentlich immer nur darauf gewartet, dass jetzt wie immer einer kommt und sagt, oh ja, das ist jetzt ein Weckruf.

0: Große Sorge, dass man tatsächlich die vollen kommenden 3 Jahre gar nicht mehr zusammenschafft.
1: Ja, Friedrich Merz hat ja sogar noch schlechtere Zustimmungswerte als Olaf Scholz und das musste er erstmal hinkriegen und das noch nach einem Jahr als Kanzler. Das hat er sich ganz gewiss anders vorgestellt. Vergeht dem also langsam die Lust auf Kanzler?
0: Ja, also ich glaube das eigentlich nicht, aber es gibt in der Tat in der Fraktion einige, die jetzt sich an Journalisten wenden, tatsächlich mit dieser bösen Vorahnung, ja, vielleicht schmeißt der Merz auch hin, weil er sich verkannt fühlt in seinen Fähigkeiten, aber ich halte das eher für Lästerei und bei manchen auch vielleicht für Wunschdenken, aber was man auf jeden Fall beobachtet in beiden Fraktionen ist, wie Merz allein gelassen wird von seinen eigenen Parteigranten. Also letzte Woche gab es ja nicht nur den Deutschland-Trend, sondern es ist ja noch die Entlastungsprämie gescheitert im Bundesrat. Da hat also Friedrich Merz am Donnerstagabend noch versucht, das Ding zu retten, aber keiner von den großen Ministerpräsidenten Wüst aus NRW, Rhein aus Hessen oder Markus Söder aus Bayern hat ihm dabei geholfen, sondern eher hängen gelassen. Und das wird natürlich auch aufmerksam registriert.
1: Markus Söder, schönes Stichwort. Was auffällt, der Herr aus Bayern, der gibt ja gerade reihenweise Interviews. Ja? Geht es dem darum, an sich zu erinnern, so nach dem Motto, also wenn der Merz nicht mehr will, guckt mich, gibt's auch noch.
0: Ja, so wird das durchaus interpretiert, dass Söder gerade so die große politische Bühne über Bayern hinaus und über Social Media hinaus sucht. Und einige wollen auch beobachtet haben, dass er sich irgendwie einen staatsmännischeren Look gegeben habe. Der Bart ist ab und er guckt jetzt wieder anders. Also da wird wirklich jedes Detail gerade registriert. Und man macht sich aber natürlich wiederum Sorgen, wenn so einer wie Markus Söder sich jetzt aufschwingt, womöglich staatsmännische Positionen anzustreben. Das eint dann wiederum die CDU. Das will nämlich da auf gar keinen Fall jeder oder einer. Und man merkt auch, dass es auch bei der CSU Leute gibt, die das ganz stark verhindern wollen. Also Innenminister Dobrindt zum Beispiel, der macht gerade Lobbyarbeit in die andere Richtung. Der gibt sich als Merz-Anhänger.
1: Großer Gewinner im Moment die AfD. Die brauchen gar nichts so wirklich zu machen und setzen sich trotzdem an die Spitze. Dennoch geht's auffällig ruhig bei denen zu gerade. Sind die einfach nur froh, dass ihre Verwandtenaffäre so glimpflich durchzurutschen scheint oder was da los?
0: Ja, da können einige ihr Glück kaum fassen, wie das eigentlich ablief, denn das hat ja keine größeren Verwerfungen gebracht in der Partei und auch in den Umfragen hat sich das kaum niedergeschlagen, diese Verwandtenaffäre. Ja, die AfD ist ganz ruhig, das merken sie auch im Parlament. Die bringen einfach sachliche Anträge ein, die dann debattiert werden, aber großkämpferisch oder ausfallend werden sie gerade nicht. Die sehen einfach, wie das alles so auf sie zuläuft und die Koalition hat dagegen im Moment überhaupt kein Rezept.
1: Ein Hoch also und viele Tiefs dazu Berlin Backstage, wie immer mit Claudia Kade. Dankeschön, tschüss Frau Kade.
0: Sehr gern, tschüss.
1: 7:26 Uhr.

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3: Mit Markus Fliegel, guten Morgen. Im Vorfeld der heutigen Sitzung des Koalitionsausschusses von Union und SPD fordert SPD-Co-Chef Lars Klingbeil höhere Abgaben für Spitzenverdiener und bei großen Erbschaften. Beim DGB-Bundeskongress sprach sich Klingbeil am Abend dafür aus, vor allem Menschen mit unteren und mittleren Einkommen zu entlasten. Vom Treffen der Koalitionsspitzen werden nach dem Aus der Entlastungsprämie neue Konzepte zur Entlastung angesichts hoher Energiepreise erwartet. Unterhändler der EU haben sich auf Maßnahmen geeinigt, um künftige Engpässe bei Medikamenten zu verhindern. So könnte die Produktion in Europa künftig leichter mit öffentlichen Geldern gefördert werden. Das soll die Abhängigkeit von Importen etwa aus Indien oder China verringern. Das EU-Parlament und die einzelnen Staaten müssen noch zustimmen. Ärztepräsident Klaus Reinhardt plädiert für einen Aufschub des geplanten Sparpakets für die gesetzlichen Krankenkassen. Vor der Sommerpause des Parlaments sollte nichts entschieden werden, sagte er vor dem heute beginnenden Ärztetag. Dort wird auch Gesundheitsministerin Wagen erwartet, die ihre Reformpläne vorstellen und verteidigen wird. Deutschlands größte Suchtklinik für Minderjährige im Kreis Oldenburg muss schließen. Die Dietrich-Bonhoeffer-Klinik in Aalhorn hat am Abend mitgeteilt, dass es nicht gelungen sei, die Finanzierung des bundesweit einmaligen Angebots zu sichern. Der Drogenbeauftragte der Bundesregierung Hendrik Streeck kritisierte das aus und machte die harte Haltung des Kostenträgers der Rentenversicherung dafür verantwortlich. In Bremen-Borgfeld brennt ein Fachwerkhaus. Verletzte gibt es nach Angaben der Feuerwehr nicht. Warum das Gebäude um kurz nach 7 Uhr in Brand geraten ist, ist noch unklar. Wegen der starken Rauchentwicklung wird empfohlen, Fenster geschlossen zu halten und Klimaanlagen abzuschalten. Das waren Nachrichten mit Markus Fliegel.
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4: Das sieht aktuell folgendermaßen aus. Bremen in Knobspark, da ist bedeckt 6 Grad. In Bremerhaven am Tor am Meer ganz leichter Regen, 8 Grad. Oldenburg. An der St. Dankperti-Kirche leicht bewölkt 6 und am Wilhelmshavener Küstenmuseum auch leichter Regen 7 Grad. Heute bekommen wir wirklich selten Sonne, dafür viele Wolken, immer mal wieder Schauer, kräftig manchmal auch. Es bleibt weiter kühl, Temperaturen heute so maximal 10 bis 13 Grad und der Wind dazu weht frisch aus Nordwest.
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4: A1 Osnabrück Richtung Bremen zwischen Bremen-Brinkum und Arsten. 3 Kilometer stockender Verkehr. Dann A1 Bremen Richtung Lübeck zwischen Horster Dreieck und dem Dreieck Norderelbe. Nach einem Unfall mittlerweile 12 Kilometer Stau, der dauert 2 Stunden länger ungefähr. Dann A7 Hannover Richtung Hamburg zwischen Flehstedt und Hamburg-Hausbruch 7 Kilometer stockend. Hamburg B75 stadteinwärts zwischen A261 Marmsdorf-Lührade und Vogelhüttenberg stockender Verkehr. Und noch, wie schon eben in den Nachrichten, eine Gefahreninformation für Bremen in Borgfeld. Kommt es durch einen Brand in einem Fachwerkhaus zu starker Rauchentwicklung? Bitte schließen Sie da Fenster und Türen und schalten Sie Lüftungen ab. 7.33 Uhr.
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4: Heute also Halbfinale beim ESC und wieso der Eurovision Song Contest so eine große Nummer und so wichtig für Europa zu sein scheint. Wir sprechen gleich. Schönen guten Morgen.

0: Nelly Furtado, Powerless um 7.37 Uhr. Und ich finde ja, es gibt nur zwei Arten, mit dem Eurovision Song Contest umzugehen. Entweder man hat keine Lust auf das Wettsingen oder man hat überhaupt keine Lust auf das Wettsingen. Was natürlich Quatsch ist, ne? Denn heute steigt in Wien das erste Halbfinale des ESC und Millionen von Menschen werden es schauen. Und das nicht nur in Europa, sondern mittlerweile auch in Australien, Asien und den USA. Denn der ESC ist ein Medienereignis, europäische Projektionsfläche und kulturelles Ritual mit Millionenpublikum. Aber wieso ist er das? Darüber wollen wir jetzt sprechen mit Kulturwissenschaftler Irving Wolter. Der gilt als der ESC-Experte überhaupt und hat auch seine Doktorarbeit drüber geschrieben. Einen schönen guten Morgen, Herr Wolter. Hallo.
1: Schönen guten Morgen, Herr Grote.
0: Wieso ist denn ausgerechnet der ESC eines der Medienereignisse Europas und vielleicht sogar weltweit?
1: Naja, er ist eigentlich das einzige gemeinsame Fernsehlagerfeuer, sagen wir mal, wo sich die Europäer drumherum vereinigen seit über 70 Jahren. Das ist schon eine Leistung, denn wenn wir jetzt sehen, was uns an gemeinsamen Kulturereignissen in Europa existiert, das ist ja relativ überschaubar.
0: Also kann der ESC heute noch das, wofür man früher also mindestens einen blond gelockten Moderator und ein paar Bagger und Bierkästen gebraucht hat, hm?
1: Ja, so ungefähr. Und der hat es geschafft, dieses Phänomen ja auch ins Internet zu übertragen. Mittlerweile gucken ja mehr Leute die Veranstaltungen in den Livestreams und kommentieren nebenbei und tauschen sich in Chatgruppen über den Wettbewerb aus. Das ist ganz spannend, dass dieses Relikt aus alten Fernsehtagen eine sehr, sehr junge Fangemeinde immer noch an sich zu binden weiß.
0: Man kann ja auch prima nölen über die Songs, die da gerade laufen. Wie wichtig ist es, was gemeinsam doof zu finden?
1: Das gehört natürlich genauso dazu, wie das Identifizieren mit dem eigenen Beitrag. In Deutschland sind wir mit dem Nölen natürlich immer gut dabei, wobei wir natürlich auch in den letzten Jahren immer wieder schlechte Platzierungen zu beklagen hatten. Das ist natürlich schöner, wenn man wie die Schweden immer jubeln kann, dass man dann in den Top 5 liegt mindestens. Aber das gehört auch dazu und der Song Contest ist natürlich dann eben auch eine Projektionsfläche, um die Darbietungen und Kulturen anderer Länder auch mal doof zu finden. Das ist so ein bisschen auch als Ventil gedacht. Insofern ist die Veranstaltung natürlich von beiden Seiten zu betrachten. Wir können da unglaublich viel lernen über unsere Nachbarn, von denen wir vielleicht viel zu wenig wissen. Und auf der anderen Seite können wir uns dann auch abgrenzen und uns vergewissern, na, wir sind doch ein bisschen anders drauf und haben da unsere eigenen Ideale.
0: Wir glauben, wir sind ein bisschen anders drauf, oder? Darauf läuft es ja hinaus. Aber wenn man das so hört, so Nachbarschaftspunkte, geopolitische Freundschaften, macht genau das den Reiz aus oder beschädigt das die Glaubwürdigkeit des Wettbewerbs auch ein bisschen?
1: Ja, das Schöne ist ja, dass diese mehr von den Nachbarschaftspunkten und den vom Blockvoting, die gibt's ja in ganz Europa. Russen haben, als sie noch dabei waren, immer geglaubt, dass sich der Rest Europas gegen sie verschworen hat. Wir glauben, dass es die Osteuropäer sind, die sich gegen uns verschworen haben. Letztlich gibt es natürlich gewisse kulturelle Gemeinsamkeiten. Es ist klar, dass im ex-jugoslawischen Raum die Künstler untereinander bekannt sind und dass dann natürlich die Aufmerksamkeit für die Beiträge aus Kroatien in sehr größer ist, als das in Portugal der Fall ist. Aber letztlich kann es den Sieg nicht entscheiden. Das ist nicht so ausschlaggebend. Das ist eher die Wahrnehmung, die spannend ist, dass wir da sozusagen immer noch so ein bisschen eisernen Vorhang im Kopf haben.
0: Viele lieben den ESC ja gerade wegen seines Kitsches, seiner Übertreibung, aber eben auch seiner Offenheit. Andere werfen ihm vor, das sei ein längst kalkuliertes Spektakel. Was sagen Sie?
1: Naja, kalkuliert wird von einigen sicherlich, dass die Diversität über dem Song Contest sich über Jahre ihren Platz geschaffen hat, dass man die dann ausnutzt, auch in Ländern, wo mit Diversität nicht so viel, die nicht so viel damit am Hut haben. Aber gut, wenn man damit einen Fuß in die Tür kriegt, dass sich die Menschen damit auseinandersetzen. Wir haben das ja damals mit Conchita Wurst gesehen. Die hat ja nun auch Publikumspunkte aus Russland und Weißrussland bekommen. Das ist schon ein Zeichen dafür, dass vielleicht die Menschen an den Bildschirmen doch ein bisschen anders ticken als ihre Regierenden.
0: Heute also das erste Halbfinale des ESC, dazu auf Bremen 2 der ESC-Experte überhaupt, Medien- und Kulturwissenschaftler Irving Wolter. Dankeschön fürs Gespräch.
1: Dankeschön, Herr Grote.
0: Werden wir denn wieder Letzter nehmen, ja? Auf keinen Fall diesmal.
1: Nee, also eine 2 haben wir nicht davor. Ich denke mal, das wird so solides Mittelfeld, Platz 12, 13.
0: Na, wir werden danach nochmal sprechen. Bis dann, tschüss.
1: Bis dann, tschüss.
0: 7.42 Uhr.

0: Der Herr mit der Kassenbrille, Dan Crawford, ist So Dark, im Morgen auf Bremen 2 um 7.48 Uhr. Und damit kommen wir zu einer Veranstaltung, wo der Weg hin viel kürzer ist als der Weg zurück. Es geht natürlich ums Schützenfest. Wer den Faszination verstehen will, der muss ja vermutlich damit aufgewachsen sein. Denn was für die einen 3 Tage lang hoch die Tassen ist, das ist für andere Kultur pur. Und um das zu zelebrieren, da werden die ganzen Dörfer natürlich auch geschmückt. Fahnen, Kränze. Und nicht zu vergessen die Wimpel. Nur genau die sorgen gerade im Emsland für einige Probleme und Carsten Erber weiß mehr.
1: Es kommt tatsächlich immer wieder vor, dass zum Beispiel Müllfahrzeuge von den Wimpelketten ausgebremst werden. Auf Nachfrage des NDR beim Landkreis Emsland allein beim Entsorger PreZero bis zu 80 Mal jährlich. Besonders kritisch wird's, wenn die Dekorationen mit Stahlseilen befestigt wurden. Denn wenn ein Fahrzeug daran hängen bleibt, reißt es die Ständer um und es kommt laut Pressesprecherin des Landkreises zu Schäden an Fahrzeugen und Befestigungspunkten. Daher die Empfehlung, mindestens 5 Meter Höhe einhalten. Die Haftung liege bei den Anwohnern.
0: Das Wimpelproblem im Emsland, Carsten Erber für Bremen 2. 11:08 Marcone ist das. Tears of a Clown.

0: song is through. Adam Cohn, Song of Me and You um 5:08.
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0: Der kommt von Hicke Thyssen.
2: Wie stellen Sie sich einen donnernden Tastenlöwen vor, so einen echten Supervirtuosen? Egal, was Ihnen jetzt in den Sinn kommt, der Mann, um den es geht, erfüllt dieses Klischee nicht. 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
1: Mit Markus Fliegel, guten Morgen. SPD-Chef Klingbeil formuliert Reformpläne vor Koalitionsausschuss. Rücktrittsforderungen an britischen Premier Starmer nehmen zu. Deutschlands größte Suchtklinik für Minderjährige und Kinder muss schließen. Das Wetter wolkenreich, wechselhaft, windig und kühl bei maximal 13 Grad. Der Koalitionsausschuss von Union und SPD kommt heute unter dem Eindruck schlechter Umfragewerte und der Schlappe für das Entlastungspaket im Bundesrat zusammen. SPD-Co-Chef Lars Klingbeil hat nun im Vorfeld des Treffens seine Erwartungen für Entlastungen durch eine Steuerreform vorgestellt. Tim Aßmann.
2: Es könne keine Reform geben, bei der nicht auch die Spitzenverdiener mehr bezahlen müssten, bekräftigte der Finanzminister und Vizekanzler beim Bundeskongress des Deutschen Gewerkschaftsbundes DGB. Entlasten will Klingbeil dagegen Arbeitnehmer, die zwischen 2.500 und 4.000 Euro monatlich verdienen. Er sprach sich auch erneut für eine Erhöhung der Erbschaftssteuer aus und er betonte, die SPD werde dafür sorgen, dass angekündigte Reformen bei der Rente und im Gesundheitsbereich gerecht verlaufen würden. Die Teilnehmer des DGB-Bundeskongresses applaudierten bei weiten Teilen der Klingbeil-Rede nur spärlich. Die DGB-Vorsitzende Jasmin Fahimi wiederholte die Kritik der Gewerkschaften an der geplanten Krankenkassenreform und möglichen Änderungen beim Thema Arbeitszeit.
1: Nach dem Wahldebakel für seine Labour-Partei gerät der britische Premierminister Keir Starmer immer mehr unter Druck. Mehr als 70 Abgeordnete seiner Partei sollen ihm den Rücktritt nahegelegt haben, ebenso wie Medienberichten zufolge mehrere seiner Kabinettsmitglieder. In London findet heute eine möglicherweise wegweisende Kabinettssitzung statt. Christoph Prössl.
3: Auch Innenministerin Shabana Mahmood hat seinen Rücktritt gefordert. Am Vormittag findet eine Kabinettssitzung statt. Wenn weitere Kabinettsmitglieder ihm die Unterstützung entziehen, dürfte es eng werden für Starmer. Seine Kritiker fordern, dass er einen Zeitplan für seinen Abgang beschreibt. Demnach könnte er ankündigen, im Herbst zurückzutreten und so den Weg freizumachen für einen geordneten Übergang. Gestern noch hatte Starmer versucht, mit einer Rede seine Kritiker von sich zu überzeugen. Er kündigte unter anderem eine Annäherung an die EU an. Im Vereinigten Königreich schwächelt das Wachstum, die Inflation ist hoch, die Energiepreise machen vielen Menschen und der Wirtschaft zu schaffen.
1: Deutschlands größte Suchtklinik für Minderjährige muss schließen. Schon länger war die Dietrich-Bonhoeffer-Klinik in Aalhorn in einer Schieflage. Bei auch einem neuen Betreiber gelang es nicht, das bundesweit einmalige Angebot auf finanziell tragbare Füße zu stellen. Durch das Aus für die Klinik fallen 60 der bundesweit rund 85 Reha-Plätze für suchterkrankte Kinder und Jugendliche weg, so die Klinikbetreiber. Der Prozess um die mutmaßliche RAF-Terroristin Daniela Klette geht auf die Zielgerade. Seit mehr als einem Jahr steht sie wegen mehreren Raubüberfällen vor Gericht. Ein Urteil wird Ende des Monats erwartet. Heute erfolgen die Plädoyers der Verteidigung und da will auch Daniela Klette selbst sich äußern. Was davon zu erwarten ist, dazu Helmut Eickhoff.
4: Es ist damit zu rechnen, dass sie sich politisch äußern wird, das Verfahren als politischen Prozess einordnen wird. Das hat sie ja schon mal getan. Ja, und dann muss man abwarten, was sie zu den eigentlichen Taten sagen wird. Es geht ja um Raubüberfälle auf Geldtransporter und Supermärkte, unter anderem in Stur bei Bremen, in Wolfsburg und in Hildesheim. Klette soll die Taten mit zwei anderen mutmaßlichen Ex-Terroristen begangen haben, Burkhard Garwig und Ernst Volker Staub. Beide sind aber noch flüchtig. Die Staatsanwaltschaft hat schon plädiert. Sie fordert 15 Jahre Haft, unter anderem wegen versuchten Mordes. Klette habe eine hohe kriminelle Energie und ein brachiales Vorgehen an den Tag gelegt. Zudem habe sie während des Prozesses keinerlei Reue gezeigt.
1: In der Stadt Bremen sind im vergangenen Jahr deutlich mehr Syphilis-Fälle gemeldet worden. Nach Zahlen des Robert-Koch-Instituts gab es mehr als 100 Fälle. Das ist ein Anstieg um 25%. Aus der Regionalredaktion Buden und Binnen, Niklas Jürs.
5: Im Vergleich zu 2021 hat sich die Zahl in Bremen sogar mehr als verdoppelt. In Bremerhaven ging die Tendenz über die vergangenen Jahre auch nach oben. Nur im Vergleich 2024 und 2025 blieb die Zahl mit 14 Fällen stabil. Im Ländervergleich liegt Bremen auf Platz 3. Noch mehr Fälle gab es in Berlin und Hamburg. Niedersachsen bleibt unter dem Bundesschnitt. Als möglichen Grund für mehr Ansteckungen nennt das Robert-Koch-Institut, dass weniger Kondome benutzt wurden. Zudem gab es mehr Tests und damit auch mehr positive Testergebnisse. Syphilis ist eine sexuell übertragbare bakterielle Infektion. Unbehandelt kann sie schwere gesundheitliche Folgen wie Organschäden haben.
1: In Bremen-Borgfeld brennt ein Fachwerkhaus. Verletzte gibt es nach Angaben der Feuerwehr nicht. Warum das Gebäude um kurz nach 7 Uhr in Brand geraten ist, ist noch unklar. Die Feuerwehr warnt vor starker Rauchentwicklung. Das waren Nachrichten mit Markus Fliegel.
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6: Und es sah auch schon mal besser aus, ne? Aktuell Bremen in Knobspark bedeckt bei 6 Grad. Bremerhaven am Zoo am Meer, da gibt's leichten Regen, 8 Grad. Oldenburg an der St. Lamberti-Kirche gibt es viele Wolken bei 6 Grad und am Wilhelmshavener Küstenmuseum leichter Regen 7 Grad. Heute bekommen wir wirklich selten Sonne, dafür viele Wolken, immer mal wieder auch kräftige Schauer, Regen. Es bleibt weiter kühl. Temperaturen maximal so 10 bis 13 Grad heute und der Wind dazu, der weht frisch aus Nordwest.
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6: A1 Osnabrück Richtung Bremen zwischen dem Dreieck Stur und Bremen-Arsten 4 Kilometer stockender Verkehr. Dann A1 Bremen Richtung Lübeck zwischen Horster Dreieck und dem Dreieck Norderelbe nach einem Unfall 12 Kilometer Stau. Da dauert es ungefähr 1,5 Stunden länger. A7 Hannover Richtung Hamburg zwischen Vlehstedt und Hamburg-Hausbruch 7 Kilometer stockend. Hamburg B75 stadteinwärts zwischen der A261 Marmsdorf-Lührade und Vogelhüttenberg stockender Verkehr und noch eine Gefahreninfo für Bremen, wie eben schon in den Nachrichten. In Borgfeld kommt es durch einen Brand in einem Fachwerkhaus zu starker Rauchentwicklung. Bitte schließen Sie da Fenster und Türen und schalten Sie Lüftungen ab. 7:07.
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6: Na, droht da schon wieder ein neuer Streit in der Regierung? Heute kommen nämlich die Koalitionsspitzen zusammen und beraten über Steuern und Geld und Reformen und was das werden kann. Darum geht's gleich. Schönen guten Morgen.

0: Guten Morgen. 8:11 ist es. Und jetzt ist aber mal Schluss mit dem Streit. Aber wirklich mal, hört man ja regelmäßig aus der Bundesregierung aktuell auch. Allerdings, wenn sich der Koalitionsausschuss heute Abend wieder trifft, einfach wird's dann nicht, also mit weniger Zank. Denn bei Themen wie der geplanten Einkommensteuerreform, da gehen die Vorstellungen ja sehr weit auseinander. Georg Schwarte berichtet aus Berlin.
1: Es hatte so schön angefangen, damals, vor gut einem Jahr, erster Koalitionsausschuss.
2: Ich kann Ihnen sagen, dass wir uns in einer ausgesprochen guten Atmosphäre getroffen haben.
1: Ausgesprochen gut ist ein Jahr später nur noch sehr wenig. Wo nur anfangen beim Blick auf Koalition und Atmosphäre?
3: Fangen wir damit an, die Lage ist ja durchwachsen. Objektiv wie subjektiv.
1: Objektiv meint Markus Söder, Krieg, Krisen, drohende Rezession, kaum Wachstum. Subjektiv die Außendarstellung der schwarz-roten Regierungstruppe. Oder wie Unionsfraktionschef Spahn zuletzt kurz diagnostizierte.
4: Das Bild, das wir abgegeben haben. So. Punkt, Ende, aus.
1: Aber vom Aus wollen Sie heute nicht reden, lieber vom Auf, vom Aufbruch, vom Auftakt für Reformen oder auch vom Aufräumen.
3: Deswegen ist für uns wichtig, dass wir auch mal mit mentalen Aufräumarbeiten beginnen.
1: Mentale Aufräumarbeiten, ein neues Söder-Wort. Da war die Entlastungsprämienpleite, geboren im letzten Koalitionsausschuss in der Villa Borsig gegen Mitternacht. Am vorigen Freitag dann vom Bundesrat mit öffentlicher Ohrfeige abgelehnt.
3: Das war eine gut gemeinte Idee. Gut gemeint hast, aber noch nicht automatisch, dass es alle gut finden.
1: Jetzt müssen sie heute wieder irgendwie zueinander finden. Wie? Schon wieder hat der Mann aus Bayern, der heute auch dabei sein wird, ein schönes Wort parat, eins mit Kompetenz drin.
3: Ich glaube, dass wir mit konstruktiver Entscheidungskompetenz nicht nur die Stimmungen, sondern auch die tatsächliche Lage verbessern können.
1: Stichwort konstruktive Entscheidungskompetenz. Finanzminister Lars Klingbeil, SPD, wird heute wohl erste Ideen für sein Steuerreformkonzept präsentieren. Kleine und mittlere Einkommen sollen entlastet werden. Soweit so klar. Aber wie genau und wie finanziert man's? Klingbeil ist da am Vortag sehr schweigsam.
5: Das erste Informationsrecht liegt jetzt beim Koalitionspartner und das kriegen die dann morgen im Koalitionsausschuss.
1: Denn auch bei der Steuerreform gibt es mental ein paar Dinge aufzuräumen. Besserverdienende in die Pflicht nehmen, sagt Klingbeil. Mit mir nicht, sagt Richtlinienkompetenzinhaber Merz.
6: Die unteren und mittleren Einkommen zu entlasten und die oberen noch zusätzlich zu belasten, geht einfach nicht. Und das ist ein Dissens mit der SPD.
1: Darüber reden Sie dann heute Abend auch miteinander, nicht mehr übereinander. Das haben Sie sich schon wieder versprochen. Und reden wollen Sie auch mit den Ländern und den Kommunen, betont Lars Klingbeil an dieser Stelle.
7: Ich will an dieser Stelle für mich noch einmal betonen, Reform für ein starkes Land gelingen auch nur, wenn wir sie gemeinsam Bund, Länder, Kommunen tragen, inhaltlich, aber auch hinsichtlich der finanziellen Wirkung. Und dafür müssen wir alle an Kompromissen arbeiten.
1: Das hatte bei der Entlastungsprämie ja nicht so gut geklappt. Jetzt also Steuerreform gemeinsam mit den Ländern. In Sachen Umgang miteinander hat eine, die heute Abend nicht dabei ist, die Juristin und Bundesjustizministerin Stefanie Hubig, SPD, gerade beim Sender NTV, einen Rat für den Koalitionsausschuss.
8: Ich komme aus einer politischen Kultur, in der man eben die Probleme hinter den Kulissen löst.
1: Heute ab 18 Uhr lösen Sie dann hinter den Kulissen im Koalitionsausschuss vielleicht die Probleme. Eine Pressekonferenz danach ist Stand jetzt jedenfalls nicht geplant.
0: Vor dem Treffen des Koalitionsausschusses heute Abend aus Berlin, Georg Schwarte für Bremen 2. 8:14 Zeit für oder wie Rihanna machen würde.

0: In the middle of it, his golden messenger, um 8.20 Uhr.
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0: Und wenn ich das Wort Bakterien höre, dann denke ich natürlich zuerst an Krankheiten. Klar, vielleicht noch an Joghurt und Käse, was aber alles zu kurz gedacht wäre. Denn Bakterien sind die wahren Herrscher der Welt. Also ihre Biomasse übersteigt die von Menschen und Tieren um ein Vielfaches. Peter Wohlleben nun, ja, von Beruf Naturexperte, Baumkenner und Bestsellerautor, der hat jetzt ein Buch über Bakterien geschrieben, sogar Bakterien, die heimlichen Helden heißt es und es gibt es auch als Hörbuch und Kollege Florian Bentsch, der hat gehört.
2: Peter Wohlleben hat eigentlich als Diplom-Forstingenieur angefangen, mit Sachbüchern wie »Das geheime Leben der Bäume« oder »Gebrauchsanweisung für den Wald« hat sich der Förster in die Bestsellerlisten und in die Herzen der Naturfreunde geschrieben, erklärend, bewundernd und amüsiert. Jetzt hat Wohlleben die Lupe ausgepackt, hineingezoomt sozusagen, in die Welt der Bakterien. Die Vielfalt dieser kleinen Wesen übertrifft die der Tiere und Pflanzen um mehrere Größenordnungen.
3: Wie viel genau kann Ihnen niemand sagen? Wenn schon 30 Gramm Waldboden eines winzigen Areals in Norwegen 1 Million Arten enthalten, dann sollten weltweit mehr verschiedene Spezies als das Tausendfache dieser kleinen Probe existieren.
2: Sie bestehen aus nur einer Zelle, sind nicht dicker als ein Tausendstel eines Haares, kommen aber ansonsten in den verrücktesten Formen, Farben und Funktionen vor. Peter Wohlleben stellt eine bunte Bakterienpalette bereit. Zum Beispiel Bacillus subtilis, das ein bisschen aussieht wie ein fusseliger Wattestäbchenkopf, 2023 zur Mikrobe des Jahres ernannt wurde und kürzlich auf seine Strahlenresistenz getestet wurde, indem man es in Klümpchen auf der Außenseite der Internationalen Raumstation befestigt.
3: Dort ließ man die unfreiwilligen Weltraumtouristen zwischen 1 und 3 Jahren ausharren. Das Ergebnis? Die winzige Crew war quicklebendig und die Forschenden rechneten aus, dass ihre Probanden es noch weitere 5 Jahre ausgehalten hätten.
2: Wohlleben zeichnet das Bild eines globalen Zoos ungeahnter Dimensionen, in dem das Auftreten von Tieren und Pflanzen beinahe nur eine Randerscheinung ist oder gar nur ein Überlebensmechanismus der eigentlichen Herrscher der Erde.
3: Wahrscheinlich, so die bestechende Überlegung, haben sich Bakterien alle mehrzelligen Wesen als eine Art Raumschiff für ihre Bedürfnisse geschaffen, in denen sie nun bequem umherreisen. Eines dieser Raumschiffe sind wir Menschen. Und die Besatzung hilft uns dabei, ein möglichst gutes Leben zu führen.
2: So lernt man hier eine ganze Menge über Mitochondrien, die ehemaligen Bakterien, die in unseren Zellen leben und dort unsere Energie produzieren, über die Bedürfnisse und Verhaltensweisen unserer Darm.

0: Wurzeln als Köder ins Erdreich, woraufhin die Kleinen in Bewegung geraten und die Wurzelhaare der grünen Riesen ansteuern.
1: Geschichten unsichtbarer Wunderwesen. Egal, wo man dieses Buch aufschlägt oder wo man dieses Hörbuch einschaltet, es ist interessant. Selbst die im Verhältnis wenigen Bakterienarten, die uns schaden können, verdienen sich hier den ihnen gebührenden Respekt. Die anderen nennt Wohlleben die Bakterien. Sie sind ein Teil der Natur.
0: Ein wenig mehr Demut ist angebracht, etwas mehr Vorsicht und deutlich mehr Raum für anderes Leben, das wir gar nicht verstehen müssen. Nur eines muss absolut klar sein. Ohne die anderen geht es nicht.
1: Peter Wohllebens famoses Hörbuch über die einzelligen Mitbewohner, die über jeden Quadratmillimeter unseres Lebens wuseln und ihn meist zu unserem Vorteil mitbestimmen. Bakterien. Die heimlichen Helden.
2: Florian Bentsch über das neue Hörbuch von Peter Wohlleben. Bakterien, die heimlichen Helden, heißt es, ist erschienen bei Hörbuch Hamburg, läuft knapp 5 Stunden und kostet um die 21 Euro. 8:55 damit.

0: Er versuchte sich zu verlieben und sein Kopf kommt ihm in die Quere. Tried to fall in love, my head got in the way. Kevin Devine war das.
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7: Mit Markus Fliegel, guten Morgen. Im Vorfeld der heutigen Sitzung des Koalitionsausschusses fordert SPD-Co-Chef Lars Klingbeil höhere Abgaben für Spitzenverdiener und bei großen Erbschaften. Beim DGB-Bundeskongress am Abend sprach sich Klingbeil dafür aus, vor allem Menschen mit unteren und mittleren Einkommen zu entlasten. Vom Treffen der Koalitionsspitzen von Union und SPD werden nach dem Aus der Entlastungsprämie neue Konzepte zur Entlastung angesichts hoher Energiepreise erwartet. Unterhändler der EU haben sich auf Maßnahmen geeinigt, um künftige Engpässe bei Medikamenten zu verhindern. So könnte die Produktion in Europa künftig leichter mit öffentlichen Geldern gefördert werden. Das soll die Abhängigkeit von Importen aus Indien oder China verringern. Das EU-Parlament und die einzelnen Staaten müssen noch zustimmen. Der britische Premierminister Keir Starmer gerät zunehmend unter Druck, auch aus dem eigenen Lager. Nach der schweren Wahlschlappe für seine Labour-Partei bei den Kommunalwahlen am Wochenende haben ihm Medienberichten zufolge mehrere seiner Kabinettsmitglieder den Rücktritt nahegelegt. Vor diesem Hintergrund steht die heutige Kabinettssitzung in London unter besonderer Beobachtung. Deutschlands größte Suchtklinik für Minderjährige im Kreis Oldenburg muss schließen. Die Dietrich-Bonhoeffer-Klinik in Aalhorn hat am Abend mitgeteilt, dass es nicht gelungen sei, die Finanzierung des bundesweit einmaligen Angebots zu sichern. Der Drogenbeauftragte der Bundesregierung, Hendrik Streeck, kritisierte das aus und machte die harte Haltung des Kostenträgers der Rentenversicherung dafür verantwortlich. Von bundesweit 85 Therapieplätzen würden für Kinder und Jugendliche nun 60 wegfallen. Der Streit über den Umbau der Bremer Domsheide geht in eine neue Runde. Verschiedene Behindertenverbände haben angekündigt, vor das Verwaltungsgericht zu ziehen, nachdem das Schlichtungsverfahren mit dem Senat gescheitert ist. Sie kritisieren seit Jahren, dass der Verkehrsknotenpunkt in der Bremer Innenstadt nicht komplett barrierefrei gestaltet werden soll. Das waren Nachrichten mit Markus Fliegel.
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0: Das sieht aktuell folgendermaßen aus. Bremen am Weserwetter, da gibt es so leichten Regen, 6 Grad in Bremerhaven am Auswandererhaus, Regen 7 am Oldenburger Schloss, ein paar Wolken bei 6 und Cuxhaven am Hundestrand, da wieder Regen, 9 Grad immerhin schon. Heute bekommen wir wirklich selten Sonne, dafür viele Wolken, immer mal wieder kräftige Schauer oder Regen, es bleibt weiter kühl. Temperaturen nämlich maximal so 10 bis 13 Grad und der Wind dazu, der weht schon frisch aus Nordwest.
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0: A1 Hamburg Richtung Osnabrück zwischen Bremerkreuz und Arsten, 3 Kilometer stockender Verkehr. A1 Osnabrück Richtung Bremen zwischen Dreieck Stur und Bremen-Arsten, 4 Kilometer stockend. A1 Bremen Richtung Lübeck zwischen Horster Dreieck und Dreieck Norderelbe, nach einem Unfall 10 Kilometer Stau immer noch. Da dauert es 1,5 Stunden länger. Dann A7 Hannover Richtung Flensburg zwischen dem Dreieck Hamburg-Südwest und dem Elbtunnel, 9 Kilometer stockend. Hamburg B75 stadteinwärts zwischen A261 Marmsdorf-Lührade und Vogelhüttenberg stockender Verkehr. Und noch eine Gefahreninfo für Bremen. In Borgfeld kommt es durch einen Brand in einem Fachwerkhaus zu starker Rauchentwicklung. Bitte schließen Sie da Fenster und Türen und schalten Sie Lüftungen ab. 8 Uhr, gleich 34.
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0: Heute geht's also los mit dem Wettsingen in Wien. Halbfinale beim ESC und der ist diesmal richtig politisch. Mehr dazu gleich. Schönen guten Morgen.

0: Out of My Hands, FM Late Team, um 8:07. Und ab heute ist also ESC. Denn heute gibt es ja das erste Halbfinale beim immerhin 70. Eurovision Song Contest. Allerdings der größte Musikwettbewerb der Welt, der ist nicht nur Singen, er ist auch Politik. Denn mehrere Länder wollen nicht teilnehmen, aus Protest dagegen, dass Israel mit dabei ist. Für viele Fans ist der ESC trotzdem ein Ereignis, auf das sie lange hingefiebert haben. Und Daniel Kehler, der berichtet aus Wien.
1: Die Stimmung ist gut, während das israelische ESC-Team um Sänger Noam Bettan sich vor den Proben warm singt. Den Sprung vom Halbfinale ins große Finale am Samstag wird er mit seinem Song Michelle vermutlich schaffen. Ob er mit diesem Titel den ESC sogar gewinnen könnte, da sind sich die Expertinnen und Experten uneins. Sprachwissenschaftler und ESC-Kenner Dr. Irving Wolter äußert Kritik.
2: Also es ist ein sehr gefälliger Beitrag und sie haben den Künstler auch extra gewählt, weil er französischen Wurzeln hat, eben auch glaubwürdig und gut französisch singen kann. Es ist ein sehr eingängiger Titel, ist auch textlich völlig unverfänglich. Das war in der Vergangenheit ja nicht immer so. Und bei dieser Bemühung, unverfänglich zu sein, ist auch vielleicht so ein bisschen das Interessante bei dem Titel verloren gegangen, muss ich sagen.
1: Der Songtext unverfänglich, unpolitisch. Die ganze Teilnahme Israels ist allerdings das Politikum schlechthin. 5 Länder boykottieren den ESC, weil Israel dabei ist. Die Niederlande etwa. Der dort zuständige Fernsehsender gab in einem schriftlichen Statement Ende vergangenen Jahres bekannt:
3: Wir haben das große Leiden der Menschen in Gaza zur Kenntnis genommen. Außerdem die Einschränkung der Pressefreiheit und die politischen Einflüsse, die den Eurovision Song Contest beim letzten Mal umgeben haben. All das ist nicht kompatibel zu den Werten, für die wir stehen.
1: Irland, Spanien, Slowenien und Island bleiben dem ESC in diesem Jahr ebenfalls mit ähnlicher Argumentation fern. Das sei schade, aber werde die Stimmung für die Zuschauerinnen und Zuschauer kaum trüben, glaubt die Medienwissenschaftlerin Aida Holje.
4: Ich glaube, dem breiten Publikum wird es gar nicht auffallen. Es würde auffallen, wenn 10 Länder nur noch teilnehmen. Aber ob 35 oder 40 oder 42, man weiß natürlich nicht, wie sich der Wettbewerb und auch die Proteststimmen weiterentwickeln. Aber die Proteststimmen gegen die Teilnahme Israels gibt es, seitdem Israel teilnimmt. Also wirklich seit dem Anfang los. Nun drückt die Welt ein bisschen mehr zusammen und man hört die.
1: Israels Sänger Noam Bettan will sich von diesen Proteststimmen nicht ablenken lassen, sagte er dem israelischen Nachrichtensender
5: i24. Ich fokussiere mich komplett auf das, was ich auf der Bühne tun muss. Gerade bin ich zu 100% auf die Proben konzentriert. Mental und physisch ganz bei meiner Performance zu sein, das ist mein Ziel.
1: Aber auch andere Länder mit heiß diskutierten Songs haben ihren Auftritt im ersten Halbfinale, etwa Griechenland und Finnland. Wer es davon ins Finale am Samstag schafft und welche 5 Länder heute schon ausscheiden, das bestimmen Fachjurys und das Publikum.
0: Vor dem ersten Halbfinale heute beim ESC, Daniel Kehler aus Wien für Bremen 2. Damit haben wir es 8:41 und das hier ist Calvin Jones, Call You Home.

0: gesehen.
1: Train Wonders featuring Ashley Monroe, Bruises, um 8.47 Uhr. Und finden Sie nicht, meine Damen und Herren, Supermarkt hat auch schon mal mehr Spaß gemacht. Viele Lebensmittel sind deutlich teurer geworden seit 2020. Rund 37%. Deshalb auch gucken viele jetzt beim Einkaufen mehr auf den Preis und nach Sonderangeboten. Aber auch da gibt es wenig gute Nachrichten. Denn Forscher haben gerade herausgefunden, dass es weniger Sonderangebote gibt als früher. Und mehr weiß Kollege Moritz Hartnagel aus der ARD Verbraucherredaktion. Was ist denn da genau los?
2: Ja, die Zahl der Sonderangebote ist tatsächlich um 16% zurückgegangen in den vergangenen 2 Jahren. Das hat die Duale Hochschule Heilbronn herausgefunden. Die hat dazu alle gedruckten Angebotsprospekte der Supermärkte und Discounter von Anfang 2024 bis heute analysiert und hat diesen Rückgang festgestellt.
1: Und was könnte der Grund dafür sein?
2: Ein Grund ist sicher, dass Handel und Hersteller sparen müssen, weil sie gestiegene Kosten haben und deshalb die Produkte seltener in der Aktion anbieten als früher. Es gibt aber vermutlich noch einen zweiten Grund. Professor Carsten Kortum, Handelsexperte von der Hochschule Heilbronn, vermutet, dass ein Teil der Angebote von den gedruckten Prospekten in die Händler-Apps gewandert ist.
3: Das heißt, man hat sehr stark diese Apps gepusht, natürlich mit einem riesen Marketing-Invest und mit ganz speziellen Anreizen, auch Coupons anreizen, um diese Apps wirklich zu nutzen. Und da gehen wir davon aus, dass ein Teil der Angebote von den Handzetteln in diese Apps gewandert ist.
1: Kann man denn mit den Apps wenigstens genauso viel sparen wie mit so klassischen Sonderangeboten?
2: Dazu hat Sven Reuter vom Preisvergleichsportal Smeggle eine Analyse gemacht und hat dafür über 1 Million Kassenbons ausgewertet. Und er kommt zu dem Schluss, dass man mit den Händler-Apps im Schnitt 1% sparen kann.
4: Das entspricht bei 100 Euro eben 1 Euro, den Sie einsparen können. Das ist im Verhältnis zu den Gesamtausgaben eben sehr wenig.
2: Besserer Spartipp wäre daher Eigenmarken kaufen, also wie zum Beispiel Ja von Rewe oder Gut und Günstig bei Edeka. Bei den Discountern besteht ja ohnehin ein Großteil des Sortiments aus Eigenmarken. Die sind nämlich ohnehin in vielen Fällen noch günstiger als die Markenprodukte im Sonderangebot.
1: Preise hoch, also dafür weniger Sonderangebote. Moritz Hartnagel aus der ARD Verbraucherredaktion für Bremen 2. Damit 8.49 Uhr und das hier ist John Legend, PDA. 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

0: The Lake Poets waren das. Your Face. Um 5:09.
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0: Der kommt von Hicke Thesen.
2: Das Leben ist einfach keine Insta-Story.
3: Heinz Strunk, Bestseller-Autor, Musiker, Entertainment-Kanone und in diesem Jahr auch noch ausgezeichnet mit dem Bremer Literaturpreis.
4: Heinz Strunk ist der wohl gnadenloseste Menschensezierer der deutschsprachigen Literatur seit Thomas Bernhard.
3: In seiner Welt gibt es immer viel zu staunen und zu lachen, obwohl sie auch voller Schmerz und Schauer ist.
5: Wenn ich Leute so beschreibe und denn die nicht besonders gut bei wegkommen, bei Thomas Mann ist es auch, da werden die Zwerge mit ätzender Hässlichkeit, also ähnlich wie bei mir, beschrieben.
3: Er versammelt in seinem Buch kein Geld, kein Glück, kein Sprit, abgründige Kurzgeschichten mit bitterem Humor. Wir treffen Außenseiter und Pechvögel und sehen ihn beim Scheitern zu. Es geht um beunruhigende Vorgänge im Nachbarhaus, abgrundtiefe Familiengeschichten und um Paartragödien.
6: Die Brust des jungen Mannes wird heiß, weich, wund und sehnsuchtsvoll. Seine Augen flackern rat und trostlos. Die vermutliche Chancenlosigkeit lässt ihn für einen Augenblick erstarren.
3: Der Meister der Tristesse, Heinz Strunk, kommt, um zu lesen aus seinem Buch Kein Geld, kein Glück, kein Sprit. Heute Abend um 20 Uhr im Schlachthof in Bremen.

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1: Mit Markus Fliegel, guten Morgen. SPD-Chef Klingbeil formuliert Reformpläne vor Koalitionsausschuss. Rücktrittsforderungen an britischen Premierminister Starmer nehmen zu. Deutschlands größte Suchtklinik für Minderjährige muss schließen. Das Wetter wolkenreich, wechselhaft windig und kühl bei maximal 13 Grad. In Berlin kommt heute der Koalitionsausschuss von Union und SPD zusammen, auch um über Entlastungsmöglichkeiten angesichts der hohen Energiepreise zu sprechen. Eine mögliche Steuerreform soll ebenfalls Thema sein. SPD-Chef Lars Klingbeil hatte sich beim Kongress des DGB am Abend dafür ausgesprochen, Menschen mit mittlerem Einkommen zu entlasten. Oliver Neuroth.
2: Um das zu finanzieren, möchte er Spitzenverdiener höher belasten. Ein Vorschlag, den CDU/CSU ablehnen. Unionsfraktionschef Spahn setzt sich dafür ein, Steuervergünstigungen pauschal zu kürzen. Im Podcast von Table Briefings schlägt er vor, alle Subventionen um 5% zu kappen. Damit käme nach seinen Worten ein Milliardenbetrag zusammen. Der Druck auf die Regierungsparteien, neue Entlastungen für die Bürger zu beschließen, ist groß und Forderungen kommen von vielen Seiten. Die Deutsche Industrie- und Handelskammer verlangt, dass Firmen schneller entlastet werden. Die Idee, die Unternehmenssteuerreform soll auf 2027 vorgezogen werden. Die Bundesvereinigung der Deutschen Arbeitgeberverbände pocht darauf, dass ein langfristiges Projekt der Regierung Fahrt aufnimmt, die Reform der Rentenversicherung.
1: Die Reformpläne für die gesetzlichen Krankenkassen werden in den kommenden Tagen ein großes Thema in Hannover sein. Dort startet am Vormittag der Deutsche Ärztetag. Zur Eröffnung kommt auch Bundesgesundheitsministerin Nina Wagen und wird ihre Pläne wohl rechtfertigen müssen. Bertil Starke berichtet aus Hannover.
3: Das XXL-Reformpaket von Bundesgesundheitsministerin Wagen trifft auch die Ärzteschaft. Für sie geht es unter anderem ums Geld. Die Kassenärztliche Vereinigung Niedersachsen, KVN, befürchtet über alle Arztgruppen hinweg 8% weniger Honorare. Dass das Gesundheitssystem neu aufgestellt werden muss, ist aber auch für die Ärzteschaft alternativlos. Es gehe nicht um das Ob, sondern um das Wie, so Klaus Reinhardt, der Präsident der Bundesärztekammer. Die Gesundheitsreform ist bis Freitag ein zentrales, aber nicht das einzige Thema auf dem Ärztetag. Es geht in Hannover auch um Sucht und Drogen. Die Vertreter der Ärztekammer Niedersachsen wollen sich nach eigenen Angaben für eine Rücknahme der Cannabisfreigabe einsetzen.
1: In den vergangenen Jahren gab es in der EU mehrfach Engpässe bei speziellen Medikamenten wie Schmerzmitteln, Hustensäften für Kinder oder Antibiotika. Deshalb haben Unterhändler der EU sich nun auf Maßnahmen geeinigt, um die Produktion in der EU anzukurbeln. Aus Brüssel Katrin Schmidt.
4: Europa soll weniger abhängig von einzelnen Lieferanten und der Herstellung außerhalb des Kontinents werden. Denn das hat in den vergangenen Jahren zeitweise dazu geführt, dass manche Medikamente in den Apotheken nicht mehr verfügbar waren. Ein Baustein der neuen Regeln betrifft die Vergabe öffentlicher Aufträge. Im Fall von wichtigen Arzneimitteln, bei denen es eine hohe Abhängigkeit von einem oder wenigen Ländern gibt, sollen hierbei künftig grundsätzlich in Europa hergestellte Medikamente bevorzugt werden. Außerdem ist vorgesehen, dass sich EU-Länder stärker zusammentun können, um gemeinsam wichtige Medikamente zu beschaffen. Das betrifft unter anderem Arzneimittel für seltene Erkrankungen, bei denen sonst, laut EU-Kommission, der Markt versagt.
1: Nach dem Wahldebakel seiner Labour-Partei gerät der britische Premierminister Keir Starmer immer mehr unter Druck. Mehr als 70 Abgeordnete seiner eigenen Partei sollen ihm den Rücktritt nahegelegt haben, ebenso wie Medienberichten zufolge mehrere seiner Kabinettsmitglieder. In London findet heute eine möglicherweise wegweisende Kabinettssitzung statt. Christoph Brössel aus London.
5: Auch Innenministerin Shabana Mahmood hat seinen Rücktritt gefordert. Am Vormittag findet eine Kabinettssitzung statt. Wenn weitere Kabinettsmitglieder ihm die Unterstützung entziehen, dürfte es eng werden für Starmer. Seine Kritiker fordern, dass er einen Zeitplan für seinen Abgang beschreibt. Demnach könnte er ankündigen, im Herbst zurückzutreten und so den Weg frei zu machen für einen geordneten Übergang. Gestern noch hatte Starmer versucht, mit einer Rede seine Kritiker von sich zu überzeugen. Er kündigte unter anderem eine Annäherung an die EU an. Im Vereinigten Königreich schwächelt das Wachstum, die Inflation ist hoch, die Energiepreise machen vielen Menschen und der Wirtschaft zu schaffen.
1: Deutschlands größte Suchtklinik für Minderjährige muss schließen. Schon länger war die Dietrich-Bonhoeffer-Klinik in Ahlhorn bei Oldenburg in einer Schieflage. Auch einem neuen Betreiber gelang es nicht, das bundesweit einmalige Angebot auf finanziell tragbare Füße zu stellen. Durch das Aus für die Klinik fallen 60 der bundesweit nur 85 Reha-Plätze für suchterkrankte Kinder und Jugendliche weg, so die Klinikbetreiber. Das waren Nachrichten mit Markus Fliegel.
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6: Und das sah auch schon mal besser aus. Aktuell nämlich folgendermaßen: Bremen am Weser-Wehr leichter Regen, 6 Grad im Bremerhaven, am Auswandererhaus Regen bei 7 Grad, am Oldenburger Schloss, da gibt es Wolken bei 6 und Cuxhaven am Hundestrand Regen 9 Grad. Heute bekommen wir wirklich selten Sonne, aber sie kommt ab und zu mal. Aber sonst eben viele Wolken, immer mal wieder kräftige Schauer, Regen. Es bleibt weiter kühl dazu, ne? Temperaturen maximal 10 bis 13 Grad. Und der Wind weht frisch aus Nordwest wieder.
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6: Vorsicht bitte auf der A28 Oldenburg Richtung Bremen zwischen Hatten und Hude. Da liegen Gegenstände. Dann A1 Hamburg Richtung Osnabrück zwischen Bremer Kreuz und Arsten 3 Kilometer stockend. A1 Osnabrück Richtung Bremen zwischen dem Dreieck Stur und Bremen-Arsten 4 Kilometer stockend. A1 Bremen Richtung Lübeck zwischen Horster Dreieck und dem Dreieck Norderelbe 8 Kilometer Stau. Da dauert es da ein bisschen mehr als eine Stunde länger. Dann A7 Hannover Richtung Flensburg zwischen Flehstedt und Elbtunnel 9 Kilometer stockender Verkehr. Da müssen Sie eine gute halbe Stunde mehr einplanen. Weiter auf der B75 Hamburg stadteinwärts zwischen A261 Marmsdorf-Lührade und Vogelhüttenberg stockender Verkehr. Und noch eine Gefahreninfo für Bremen in Borgfeld. Kommt es durch einen Brand in einem Fachwerkhaus zu starker Rauchentwicklung, bitte schließen Sie da Fenster und Türen und halten Sie oder schalten Sie Lüftungen ab. 7:09 damit.
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6: Und hier gleich Berlin Backstage mit Claudia Kade. Diesmal ein Hoch und ganz viele Tiefs. Und nein, kein Wetter, sondern Wahlumfragen und ihre Folgen. Schönen guten Morgen.

0: gerade 40 geworden, ne? Troy Andrews, der sich selber nur Trombone Shorty nennt. Forgiveness. Hier morgen auf Bremen 2 um 11 Minuten nach 9. Und um Ihnen, meine Damen und Herren, mal die vergangene Woche der Koalition kurz zusammenzufassen. Juhu, ach nee, doch nicht. Ausführlicher wäre das dann so. Erst freuen über ein Jahr schwarz-rote Koalition, dass man es geschafft hat, dann aber der neue ARD-Deutschland-Trend. Nur 16%, also der schlechteste Zustimmungswert, den je ein amtierender Bundeskanzler erreicht hat, und nur noch 13% sind mit der Arbeit der Regierungskoalition zufrieden. Dazu kommt, die AfD ist jetzt stärkste Partei, die zieht mit 27% an der Union vorbei. Ja und nu, wenn das eine weiß, dann ja wohl sie.
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0: Nach diesem neuen ARD-Deutschland-Trend, da habe ich eigentlich immer nur darauf gewartet, dass jetzt wie immer einer kommt und sagt, oh ja, das ist jetzt ein Weckruf, wir werden das erörtern und wir nehmen das ernst, und dann schläft er so langsam wieder ein. Es kam aber keiner, ne? Wie groß ist da also die Panik gerade?
2: Ja, das ist besonders beunruhigend, wenn solche Floskeln nicht mehr kommen. Und in der Tat berichten viele in der Union, dass der Kanzler immer dünnhäutiger werde und auch in internen Runden gereizter. Und ja, es kursiert so eine Angst bei vielen Abgeordneten, übrigens auch unter den Sozialdemokraten, dass irgendwie diese Koalition aus Versehen quasi crashen könnte. Also dass irgendeine Streitdebatte unkontrolliert eskaliert und dann jemand die Nerven verliert. Da gibt es ja einige Kandidaten in dieser Koalition, die dafür in Frage kämen. Also so eine diffuse Sorge, dass man tatsächlich die vollen kommenden 3 Jahre gar nicht mehr zusammenschafft.
0: Ja, Friedrich Merz hat ja sogar noch schlechtere Zustimmungswerte als Olaf Scholz, und das musste er erstmal hinkriegen, und das noch nach einem Jahr als Kanzler. Das hat er sich ganz gewiss anders vorgestellt. Vergeht dem also langsam die Lust auf Kanzler?
2: Ja, also ich glaube das eigentlich nicht, aber es gibt in der Tat in der Fraktion einige, die jetzt sich an Journalisten wenden, tatsächlich mit dieser bösen Vorahnung, ja, vielleicht schmeißt der Merz auch hin, weil er sich verkannt fühlt in seinen Fähigkeiten, aber ich halte das eher für Lästerei und bei manchen auch vielleicht für Wunschdenken. Aber was man auf jeden Fall beobachtet in beiden Fraktionen, ist, wie Merz allein gelassen wird von seinen eigenen Parteigranden. Also letzte Woche gab es ja nicht nur den Deutschland-Trend, sondern es ist ja noch die Entlastungsprämie gescheitert im Bundesrat. Da hat also Friedrich Merz am Donnerstagabend noch versucht, das Ding zu retten. Aber keiner von den großen Ministerpräsidenten Wüst aus NRW, Rhein aus Hessen oder Markus Söder aus Bayern hat ihm dabei geholfen, sondern eher hängen gelassen. Und das wird natürlich auch aufmerksam registriert.
0: Markus Söder, schönes Stichwort. Was auffällt, der Herr aus Bayern, der gibt ja gerade reihenweise Interviews. Ja? Geht es dem darum, an sich zu erinnern, so nach dem Motto, also wenn der Merz nicht mehr will, guckt, mich gibt's auch noch.
2: Ja, so wird das durchaus interpretiert, dass Söder gerade so die große politische Bühne über Bayern hinaus und über Social Media hinaus sucht. Und einige wollen auch beobachtet haben, dass er sich irgendwie einen staatsmännischeren Look gegeben habe. Der Bart ist ab und er guckt jetzt wieder anders. Also da wird wirklich jedes Detail gerade registriert. Und man macht sich aber natürlich wiederum Sorgen, wenn so einer wie Markus Söder sich jetzt aufschwingt, womöglich staatsmännische Positionen anzustreben. Das eint dann wiederum die CDU. Das will nämlich da auf gar keinen Fall jeder oder einer. Und man merkt auch, dass es auch bei der CSU Leute gibt, die das ganz stark verhindern wollen. Also Innenminister Dobrindt zum Beispiel, der macht gerade Lobbyarbeit in die andere Richtung. Der gibt sich als Merz-Anhänger.
0: Großer Gewinner im Moment die AfD. Die brauchen gar nichts so wirklich zu machen und setzen sich trotzdem an die Spitze. Dennoch geht's auffällig ruhig bei denen zu gerade. Sind die einfach nur froh, dass ihre Verwandtenaffäre so glimpflich durchzurutschen scheint, oder was da los?
2: Ja, da können einige ihr Glück kaum fassen, wie das eigentlich ablief, denn das hat ja keine größeren Verwerfungen gebracht in der Partei, und auch in den Umfragen hat sich das kaum niedergeschlagen, diese Verwandtenaffäre. Ja, die AfD ist ganz ruhig, das merken sie auch im Parlament. Die bringen einfach sachliche Anträge ein, die dann debattiert werden, aber großkämpferisch oder ausfallend werden sie gerade nicht. Die sehen einfach, wie das alles so auf sie zuläuft, und die Koalition hat dagegen im Moment überhaupt kein Rezept.
0: Ein Hoch also und viele Tiefs dazu Berlin Backstage, wie immer mit Claudia Kade. Dankeschön, tschüss Frau Kade.
2: Sehr gern, tschüss.

0: Matt Simons Catch and Release um 9.23 Uhr. Und meine Damen und Herren, wissen Sie, was das Felix-Nussbaum-Haus in Osnabrück, Ground Zero in New York oder auch das Zentralgebäude der Leuphana-Uni in Lüneburg gemeinsam haben? Ja, genau. Star-Architekt Daniel Liebeskind nämlich. Der hat die alle drei entworfen und er wird heute 80. Er galt schon als er klein war, als Wunderkind, allerdings in einer ganz anderen Disziplin, dem Akkordeon nämlich. Und er ist schon über 50, als sein erstes Gebäude fertiggestellt wird, das Jüdische Museum in Berlin nämlich. Und das wird dann auch gleich direkt international bekannt.
1: I never designed a building before. I'm a late bloomer, as my wife calls me.
2: Ich habe davor nie ein Gebäude entworfen. Ich bin ein Spätzünder, wie meine Frau sagt. Mein Weg zur Architektur führte über Zeichnen und Philosophie und nicht nur über die Ingenieurskunst. Ich hatte solch ein Glück, dass das Jüdische Museum mein erstes Gebäude wurde.
0: Ja, wer es noch nicht gesehen hat, das Jüdische Museum ist mit seinen hohen Betonschluchten auch ein beklemmender Ort, der an die dunkle Nazi-Geschichte

Bei all den Projekten, die auf ihn zukommen, steht Entschleunigung bei ihm eben nicht auf der Agenda, sagt er. Hoffentlich findet er Zeit dann heute für seinen Geburtstag. 80 wird er heute. Daniel, liebes Kind, Happy Birthday, sagt auch Bremen 2.

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2: 9:30.
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2: Das sieht aktuell folgendermaßen aus: Bremen. Am Theater am Goetheplatz Sprühregen 6 Grad, an der Hochschule Bremerhaven stark bewölkt 9 Grad, am Oldenburger Rathaus Regen bei 6 und am Magic Park Pferden ist das Wetter auch nicht Magic. Leichter Regen bei 7 Grad. Heute bekommen wir wirklich selten Sonne, dafür eben viele Wolken, immer mal wieder kräftige Schauer oder Regen. Es bleibt weiter kühl auch. Temperaturen so maximal 10 bis 13 Grad und der Wind dazu, der weht frisch aus Nordwest, weht er.
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2: A1 Hamburg Richtung Osnabrück zwischen Bremerkreuz und Arsten 3 Kilometer stockender Verkehr. A1 Osnabrück Richtung Bremen zwischen dem Dreieck Stur und Arsten 4 Kilometer Stau. A1 Bremen Richtung Lübeck zwischen Horster Dreieck und dem Dreieck Norderelbe 8 Kilometer Stau, da müssen Sie eine halbe Stunde mehr rechnen. A7 Hannover Richtung Flensburg zwischen dem Dreieck Hamburg Südwest und dem Elbtunnel 7 Kilometer stockend, da auch eine halbe Stunde mehr. Und es gibt noch eine Gefahreninfo für Bremen. In Borgfeld kommt es durch einen Brand in einem Fachwerkhaus zu starker Rauchentwicklung. Schließen Sie da bitte Fenster und Türen und schalten Sie die Lüftung ab.
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2: Heute also Halbfinale beim ESC und wieso der Eurovision Song Contest so eine große Nummer ist in Europa. Wir sprechen gleich. Schönen guten Morgen.

0: Nina Simone, I wish I knew how it would feel to be free. Und jetzt eine Gefahrenmeldung. Vorsicht bitte auf der A29 Oldenburg Richtung Ahlhorner Heide. Im Dreieck Ahlhorner Heide, also in der Überleitung zur A1 Richtung Osnabrück, da steht ein defektes Fahrzeug. 9.38 Uhr ist es, ja? Und ich finde, es gibt noch zwei Arten, mit dem Eurovision Song Contest umzugehen. Entweder man hat keine Lust auf das Wettsingen oder man hat überhaupt keine Lust auf das Wettsingen, was natürlich Quatsch ist. Denn heute steigt in Wien das erste Halbfinale des ESC und Millionen von Menschen werden es schauen. Und nicht nur in Europa, sondern mittlerweile auch in Australien, Asien und den USA. Denn der ESC ist ein Medienereignis, europäische Projektionsfläche und kulturelles Ritual mit Millionenpublikum. Aber wieso ist es das? Darüber haben wir gesprochen mit Kulturwissenschaftler Irving Wolter, der gilt als der ESC-Experte überhaupt und hat auch seine Doktorarbeit drüber geschrieben. Und denen habe ich gefragt, wieso also ist ausgerechnet der ESC eines der Medienereignisse Europas oder der ganzen Welt?
1: Naja, er ist eigentlich das einzige gemeinsame Fernsehlagerfeuer, sagen wir mal, wo sich die Europäer drumherum vereinigen seit über 70 Jahren. Das ist schon eine Leistung, denn wenn wir jetzt sehen, was uns an gemeinsamen Kulturereignissen in Europa existiert, das ist ja relativ überschaubar.
0: Also kann der ESC heute noch das, wofür man früher also mindestens einen blondgelockten Moderator und ein paar Bagger und Bierkästen gebraucht hat, hm?
1: Ja, so ungefähr. Und der hat es geschafft, dieses Phänomen ja auch ins Internet zu übertragen. Mittlerweile gucken ja mehr Leute die Veranstaltung in den Livestreams und kommentieren nebenbei und tauschen sich in Chatgruppen über den Wettbewerb aus. Das ist ganz spannend, dass dieses Relikt aus alten Fernsehtagen eine sehr, sehr junge Fangemeinde immer noch an sich zu binden weiß.
0: Man kann ja auch prima nölen über die Songs, die da gerade laufen. Wie wichtig ist es, was gemeinsam doof zu finden?
1: Das gehört natürlich genauso dazu, wie das Identifizieren mit dem eigenen Beitrag. In Deutschland sind wir mit dem Nölen natürlich immer gut dabei. Wobei wir natürlich auch in den letzten Jahren immer wieder schlechte Platzierungen zu beklagen hatten. Das ist natürlich schöner, wenn man wie die Schweden immer jubeln kann, dass man dann in den Top 5 liegt mindestens. Aber das gehört auch dazu. Und der Song Contest ist natürlich dann eben auch eine Projektionsfläche, um die Darbietungen und Kulturen anderer Länder auch mal doof zu finden. Das ist so ein bisschen auch als Ventil gedacht. Insofern ist die Veranstaltung natürlich von beiden Seiten zu betrachten. Wir können da unglaublich viel lernen über unsere Nachbarn, von denen wir vielleicht viel zu wenig wissen. Und auf der anderen Seite können wir uns dann auch abgrenzen und uns vergewissern, na, wir sind doch ein bisschen anders drauf und haben ja unsere eigenen
0: Ideale. Wir glauben, wir sind ein bisschen anders drauf, oder? Ja, darauf läuft es ja hinaus. Aber wenn man das hört, so Nachbarschaftspunkte, geopolitische Freundschaften, macht genau das den Reiz aus oder beschädigt das die Glaubwürdigkeit des Wettbewerbs auch ein bisschen?
1: Ja, das Schöne ist ja, dass diese mehr von den Nachbarschaftspunkten und den vom Blockvoting, die gibt's ja in ganz Europa. Russen haben, als sie noch dabei waren, immer geglaubt, dass sich der Rest Europas gegen sie verschworen hat. Wir glauben, dass es die Osteuropäer sind, die sich gegen uns verschworen haben. Letztlich gibt's natürlich gewisse kulturelle Gemeinsamkeiten. Es ist klar, dass im ex-jugoslawischen Raum die Künstler untereinander bekannt sind und dass dann natürlich die Aufmerksamkeit für die Beiträge aus Kroatien in Serbien größer ist, als das in Portugal der Fall ist. Aber letztlich kann es den Sieg nicht entscheiden. Das ist nicht so ausschlaggebend. Das ist eher die Wahrnehmung, die spannend ist, dass wir da sozusagen immer noch so ein bisschen eisernen Vorhang im Kopf haben.
0: Viele lieben den ESC ja gerade wegen seines Kitsches, seiner Übertreibung, aber eben auch seiner Offenheit. Andere werfen ihm vor, das sei ein längst kalkuliertes Spektakel. Was sagen Sie?
1: Naja, kalkuliert wird von einigen sicherlich, dass die Diversität über Song Contest sich über Jahre ihren Platz geschaffen hat, dass man die dann ausnutzt, auch in Ländern, die nicht so viel damit am Hut haben. Aber gut, wenn man damit einen Fuß in die Tür kriegt, dass sich die Menschen damit auseinandersetzen. Wir haben das ja damals mit Conchita Wurst gesehen. Die hat ja nun auch Publikumspunkte aus Russland und Weißrussland bekommen. Das ist schon ein Zeichen dafür, dass vielleicht die Menschen an den Bildschirmen doch ein bisschen anders ticken als ihre Regierenden.
0: Heute also das erste Halbfinale des ESC, dazu auf Bremen 2 der ESC-Experte überhaupt, Medien- und Kulturwissenschaftler Irving Wolter. Dankeschön fürs Gespräch.
1: Dankeschön, Herr Grote.
0: Werden wir denn wieder Letzter nehmen, ja? Auf keinen Fall diesmal.
1: Nee, also eine 2 haben wir nicht davor. Ich denke mal, das wird so solides Mittelfeld, Platz 12, 13.
0: Na, wir werden danach nochmal sprechen. Bis dann, tschüss.
1: Bis dann, tschüss.

0: Rachel Diamagata, Saturday Morning um 9.50 Uhr. Und meine Damen und Herren, liebe Freunde der Cocktailschirme, ne? Ab heute lässt sich die Filmbranche wieder richtig gut gehen an der südfranzösischen Côte d'Azur. Heute geht's nämlich los da mit den Filmfestspielen in Cannes. Allerdings diesmal ohne die großen Hollywood-Studios, also Universal, Warner oder Disney. Keiner darf von denen aus Angst wohl vor schlechten Festivalkritiken, sagen Experten. Immerhin an Schauspielerinnen und Schauspielern aus Hollywood fehlt's aber nicht. Adam Driver, Demi Moore und Kristen Stewart haben sich zum Beispiel angekündigt. Sandra Hüller ist als bekannteste deutsche Schauspielerin mit dabei und John Travolta stellt seinen ersten Film als Regisseur vor. Barbara Streisand kriegt eine Ehrenpalme für ihr Lebenswerk, genauso wie der neuseeländische Regisseur Peter Jackson. Sie wissen schon, der Macher von Herr der Ringe. Auch der eine Ehrenpalme, ja?
1: Meinen Schatz!
0: Entschuldigung, ich wollte Sie nicht erschrecken. Meistens sind seine Dankesreden auch deutlich lustiger. Ne? Wie hier zum Beispiel bei den Golden Globes 2009, als er davon erzählt hat, dass er aus Versehen die Deko auf dem roten Teppich umgerannt hat.
2: I'd also like to apologize to the Hollywood foreign press, because I think I dropped the standard on the red carpet coming in. I didn't realize that 7 years on this movie would end up turning me into a hobbit.
0: Er hat auch gesagt, er hat nicht realisiert, dass 7 Jahre Arbeit an den Filmen ihn irgendwie in den Hobbit verwandelt würden. Ist aber irgendwie passiert. Freuen wir uns also schon mal auf seine Rede diesmal in Cannes, denn heute geht's los mit den 79. Filmfestspielen an der Croisette, das Land der Cocktailschirmchen. Bis nächsten Samstag geht das.

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1: Den hat Hicke Thiessen.
2: Irgendwann müssen Sie doch gewusst haben, jetzt bin ich oben.
3: Henrik Höfgen ist Schauspieler und träumt vom großen Erfolg und von Berlin.
4: Ich spiele Mephisto.
5: Das soll mein Meisterstück werden.
3: Auf den großen Bühnen der Hauptstadt der 1930er Jahre will er in den bedeutenden Rollen glänzen. Während er zielstrebig seine Karriere vorantreibt, spitzen sich die politischen Verhältnisse aber immer mehr zu. Und dann gilt es, sich wichtige Fragen zu stellen, sagt der Dramaturg Rainer Ortmann.
6: Wie verhalte ich mich gegenüber einer politischen Bewegung, mit der ich erstmal gar nicht so sehr sympathisiere, aber die mir doch ungeahnte Möglichkeiten liefert?
3: Mephisto nach dem Roman von Klaus Mann ist eine schonungslose Analyse von Opportunismus und moralischem Verfall angesichts der Macht. In dem Theaterstück geht es um Mut und um die Frage, wie viel Haltung man bewahrt, wenn ein System kippt.
7: Du bleibst doch immer, was du bist.
3: Das Theaterstück Mephisto nach dem Roman von Klaus Mann, jetzt im Oldenburgischen Staatstheater in Oldenburg.
1: Soweit der Tipp und das war auch der Dienstagmorgen mit Tom Grote. Hier gleich die 10 Uhr Nachrichten und dann erfreut uns Britta Luma. Viel Spaß, schönen Tag, bis morgen. Freddie Jones Band ist das, Those Diamonds.

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1: Mit Markus Fliegel, guten Morgen. Kanzler Merz fordert bei DGB-Kongress Kraftanstrengung. Bundesregierung will Zugang zu Integrationskursen erleichtern. Ärztetag startet in Hannover. Das Wetter wolkenreich, wechselhaft windig und kühl bei maximal 13 Grad. Bundeskanzler Friedrich Merz hat am Morgen eine Rede beim DGB-Bundeskongress gehalten. Er rief zu einer nationalen Kraftanstrengung auf, um Deutschlands wirtschaftliche Stagnation zu überwinden. Der Handlungsdruck durch globale Krisen und aufgestaute strukturelle Probleme sei wohl seit Jahrzehnten für Politik, Gesellschaft und Unternehmen nicht mehr so groß wie momentan, so Merz. Deutschland müsse sich also aufraffen, mahnte der Kanzler. Der Koalitionsausschuss von Union und SPD kommt unterdessen heute unter dem Eindruck schlechter Umfragewerte und der Schlappe für das Entlastungspaket im Bundesrat zusammen. SPD-Co-Chef Lars Klingbeil hatte gestern im Vorfeld des Treffens seine Erwartungen für Entlastungen durch eine Steuerreform vorgestellt. Tim Aßmann.
2: Es könne keine Reform geben, bei der nicht auch die Spitzenverdiener mehr bezahlen müssten, bekräftigte der Finanzminister und Vizekanzler beim Bundeskongress des Deutschen Gewerkschaftsbundes DGB. Entlasten will Klingbeil dagegen Arbeitnehmer, die zwischen 2.500 und 4.000 Euro monatlich verdienen. Er sprach sich auch erneut für eine Erhöhung der Erbschaftssteuer aus und er betonte, die SPD werde dafür sorgen, dass angekündigte Reformen bei der Rente und im Gesundheitsbereich gerecht verlaufen würden. Die Teilnehmer des DGB-Bundeskongresses applaudierten bei weiten Teilen der Klingbeil-Rede nur spärlich. Die DGB-Vorsitzende Jasmin Fahimi wiederholte die Kritik der Gewerkschaften an der geplanten Krankenkassenreform und möglichen Änderungen beim Thema Arbeitszeit.
1: Die Reformpläne für die gesetzlichen Krankenkassen werden in den kommenden Tagen ein großes Thema in Hannover sein. Dort startet der Deutsche Ärztetag. Zur Eröffnung kommt auch Bundesgesundheitsministerin Nina Wagen und wird ihre Pläne wohl rechtfertigen müssen. Bertil Starke berichtet.
3: Das XXL-Reformpaket von Bundesgesundheitsministerin Wagen trifft auch die Ärzteschaft. Für sie geht es unter anderem ums Geld. Die Kassenärztliche Vereinigung Niedersachsen, KVN, befürchtet über alle Arztgruppen hinweg 8% weniger Honorare. Dass das Gesundheitssystem neu aufgestellt werden muss, ist aber auch für die Ärzteschaft alternativlos. Es gehe nicht um das Ob, sondern um das Wie, so Klaus Reinhardt, der Präsident der Bundesärztekammer. Die Gesundheitsreform ist bis Freitag ein zentrales, aber nicht das einzige Thema auf dem Ärztetag. Es geht in Hannover auch um Sucht und Drogen. Die Vertreter der Ärztekammer Niedersachsen wollen sich nach eigenen Angaben für eine Rücknahme der Cannabisfreigabe einsetzen.
1: Die Regierungskoalition will wieder mehr Menschen den Zugang zu kostenlosen Integrationskursen ermöglichen. Die umstrittene Einschränkung der Regelung soll korrigiert werden. Nach Informationen von NDR, WDR und Süddeutscher Zeitung hat sich die Koalition auf diesen Kompromiss geeinigt. Paulina Milling.
4: Der Kompromiss sieht demnach ein Kontingent von freiwilligen Teilnehmern vor, bei dem die Kosten übernommen werden. Wie groß oder klein dieses Kontingent ausfallen kann, soll je nach Haushalt und Finanzplanung entschieden werden. Priorität sollen Gruppen mit besonderem Integrationsbedarf haben, etwa Flüchtlinge aus der Ukraine, sowie EU-Bürger, die für den deutschen Arbeitsmarkt von Bedeutung sind. Auch Einzelfälle sollen berücksichtigt werden. Im Februar hatte das Bundesinnenministerium den Zugang zu kostenfreien Integrationskursen stark reduziert. Daraufhin war ein Streit mit der SPD entbrannt. Auch Länder, Kommunen, Träger und Wirtschaft hatten die Entscheidung kritisiert. Vergangenen Freitag hatte der Bundesrat die Regierung zu einer Korrektur aufgefordert. Das Innenministerium hatte die Entscheidung unter anderem mit Sparvorgaben begründet.
1: In Bremen demonstrieren heute Mittag Schülerinnen und Schüler gegen eine mögliche Rückkehr zur Wehrpflicht. Angemeldet wurden laut Innenbehörde rund 1000 Teilnehmerinnen und Teilnehmer. Die Bremer Polizei sucht mit einem Foto nach einer Verdächtigen in einem Betrugsverfahren. Die Unbekannte hatte mit einem fremden Ausweis mehrere Konten bei verschiedenen Bremer Banken eröffnet. Über diese erhielt sie Gelder im fünfstelligen Bereich aus Betrugsstraftaten. Im September letzten Jahres wurde die Frau bei einer Kontoeröffnung gefilmt. Bislang konnte sie aber nicht identifiziert werden. Deswegen fahnden Polizei und Staatsanwaltschaft Bremen nun mit einem Foto nach ihr. In Bremen-Borgfeld brennt ein Fachwerkhaus. Verletzte gibt es nach Angaben der Feuerwehr nicht. Warum das Gebäude um kurz nach 7 Uhr in Brand geraten ist, steht noch nicht fest. Die Feuerwehr warnt vor starker Rauchentwicklung. Sie rechnet damit, dass der Löscheinsatz noch einige Stunden dauern wird. Das waren Nachrichten mit Markus Fliegel.
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5: Und das hier, das sind die aktuellen Temperaturen. Bremen am Weserstadion, leichter Regen bei 6 Grad. Bremerhaven am Zoo ebenfalls Regen bei 7 und Friseute leichter Regen bei 5 Grad. Heute ist es nass und wolkig und windig da draußen bei runtergekühlten 10 bis 13 Grad.
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5: A1 Osnabrück Richtung Bremen, zwischen Bremen-Brinkum und Asten 3 Kilometer stockender Verkehr. A1 Bremen Richtung Lübeck, zwischen dem Maschener Kreuz und der Norderelbbrücke 8 Kilometer Stau mit einer Verzögerung von einer knappen halben Stunde. Und A7 Hannover Richtung Flensburg, zwischen Hamburg-Heimfeld und dem Elbtunnel 4 Kilometer Stau mit einer Verzögerung von 1,5 Stunden. Kommen Sie gut durch.
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5: Und wir nehmen Sie hier gleich mit nach Paris in den 50er Jahren und schauen auf das Schaffen von zwei jungen Künstlern, die in die französische Metropole gezogen waren, um sich besser verwirklichen zu können. Einer von den beiden sollte später den Literaturnobelpreis bekommen. Das konnte das junge Paar aber damals noch nicht an. Heute öffnet zu genau diesen Jahren in Paris eine Ausstellung hier in Bremen über eben Anna und Günter Grass, und das schauen wir uns gleich näher an. Guten Morgen.

0: Und das hier ist Bremen 2 mit Joe Jackson. Fabulous People. Und wir nehmen Sie mit in eine spannende Ausstellung, die heute Abend in Bremen eröffnet wird, im Institut Français. Dort nämlich geht es um zwei junge Künstler. Um Anna und um Günther. Ein Paar, das damals Mitte der 50er Jahre nach Paris zog, raus aus dem Nachkriegsdeutschland, um sich von dortigen gefühlten Fesseln zu befreien und auch dem Gefühl, sich künstlerisch nicht in aller Form ausdrücken zu können. Anna tanzte also in Paris und Günther schrieb und schrieb und schrieb. Keiner von beiden konnte ahnen, dass dieses Werk, an dem dieser junge Günther saß, einmal zu den meistgelesenen Romanen der deutschen Nachkriegsliteratur zählen soll. Die Ausstellung heute Abend heißt Anna und Günther Grass, die Pariser Jahre des Künstlerehepaars. Sprechen wir darüber mit Horst Monsees. Er ist nämlich stellvertretender Vorsitzender der Grass-Stiftung in Bremen und hat die Ausstellung kuratiert. Und Anna Grass wird übrigens, das muss ich auch noch kurz erwähnen, wird übrigens heute Abend dabei sein, auch morgen bei einem Gespräch. Guten Morgen, Herr Monsees.
1: Guten Morgen.
0: Wie stellt man sich das Leben und die Beziehung eines Künstlerpaares wie Anna und Günther Grass in Paris der späten 50er Jahre in einer Ausstellung so packend dar, dass man ein rundes Bild bekommt, eben auch von einer Frau, die so sehr auch im Schatten eines späteren Weltstars ihm stehen wird.
1: Ja, unser Ansatz war eigentlich, wir wollten eine Geschichte erzählen. Wir sind also keine Literaturwissenschaftler. Wir wollten eine Geschichte erzählen einer großen Liebe, die eigentlich nie enden sollte, die man sich auch verschriftlicht hat. Und die begann halt in Berlin in den 50er Jahren, Anfang der 50er Jahre. Und dann wurde es Günther Grass vor allen Dingen aber zu eng in der Bundesrepublik unter der Adenauerzeit. Und dann hat man sich entschlossen, wir müssen irgendwo hingehen. Anna hatte zu dem Zeitpunkt, sie war schon ausgebildete Tänzerin, ein Engagement in Paris, das anschließend geplatzt ist, aber da waren sie schon auf dem Weg. Und dann sind sie also ziemlich mittellos, aber voller Hoffnung und Tatendrang und lustvoll, wie Günther Grass immer betonte, nach Paris gezogen in ganz einfache Verhältnisse und immer in Geldnot. Und das hat die beiden aber irgendwie zusammengeschweißt, sowohl im Leben, in ihrer Beziehung. Sie lebten in einer Hinterhofwohnung, sie arbeitete oben, dann kamen sehr bald die Zwillinge, musste sie versorgen und er arbeitete unten in so einer Art Kellerraum und schrieb. Und sie tanzte weiter, um sich auch nochmal in klassischer Ballettausbildung zu perfektionieren.
0: Und das muss man ja nochmal sagen, eine Frau in den 50er Jahren, genau, die eben getanzt hat, war wirklich was sehr, sehr Besonderes.
1: Genau, das war sehr was Besonderes und das ist halt eben auch so diese Wechselbeziehung zwischen den Künsten von beiden, weil die Günther Grass, das weiß man halt gar nicht so sehr, schrieb am Anfang, also bevor er dann die Romane begann, schrieb er Theaterstücke. Er sah sich eigentlich im Theater und vor allen Dingen, er hat drei Ballettlibretti geschrieben. Mhm. Einmal die Vogelscheuchen sind wohl das Bekannteste. Die wurden alle aufgeführt, aber eben nicht lange. Und Anna Grass hat eben auch an der Choreografie und an der Uraufführung in Berlin mitgewirkt. Da wurde sie nämlich uraufgeführt 1970. Und vor allen Dingen, Grass hat gesagt, meine Liebe zum Ballett ist der Liebe zu meiner Frau geschuldet. Und das fand ich so einen schönen Kernsatz auch, der uns dann auch durch diese Ausstellung getragen hat.
0: Die Ausstellung war ja schon im vergangenen Jahr im Goethe-Institut in Paris zu sehen. Inwiefern unterscheidet sie sich jetzt eben mit Blick auf Bremen? Also gibt es auch einen besonderen Bremen-Bezug?
1: Ja, das ist bei Günther Grass relativ leicht. Bei Anna ist es etwas schwierig. Sie hat also Bremen eigentlich nicht so häufig besucht. Sie hat hier zwar auch Verwandte, aber so von ihrem Leben her spielte Bremen eigentlich nicht so eine Rolle. Allerdings dann schon. Die sind nämlich, da gehen wir auch ein Stück in die 60er Jahre rein mit den Bremer Elementen. Sie sind nämlich 1964 von Bremen aus nach Amerika gereist, weil sie da einen Ballettkurs belegt hat und er musste da Lesungen begleiten und auch vornehmen. Und dann sind sie halt mit der Bremen gefahren, und weil Anna auch Flugangst hatte. Ja. Und die Günther-Grass-Beziehung ist natürlich völlig klar, die hängt ganz eng mit Radio Bremen zusammen. Da gibt es seit 1993 die Zusammenarbeit. Radio Bremen hat sehr viele Romane, also auch mein Jahrhundert und Unkenrufe, die haben halt das als Hörbuch, Hörspiel produziert. Und da hat das, und dann natürlich der Literaturpreis, der im 1959 aberkannt wurde vom Senat, spielt natürlich auch eine kleine Rolle, aber nur am Rande.
0: Also wir dürfen sehr, sehr gespannt sein auf heute Abend. Da wird sie nämlich eröffnet um 18 Uhr, die Ausstellung von Anna und Günter Grass, eine Ausstellung über die Liebe und Ehe, eine Ehe und die Kunst im Institut Français in Bremen. Anna Grass wird, wie gesagt, auch anwesend sein. Die Ausstellung läuft bis zum 17. Juni und Horst Monsees ist nämlich stellvertretender Vorsitzender der Grass-Stiftung in Bremen und hat diese tolle Ausstellung kuratiert. Und ich danke Ihnen sehr für Ihre Zeit hier bei uns auf Bremen 2.
1: Vielen Dank für die Einladung.
0: Viel Spaß heute Abend.
1: Dankeschön, danke.

gern. Und die höchste Eisenbahn und höchste Eisenbahn, ja, das kennen wir ja hier von Bremen 2. Und die Cookie Gang ist übrigens auch ein Bandprojekt von Francesco Wilking, also eben dem Sänger der deutschen Indie-Pop-Band die höchste Eisenbahn. Und der hat das eben gemixt. Und hier können nochmal deutsche Indie-Songs im neuen italienischen Gewande präsentiert werden. So hat er sich das gedacht.

0: Moin und schönen guten Abend. Und noch sitzen oder stehen wir alle ruhig?
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6: Und nochmal ein kurzer Blick nach draußen.

0: checken wir die aktuellen Temperaturen. Bremen am Rhododendronpark, da so ein leichter Fisselregen bei 6 Grad. Bremerhaven am Auswandererhaus wolkig bei 9 und Worpswede auch leichter Regen bei 7 Grad. Heute ist es nass, wolkig und windig da draußen bei runtergekühlten 10 bis 13 Grad, also perfektes Badewannenwetter.
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0: A1 Osnabrück Richtung Bremen, zwischen Bremen-Brinkum und Arsten 3 Kilometer stockender Verkehr. Vorsicht bitte, auf der A28 Oldenburg Richtung Leer zwischen Appenremels und Vilsum liegt verlorene Ladung auf der Fahrbahn. Nochmal A1 Bremen Richtung Lübeck zwischen dem Maschener Kreuz und der Norderelbbrücke 6 Kilometer stockender Verkehr, Verzögerung eine gute halbe Stunde. A7 Hannover Richtung Flensburg zwischen Hamburg-Heimfeld und dem Elbtunnel 4 Kilometer stockender Verkehr. Die A352 Richtung A7 ist zwischen Langenhagen-Kaltenweide und dem Dreieck Hannover Nord wegen eines defekten Pkw im Baustellenbereich aktuell gesperrt. Die Umleitung führt sie über Scherenbostel und Geilhof. Und eine Gefahreninformation für Bremen. In Borgfeld kommt es durch einen Brand in einem Fachwerkhaus zu starker Rauchentwicklung. Bitte halten Sie Fenster und Türen geschlossen und schalten Sie die Lüftung ab.
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0: Also ich will jetzt gar nicht zu den großen Wettermoserern hier zählen, aber in Cannes ist es gerade einfach ein bisschen hübscher als hier. Kein fieser Fisselregen, die Sonne scheint und die Menschen, die freuen sich auf heute Abend. Denn dann geht sie los, die glamourösen Filmfestspiele gehen los mit zahlreichen Stars wie John Travolta, Penelope Cruz oder Barbara Streisand. Aber auch deutsche Stars werden erwartet und wir schauen gleich schon mal in Cannes vorbei. Guten Morgen.

0: Jazz Punk, Shakespeare and Heartbreak. Bremen 2 ist es hier. Heute Abend werden sie wieder eröffnet. Die Filmfestspiele von Cannes, die ja als besonders glamourös gelten. Und lange, lange bevor die ersten Stars dann über den roten Teppich laufen, haben sich so einige Festivalfans auf die Eröffnung vorbereitet. Sie stellen sich zum Beispiel mit Trittleitern und Stühlen auf, ketten diese an die Metallabsperrung von dem Filmpalast oder vor dem Filmpalast an und erzählen vorbeilaufenden neugierigen Menschen und Reporterinnen und Reportern ihre schönsten Anekdoten, wie zum Beispiel diese hier.
1: Noch ist der legendäre rote Teppich nicht ausgerollt und auch die Geräusche vor dem Festivalpalast an der Croisette sind wenig glamourös. Spanplatten werden zurechtgesägt. Ein Mitarbeiter streicht das Podest schwarz an, auf dem bald ein Wald aus Kameras stehen wird. Das Filmfestival als Work in Progress. Auf der anderen Straßenseite haben die eingefleischten Cannes-Liebhaber schon ihre Hocker und Trittleitern aufgebaut, befestigen sie mit schweren Eisenketten.
2: C'est des amis, hein, on se connaît depuis très longtemps et donc il y a une très grande complicité. On a tous quelque chose en commun, c'est le cinéma.
1: Eine eingeschworene Truppe sei das, erzählt France. Man kenne und helfe sich, weil alle eine Leidenschaft halten, das Kino. Der Glamour, das Flair und nicht zuletzt die Nähe zu den Stars. All das sei einzigartig in Cannes, findet France.
2: Moi j'ai une rencontre avec Robert De Niro l'année dernière qui est venu signer.
1: Letztes Jahr habe ich Robert De Niro getroffen, der mir ein Autogramm gegeben hat. Leonardo DiCaprio war hier. Brad Pitt hat mal meine Brille aufgehoben, die runtergefallen war. Brad hat sie für mich aufgehoben. Sylvester Stallone war so wundervoll. Und John Travolta hat mich mit Küsschen auf die Wange gegrüßt.
2: Sylvester Stallone, qui a été absolument adorable. John Travolta, qui m'a fait la bise.
1: Jolene kommt aus Trinidad und Tobago, arbeitet in der Medienbranche und wollte unbedingt etwas von dieser Atmosphäre mitbekommen.
3: So, this is right up my alley, and because I'm on vacation with my family, I guess.
1: Das ist genau mein Ding. Ich mache hier gerade mit meiner Familie Urlaub, aber wenn man einen kreativen Beruf hat, legt man das, glaube ich, in keinem Moment so richtig ab. Deshalb wollte ich an diesen symbolträchtigen Ort kommen. Ich erzähle in meinem Job selbst Geschichten, zwar nicht als Film, aber ich finde es so wichtig, gute Geschichten in die Welt zu tragen. Unter den Filmen und Geschichten, die aus Cannes in die Welt getragen werden, sind in diesem Jahr auch viele deutsche Beiträge oder solche, die sich mit deutscher und europäischer Geschichte befassen. Der polnische Regisseur Paweł Pawlikowski etwa erzählt in Vaterland Thomas Manns erste Reise durch das vom Krieg zerstörte Nachkriegsdeutschland. Laut Festivalchef Thierry Frémaux ist Vaterland ein Film, der in eineinviertel Stunden Themen abräumt wie Europa nach dem Krieg und die Rolle der Literatur, der das Verhältnis zur Vergangenheit erforscht, denn es geht auch um Goethe. Ein Film, der auch rein biografische Aspekte hat. Es geht um Thomas Mann, seine Tochter Erika und seinen Sohn Klaus. Ich war so glücklich, Dinge zu lernen. Das Kino erlaubt es, solche Dinge in nur eineinviertel Stunden zu lernen, zu verstehen.
4: Il y a des choses comme ça que le cinéma en une heure et quart permet d'apprendre.
1: Der Film, in dem Hans Zischler und Sandra Hüller die Hauptrollen spielen, hat in Cannes am Donnerstag Premiere. Vielleicht sitzen France und ihre eingeschworene Cannes-Clique auch dann auf ihren Hockern und Trittleitern, um der Filmcrew zuzuwinken. Für France jedenfalls ist die Atmosphäre auch nach all den Jahren, die sie schon hier ist, immer noch und immer wieder etwas Besonderes. Es sei wie ein Traum, sagt sie. Feenhaft, großartig, fantastisch. Kann eben.
2: C'est un rêve, en fait. C'est féerique. Voilà, c'est magnifique, c'est féerique. C'est fantastique, c'est Cannes. Voilà.
0: Also die Freude und Aufregung ist riesengroß und heute Abend gehen sie dann los. Die 79. internationalen Filmfestspiele von Cannes. Caroline Düller wird uns da natürlich auch weiter auf dem Laufenden halten hier bei Bremen 2.

0: Und das ist BIN 2 mit einem kurzen Blick auf den Verkehr. Da draußen ist nämlich ordentlich was los auf den Straßen.
1: Cosmo.
0: Das war natürlich der falsche
1: Cosmo.
0: Auch falsche Knopf, aber und zwar Vorsicht bitte auf der A27 Cuxhaven Richtung Bremerhaven zwischen Deppstedt und Bremerhaven Überseehäfen liegen Gegenstände und bitte Vorsicht auf der A281 Erpatstadt Richtung Neustädter Hafen zwischen Bremen Erpatstadt und Neustadt befindet sich eine ungesicherte Unfallstelle und es sind Personen auf der Fahrbahn und sie hören natürlich Bremen 2.

0: Und das hier ist Bremen 2 mit einer dringenden Gefahrmeldung. Achtung bitte, Falschfahrer auf der A293 Stadtautobahn Oldenburg zwischen Oldenburg-Bürgerfelde und Kreuz Oldenburg-Nord. Kommt Ihnen ein Falschfahrer entgegen, fahren Sie bitte äußerst rechts und überholen Sie nicht auf der A293 Stadtautobahn Oldenburg, Oldenburg-West Richtung Oldenburg-Nord. Und das hier ist Bremen 2. Auch wenn die Hondius wieder schwimmt, an Urlaub ist natürlich trotzdem nicht mehr zu denken. Auf dem Kreuzfahrtschiff war ja das Hunter-Virus ausgebrochen. Es hatte deshalb auf der Insel Teneriffa angelegt. Über 100 Menschen waren von Bord gebracht worden. Das Schiff befindet sich nun mit einer Restbesatzung auf dem Weg in die Niederlande, wo es dann umfassend desinfiziert und gereinigt werden soll, wie unsere Korrespondentin Julia Macher erzählt.
1: Die MV Hondius hat am Montagabend die Kanareninsel Teneriffa verlassen und nimmt nun mit einem Teil der Crew Kurs auf Rotterdam. Damit ist die aufwendige Rückführungsaktion, die Spanien in den vergangenen Tagen in Atem gehalten hat, offiziell beendet. Am Hafen Granadilla im Südosten Teneriffas waren am Sonntag und Montag unter hohen Sicherheitsvorkehrungen 122 Menschen von Bord gebracht und in ihre Herkunftsländer zurückgeflogen worden. Im Beisein des Generaldirektors der Weltgesundheitsorganisation WHO und unter Beobachtung von Dutzenden internationalen Medien.
0: Das Schiff ist also wieder auf dem Weg in den heimischen Hafen in den Niederlanden, wo es dann umfassend desinfiziert werden soll, sagt Julia Macher hier auf Bremen 2.

0: Whole Ladder Nothing. Brandon Benson ist es hier.
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0: Kommt von Frieda Ahrens.
2: Wir sind, wer wir sind, wer wir sind.
3: Ja, aber wer sind wir denn eigentlich so als Gesellschaft? Die Weserburg in Bremen, das Museum für zeitgenössische Kunst, versucht seit Jahren, darauf eine Antwort zu geben. So wie wir sind, heißt eine Dauerausstellung, die sich alle gut 1,5 Jahre ändert. Denn der Blick von Künstlerinnen und Künstlern auf die Welt ändert sich ja auch.

0: Wir als Gesellschaft ändern uns. Und deshalb ändert sich auch die Ausstellung. Neue Werke kommen hinzu, andere werden woanders hingehängt, wieder andere verlassen die Ausstellung ganz. Direktorin Janneke de Vries hat dabei einen ganz besonderen Anspruch.
1: Dieses Klischee, ach, zeitgenössische Kunst, das verstehe ich ja alles gar nicht. Das hat mit mir gar nichts zu tun, das ist ja so verklausuliert. Das ist wirklich Quatsch.
0: Von Andy Warhol bis Paloma Proudfoot. Mehr als 50 neue Werke haben es in die Neuaufstellung der Ausstellung geschafft und zeigen,
2: wir sind, wer wir sind, wer wir sind.
0: Jetzt in der Weserburg in Bremen.

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1: Mit Markus Fliegel. Kanzler Merz ruft vor Gewerkschaftlern zu wirtschaftlichem Kraftakt auf. Bundesregierung will Zugang zu Integrationskursen erleichtern. Schüler demonstrieren in Bremen gegen mögliche Wehrpflicht. Das Wetter wolkenreich, wechselhaft, windig und kühl bei maximal 13 Grad. Bundeskanzler Friedrich Merz hat beim DGB-Bundeskongress zu einer nationalen Kraftanstrengung aufgerufen, um Deutschlands wirtschaftliche Stagnation zu überwinden. Wirtschaftswachstum sei kein Selbstzweck, sondern die Voraussetzung für Arbeitsplätze, Steuereinnahmen, einen leistungsfähigen Sozialstaat und eine auskömmliche Rente, so Merz. Der Handlungsdruck durch globale Krisen und aufgestaute strukturelle Probleme sei wohl seit Jahrzehnten für Politik, Gesellschaft und Unternehmen nicht mehr so groß wie gegenwärtig, so der Kanzler. Nicole Markwald.
2: Deutschland müsse sich aufraffen, sagte der Bundeskanzler. In der Vergangenheit sei schlicht versäumt worden, das Land zu modernisieren. Merz beschrieb, dass Deutschland sich seit Jahren unter seinen Möglichkeiten bewege. Er sagte, wir können einfach nicht so weitermachen wie in den letzten 20 Jahren. Der Kanzler verteidigte die Reformvorhaben seiner Regierung. Die Reform der gesetzlichen Rentenversicherung bezeichnete Merz als das härteste Brett der kommenden Aufgaben. Unter Pfiffen betonte er, dass es nicht um Sozialabbau gehe, sondern um Reformen. Niemand in diesem Land schlägt Kürzungen der gesetzlichen Rente vor, unterstrich der Kanzler. Vielmehr sei das Ziel, die Altersversorgung auf Dauer sicher zu machen und künftigen Wohlstand auch bei den Arbeitnehmern ankommen zu lassen.
1: Bereits gestern hatte SPD-Co-Chef Lars Klingbeil vor dem DGB-Kongress gesprochen. Er setzte sich dort unter anderem für eine Steuerreform ein, die mittlere Einkommen entlasten soll, Besserverdienenden dagegen mehr abverlangt und große Erbschaften stärker besteuert. Die Entlastungs- und Reformpläne von SPD und Union sind ab dem Nachmittag auch Thema beim Koalitionsausschuss. Die Regierungskoalition will wieder mehr Menschen den Zugang zu Integrationskursen ermöglichen. Die umstrittene Einschränkung der Maßnahme soll korrigiert werden. Nach Informationen von WDR, NDR und Süddeutscher Zeitung hat sich die Koalition auf einen entsprechenden Kompromiss geeinigt. Paulina Milling.
3: Der Kompromiss sieht demnach ein Kontingent von freiwilligen Teilnehmern vor, bei dem die Kosten übernommen werden. Wie groß oder klein dieses Kontingent ausfallen kann, soll je nach Haushalt und Finanzplanung entschieden werden. Priorität sollen Gruppen mit besonderem Integrationsbedarf haben, etwa Flüchtlinge aus der Ukraine, sowie EU-Bürger, die für den deutschen Arbeitsmarkt von Bedeutung sind. Auch Einzelfälle sollen berücksichtigt werden. Im Februar hatte das Bundesinnenministerium den Zugang zu kostenfreien Integrationskursen stark reduziert. Daraufhin war ein Streit mit der SPD entbrannt. Auch Länder, Kommunen, Träger und Wirtschaft hatten die Entscheidung kritisiert. Vergangenen Freitag hatte der Bundesrat die Regierung zu einer Korrektur aufgefordert. Das Innenministerium hatte die Entscheidung unter anderem mit Sparvorgaben begründet.
1: In den vergangenen Jahren gab es in der EU mehrfach Engpässe bei speziellen Medikamenten wie Schmerzmitteln, Hustensäften für Kinder oder Antibiotika. Deswegen haben Unterhändler der EU sich nun auf Maßnahmen geeinigt, um die Produktion in der EU anzukurbeln. Aus Brüssel, Katrin Schmidt.
4: Europa soll weniger abhängig von einzelnen Lieferanten und der Herstellung außerhalb des Kontinents werden. Denn das hat in den vergangenen Jahren zeitweise dazu geführt, dass manche Medikamente in den Apotheken nicht mehr verfügbar waren. Ein Baustein der neuen Regeln betrifft die Vergabe öffentlicher Aufträge. Im Fall von wichtigen Arzneimitteln, bei denen es eine hohe Abhängigkeit von einem oder wenigen Ländern gibt, sollen hierbei künftig grundsätzlich in Europa hergestellte Medikamente bevorzugt werden. Außerdem ist vorgesehen, dass sich EU-Länder stärker zusammentun können, um gemeinsam wichtige Medikamente zu beschaffen. Das betrifft unter anderem Arzneimittel für seltene Erkrankungen, bei denen sonst, laut EU-Kommission, der Markt versagt.
1: In Bremen demonstrieren Schülerinnen und Schüler am Mittag gegen eine mögliche Rückkehr zur Wehrpflicht. Angemeldet wurden laut Innenbehörde rund 1000 Teilnehmerinnen und Teilnehmer. Mehr dazu aus der Regionalredaktion Buten und Binnen von Leonard Steinbeck.
5: Unter dem Motto "Nie wieder Wehrpflicht, nie wieder Krieg" gehen die Schülerinnen und Schüler auf die Straße. Sie fordern von der Bundesregierung einen Strategiewechsel weg von der Wehrpflicht hin zur Diplomatie. Die Aufrüstung Deutschlands, so befürchten die Organisatoren, könnte dazu führen, dass junge Männer auch gegen ihren Willen zur Bundeswehr müssen, wenn sich nicht genügend Freiwillige melden. Die Demo beginnt in der Innenstadt an der Brill-Kreuzung und endet am Weserstadion mit einer Kundgebung. In anderen Städten haben bereits am Freitag zehntausende Schüler gegen die Wehrpflicht protestiert, etwa in Berlin, Hamburg und in Oldenburg. Wegen eines Abi-Prüfungstermins wird in Bremen erst heute gestreikt.
1: Das waren Nachrichten mit Markus Fliegel.
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6: Und das hier ein kurzer Blick auf die aktuellen Temperaturen. Und ich sage es Ihnen, es ist frisch heute. Also ein dickes Jäckchen wäre von Vorteil, flittern und Regenschirm. Bremen zum Beispiel am Universum, leichter Regen bei 7 Grad. Bremerhaven am Historischen Museum, auch viele Wolken mit ein ganz bisschen Sonne bei 10. Und Verden am Don, leichter Regen, viele Wolken bei 7 Grad. Heute, wie gesagt, nass und wolkig und windig auch noch da draußen bei runtergekühlten 10 bis 13 Grad.
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6: Erstmal eine Entwarnung auf der A293 Stadt Autobahn Oldenburg. Kein Falschfahrer mehr zwischen Oldenburg-Bürgerfelde und Kreuz Oldenburg-Nord. A1 Osnabrück Richtung Bremen zwischen dem Dreieck Sturm Bremen-Asten. 4 Kilometer stockender Verkehr da vor der Baustelle. A1 Bremen Richtung Lübeck zwischen dem Maschner Kreuz und der Norderelbbrücke. 6 Kilometer stockender Verkehr. A7 Hannover Richtung Flensburg zwischen Hamburg-Heimfeld und dem Elbtunnel. 4 Kilometer stockender Verkehr. A27 Bremen Richtung Bremerhaven zwischen Stotel und Bremerhaven-Gestemünde. 4 Kilometer Stau. Die A352 Richtung A7 ist zwischen Langenhagen-Kaltenweide und dem Dreieck Hannover-Nord wegen eines defekten Pkw im Baustellenbereich gesperrt. Die Umleitung führt sie über Scherenbostel und Geilhof. Hamburg im Verlauf der Cuxhavener Straße bis Stader Straße stadteinwärts zwischen Ortseingang und Moorburger Bogen. 2 Kilometer stockender Verkehr. Letzte Meldung ist eine Gefahreninformation für Bremen. In Borgfeld nämlich kommt es durch einen Brand in einem Fachwerkhaus zu starker Rauchentwicklung momentan. Bitte schließen Sie Fenster und Türen und schalten Sie die Lüftungen ab.
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6: Und hier gleich ein Blick nach Berlin auf eine spannende Sitzung heute Abend. Da kommt nämlich der Koalitionsausschuss zusammen und dicke Brocken liegen da auf dem Tisch. Und alle gucken natürlich, wie friedlich wird denn das Ganze über die Bühne gehen. Also wie nett werden die Politiker und Politikerinnen von SPD und CDU miteinander umgehen. Schauen wir gleich natürlich auch auf die Themen, die für uns und für Sie Verbraucherinnen und Verbraucher sehr interessant sind. Wie zum Beispiel die Steuerreform. Moin!

0: Ja, das ist der Juris mit Herz über Kopf. Und irgendwie bleiben wir in Sachen Liebesdingen hier aktiv. Denn eines ist zumindest schon jetzt sicher, ein Paartherapeut wird heute nicht mit dabei sein, wenn Union und SPD zum großen Koalitionsausschuss zusammenkommen werden. Ob das so eine gute Idee ist oder der vielleicht gar nicht nötig sein wird, das erfahren wir dann heute Abend oder spätestens morgen früh auch hier bei Bremen 2. Themen, die sich zum Streiten einigen, davon gibt es auf jeden Fall mehr als genug. Nur zwei Stichworte, also Einkommenssteuerreform oder Erbschaftssteuer, alles streitbar. Gleichzeitig möchten CDU und SPD nicht mehr so zerstritten wirken wie zuletzt. Das ist da der große Wunsch. Im Hauptstadtstudio begrüße ich dazu jetzt den Kollegen Tim Aßmann. Hallo nach Berlin.
1: Ja, hallo nach Bremen.
0: Also ein dickes Brett, was es da heute zu bohren gibt. Also alles bloß kein Streit, oder wie lautet das Motto des heutigen Koalitionsausschusses?
1: Ja, ich überlege mir jetzt auch mal eins und sage, unfallfrei entlasten wäre auch so eine Überschrift und vor allem gar kein Streit. Das ist, glaube ich, das Motto, mit dem jetzt Union und SPD da nachher reingehen werden. Aber ja, die Erwartungshaltung ist zum einen, dass man einfach Probleme gemeinsam angeht, ohne sich publikumswirksam zu streiten, eben vor allem aber die Erwartungen der Bevölkerung, und das unterstreichen ja auch die schlechten Umfragewerte dieser Koalition. Es wird Entlastung gesucht. Das mit der Entlastungsprämie hat nicht geklappt. Also wird man sich heute darüber beugen, was man stattdessen tun könnte.
0: Also du hast ja schon die schlechten Umfrageergebnisse angesprochen. Wird dem denn dann auch alles untergeordnet nach dem Motto, besser gar nichts entscheiden, als in irgendeiner Form uneinig rüberkommen?
1: Also warten wir mal ab, wie das dann insgesamt abläuft. Aber was man so vorher hört, möchten die Koalitionäre eins vermeiden. Nämlich, dass man danach vor die Presse tritt, Dinge groß verkündet und die dann am Ende doch an der Umsetzung scheitern, wie eben das bei der Entlastungsprämie passiert ist. Man möchte stiller, leiser, aber effizienter als Bundesregierung auftreten, möchte so diesem Eindruck, dass man eben wenig gemeinsame Schnittmengen hat und sich nur streitet, entgegentreten. Das wird sicherlich ein bisschen über dem Ganzen schweben. Über den Haushalt soll geredet werden, über mögliche Steuerreformen, auch über die Energiesicherheit und aber eben auch, und das ist das, wo sicherlich der Druck, die Erwartung da sind, über mögliche Entlastungen. Macht man das nochmal über eine Erhöhung der Pendlerpauschale, wird es Direktzahlungen geben. Was wäre da eigentlich denkbar? Und da, in diese Richtung werden wir vielleicht später auch was hören.
0: Aber gerade bei der Entlastungsprämie werde ich hellhörig. Die hat ja viele Menschen geärgert, auch die Wirtschaft. Soll diese offiziell nur noch abgewickelt werden oder könnte da sogar eine Art Wiederbelebung stattfinden?
1: Also damit ist ehrlich gesagt nicht zu rechnen. Man hat in den letzten Tagen so viel politisches Absetzen von dieser Maßnahme gesehen, auch zum Teil von denen, die sich vorher ausgedacht haben, Stichwort CSU-Chef Markus Söder, dass eher nicht mehr damit zu rechnen ist, dass der Bund versucht, das im Vermittlungsausschuss mit dem Bundesrat, mit den Ländern noch zu lösen. Die Entlastungsprämie, das ist der Eindruck jetzt Stunden vor diesem Treffen, die ist politisch tot.
0: Zwei Themen wurden ja gerade schon genannt, Einkommensteuer und Erbschaftssteuer. Sind das auch die ganz großen Themen für heute oder was steht da sonst noch vielleicht im Kleingedruckten auf der Agenda?
1: Also beim Thema Einkommensteuerreform wird es, glaube ich, heute erst einmal um das Austauschen der Positionen gehen. Letztlich sind sich ja Union und SPD einig darin, dass man über eine Steuerreform entlasten will bei der Einkommensteuer. Aber wie soll das gegenfinanziert werden? Vorschlag der SPD ist, wir entlasten vor allem die mittleren und niedrigen Einkommen. SPD-Chef Lars Klingbeil hat da Beträge von 2.500 bis 4.000 Euro Monatseinkommen genannt und finanzieren das gegen, das ist die Rechnung der Sozialdemokraten, indem man eben Spitzenverdiener stärker belastet. Die Union dagegen sagt aber, lasst uns das refinanzieren, indem wir bei Subventionen, bei Steuererleichterungen und Ähnlichem radikal kürzen. Den Rasenmäher hat jetzt Unionsfraktionschef Jens Spahn vorgeschlagen, überall um 5% kürzen. Bei der SPD gibt es sicherlich auch die Einsicht darin, dass das nur mit einem höheren Belasten für Spitzenverdiener nicht gehen wird, aber man will auch nicht radikal überall kürzen. Also da liegen die Vorstellungen noch weit auseinander. Da rechne ich jetzt nicht mit einer zeitnahen Einigung.
0: Und ich mutmaße mal, da werden einige Kompromisse nötig sein. Heute also Koalitionsausschuss in Berlin. Was wird da alles auf den Tisch kommen an Themen, die auch uns Bürgerinnen und Bürger interessieren? Mein Thema mit Tim Aßmann im Hauptstadtstudio für Bremen 2. Ich danke sehr für das Gespräch.
1: Sehr gerne.

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5: Und das hier, das sind die aktuellen Temperaturen. Bremen am Rhododendronpark. Regen bei 9 Grad. Bremerhaven am Radarturm leichter Regen bei 9 und Stade auch schon leichter Fieselregen bei 9 Grad. Heute ist es nass, wolkig und windig da draußen bei ziemlich frischen 10 bis 13 Grad heute nur.
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5: A1 Bremen Richtung Lübeck, zwischen dem Maschner Kreuz und der Norderelbbrücke 7 Kilometer stockender Verkehr. Die A7 Hannover Richtung Flensburg, zwischen Hamburg-Heimfeld und dem Elbtunnel 4 Kilometer stockender Verkehr. Und A27 Bremen Richtung Bremerhaven, zwischen Stotel und Bremerhaven-Geestemünde, da staut sich der Verkehr aktuell auf 4 Kilometer.
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5: Das Halbwissen-Quiz muss ja heute leider aus technischen Gründen

0: hier bei uns ausfallen. Da geht es morgen weiter mit sehr, sehr schönen Gewinnen. Dafür waren wir wieder in der Stadt unterwegs und haben diese nette Hörerin hier getroffen.
1: Mein Name ist Anja Schröder. Ich komme aus Osterholz-Scharmbeck. Ich bin 70 Jahre alt. Und was ich zur AfD-Umfrage hoch in 5 Minuten sagen kann, kommt gleich bei Bremen 2.
0: Genau. Moin.

0: Warten, warten und nochmal warten. Das machen die Mumford & Sons mit I Will Wait. Bremen 2 ist das hier. Das sind Zahlen, die einen mehr als nachdenklich stimmen. Und so etwas hat es vorher noch nicht gegeben beim ARD Deutschland Trend. Vergangenen Freitag hat die AfD bei der sogenannten Sonntagsabfrage die CDU überholt. 27% zu 24%, so die hypothetischen Bundestagswahlergebnisse, wenn am Sonntag Bundestagswahl wäre. Wir haben unseren Kollegen Mario Neumann losgeschickt mit seinem Schild in der Hand. 5 Minuten reden über AfD-Umfrage hoch. Getroffen hatte Anja Schröder aus Ostholz-Scharmbeck. Und das hat sie erzählt.
1: Eine freundliche Dame mit Brille steht hier an der Ampel. Sie haben es mitgekriegt schon?
2: Ja, ich kriege das mit. Und ich gucke auch die Nachrichten. ARD, ZDF, sowas. Nicht nur soziale Netzwerke.
1: Und Ihre erste Reaktion Ende vergangener Woche war?
2: Scheiße. Aber ich bin darüber auch mit meinem Sohn im Gespräch schon länger. Ja, es ist bedenklich, nicht? Gerade in den ostdeutschen Bundesländern, dort lebt eine Freundin von mir. Da darf man schon bald gar nichts mehr sagen. Da wählen ganz viele AfD, auch Leute, von denen ich das gar nicht vermutet hätte. Aber wenn das zum Thema wird, dann wird alles stumm oder lieber nicht. Und ja, mir zum Beispiel gehen ganz schnell die Argumente aus, weil die setzen ja irgendwie immer so eine Sache in die Welt, die sich in dem Moment gar nicht überprüfen lässt. Am besten komme ich immer klar, wenn ich von mir rede. Wenn ich zum Beispiel sage, ich weiß gar nicht, was ihr habt. Ihr habt hier wunderbare Fahrradwege. Davon träumen wir ja nur im Teufelsmoor. Aus der Ecke komme ich und so weiter. Ne? Dann ist eher Ruhe, weil dann fällt ihnen nichts mehr ein.
1: Aber das heißt, ich höre raus, bei Ihnen gibt es auch schon in Ihrem Umfeld viele Menschen, die schimpfen, die unzufrieden sind.
2: Ja, unzufrieden bin ich auch. Also unsere jetzt CDU ist ja eigentlich egal. Ich wähle schon seit Jahren das kleinere Übel. Da steht dann meist SPD dran oder Grüne. Aber nur, damit die Stimme nicht verloren geht und damit es noch so ein Gegengewicht gibt. Aber mir ist schon von vornherein klar, die CDU gewinnt. Hoffentlich, weil sonst gewinnt die AfD. Und das hatten wir ja jetzt bei der letzten Umfrage schon. Und dann kommen so Gedanken bei mir auf, auch zusammen mit meinem Sohn und meiner Familie. Tja, wenn das ganz übel läuft, wo gehen wir denn dann hin? Wir haben dann beschlossen, na, dann gehen wir mal in die Nähe der dänischen Grenze, dann sind wir schnell drüben. Da sind sie auch noch nicht ganz so verdreht, scheint es. Und Frauen kommen ja bei der AfD ganz schlecht weg. Ich frage die immer, habt ihr eigentlich mal das Parteiprogramm gelesen? Und dann kriege ich ein nö. Ich sage, ja, ich habe es aber gemacht in Auszügen und das haben sie ja vor der letzten Bundestagswahl, was Frauenpolitik angeht, nochmal geschönt. Da habe ich mich gewundert, habe gedacht, wo ist denn das geblieben? Also ich hatte es jetzt nicht in Papierform vorliegen. Da stand doch vorher noch was anderes. Ich habe auch diese Diskussion gesehen mit Faktencheck und was zur Wahl war das ja dann im Fernsehen, ne? Wenn so eine Alice Weidel dann gefragt wird, wie stehen Sie denn dazu? Sie sind ja eigentlich auch schwul oder lesbisch und dann wohnen Sie in der Schweiz und haben Sie 2 Kinder adoptiert. Dann wechselt sie sofort das Thema. Dann wird's ja konkret. Da kann man ja nicht mehr irgendwelchen Scheiß erzählen. So läuft das. Als Frauen kommen wir da gar nicht mehr vor bei der AfD. Da sollen wir zurück. Kinder, Küche, Kirche. Ne? Kriegt mal schön Kinder, dann läuft das hier schon wieder bei uns im Land. So in 20 Jahren. Oder was?
1: Ihre Fassungslosigkeit ist Ihnen anzusehen, ja.
2: Ja, viele wählen die nur, weil sie mit der jetzigen Politik unzufrieden sind, wissen aber gar nicht genau, was das dann bedeutet. Und die Frage, was tun die denn für uns? Oder was wird denn dann besser? Da kriege ich ja keine Antwort drauf, beziehungsweise ich werde ja schon vorher abgewürgt. Oder so die Frage, was tun die denn für mich als Frau?
1: Können Sie es verstehen, warum Leute sagen, sie wählen das?
2: Nicht wirklich. Ich weiß nur, die haben total den Frust. Und anfangs hat man ja so gedacht, na lass sie man, aber jetzt sind die ja so groß geworden und der Frust wird immer größer, nicht? Aber was die wirklich machen oder machen könnten in diesem System der Welt mit der Globalisierung, da zweifle ich sehr stark dran, dass sie da irgendwas erreichen könnten, ne?
1: Gibt es Leute aus Ihrem Umfeld, wo es Ihnen richtig leid tut, dass die AfD sympathisieren?
2: Ja, weil das auch ein bisschen verändert, so die Leute, ne? Ich denke da jetzt an eine ehemalige Kollegin, ich vermute das, so direkt weiß ich es nicht, aber die hat eine ganze Zeit auch immer so Argumente gebracht, weil das Einfache ist das Beste. Und Demokratie ist schwierig. Demokratie macht Mühe.
1: Aber trotzdem, die Hoffnung bleibt.
2: Ja, natürlich. Sonst wäre ich ja nicht mehr hier. Und ich treffe ja auch nette Leute, Gott sei Dank. Aber ja, die Wahlergebnisse, das wird schon noch. Also ich hoffe ja, dass sich viele bei der Umfrage anders geäußert haben, als sie dann nachher ihr Kreuzchen machen. Und dann, das wäre, glaube ich, auch ganz wichtig, dass die Leute wirklich von ihrem Stimmrecht Gebrauch machen. Denn diese, die gar nicht hingehen, die geben denen ja auch eine Plattform. Die würden vielleicht die AfD gar nicht wählen, aber sie überlassen denen das Feld. Das ist ja der Mist.
0: Und das sagt unsere Hörerin Anja Schröder aus Ostholz-Scharmbeck hier auf Bremen 2 über das Umfragehoch der AfD bei 5 Minuten reden. Und über 1 Stunde reden finden Sie auch mehr im Netz bei uns auf bremen2.de.

0: 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Alkohol ist ein Nervengift und eigentlich wissen wir das alle, aber irgendwie gehört Alkohol hierzulande dazu. Es ist leicht verfügbar oder eher, der Alkohol ist leicht verfügbar und überall zu sehen. Und wenn man abends in großer Runde sagt, ich trinke lieber ein Wasser, gilt man fast schon als komisch. Es gibt Länder, die gehen anders mit Alkohol um als wir, wie zum Beispiel Schweden, sagt unser Korrespondent Arne Bartram. Und genau diesem Umgang wünscht sich auch der Marburger Bund hier in Deutschland.
1: In Supermärkten gibt's nur Bier mit maximal 3,5% Alkohol. Alles andere muss man in einem staatlichen Alkoholgeschäft kaufen, dem sogenannten Systembolaget. Kunden müssen hier mindestens 20 Jahre alt sein. Und die Läden haben unter der Woche abends auch gar nicht so lange geöffnet und sind sonntags komplett zu. Die Idee dahinter, Alkohol soll nicht immer so einfach verfügbar sein. Außerdem ist er teuer. Eine Flasche Wein kostet hier gerne mal doppelt so viel wie in Deutschland. Das alles hat historische Gründe. Vor rund 200 Jahren hatte Schweden mit seinen langen, dunklen Wintern ein ziemlich großes Problem mit Alkoholsucht. Um das in den Griff zu bekommen, wurden die Regeln verschärft. Der Staat meint, mit Erfolg. Eine von der Regierung beauftragte Studie sagt, dass die strengen Regeln und die hohe Alkoholsteuer dafür sorgen, dass die Schweden insgesamt weniger trinken.
0: Und weil Alkohol eben schädlich ist, fordert auch der Marburger Bund, den Zugang zu Alkohol stärker zu beschränken, nach dem Vorbild zum Beispiel der skandinavischen Länder, wie das in Schweden geregelt ist. Das hatte Arne Bartram erzählt hier auf Bremen 2.

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1: Mit Thomas Becker-Glauch. Kanzler Merz ruft zu einem wirtschaftlichen Kraftakt auf. Innenminister Dobrindt warnt vor deutlich mehr Cyberangriffen. Schülerinnen und Schüler demonstrieren in Bremen gegen die mögliche Wehrpflicht. Das Wetter mit vielen Wolken und etwas Regen bei 10 bis 13 Grad. Bundeskanzler Friedrich Merz hat zu einer nationalen Kraftanstrengung aufgerufen, um Deutschlands wirtschaftliche Stagnation zu überwinden. Merz sagte beim DGB-Bundeskongress in Berlin, Wirtschaftswachstum sei kein Selbstzweck, sondern die Voraussetzung für Arbeitsplätze, Steuereinnahmen, einen leistungsfähigen Sozialstaat und eine auskömmliche Rente. Aus Berlin berichtet Nicole Markwald.
2: Deutschland müsse sich aufraffen, sagte der Bundeskanzler. In der Vergangenheit sei schlicht versäumt worden, das Land zu modernisieren. Merz beschrieb, dass Deutschland sich seit Jahren unter seinen Möglichkeiten bewege. Er sagte, wir können einfach nicht so weitermachen wie in den letzten 20 Jahren. Der Kanzler verteidigte die Reformvorhaben seiner Regierung. Die Reform der gesetzlichen Rentenversicherung bezeichnete Merz als das härteste Brett der kommenden Aufgaben. Unter Pfiffen betonte er, dass es nicht um Sozialabbau gehe, sondern um Reformen. Niemand in diesem Land schlägt Kürzungen der gesetzlichen Rente vor, unterstrich der Kanzler. Vielmehr sei das Ziel, die Altersversorgung auf Dauer sicher zu machen und künftigen Wohlstand auch bei den Arbeitnehmern ankommen zu lassen.
1: Bundesinnenminister Alexander Dobrindt warnt vor mehr Cyberangriffen auf Bürger, Unternehmen und staatliche Stellen. Kriminelle nutzen zunehmend KI-Technologien, damit ihre Attacken schneller, gezielter und professioneller werden, sagte Dobrindt bei der Vorstellung des sogenannten Lagebildes Cybercrime. Aus Berlin berichtet Markus Sambale.
3: Der Schaden für die deutsche Wirtschaft durch Hackerangriffe, digitale Sabotage und Erpressung ist gigantisch. Die Summe beträgt nach Schätzungen mehr als 200 Milliarden Euro pro Jahr. Im vergangenen Jahr registrierte die Polizei rund 330.000 Fälle von Cyberkriminalität, vor allem aus dem Ausland. Das ist ein leichter Anstieg, allerdings werden viele Taten gar nicht angezeigt. Weiter steigt die Gefahr durch Hacker, die in IT-Systeme von Unternehmen und Behörden eindringen und dann Lösegeld fordern. Erst dann wollen sie verschlüsselte Daten und lahmgelegte Systeme wieder freigeben. Immer öfter drohen Kriminelle auch damit, sensible Daten zu veröffentlichen.
1: In Hannover hat am Vormittag der Deutsche Ärztetag begonnen. Mit dabei ist auch Bundesgesundheitsministerin Nina Wagen. Aus Hannover berichtet Bertil Stacke.
4: Wagen ist hier im Kuppelsaal des HCC in Hannover höflich empfangen worden. Anders als vor der Halle gab es keine Pfiffe oder Buhrufe. Trotzdem war das kein Wohlfühltermin für die CDU-Politikerin. Denn Ärztepräsident Klaus Reinhardt, der fand am Rednerpult vor wenigen Minuten deutliche Worte für die Bundesregierung. Der geplante Umbau des Gesundheitssystems sei ein reines Spargel, sagte er, und eben nicht die von Kanzler Merz angekündigte größte Sozialreform der letzten Jahrzehnte. Finanzminister Klingbeil unterstellte Reinhardt, er würde mit Taschenspielertricks arbeiten. Hintergrund ist der Streit um Bundeszuschüsse für die Gesundheitskosten von Bürgergeldempfängern. Reinhardt rief Ministerin Wagen dazu auf, die Reform anzuhalten und einen runden Tisch einzurichten, um über die Pläne nochmal zu beraten.
1: Der britische Premierminister Keir Starmer beugt sich dem massiven Druck aus den eigenen Reihen nicht und schließt einen Rücktritt weiter aus. Das Land erwarte, dass die Regierung ihre Arbeit fortsetze, sagte Starmer nach einer Kabinettssitzung in London. Seit dem Wahldebakel seiner Labour-Partei bei den Kommunal- und Regionalwahlen in der vergangenen Woche wächst der Druck auf den Premierminister. Mittlerweile stellen sich mehr als 70 Labour-Abgeordnete und zwei seiner Ministerinnen gegen den Regierungschef und fordern seinen Rücktritt. Am Brill in Bremen startet gerade eine Demonstration von Schülerinnen und Schülern gegen eine mögliche Rückkehr zur Wehrpflicht. Das Ziel ist das Weserstadion. Angemeldet wurden laut Innenbehörde rund 1000 Teilnehmerinnen und Teilnehmer. Mehr dazu aus der Regionalredaktion Buten und Binn von Leonard Steinbeck.
5: Unter dem Motto "Nie wieder Wehrpflicht, nie wieder Krieg" gehen die Schülerinnen und Schüler auf die Straße. Sie fordern von der Bundesregierung einen Strategiewechsel weg von der Wehrpflicht hin zur Diplomatie. Die Aufrüstung Deutschlands, so befürchten die Organisatoren, könnte dazu führen, dass junge Männer auch gegen ihren Willen zur Bundeswehr müssen, wenn sich nicht genügend Freiwillige melden. Anderen Städten haben bereits am Freitag zehntausende Schüler gegen die Wehrpflicht protestiert, etwa in Berlin, Hamburg und in Oldenburg. Wegen eines Abi-Prüfungstermins wird in Bremen erst heute gestreikt.
1: Die Polizei im Kreis Cuxhaven sucht Zeugen für einen ungewöhnlichen Diebstahl. In den vergangenen Tagen sind unbekannte Täter in ein Einfamilienhaus in Stotel eingebrochen und haben aus einem Tank rund 500 Liter Heizöl gestohlen. Dafür muss laut Polizei ein größeres Fahrzeug mit entsprechender Tankvorrichtung eingesetzt worden sein, dass jemand aufgefallen sein könnte. Wer etwas Verdächtiges beobachtet hat, soll sich bei der Polizei in Schiffdorf melden. Das waren die Nachrichten mit Thomas Becker-Lauch.
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6: Und das ist unser kurzer Blick auf die aktuellen Temperaturen. Bremen am Universum. Leichter Fisselregen bei 9 Grad. Bremerhaven am Sail City auch so ein Wolkenregenmix bei 9. Und Oldenburg am Rathausmarkt. Da guckt ein bisschen die Sonne raus. Ansonsten sehr, sehr wolkig bei 9 Grad. Heute, wie gesagt, nass und wolkig und windig da draußen. Also ziehen Sie sich auf jeden Fall ein dickes Jäckchen an, sollten Sie rausgehen. Und Regenschirm wäre auch nicht schlecht. Das alles bei 10 bis 13 Grad.
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6: Straßen sind frei, gute Fahrt.
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6: Ja, und auch heute gehen wieder zahlreiche Schülerinnen und Schüler auf die Straße, um zu demonstrieren. Heute geht es im Streik um, oder besser gesagt, gegen die Wehrpflicht und gegen den Krieg. Und zur Demo am Brill in Bremen schalten wir gleich live zu unserem Reporter. Da steht er nämlich hinten drin, unter den Schülerinnen und Schülern. Moin!

0: Das ist der Jackson Howard Just for the Mystery. Bremen 2 ist das hier, unser Mittag. Viele junge Menschen gehen heute auf die Straße in Bremen, um gegen eine mögliche Rückkehr zur Wehrpflicht zu demonstrieren, deutlich ihre Meinung zu sagen. Angemeldet für diesen sogenannten Schulstreik waren rund 1000 Teilnehmerinnen und Teilnehmer, die von der Brühlkreuzung zum Weserstadion ziehen wollen. Um 12 Uhr, wie gesagt, ist das Ganze losgegangen und Wolfgang Lob aus der Regionalredaktion Butenbinn ist mittendrin und zugeschaltet. Moin Wolfgang.
1: Hallo.
0: So, 1000 Menschen, junge Menschen waren hier erwartet worden. Wie voll ist es denn gerade bei dir?
1: Ja, ich würde schätzen, 1000 sind es noch nicht, aber hier ist gerade eine große Gruppe vom Leibnizplatz über die Weser hierher marschiert. Also ein paar hundert Schülerinnen und Schüler und auch Lehrerinnen und Lehrer sind hier. Vor wenigen Minuten ist es hier gestartet. Es wird immer voller und immer voller. Und ja, du hast es gesagt, der Hintergrund ist, dass die Schülerinnen und Schüler befürchten, dass es eben bald eine Wehrpflicht geben könnte. Auf den Plakaten, wenn ich mich hier umschaue, sehe ich Sätze wie Jugend braucht Zukunft, Militarisierung stoppen oder Krieg ist gleich töten und sterben, dein Leben gehört dir, sag Nein zur Wehrpflicht. Ja, die Leute hier haben Angst, dass eben die gerade stattfindende Aufrüstung Deutschlands dazu führt, dass junge Männer auch gegen ihren Willen zur Bundeswehr müssen. So geht's auch Tobias und Theo, die stehen beide neben mir von der Oberschule Wallering. Was ist denn eure Sorge?
2: Also ich will einfach nicht zur Wehrpflicht eingezogen werden, wenn ich älter bin, weil ich einfach nicht dazu stehe. Ich will nicht für dieses Land kämpfen, das so wenig für die Jugend macht, für die ältere Generation, die Politiker, die einfach so viele Gelder überall sparen und ins Militär und die Bundeswehr insgesamt stecken, und will auch insgesamt nicht zur Bundeswehr gehen und mein Leben eben für diese Leute riskieren.
1: Es ist ja nicht der erste Schulstreik gegen die Wehrpflicht. Hat sich in deinen Augen denn schon was verändert?
3: Nicht so groß. Ich glaube schon, es wird gesehen, aber eher ignoriert von den Politikern, da sie da nicht wirklich irgendwas machen wollen oder ändern wollen.
1: Also die Auftaktkundgebung hier am Brill hat noch nicht stattgefunden, aber das wird in den nächsten Minuten wahrscheinlich passieren.
0: Du hast es ja gerade schon, oder die beiden Schüler haben es ja schon so ein bisschen angedeutet. Das ist ein sehr ernstes Thema, ein Thema, das Angst macht. Also beobachtet man die politische Debatte, dann sieht es ja gerade nicht danach aus, als würde man von der Wehrpflicht in irgendeiner Form abrücken und sich umstimmen lassen. Ja. Sieht man das, was würdest du beobachten, auf der Demo auch so, oder glaubt man noch daran, dass die ja das Ganze umkehren können?
1: Also man hat schon das Gefühl, dass hier so ein bisschen so eine kämpferische Stimmung ist, dass man sagt, wir wollen Ihnen das auf jeden Fall zeigen und wir wollen nochmal alle auf die Straße gehen. Oder habt ihr das Gefühl, dass die Bundesregierung euch nicht hört mit euren ganzen Schulstreiks?
2: Also ich denke, es wird definitiv auch, wie Tobias schon gesagt hat, gesehen. Aber die Regierung scheint jetzt nicht groß vorzuhaben, das zu ändern und steuert ja immer noch sehr klar auf Richtung Wehrpflicht zu. Was ich auch wirklich schade finde. Aber ich denke, dass man einfach wirklich weiter kämpfen muss und weiter sich zeigen muss, laut sein soll, um sich eben sein eigenes Recht zu erkämpfen.
1: In anderen Städten wurde ja gegen die Wehrpflicht schon am Freitag demonstriert. Hier ist übrigens der Streik heute, weil am Freitag noch Abi-Prüfungen in Bremen gewesen sind.
0: Und wie ist jetzt der weitere Ablauf der Demo? Was ist da noch alles geplant heute?
1: Also hier ist dann, wie gesagt, am Brill gleich die Auftaktkundgebung und dann marschiert der Zug Richtung Innenstadt vorbei an der Domsheide bis zum Silwall, dort hoch zum Osterdeich und dann zum Weserstadion. Und auf dem Parkplatz dort findet dann die Abschlusskundgebung statt.
0: Also seit einer guten Viertelstunde wird auch in Bremen gestreikt unter Schülerinnen und Schüler gegen eine mögliche Rückkehr zur Wehrpflicht. Wolfgang Lob aus der Regionalredaktion Buden und Binn ist uns von der Kreuzung am Brill zugeschaltet. Wolfgang, dir vielen Dank für das Gespräch. Hier auf Bremen 2.
1: Danke.

Das ist die Bern Squeeze. You get the feeling. Bremen 2 ist das hier. Kurzer Blick auf den Verkehr. Vorsicht bitte auf der A1 Osnabrück Richtung Bremen zwischen Wildeshausen Nord und Großübener. Steht ein defekter LKW, also bitte Vorsicht auf der A1 Osnabrück Richtung Bremen. Zwischen Wildeshausen Nord und Großübener steht ein defekter LKW, bitte Vorsicht an dieser Stelle.

0: Das ist die Natasha Bedingfield, Ring Them Bells.
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0: Und das hier, das sind die aktuellen Temperaturen. Bremen am Roland, leichter Regen bei 10. Bremerhaven am Zoo sieht eigentlich genauso aus. Wolken, Sonnemix und viele Wolken bei 10 Grad. Und Rothenburg-Würmer auch. Viele Wolken, bisschen Sonne bei 9 Grad. Heute ist es nass, wolkig und windig da draußen bei runtergekühlten 10 bis maximal 13 Grad heute.
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0: Mit einer einzigen Meldung. Vorsicht bitte auf der A1 Osnabrück Richtung Bremen. Zwischen Wildeshausen Nord und Groß-Ippener steht ein defekter LKW. Vorsicht bitte an dieser Stelle.
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0: Er kann man fast schon sagen, deutscher Jazz auf zwei Beinen sein. Kaum einer hat den Jazz hierzulande so sehr geprägt wie er. Der Musiker und Komponist Klaus Doldinger, ob jetzt mit den Feetwarmers oder seinem Klaus Doldinger Quartett oder der Band Passport. Heute wäre er 90 Jahre alt geworden und wir schauen gleich zurück, wie das alles überhaupt losgegangen ist mit ihm und der Musik und dem Komponieren und überhaupt. Guten Tag.

0: Das Boot, die unendliche Geschichte, Tatort, ein Fall für zwei. Ich könnte jetzt minutenlang so weitermachen, wenn wir nur auf die Titelmelodien gucken, die er komponiert hat. Dieser Mann war gelebte Musik und Jazz pur.
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0: 12. Mai 1936, heute vor 90 Jahren, wurde nämlich Klaus Doldinger geboren. Jazzmusiker, Saxophonist und einer der bedeutendsten deutschen Filmmusikkomponisten. Lutz Hanka schaut zurück auf sein reiches künstlerisches Leben.
2: Sein Saxophon hat er immer dabei. Auch im Sommer 2016 in Köln bei den Dreharbeiten für eine bekannte Krimiserie. Da steht ein Straßenmusiker und improvisiert über ein merkwürdig vertrautes Thema.
3: Sag mal, war das nicht? Nein.
2: Doch, er war's, aber dazu später mehr. Jetzt erstmal an einen anderen Tatort. Schrobenhausen in Oberbayern. Dorthin verschlägt es die Familie Doldinger auf der Flucht vor der Roten Armee. Dort hört der kleine Klaus 1945 seinen ersten Jazz.
4: In dem Dorfgasthof nebenan probte eine US-Kombo und ich habe das sowas nie gehört und war fasziniert.
2: In den 50ern spielt Doldinger Dixieland und in den 60ern Tanzmusik unter dem Pseudonym Paul Nero. Sein eigenes Quartett hat er natürlich auch. So klingt Jazz Made in Germany.
5: Mein Vater pflegte zu sagen, du wirst noch im Tingeltangel enden.
2: Von wegen. Klaus Doldinger macht Karriere, Konservatorium, Musikwissenschaftler, Tonmeister und natürlich Musiker.
6: Was macht ein Musiker letztendlich aus? Das ist, glaube ich, dass man seine Handschrift erkennt, auf irgendeine Art und Weise.
2: Mit Klaus Doldinger kleben wir uns Anfang der 70er bunte Blumen ins Badezimmer und kauen bis heute an den Fingernägeln, wenn am Sonntagabend um 7:45 unser Lieblingskrimi losgeht.
7: Total lustig, dass das immer noch läuft und ich am Schlagzeug. Ich meine, das ist scheinbar für die Ewigkeit gemacht.
2: Apropos Udo Lindenberg, der heuert 1971 als neuer Schlagzeuger bei Doldinger an.
7: Ich war ein kleiner Trommler im Jazzhaus in Hamburg und er kam rein. Und sprach mich dann an und sagte, lass uns mal ein bisschen genauer kennenlernen, vielleicht kommst du mal nach München.
6: Der Udo kam dann mit einem verbeulten R4, hat mir vorgetrommelt und daraus entwickelte sich dann dieses Projekt Passport.
2: Mit Passport schlägt Klaus Doldinger die Brücke zwischen Krautrock, Jazz und Funk. Ein revolutionärer Sound, der auch Größen wie Miles Davis oder Dizzy Gillespie begeistert. Trotzdem bleibt er bodenständig und immer auf der Suche nach Neuem. 1981 entwirft er für Wolfgang Petersens Das Boot elektronische Pulsflächen mit Saxophonmotiven. Ein ikonischer Soundtrack. Nicht nur im Kino, auch auf der Mattscheibe ist Doldinger mit seinen Titelmelodien allgegenwärtig. Über 5000 Mal steht der Typ mit dem schelmischen Grinsen irgendwo auf der Bühne. Aber der Mittelpunkt seines Lebens bleibt stets die Familie im Isartal, wo er 2025 stirbt. Geboren wurde Deutschlands Jazzkapellmeister Nummer 1 Klaus Doldinger am 12. Mai 1936, heute vor 90 Jahren.
0: Und das war Lutz Hanka über die deutsche Jazzgröße Klaus Doldinger, der heute 90 Jahre alt geworden wäre. Und heute Abend in den Jazzgrooves hier bei uns auf Bremen 2 gibt es noch mehr Musik eben von Doldinger zu hören. Heute Abend ab 21 Uhr, können Sie sich ja schon mal vormerken.

0: Das sind Blue Rodeo mit einem Superstar. Eieiei, wenn das der Bundeskanzler wüsste. Pflegekräfte sind öfter krank als andere Arbeitnehmerinnen und Arbeitnehmer. Vielleicht hätte der Kanzler, der ja erst vor kurzem den zu hohen Krankenstand in Deutschland beklagt hatte, auch dazu was zu sagen. Oder vielleicht würde er auch erstmal nachschauen, warum das eigentlich so ist, dass Pflegekräfte eben öfter krank sind. Dieser Frage ist auch die Techniker Krankenkasse nachgegangen und Lars Stuckenberg fasst das Ganze für uns zusammen.
1: Der Job in der Pflege ist hart. Schweres Heben von Patienten, tägliche Konfrontation mit Krankheit und Tod sowie chronischer Personalmangel, all das führt laut der Techniker Krankenkasse dazu, dass Pflegekräfte häufiger erkranken. Zum Beispiel am Muskel-Skelett-System, an den Atemwegen oder auch psychisch. Vor allem Altenpflegekräfte weisen mit rund 33 Fehltagen eine besonders hohe Ausfallquote auf. Aber auch in der Krankenpflege liegt die Zahl mit 26 Fehltagen deutlich über dem Durchschnitt aller Berufstätigen. Thomas Ballast, Vorstandsvize der Techniker Krankenkasse, betont, dass die Gesundheit der Pflegekräfte unbedingt berücksichtigt werden muss, wenn man über die Zukunft der Pflege spricht. Und diese Zukunft erscheint jedoch, zumindest in personeller Hinsicht, besorgniserregend. Nach Angabe der Bundesagentur für Arbeit sind derzeit bundesweit rund 33.000 Stellen unbesetzt.
0: Also Pflegekräfte sind öfter krank als andere Arbeitnehmerinnen und Arbeitnehmer hierzulande. Warum ist das so? Dieser Frage ist auch die Techniker Krankenkasse nachgegangen und Antworten waren das von Lars Stuckenberg hier auf Bremen 2.

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5: Und das war der Kulturtipp von Hilke Thesen. Hier geht's gleich weiter mit Julian Bayer und bei ihm gleich nachhaltige Geldanlagen. Ich bin morgen wieder am Start. Tschüss, sagt Britta Lohmer.

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1: Mit Thomas Becker-Glauch. Kanzler Merz fordert beim DGB-Bundeskongress tiefgreifende Reformen. Koalition einigt sich auf deutliche Kürzungen bei den Integrationskursen. Innenminister Dobrindt warnt vor immer mehr Cyberangriffen. Das Wetter mit vielen Wolken und etwas Regen bei 10 bis 13 Grad. Bundeskanzler Friedrich Merz hat auf dem Bundeskongress des Deutschen Gewerkschaftsbundes für tiefgreifendere Sozialreformen geworben und dafür Pfiffe und Buhrufe kassiert. Merz sagte, Wirtschaftswachstum sei kein Selbstzweck, sondern die Voraussetzung für Arbeitsplätze, Steuereinnahmen, einen leistungsfähigen Sozialstaat und

0: Brachialer Eingriff. Deutschland muss sich aufraffen, so der Kanzler, der seinen Reformfahrplan dazu schildert. Jetzt Gesundheit, dann Pflege, dann Rente.
1: Meine Damen und Herren, das alles ist keine Bösartigkeit von mir oder von der Bundesregierung. Ja, meine Damen und Herren.
0: Das kommt gerade beim Thema Rente bestenfalls mittelgut an, auch wenn Merz das Schlagwort Basisabsicherung inzwischen aus seinen Manuskripten gestrichen hat. Kein Wort zum Koalitionsausschuss heute Abend, der zeigen wird, ob diese Koalition so ist, wie Merz sie beschreibt.
1: Die Koalition ist entscheidungswillig und sie ist entscheidungsfähig. Wir können Kompromisse.
2: Die Regierungskoalition aus Union und SPD hat ihren monatelangen Streit über Integrationskurse für Migranten beigelegt und sich auf deutliche Einsparungen geeinigt. Bundesinnenminister Alexander Dobrindt sagte in Berlin, Asylbewerber und Geduldete sollten nicht mehr an den staatlich finanzierten allgemeinen Integrationskursen teilnehmen. Stattdessen sollen für sie die Erstorientierungskurse ausgebaut werden, die auch Möglichkeiten zum Spracherwerb bieten. Der Bund will die Ausgaben für die Integrationskurse so auf etwa 600 Millionen Euro pro Jahr begrenzen. Innenminister Dobrindt warnt vor mehr Cyberangriffen auf Bürger, Unternehmen und staatliche Stellen. Kriminelle nutzen zunehmend KI-Technologien, damit ihre Attacken schneller, gezielter und professioneller werden, sagte Dobrindt bei der Vorstellung des sogenannten Lagebildes Cybercrime. Aus Berlin berichtet Markus Sambale.
3: Der Schaden für die deutsche Wirtschaft durch Hackerangriffe, digitale Sabotage und Erpressung ist gigantisch. Die Summe beträgt nach Schätzungen mehr als 200 Milliarden Euro pro Jahr. Im vergangenen Jahr registrierte die Polizei rund 330.000 Fälle von Cyberkriminalität, vor allem aus dem Ausland. Das ist ein leichter Anstieg, allerdings werden viele Taten gar nicht angezeigt. Weiter steigt die Gefahr durch Hacker, die in IT-Systeme von Unternehmen und Behörden eindringen und dann Lösegeld fordern. Erst dann wollen sie verschlüsselte Daten und lahmgelegte Systeme wieder freigeben. Immer öfter drohen Kriminelle auch damit, sensible Daten zu veröffentlichen.
2: In Hannover hat der Deutsche Ärztetag begonnen. Mit dabei ist auch Bundesgesundheitsministerin Nina Wagen, berichtet aus Hannover Bertil Starke.
4: Wagen ist hier im Kuppelsaal des HCC in Hannover höflich empfangen worden. Anders als vor der Halle gab es keine Pfiffe oder Buhrufe. Trotzdem war das kein Wohlfühltermin für die CDU-Politikerin, denn Ärztepräsident Klaus Reinhardt, der fand am Rednerpult vor wenigen Minuten deutliche Worte für die Bundesregierung. Der geplante Umbau des Gesundheitssystems sei ein reines Spargesetz, sagte er, und eben nicht die von Kanzler Merz angekündigte größte Sozialreform der letzten Jahrzehnte. Finanzminister Klingbeil unterstellte Reinhardt, er würde mit Taschenspielertricks arbeiten. Hintergrund ist der Streit um Bundeszuschüsse für die Gesundheitskosten von Bürgergeldempfängern. Reinhardt rief Ministerin Wagen dazu auf, die Reform anzuhalten und einen runden Tisch einzurichten, um über die Pläne nochmal zu beraten.
2: Die Polizei im Kreis Cuxhaven sucht Zeugen für einen ungewöhnlichen Diebstahl. In den vergangenen Tagen sind unbekannte Täter in ein Einfamilienhaus in Stotel eingebrochen und haben aus einem Tank rund 500 Liter Heizöl gestohlen. Dafür muss ein größeres Fahrzeug mit entsprechender Tankvorrichtung eingesetzt worden sein, sagte ein Polizeisprecher. Wer etwas Verdächtiges beobachtet hat, soll sich bei der Polizei in Schiffdorf melden. Das waren die Nachrichten mit Thomas Becker-Glauch.
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6: Aktuell ist es über Bremen und der Weser sonnig und vielleicht kommt bei Ihnen auch die Sonne raus. Die Wolken, die machen so ein bisschen Lücke gerade, aber später versammeln sie sich wieder und bleiben zahlreich über uns. Am Nachmittag soll die Sonne nur noch selten eine Chance haben, sich zeigen zu können. Es kann dann auch verbreitet Schauer geben Richtung Nachmittag und Abend hin bei uns, die dann aber Richtung Nacht dann schon wieder abziehen. Also jetzt gerade noch trocken, nachher wieder die Chance auf Regen und danach Richtung später Abendnacht hin dann auch wieder trocken. Aktuell haben wir Temperaturen von 10 Grad in Bremen am Güterverkehrszentrum in Strom, in Bremerhaven am Fähranleger in Geestemünde ebenfalls 10 Grad und in Elsfleth am Maritimen Campus 11 Grad.
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6: 5 Minuten nach 1, da sind die Straßen soweit ich das hier beurteilen kann über meinen Verkehrscomputer frei und ich wünsche Ihnen eine gute Fahrt.
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6: Schönen guten Tag. Haben Sie gerade was mitbekommen? Nee, oder? Wir haben nämlich im Hintergrund ein Update aufgespielt. Unser Sendestudio ist frisch geupdatet, so wie Sie das vom Handy oder vom Laptop kennen. Jetzt klingen wir bestimmt noch besser bei Bremen 2.

0: Talking. Einer der angesagtesten Musiker derzeit, Harry Styles mit Late Night Talking. Und am Samstag startet dann auch endlich seine Tour in Amsterdam. 13.12 Uhr haben wir es. Hier ist der Verkehrsservice. Vorsicht bitte auf der A1 Osnabrück Richtung Bremen. Zwischen dem Dreieck Ahlhorner Heide und Wildeshausen West liegt nun ein Metallteil. Bitte fahren Sie dort besonders vorsichtig. 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Vor einem Jahr haben Europas Verbraucherzentralen bei Anlegerinnen und Anlegern gefragt, was halten Sie von grünen, also nachhaltigen Investments? Gut 40% haben gesagt, ja, wir können uns ein grünes Investment vorstellen. Wirklich im Besitz von nachhaltigen Fonds war damals nur ein Fünftel und daran hat sich bis heute nicht viel verändert. Das berichtet unsere Finanzreporterin Heidi Radwilas.
1: Geld verdienen und gleichzeitig Gutes tun, also in Unternehmen investieren, die Umwelt- und Sozialstandards großschreiben. Das war eine Zeit lang eines der Trendthemen auf dem Finanzmarkt. Doch der Wind hat sich gedreht. Die Finanzanalysefirma Morningstar hat ermittelt, dass im vergangenen Jahr 84 Milliarden US-Dollar aus globalen nachhaltigen Fonds abgeflossen sind. Laut Morningstar der erste Mittelabfluss seit 2018. Seitdem werden die Daten erfasst. Kevin Naumann von der Beratungsgesellschaft KPMG sagt,
2: die Katastrophen, die Ereignisse, die wir in der Natur sehen, die zeigen eigentlich, dass es notwendig ist. Wir müssten eigentlich noch viel mehr Mittel da rein investieren, als dass wir sie wieder rausnehmen.
1: Der Rückzug der Investoren hat mehrere Gründe. Da ist die Trump-Regierung in den USA, die gegen Nachhaltigkeitskriterien wettert, weil sie sie als Teil einer woken Agenda sieht. Berater Kevin Naumann beobachtet,
2: wenn andere Häuser, die amerikanischen Häuser, mit weniger nachhaltigen Investitionen aktuell mehr Rendite machen, fließen logischerweise ein Stück weit auch die Mittel dahin. Und insofern geben sie auch den Takt vor. Und wir müssen ein Stück weit hier in Europa auch nachziehen, dass wir zumindest, was unsere Produktpalette anbelangt, eben differenziert sind.
1: Dazu kämen zunehmende geopolitische Risiken, der Krieg in der Ukraine, der Krieg gegen den Iran, wirtschaftliche Umbrüche. All das führe zu einer gewissen Umschichtung. Weg vom sogenannten Impact Investing, bei dem eine bestimmte nachhaltige Wirkung als wichtiger erachtet wird als die Rendite. Hin zu Investments mit weniger strengen Nachhaltigkeitskriterien, dafür mehr Rendite. Carsten Kürlings von GLS Investments, die Fondsgesellschaft ist auf Nachhaltigkeitsthemen spezialisiert, meint, die Rendite- und Nachhaltigkeitsfrage müsse langfristig betrachtet werden.
3: Dass man das auch als eine Art Risikomanagement sieht, aus der Unternehmenssicht, Reputationsrisiken zu vermeiden, Schäden und so weiter zu vermeiden, so dass man in die Zukunft gerichtet hier mit Nachhaltigkeit eigentlich besser abschneiden sollte, als das in der Vergangenheit der Fall war.
1: Kürlings verweist zudem auf mögliche Nachhaltigkeitsinvestments jenseits der Börsen.
3: Schauen Sie sich unsere Infrastruktur an, in Europa, in Deutschland insbesondere, die ist veraltet, die ist marode und sie ist nicht zukunftsfähig. Das heißt, gerade hier ergeben sich sehr, sehr interessante Opportunitäten für Investorinnen und Investoren, dass sie etwas Gutes tun, also in die zukunftsfähige Infrastruktur investieren und gleichzeitig aber auch davon profitieren.
1: Wachstumsdynamik beobachten manche auch bei Energieinfrastruktur bzw. Aktien rund um erneuerbare Energien. Aber, sagt Stefan Risse vom Vermögensverwalter Arcadis,
4: das, was jetzt tatsächlich die erneuerbaren Energien nach vorne bringt, ist nicht so sehr das Thema Klimaschutz. Der Haupttreiber sind die stark steigenden Energiepreise.
1: Also teureres Öl, teureres Gas. Treiber sei aber der Iran-Krieg und weniger der Wunsch, nachhaltig zu investieren.
0: Deshalb geht der Trend bei der Geldanlage aktuell eben in eine andere Richtung als in Richtung Nachhaltigkeit. Das hat Heidi Radwilas aus unserer ARD-Finanzredaktion über grüne Investments berichtet. Hier auf Bremen 2.

0: Sean McConnell, I still believe in you. 13.23 Uhr auf Bremen 2. Große Clubs werden früher Meister. Obwohl die Bundesliga ja noch läuft, sind die Bayern schon längst deutscher Meister. Und auch in La Liga, der spanischen Liga, steht fest, an wen der Titel geht. An den FC Barcelona und damit auch an den deutschen Trainer Hansi Flick. Und es hätte auch schöner nicht sein können. Also da ist wirklich am Wochenende der Traum eines jeden Fans wahr geworden. Barca hat nämlich die Meisterschaft klar gemacht gegen den größten Rivalen. Also Barcelona hat gegen Real Madrid mit 2:0 gewonnen und konnte dann feiern.
1: 750.000 Menschen säumen laut Stadtpolizei die Straßen der Mittelmeermetropole. Sie werfen Lamine Jamal, Robert Lewandowski und den anderen aus dem Team Trikots und Schals zu, in der Hoffnung auf ein Autogramm. Sie springen, hüpfen, schreien und manchen stehen Tränen in den Augen. Im Klassiko zu gewinnen ist schon unglaublich, aber im eigenen Stadion dabei Meister zu werden, das lässt sich einfach nicht beschreiben, sagt Andrea Cuerva, die sich die Vereinsfarben auf die Wangen gemalt hat. Sie habe Gänsehaut gehabt und beim Abpfiff geweint, erzählt Berta Soliva. Ein unvergessliches Erlebnis, und das wird gefeiert mit dem gesamten Arsenal an Sprechchören, die das barcelonesische Fantum aufzubieten hat. Von der resoluten Aufforderung an den Erzrivalen Madrid, den Meister zu grüßen, bis zur Selbstvergewisserung, sich zu den glücklichsten Fans der Welt zählen zu dürfen.
0: 750.000 Menschen haben in Barcelona den Meistertitel gefeiert. Eindrücke waren das von unserer Reporterin Julia Macher auf Bremen 2.

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7: Normalerweise für diese Jahreszeit wären heute Temperaturen von 15 bis 17 Grad, so um den Dreh, das sagt der Deutsche Wetterdienst. Wir sind deutlich drunter, Bremen 9, Bremerhaven 10, Hude 7 Grad. Und daran liegen zwei Tiefdruckgebiete, die uns nacheinander kalte Luft von der See in den Nordwesten gebracht haben. Also das Wetter, das zeigt uns wirklich aktuell die kalte Schulter. Auch heute Nachmittag, da soll es kühl bleiben. Und dann kann es auch wieder regnen bei uns. Es soll dann Richtung Abend hin, dann aber wieder länger trocken sein.
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7: Weiterhin die Gefahrenmeldung von der A1. Vorsicht bitte, A1 Osnabrück Richtung Bremen. Zwischen dem Dreieck Ahlhorner Heide und Wildeshausen West liegt immer noch ein Metallteil auf der Fahrbahn. Kommen Sie gut an.
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7: Moin, Schluss mit Mittagsmüdigkeit. Der Kanzler hat ja immerhin heute gesagt, Deutschland müsse sich aufraffen. Wir können ja mal mit den Ohren anfangen, ne? Das ist der frische Folk von der Berliner Band Mighty Oaks mit Mexiko.

0: Warum wandern Leute gerne? Warum klettern wir Berge hoch? Warum tun wir uns das an? Meistens ja wegen einer ganz bestimmten Sache, nämlich der Aussicht. Von dem Ort, auf dem wir dann gewandert sind, runterzuschauen oder auch hochzuschauen. Es gibt vieles Schönes zu entdecken. Dafür nimmt man manchmal auch die Qualen so einer Wanderung auf sich. Und wir lernen jetzt jemanden kennen, der das gemacht hat an einem vielleicht auch recht ungewöhnlichen Ort für uns in Bremen und im Nordwesten, nämlich wir lernen Mika Störkel kennen, Künstler und Fotograf von der Hochschule für Künste in Bremen, der nun eigentlich den vergangenen Winter fast täglich in den Bergen in der Nähe von Seoul, also der Hauptstadt von Korea, verbracht hat, um dort zu fotografieren, alles was wir vom Berg aus sehen können. Nun kann man seine Kunst, seine Fotografien sehen und zwar in der Hochschule für Künste. Ab heute ist seine Bachelorausstellung Ibsan dort ausgestellt und wir wollen drüber reden, was dort zu sehen ist, was er nämlich gesehen hat. Herzlich willkommen auf Bremen 2. Hallo Mika Störkel.
1: Hallo.
0: Hohe Berge, die gibt's ja jetzt nicht nur in Korea. Ich meine jetzt hier in der Nähe nicht unbedingt, aber man müsste nicht so weit reisen. Warum ausgerechnet die Berge Koreas?
1: Das liegt eigentlich daran, dass ich eine persönliche Verbindung zu dem Land habe, dadurch, dass ich nach meinem Abitur dort mein Auslandsjahr gemacht habe und danach mehrfach dort war und dann auch nochmal ein Jahr dort studiert habe, also insgesamt drei Jahre dort verbracht habe. Und ich habe halt dort als jemand, der aus Norddeutschland kommt, und ich war jetzt persönlich nicht so oft in den Alpen oder in den deutschen Bergen, sehr damit fasziniert, dass es eben so extrem viele Berge gibt. Tatsächlich circa 70% des Landes sind Berge. Und immer wenn ich dort war, hat mich das interessiert. Ich habe es dann auch ein paar Mal auf den Berg geschafft. Aber jetzt im Kontext meiner Kunst und meiner Bachelorarbeit habe ich das einfach als ein Thema gewählt.
0: Ich habe gehört, es gibt auch in Korea so eine richtige Bergkultur. Stimmt das?
1: Ja, das stimmt. Also es liegt halt einfach daran, dass die Berge ja dort überall sind und historisch halt immer schon ein Teil der koreanischen Kultur waren. Und zum Beispiel sieht man dort ganz, ganz viele buddhistische Tempel in den Bergen. Das liegt daran, dass früher mal die Buddhisten aus den Städten vertrieben wurden von der Regierung und dann gab es halt die ganzen Tempel in den Bergen. Das wäre jetzt so ein Teil davon.
0: Also wenn es so viel gibt und auch besonders so fürs Auge, für deine Kamera, tolle Dinge, die mit den Bergen, die man vielleicht vom europäischen Raum her kennt, nicht was zu tun haben. Worauf hast du dann deinen Fokus bei deinen Fotografien gelegt?
1: Das würde ich sagen, war eine sehr subjektive Arbeit letztendlich. Natürlich kann ich recherchieren und ich weiß dann, ne, was es dort gibt, aber es ging mir hauptsächlich um meine Reise. Also bei der Arbeit ging es eben darum, dass ich mich so gesehen den Bergen hingebe und halt so oft ich kann eben in die Berge gehe, vor allem eben in der Stadtnähe, diesen Kontrast von Stadt zu Natur, das war für mich wichtig und eben dort Leute fotografiere, die alleine wandern. Das war noch ein ganz anderer wichtiger Punkt und in diesem Prozess selber auch zu einer Person werde, die alleine wandert, die eben vorher keine Bergerfahrung hatte.
0: Die Menschen, die du getroffen hast, die genau wie du alleine die Berge bestiegen haben. Bist du mit denen in Kontakt getreten oder hast du deren Gründe erfahren, warum sie alleine unterwegs sind, was sie wollen vom Berg?
1: Ich habe tatsächlich versucht, die Leute nicht direkt anzusprechen. Hey, kann ich ein Foto von dir machen? Das war mir unangenehm. Also die meisten Leute, die in den Fotos zu sehen sind, sind eben Leute, ich sag mal, mit denen man so, jetzt nicht zusammen, aber man läuft so schon eine halbe Stunde oder so immer den gleichen Weg und guckt sich halt an und irgendwann redet man so ein bisschen und ich habe halt den Vorteil, dass ich auch die Sprache kann und mich dann mit denen unterhalten habe und dann erst später die Fotos gemacht habe und dort habe ich eben auch gefragt, warum sie wandern und es sind sehr viele Leute, die älter sind tatsächlich. Ich glaube, die älteste Person, die ich getroffen habe, war 85 auf der Spitze von einem Berg und es gibt halt viele Gründe, Ruhe, Gesundheit, einfach rauskommen. Man muss ja auch dort sagen, dass die Stadt nicht mit hier zu vergleichen ist. Die ganzen Hochhäuser, selbst die Wohnhäuser sind zum Großteil Hochhäuser dort. Und ich sag mal so, der Berg ist halt das Einzige, was darüber hinausragt.
0: Das hat mir Mika Störkel vor unserer Sendung erzählt. Und die Fotos von Felsmassiven und lächelnden Wanderern in Korea, die können Sie ab heute Abend um 18 Uhr in der Galerie Flut in Walle der Hochschule für Künste erleben. Und dann auch noch bis Sonntag, solange läuft seine Ausstellung Ibsan. Und einen Eindruck, den gibt's auch auf der Webseite unseres Gastes. Mika Störkel mit OE geschrieben.com.

Matt Corby ist das mit Winning Ticket. Die Bundesregierung hat heute Post bekommen, unter anderem von den Toten Hosen. Es ist ein offener Brief von Musikerinnen und Musikern an die Bundesregierung gegen überteuerte Preise beim Weiterverkauf von Konzerttickets. Also verschiedene Künstlerinnen und Künstler, die haben sich zusammengetan, darunter auch an Mai Kantereit und eben die Toten Hosen, um gegen Kartenhaie vorzugehen. Also Menschen und auch Händlerportale, die Karten für Konzerte kaufen, nur um sie dann überteuert weiterverkaufen zu können. Also damit ihr Geld machen, ohne dass das Geld an die Künstlerinnen und Künstler geht, damit die neue Musik machen können, ohne dass das Geld an die Menschen geht, die an einer Tour beteiligt sind, die Technik aufbauen, die sich ums Catering kümmern. Dieses Geld landet dann nur in den Taschen dieser Weitervertriebsleute und da kritisieren die Künstlerinnen und Künstler ein echtes System des, Zitat, Wuchers. Manche Länder, die sind da schon weiter und bieten einen regulierten Zweitmarkt an, bei dem Tickets nur zum Einkaufspreis verkauft werden dürfen. Und deshalb fordert unter anderem auch der Verband Freier Musikschaffender von der Bundesregierung, strengere Regeln zu erarbeiten. 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Um 2:08 nun mit einer aktuellen Verkehrsmeldung. Vorsicht bitte, auf der A28, leer Richtung Oldenburg, zwischen Vilsum und Apenremels, liegt ein toter Vogel auf der Fahrbahn.

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1: Mit Thomas Beckert-Lauch. Mineralölkonzerne geben den Tankrabatt laut Monopolkommission weitgehend an die Kunden weiter. Kanzler Merz fordert beim DGB-Kongress tiefgreifende Sozialreformen. Gesundheitsministerin Wagen verteidigt ihre Sparpläne gegen Ärztekritik. Das Wetter mit vielen Wolken und etwas Regen bei 10 bis 13 Grad. Wochenlang gab es dank des Iran-Krieges bei den Spritpreisen nur eine Richtung. Mittlerweile sind Diesel und Benzin wieder deutlich günstiger. Das liegt auch am Tankrabatt der Bundesregierung. Der kommt einer Analyse der Monopolkommission inzwischen weitgehend bei den Verbraucherinnen und Verbrauchern an. Darauf deutet ein Vergleich mit den Preisen in Frankreich und Großbritannien hin, teilte das unabhängige Beratergremium mit. Aus Bonn berichtet Nadine Michalek.
2: Laut der Bonner Kommission habe der erhebliche mediale und politische Druck dazu beigetragen. Dagegen hat die Regelung, dass Tankstellen nur einmal am Tag die Preise erhöhen dürfen, erst einmal zu Preissteigerungen geführt. Auch das ein Ergebnis der Datenanalyse. Die Ergebnisse seien nur vorläufig, eine belastbare Bewertung sei erst nach längerer Beobachtung möglich. Trotz der Preissenkungen ist die Kommission gegen eine Verlängerung des Tankrabatts. Sie kritisiert unter anderem die hohen Kosten für den Staat und die sozial ungleichen Entlastungen. Die unabhängige Monopolkommission berät die Bundesregierung und den Gesetzgeber im Bereich der Wettbewerbspolitik.
1: Bundeskanzler Friedrich Merz hat auf dem Bundeskongress des Deutschen Gewerkschaftsbundes in Berlin für tiefgreifende Sozialreformen geworben und dafür Pfiffe und Buhrufe kassiert. Merz sagte, Wirtschaftswachstum sei kein Selbstzweck, sondern die Voraussetzung für Arbeitsplätze, Steuereinnahmen, einen leistungsfähigen Sozialstaat und eine auskömmliche Rente. Aus Berlin berichtet Nicole Markwald.
3: Deutschland müsse sich aufraffen, sagte der Bundeskanzler. In der Vergangenheit sei schlicht versäumt worden, das Land zu modernisieren. Merz beschrieb, dass Deutschland sich seit Jahren unter seinen Möglichkeiten bewege. Er sagte, wir können einfach nicht so weitermachen wie in den letzten 20 Jahren. Der Kanzler verteidigte die Reformvorhaben seiner Regierung. Die Reform der gesetzlichen Rentenversicherung bezeichnete Merz als das härteste Brett der kommenden Aufgaben. Unter Pfiffen betonte er, dass es nicht um Sozialabbau gehe, sondern um Reformen. Niemand in diesem Land schlägt Kürzungen der gesetzlichen Rente vor, unterstrich der Kanzler. Vielmehr sei das Ziel, die Altersversorgung auf Dauer sicher zu machen und künftigen Wohlstand auch bei den Arbeitnehmern ankommen zu lassen.
1: Die Regierungskoalition aus Union und SPD hat ihren monatelangen Streit über Integrationskurse für Migranten beigelegt und sich auf deutliche Einsparungen geeinigt. Bundesinnenminister Alexander Dobrindt sagte in Berlin, Asylbewerber und Geduldete sollten nicht mehr an den staatlich finanzierten allgemeinen Integrationskursen teilnehmen. Stattdessen sollen für sie die Erstorientierungskurse ausgebaut werden, die auch Möglichkeiten zum Spracherwerb bieten. Der Bund will die Ausgaben für die Integrationskurse auf etwa 600 Millionen Euro pro Jahr begrenzen. Bundesgesundheitsministerin Nina Wagen hat Kritik an ihrer Reform der gesetzlichen Krankenversicherung zurückgewiesen. In den letzten Jahren sei immer mehr Geld in das System gegeben worden, ohne dass sich etwas verändert habe, sagte Wagen beim Deutschen Ärztetag in Hannover. Bertil Starke mit Einzelheiten.
4: Ärztepräsident Reinhardt fand deutliche Worte für die geplante schwarz-rote Gesundheitsreform. Die sinkenden Bundeszuschüsse für Bürgergeldempfänger bezeichnete er wörtlich als Affront für Krankenversicherte und Beschäftigte im Gesundheitswesen. Der Umbau im Gesundheitssystem sei keineswegs die größte Sozialreform der letzten Jahrzehnte, sondern ein reines Spargesetz. Dem widersprach Bundesgesundheitsministerin Wagen in ihrer Rede nicht. Sie zeigte Verständnis für den Unmut, der in weiten Teilen der Ärzteschaft über die Pläne herrscht. Das Reformpaket sei auch für die Mediziner eine Zumutung, gab Wagen zu. Eine Alternative gibt es aus ihrer Sicht aber nicht. Zu dramatisch sei die finanzielle Situation der Krankenkassen.
1: In der Bremer Innenstadt läuft seit dem Mittag eine Demonstration von Schülerinnen und Schülern gegen eine mögliche Rückkehr zur Wehrpflicht. Laut Polizei beteiligen sich rund 500 Menschen daran. Mehr dazu aus der Regionalredaktion Buten und Binnen von Wolfgang Luck.
5: Die Schülerinnen und Schüler protestieren dagegen, dass junge Männer auch gegen ihren Willen zur Bundeswehr müssen, wenn sich nicht genügend Freiwillige melden.
6: Unter dem Motto nie wieder Wehrpflicht, nie wieder Krieg gehen sie deswegen auf die Straße. Ihre Forderung auf den Plakaten, weg von der Wehrpflicht, hin zur Diplomatie, Jugend gegen die Wehrpflicht, wir sterben nicht in euren Kriegen. Der Protestzug geht auch durch die Innenstadt und führt bis zum Weserstadion. Dort ist eine Abschlusskundgebung geplant.
1: Das waren die Nachrichten mit Thomas Becker-Glauch.
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7: Es ist auch heute wieder windig bei uns im Binnenland. Da brausen vereinzelt starke Böen durch an der Küste und auf den Inseln sind es steife bis stürmische Böen. Dazu ist es vielerorts bewölkt. Hier und da kommt mal kurz die Sonne durch aktuell. Aber lassen Sie sich davon nicht täuschen. Auch heute kann es weiterhin Regen bei uns geben. Die trockenen Phasen gerade, die sollen gleich nochmal wechseln. In ein bisschen regnerisches, schauerartiges Wetter am Nachmittag Richtung Abend hin hört der Regen dann aber wieder auf und dann soll es wieder trocken bei uns bleiben. Dazu haben wir kühlere Temperaturen als noch am Wochenende. Am Künstlerdorf in Fischerhude sind 12 Grad, an der Weserside-Galerie in Lemwerder ebenfalls 12 Grad und am Brunnen von Bernhard Höttger in der Böttgerstraße 9 Grad derzeit.
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7: 2:05, weiterhin Vorsicht bitte auf der A28 leer Richtung Oldenburg zwischen Filsum und Apen-Remels. Liegt immer noch ein toter Vogel auf der Fahrbahn. Kommen Sie gut
0: an. 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
7: Guten Tag. Hacker wurden früher im Fernsehen immer mit so einer schwarzen Kapuze dargestellt. Ne? Außenseiter, die in irgendeinem dunklen Keller den ganzen Tag über dem Rechner hängen. War natürlich damals schon Quatsch. Hacker sind oft hoch ausgebildete Banden und immer häufiger auch gar kein Mensch. Also künstliche Intelligenz kann ganze Systeme hacken und lahmlegen und macht das auch. Das hat heute das Bundeskriminalamt mitgeteilt und über die Fälle von Cybercrime im vergangenen Jahr in Deutschland sprechen wir gleich.

0: Hier ist Bremen 2. Am Dienstag. Deutschland ist ein häufiges Ziel von Angriffen im Internet. Das ist das Ergebnis vom Bundeskriminalamt, das heute das Bundeslagebild Cybercrime vorgestellt hat. Und detailliert sprechen wir jetzt mit unserem Korrespondenten Markus Sambale im ARD-Hauptstadtstudio. Hallo.
1: Hallo aus Berlin.
0: Es seien so das BKA vor allem politisch motivierte Cyberangriffe im vergangenen Jahr gewesen. Das hat auch der Innenminister Alexander Dobrindt, der dabei war, gesagt. Was heißt denn das genau?
1: Ja, das ist zumindest der Bereich, der Deutschland trifft, weil nach den USA und Kanada Deutschland dann doch eben wirtschaftlich und auch politisch ein wichtiges Land ist. Es hat sicherlich auch damit zu tun, dass ein Großteil dieser Cyberangriffe russischsprachigen Tätern oder sogar Tätern in Russland zugeordnet wird. Seit Beginn und seit dem russischen Überfall auf die Ukraine spüren die Behörden da eine deutliche Zunahme. Und bei diesen politisch motivierten Angriffen, da geht es natürlich zum Teil auch darum, Daten abzugreifen. Wir hatten erst vor ein paar Wochen einen Angriff auf die Linkspartei, auf Datenbanken da. Da kann man schon politische Hintergründe vermuten. Es gibt aber eben auch die rein kriminellen Cyberangriffe. Auch die machen einen Riesenanteil aus, was sich zum Beispiel gegen Unternehmen richtet, wo es dann vor allem den Tätern ums Geld geht.
0: Dazu passt ja auch die Zahl, dass 2/3 der Taten aus dem Ausland gekommen sein sollen, was dann aufhorchen lässt. Was ist denn mit dem anderen Drittel? Also was sind das für Taten aus dem Inland?
1: Also das lässt sich oft gar nicht so ganz trennscharf sagen, weil gerade im Cyberbereich, im Online-Bereich Täter natürlich sowohl im Inland als auch im Ausland sitzen können und sich dann online zusammenschließen. Vieles läuft ja auch über Server und Zwischenwege, wo sich die Spuren dann verwischen. Aber es gibt allein jetzt aus diesem aktuellen Bericht 2 Beispiele, wo Spuren ins Inland dann ganz anschaulich werden. Einmal hat das Bundeskriminalamt zusammen mit anderen Behörden so eine Plattform im Darknet, also im Dunkeln, einen Teil des Internets sozusagen auffliegen lassen. Da ging es darum, dass von da auch Drogen verkauft wurden, bezahlt dann vermutlich auch über zum Beispiel Kryptowährungen. Und da saßen Täter tatsächlich auch in Deutschland. Es wurden Objekte in Niedersachsen, in Nordrhein-Westfalen, in Thüringen durchsucht. Und auch einen Angriff, der im letzten Jahr dokumentiert wurde, auf eine Biogasanlage in Niedersachsen. Da werden die Täter dann eher in Russland oder in pro-russischen Bereichen vermutet, aber das Ziel dann eben in Deutschland.
0: Ja, das ist insofern auch interessant, weil wir jetzt über Täter, also Menschen gesprochen haben. Das BKA hat auch mitgeteilt, künstliche Intelligenz habe die Bedrohungslage verändert. Nun erinnere ich mich daran, dass ja auch künstliche Intelligenz viel bei Recherchen und Ermittlungsarbeit eingesetzt wird. Also inwiefern ist KI so ein zweischneidiges Schwert von Schutz und Bedrohung?
1: Das ist es, ganz genau so. Es hilft sowohl den Ermittlern, aber es macht auch den Kriminellen es einfacher. Auch alleine zum Beispiel, wenn wir uns diese Phishing-Mails vorstellen, ja, genau. Also das, was wahrscheinlich jeder von uns vielleicht schon mal bekommen hat, da bekommt man eine sehr echt wirkende, authentisch wirkende E-Mail, zum Beispiel von einer Bank, die einem dann erklärt, man müsse irgendwo nochmal seine Daten eingeben, weil es irgendein Problem gibt. Alles falsch, alles gefaked, alles nur mit dem Ziel, dass man da sein Passwort verraten soll. Und oft konnte man ja so ein bisschen hellhörig werden, weil da irgendwie Rechtschreibfehler drin waren oder der Name falsch geschrieben war oder das irgendwie komisch formatiert war. Aber KI sorgt natürlich dafür, dass man das in sehr kurzer Zeit, in sehr großer Zahl auch fehlerfrei an ganz viele Menschen schicken kann und das noch in verschiedenen Sprachen. Und das macht es auch Tätern, die vielleicht selber technisch gar nicht so viel Ahnung haben, dann doch relativ leicht, dann relativ viele Opfer zu finden. Und das ist auf Seiten der Täter eine große Gefahr. Die Behörden umgekehrt, die nutzen KI tatsächlich, um dann auch schnell Täter ausfindig zu machen, um denen auf die Spur zu kommen. Aber das ist so wie oft eben so eine Art Wettrennen zwischen Tätern und Ermittlern, wer dann den Schritt weiter ist.
0: Und so sind dann letztendlich im vergangenen Jahr eine Summe von 202,4 Milliarden Euro zusammengekommen. Das ist nämlich der Schaden durch Phishing-Mails, aber auch zum Beispiel durch Datenklau und dann Lösegeldforderungen unter anderem an Unternehmen. Das steht alles im aktuellen Lagebild Cyberkriminalität des Bundeskriminalamts. Wir haben es beide geschafft, das ohne Versprecher auszusprechen, Markus Sambale. Vielen Dank.
1: Wir versuchen es weiter. Ja, tschüss, bis bald.

Bremen 2 ist hier, 3:05 und wir lernen gleich die niederländische Künstlerin San Glaser kennen. Vielleicht kennen Sie die auch schon längst, die hat im vergangenen Jahr 20-jähriges Bühnenjubiläum gefeiert. Die Frau, die mittlerweile in Hamburg lebt, Jazzsängerin ist, Soulsängerin, also sehr, sehr viele Genre ihre eigenen nennt und auch hier bei uns ein Konzert spielen wird. Und zwar in diesem Sommer, da wird San Glaser, genauer gesagt am 17. Juli im Haus am Walde in Bremen auftreten und dafür gibt's auch noch Karten. Sun and Band Best of 20 Years Tour, so heißt sie. Und wir hören sie jetzt mit There Must Be a Lesson Here.

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3: Piove. Ja, nix perfetto, also italienisch für es regnet. Es tut's nämlich an vielen Orten gerade wieder im Nordwesten. Leichter Regen kommt runter. Wenn das bei Ihnen nicht zutrifft, warten Sie es nur ab. Es soll nämlich in den nächsten Stunden wieder Schauer geben und an diesem insgesamt bewölkten Tag bei uns regnerisch werden. Aber das gilt dann nur für den Nachmittag, weil Richtung Abend hin ziehen die Wolken, zumindest die Regenwolken, dann wieder ab. Die Sonne kommt jetzt nicht wirklich mehr raus, aber es soll dann heute Abend trockener bei uns bleiben. Dazu ist es aber die ganze Zeit windig, teils mit steifen und stürmischen Böen, besonders an der Küste. Und wirklich mehr als 12 Grad sollen wir heute auch nicht bekommen.
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3: A261 von der A7 zur A1 zwischen dem Dreieck Hamburg Südwest und Tötensinn. Stockender Verkehr auf einer Länge von 4 Kilometern. Gute Fahrt wünsche ich Ihnen.
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3: Moin, der Star-Architekt Daniel Liebeskind, der hätte sich gerne auch in der Hansestadt Bremen verwirklicht. Er wollte ein Konzerthaus mit rund 3000 Plätzen bauen. Er wollte das historische Sparkassengebäude am Brill mit Türmen erneuern, aber daraus wurde nichts. Trotzdem feiern wir gleich auch hier in Bremen bei Bremen 2 den 80. Geburtstag des Architekten.

0: Dieses Instrumental da im Song ist großartig. Von Matt Duncan, so heißt der Singer-Songwriter, mit Who Are You On Your Own. Hier ist Bremen 2, 7 Jahre ist es her. Da hat der Architekt Daniel Liebeskind seine Pläne vorgestellt, um das Gebäude der Sparkasse am Brill in Bremen zu modernisieren und umzugestalten.
1: Ich kenne Bremen sehr gut. Ich bewundere die Kraft und Größe dieser freien Hansestadt. Darum geht es in dem Projekt, an diesem wunderbaren Areal am Brill etwas zu schaffen, das die Geschichte Bremens als Anziehungspunkt für die Bremer und auch für die Welt verbindet.
2: For the citizens of Bremen as an attraction for people in Germany and for the world.
0: Ja, geworden ist daraus nichts. Liebeskind, der wollte Hochhäuser, der Senat wollte einen freien Himmel in Bremens Innenstadt. Und das passte so ein bisschen sowieso in seine Vita, weil seine Entwürfe oft angeeckt haben. Auch der Bau des Jüdischen Museums in Berlin oder das Zentralgebäude der Leuphana-Uni in Lüneburg. Und heute wird Daniel Liebeskind 80 Jahre alt. Deshalb hat ihn unser Korrespondent Martin Ganselmeier in seinem Atelier in New York besucht.
3: In seinem Studio inmitten berühmter Architekturmodelle und neuer Entwürfe wirkt Daniel Liebeskind nicht wie ein 80-Jähriger. Ob er die Arbeit nun etwas ruhiger angehen lässt? Liebeskind muss lachen. Danach sieht es wirklich nicht aus, sagt er. Bei all den Projekten, die immer noch dazukommen, steht Entschleunigung nicht auf meiner Agenda.
4: It doesn't look like it. With projects accumulating more and more, I don't think it's on my agenda to slow down.
3: Unter seinen aktuellen Projekten befinden sich unter anderem das Albert Einstein Discovery Center in Ulm und ein neues Eingangsportal für das Tennisstadion der US Open im New Yorker Stadtteil Queens. Weitere Gebäude entstehen in Paris, Prag, Antwerpen und im finnischen Tampere. Geboren wurde Liebeskind als Kind von Holocaust-Überlebenden in einem Flüchtlingslager im polnischen Lodz. Über Israel wanderte seine Familie nach New York aus. Schon früh galt Liebeskind als Wunderkind auf dem Akkordeon, weshalb er zunächst Musik studierte, erst später Architektur. Liebeskind ist über 50, als sein erstes Gebäude fertiggestellt wird. Das Jüdische Museum in Berlin wurde auf Anhieb sein Meisterwerk.
4: I never designed a building before. I'm a late bloomer, as my wife calls me.
3: Ich habe davor nie ein Gebäude entworfen. Ich bin ein Spätzünder, wie meine Frau sagt. Mein Weg zur Architektur führte über Zeichnen und Philosophie und nicht nur über die Ingenieurskunst. Ich hatte solch ein Glück, dass das Jüdische Museum mein erstes Gebäude wurde. Die Zickzackform des Jüdischen Museums erinnert von oben an einen Blitz oder einen zerbrochenen Davidstern. Leere Betonschluchten im Gebäude vermitteln einen Eindruck der Leere nach der Vernichtung jüdischen Lebens. Der hohe, nur durch einen schmalen Schlitz belichtete Holocaust-Turm ist ein beklemmender Ort. Auch 25 Jahre nach Eröffnung des Museums hat es für Liebeskind nichts von seiner Wirkung verloren. Es ist nicht gealtert. Es fühlt sich immer noch frisch und radikal an. So wie es die Schönheit und die Katastrophe von Berlin vermittelt, von Deutschland und von 2000 Jahren jüdischer Geschichte. Für den Bau des Jüdischen Museums zog Liebeskind mit seiner Frau noch vor dem Mauerfall nach Berlin, was in seiner jüdischen Familie zunächst für Empörung sorgte. Eine der schicksalhaften Wendungen in seinem Leben kam am 11. September 2001. An diesem Tag sollte das Jüdische Museum eröffnet werden, was die Terroranschläge vom 11. September verhinderten. Für Liebeskind war klar, er muss zurück in seine Wahlheimatstadt New York. Dort gewann er 2003 den Wettbewerb für den Wiederaufbau von Ground Zero. Und erneut dient Liebeskinds Architektur der Erinnerung.
4: Even though nobody declared this site sacred.
3: Niemand hatte die Stätte für heilig erklärt, aber ich war ethisch überzeugt, du kannst nicht bauen, wo so viele Menschen gestorben sind. Ich kämpfte dafür, die Fundamente der beiden Türme unbebaut zu lassen und einen Gedenkort mit Wasserfällen zu gestalten, sodass man an diesem Ort eine spirituelle Erfahrung hat.
4: Spiritual experience at the site.
3: Die Gedenkstätte am Ground Zero gehört heute zu den meistbesuchten Orten in New York. Noch wichtiger ist Liebeskind jedoch, dass ihm auch heute noch Familienangehörige der Terroropfer dankbar sind für einen ebenso würdevollen wie ergreifenden Ort der Erinnerung.
0: Happy Birthday, Daniel Liebeskind. Der Architekt wird 80 und unser Reporter Martin Ganselmeier hat gratuliert.

0: Beyoncé mit Country, Texas Hold'em. Hier ist Bremen 2, heute ist auch Deutscher Ärztetag. Oder anders gesagt, die Politik bekommt mal direkt zu hören, wie marode das Gesundheitssystem doch sei und auch welche Maßnahmen wirklich helfen würden. Und da sind sich viele aus der Praxis einig, die geplante Reform von Bundesgesundheitsministerin Nina Wagen, die gehört nicht dazu. Die will Milliarden bei Kliniken, Praxen und der Pharmaindustrie einsparen, um damit die gesetzlichen Krankenkassen zu stützen. Trotz dieser Kritik, die sie da heute zu hören bekommen hat, verteidigt Nina Wagen das Vorhaben.
1: Der Handlungsdruck ist ja da. Wir hätten im nächsten Jahr eine Lücke von 15 Milliarden Euro in der gesetzlichen Krankenversicherung. Die müssen wir schließen mit einem Gesetz, das zum 1.1. auch wirkt. Und das Gesetz muss auch vorher schon auf dem Tisch liegen, damit in dem Kreis, in dem die Zusatzbeiträge auch festgesetzt werden, man die Veränderungen sozusagen mit einpreisen und mit berücksichtigen kann. Also wir können jetzt nicht noch Wochen und Monate warten, wenn wir tatsächlich im nächsten Jahr stabile Beiträge haben wollen. Und im Übrigen liegen jetzt die Vorschläge der Kommission schon seit Ende März vor. Wir haben dann sehr schnell das Gesetz vorgelegt und jetzt ist bis zur Sommerpause auch im parlamentarischen Verfahren genau die Zeit, die es sonst gibt für Gesetzesvorhaben. Wir waren vorher etwas schneller, das weiß ich, das war für die Beteiligten sehr sportlich, aber wir haben jetzt im parlamentarischen Verfahren auch noch ausreichend Zeit zu sprechen.
0: Wagen hat zwar weiterhin Nachbesserungen in Aussicht gestellt, aber der Zeitplan soll bleiben. Vor den Sommerferien soll alles durch sein. Wir hören jetzt Ben Folds hier auf Bremen 2 mit dem Song Wislow Gardens.

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2: Oliver Polak ist Comedian und berüchtigt für seine harten Pointen.
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2: 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Man nennt ihn den Heizstrahler der deutschen Comedy. 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
5: Und mehr Realität gibt's dann gleich in unseren Nachrichten. Das war der Kulturtipp von Hilke Thesen. Vorher noch Musik von Xan Tyler und Freaks.

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1: Mit Thomas Becker-Glauch. Mineralölkonzerne geben den Tankrabatt laut Untersuchung mittlerweile weitgehend an die Kunden weiter. Kanzler Merz fordert beim DGB-Bundeskongress tiefgreifende Sozialreformen. Ex-RAF-Terroristin Klette kritisiert ihren Prozess als politisch motiviert. Das Wetter mit vielen Wolken und etwas Regen bei 10 bis 13 Grad. Der staatliche Tankrabatt von knapp 17 Cent wird laut einer Untersuchung der Monopolkommission inzwischen weitgehend an die Verbraucherinnen und Verbraucher weitergegeben. Darauf deuteten die Daten aus der ersten Woche nach Einführung des Rabattes hin, erklärte die unabhängige Kommission. Der Dieselpreis war am Wochenende erstmals wieder unter 2 Euro gefallen. Aus Bonn berichtet Nadine Michalek.
2: Laut der Bonner Kommission habe der erhebliche mediale und politische Druck dazu beigetragen. Dagegen hat die Regelung, dass Tankstellen nur einmal am Tag die Preise erhöhen dürfen, erst einmal zu Preissteigerungen geführt. Auch das ein Ergebnis der Datenanalyse. Die Ergebnisse seien nur vorläufig, eine belastbare Bewertung sei erst nach längerer Beobachtung möglich. Trotz der Preissenkungen ist die Kommission gegen eine Verlängerung des Tankrabatts. Sie kritisiert unter anderem die hohen Kosten für den Staat und die sozial ungleichen Entlastungen. Die unabhängige Monopolkommission berät die Bundesregierung und den Gesetzgeber im Bereich der Wettbewerbspolitik.
1: Bundeskanzler Friedrich Merz hat die Menschen in Deutschland dazu aufgerufen, die Veränderungen zu unterstützen. Beim Bundeskongress des DGB sagte Merz unter Pfiffen und Buhrufen, der Staat könne Bürger und Unternehmen nicht vor allen Verwerfungen schützen. Um Wohlstand, Freiheit und Frieden zu sichern, müssten alle einen Beitrag leisten. Der Handlungsdruck sei so groß wie lange nicht mehr, sagte Merz. Man habe es in den vergangenen 20 Jahren schlicht versäumt, das Land zu modernisieren. Bundesgesundheitsministerin Nina Wagen hat Kritik an ihrer Reform der gesetzlichen Krankenversicherung zurückgewiesen. In den letzten Jahren sei immer mehr Geld in das System gegeben worden, ohne dass sich etwas verändert habe, sagte Wagen beim Deutschen Ärztetag in Hannover. Das kam nicht bei allen gut an, berichtet aus Hannover Bertil Starke.
3: Ärztepräsident Reinhardt fand deutliche Worte für die geplante schwarz-rote Gesundheitsreform. Die sinkenden Bundeszuschüsse für Bürgergeldempfänger bezeichnete er wörtlich als Affront für Krankenversicherte und Beschäftigte im Gesundheitswesen. Der Umbau im Gesundheitssystem sei keineswegs die größte Sozialreform der letzten Jahrzehnte, sondern ein reines Spargesetz. Dem widersprach Bundesgesundheitsministerin Wagen in ihrer Rede nicht. Sie zeigte Verständnis für den Unmut, der in weiten Teilen der Ärzteschaft über die Pläne herrscht. Das Reformpaket sei auch für die Mediziner eine Zumutung, gab Wagen zu. Eine Alternative gibt es aus ihrer Sicht aber nicht. Zu dramatisch sei die finanzielle Situation der Krankenkassen.
1: 8 Überfälle soll die mutmaßliche Ex-RAF-Terroristin Daniela Klette gemeinsam mit ihren Komplizen Burkhard Garweg und Ernst Volker Staub begangen haben. Der Prozess gegen sie vor dem Landgericht Verden steht jetzt kurz vorm Abschluss. Heute hat sich Klette in ihrem Plädoyer selbst geäußert, berichtet Helmut Eickhoff.
4: Daniela Klette hat das als politische Bühne genutzt, den ganz großen Bogen geschlagen von den Protesten der 60er und 70er Jahre bis hin zur aktuellen weltpolitischen Lage. Unter anderem auch den Ukraine-Krieg verurteilt. Und sie hat ganz allgemein Kritik an den Verhältnissen geübt am Kapitalismus. Zu den Taten, die ihr vorgeworfen werden, also den Raubüberfällen auf Geldtransporter und Supermärkte, hat sie sich nicht konkret geäußert, hat sie höchstens indirekt eingestanden, und zwar indem sie sagte, dass es ihr leid tue, wenn dabei Beteiligte heute traumatisiert seien. Ansonsten hat sie das Verfahren als politisch bezeichnet. Es sei der Justiz nicht um die Taten als solches gegangen, sondern darum, dem politischen Widerstand seine Berechtigung abzusprechen. Morgen wird das Verfahren fortgesetzt, dann will die Verteidigung ihre Plädoyers halten. In 2 Wochen soll dann das Urteil gesprochen werden.
1: In Bremen haben am Nachmittag Schülerinnen und Schüler in der Innenstadt gegen eine mögliche Rückkehr zur Wehrpflicht protestiert. Laut Polizei haben sich rund 500 Menschen daran beteiligt, berichtet aus der Regionalredaktion Buten und Binnen Wolfgang Log.
5: Der Protestzug stand unter dem Motto "Nie wieder Wehrpflicht, nie wieder Krieg". Die Schülerinnen und Schüler befürchten, dass junge Männer auch gegen ihren Willen zur Bundeswehr eingezogen werden, falls sich nicht genügend Freiwillige melden. Auf den Plakaten forderten sie von der Bundesregierung einen Strategiewechsel, weg von der Wehrpflicht hin zur Diplomatie. Wir sterben nicht in euren Kriegen, so die Aussage der Demonstranten bei der Abschlusskundgebung am Weserstadion. In anderen Städten haben bereits am Freitag zehntausende Schüler gegen eine mögliche Rückkehr der Wehrpflicht protestiert, etwa in Berlin, in Hamburg und in Oldenburg. Wegen eines Abi-Prüfungstermins wurde in Bremen erst heute demonstriert.
1: Das waren die Nachrichten mit Thomas Becker-Glauch.
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6: Das Wasser ist weg und damit sind auch die Surfer weg am Friesenstrand von Tossens. Heute Vormittag war das noch anders, da habe ich schon mal durch die Webcam geguckt. Ja, mittlerweile ist Ebbe, aber der Wind ist noch da. Die Fahnen am Strand von Tossens, die flattern heftig. Also da brausen an der Küste immer wieder steife bis stürmische Böen durch, auch im Binnenland. Es ist immer wieder windig, dazu stark bewölkt und auch hier unter regnerisch. Besonders in den nächsten Stunden können nämlich vermehrt Schauer runterkommen. Zum Abend hin ziehen die Regenwolken dann wieder ab und es bleibt länger trocken bei uns. Dazu sind es derzeit zwischen 8 und 11 Grad.
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6: Eine Meldung, und zwar stockender Verkehr auf der A261. Wenn Sie da von der A7 zur A1 unterwegs sind, zwischen dem Dreieck Hamburg Südwest und Tölten sind eben 4 Kilometer stockender Verkehr. Gute Fahrt.
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6: Moin. Werder-Fan zu sein war ja in dieser Saison nicht so leicht, ne? Tore in letzter Minute, Abstiegskampf, Wut auf den Schiri, direkt hoher Blutdruck. Es gibt auch Fußball, der uns tatsächlich gesund machen soll. Fitkick, so heißt das Ganze. Und was dahinter steckt, das hören wir uns gleich mal an.

0: Hello Black, Loving You is Killing Me. Hier ist Bremen 2 am Dienstag. Wir sprechen über Herz-Kreislauf-Erkrankungen. Die sind nämlich Todesursache Nummer 1 in Deutschland. Aber, und darüber sprechen wir nämlich eigentlich, sie lassen sich gut verhindern, nämlich durch regelmäßige Bewegung. Also wir sprechen über eine gute Nachricht, nämlich dass Laufen, Schwimmen, Radfahren die Herz-Kreislauf-Erkrankungen besiegen können. Und zwar auch durch Fußball. Also es gibt ja viele, die sagen, ich habe gar keine Lust, jetzt joggen zu gehen und mich aufs Fahrrad zu setzen. Ich würde lieber was anderes machen. Auch da gibt's eine Sportart, die helfen kann, nämlich tatsächlich Fußball. Die Universitätsmedizin Oldenburg, die hat FitKick entwickelt, also eine gesunde Art und Weise, Fußball zu spielen, ohne sich dabei höchstwahrscheinlich die Knochen zu brechen. Wir sprechen jetzt drüber, weil schon 30 Vereine in Oldenburg dieses FitKick, wie es heißt, anbieten. Unser Reporter Yannick Löwen-Kuncevic, der hat sich das Ganze angeschaut und ich begrüße dich jetzt hier im Studio. Hallo lieber Yannick.
1: Moin.
0: Was genau ist FitKick? Also wie unterscheidet sich das erstmal vom herkömmlichen Fußball?
1: Ja, was vielleicht erstmal anders ist, gleich so auf den ersten Blick, anders als in vielen Vereins- und Freizeitmannschaften, ist, dass viel Wert darauf gelegt wird, sich gut aufzuwärmen. Also ja, viele Übungen zu machen, die Koordination schulen, die gut sind für die Beweglichkeit und nicht einfach Ball raus, drauf losbolzen, einfach rumspielen. Also das Spielen selber, das spielt auch eine gewisse Rolle, ist aber so ein bisschen eher obendrauf, on top bei der ganzen Geschichte. Auch da gibt's Regeln, die so ein bisschen anders sind als beim klassischen Fußball. Also kleineres Spielfeld, 4 Minitore statt 2 großen, ein bisschen so wie im neuen Kinderfußball, ja. Wer das kennt. Und ja, dann soll einfach darauf verzichtet werden, Zweikämpfe zu führen. Keine Kopfbälle, keine hohen Bälle, Schüsse aus der Distanz auch nicht unbedingt, weil einfach ja viel gepasst werden soll und man sich einfach viel bewegen soll.
0: Ja, es ist ja auch fürs Herz, nicht nur für die Anzeigetafel. Trotzdem, du sagst, es ähnelt Kinderfußball. Was für Leute machen da mit bei FitKick?
1: Ja, das ist dann eher schon eine andere Zielgruppe. Also ich habe mir das Training bei der Eintracht Oldenburg angeschaut. Da sind eher so Leute zwischen ja Mitte 40 und um 70 dabei. Manche sind sehr fit. Die wollen einfach dadurch fit bleiben. Manche haben auch schon in der Vergangenheit Fußball gespielt, andere erst durch FitKick mit Fußball angefangen, weil es ja klassischerweise mehr Spaß macht für viele als zu joggen. Und dann gibt's aber auch welche, die bringen schon eine gewisse Geschichte mit, sage ich mal. Also Marc Bojanowski zum Beispiel, der hatte schon 2 Schlaganfälle und 2 Herzinfarkte.
2: Ich habe zwischendurch noch mal so ein bisschen Herzprobleme mit Stechen und so. Ja, das ist so nicht dieser Druck, ne, den man jetzt so abliefern muss, sondern so wie man kann. Und wenn man mal dann irgendwie zwischendurch wirklich mal eine Pause braucht, dann stellt sich eben raus und spielt jemand anders für dich mit.
1: Ja, und für ihn ist das einfach eine sichere Art und Weise, sich zu bewegen, was er eben unbedingt machen soll als Herzpatient. Und die Trainer, die dabei sind, die sind entsprechend geschult. Alle anderen Teilnehmerinnen und Teilnehmer nehmen Rücksicht. Und ja, es tragen auch alle ständig Pulsuhren. Also auch da ist eine gewisse Überwachung, sage ich mal, da.
0: Trotzdem, warum Fußball? Warum nicht Laufen, Schwimmen oder Radfahren?
1: Ja, der Grundgedanke ist da sehr einfach. Fußball ist die beliebteste Sportart in Deutschland. Und ja, Fußball hat nicht so den Ruf, ein Reha-Sport zu sein. Also deswegen können sich die Leute eher damit identifizieren und sind auch eher motiviert, das zu machen. Und ja, als jetzt zum Beispiel jetzt nur laufen zu gehen. Und da laufen sie quasi so nebenbei. Also an so einem Trainingsabend, da legen sie schon noch mal 5 Kilometer zurück. Und ja, auch viele, die einfach mal gespielt haben und dann aufgehört haben, sind dabei, weil so dieses gesunde Fußball, sage ich jetzt mal, bislang eben noch nicht so angeboten wurde.
0: Trotzdem, Fußball ist ja ein Sport, bei dem man gegeneinander spielt, zumindest 2 Teams. Auch wenn Grätschen jetzt bei FitKick verboten sind, ist das nicht trotzdem gefährlicher als Joggen?
1: Ja, könnte man jetzt erstmal so denken, vielleicht ist es auch ein bisschen gefährlicher als Joggen, aber die Uni Oldenburg hat da mal Zahlen erhoben. Also auf 1000 Trainingsstunden kommen 1 bis 2 Verletzungen und zum Vergleich, so im klassischen Vereinssport, Vereinsfußball sind es fast 10-mal so viel.
0: Und hast du auch Zahlen, was die Gesundheit der Spielerinnen und Spieler angeht?
1: Ja, ich hatte es ja schon mal angedeutet, die tragen alle Pulsuhren, ja. Also die bekommt jeder dann gerade ist, der bei FitKick mitmacht und da wird die Laufleistung gemessen, der Kalorienverbrauch, das Gewicht und so weiter. In der Vergangenheit sind dann eben auch Studien gelaufen an der Uni Oldenburg und da laufen auch noch welche und die haben gezeigt, dass selbst einmal die Woche 90 Minuten Fußballtraining eben in Form von FitKick den Blutdruck senkt um 10 Punkte im Vergleich zu einer Kontrollgruppe und ja, die meisten konnten dann über die Zeit dann eben auch auf Tabletten verzichten. Nicht komplett, aber sie haben weniger Medikamente eingenommen und eben Gewicht abgenommen. Kopf des Ganzen ist Bastian Schrader, der ist Kardiologe an der Unimedizin Oldenburg und der nennt noch einen weiteren positiven Effekt.
3: Man redet auf dem Platz, man redet auch über seine Erkrankung. Ich nenne das immer so ein bisschen die Selbsthilfegruppe in der Umkleidekabine. Die Leute reden auf einmal über Erkrankungen, hören ganz anders in ihren Körper rein.
1: Also das ist auch nicht zu unterschätzen, dieser Gemeinschaftsgedanke dann einfach. Und ja, also ist jetzt schon weit verbreitet in Oldenburg und da drumherum 30 Vereine und Betriebssportgemeinschaften sind dabei. Nach NRW strahlt das Ganze jetzt schon so ein bisschen aus, Schleswig-Holstein und Hamburg. Und das Ziel ist es wirklich, dass bundesweit zu verbreiten.
0: Fitkick heißt es. Yannick Lovin-Kuncevic aus unserer Sportredaktion, der war beim gesunden Fußballspielen dabei. Und diese Fitkick-Initiative, die gibt's unter anderem, du hast es gesagt, 30 Vereine in Oldenburg. Du warst bei der Eintracht. Vielen Dank, dass du da beim Training für uns dabei warst.
1: Ja, sehr gerne.

0: Emma McGrath, Standby. 15.23 Uhr, 500 Schülerinnen und Schüler, die haben heute Mittag in Bremen präventiv demonstriert. Die fürchten nämlich, als Soldatinnen und Soldaten eingezogen zu werden, wenn sich nicht ausreichend Freiwillige beim Bund melden. Nie wieder Wehrpflicht, so war das Motto dieses Demozugs vom Brill bis zum Weserstadion. Und wir sind mit einigen der Mädchen und Jungen ins Gespräch gekommen und haben gefragt, warum sie an dieser Demo denn teilnehmen.
1: Ich finde Krieg einfach scheiße und ich möchte halt, dass es eine andere Lösung gibt oder so. Es gab ja auch ein paar Streiks, die waren ja bundesweit und ich vermute mal, da hat die Regierung das natürlich mitbekommen. Ob das jetzt hier auch so der Fall ist, das weiß ich nicht, aber ich glaube auch, dass das gesehen wird. Und ich hoffe auf jeden Fall nicht, dass es einfach ignoriert wird oder so.
2: Weil die Regierung so wenig für die Jugend tut und dann erwartet, dass wir für ihre Kriege sterben. Also Jugendzentren werden geschlossen, die Schulen sind sehr krass unterfinanziert und fallen zusammen sozusagen. Und dann sollen wir in Wehrpflichten und im Krieg für die Regierung sterben. Ich denke, sie sollten erstmal etwas für uns tun und dann können wir ihnen auch was zurückgeben.
3: Ich denke, es ist wichtig, irgendwo ein Land muss halt seine Bewohner schützen und ich verstehe auch, dass irgendwo dafür eine Streitmacht vielleicht heutzutage wichtig ist, aber ich denke, diese Aufrüstung ist da der falsche Weg. Auf lange Zeit gesehen, denke ich, führt das halt eher zu Eskalation, weltpolitisch gesehen, als zu deeskalierenden Situation.

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1: Das misst 10 Grad in Bremen und Bremerhaven. Aktuell 9 Grad sind es in Schwanewede oder in Cuxhaven. Es ist überall wechselhaft und von der See weht auch weiter kalte Luft von einem Tief zu uns in den Nordwesten. Das Wetter zeigt uns also mehr oder weniger so ein bisschen die kalte Schulter derzeit im Mai, auch heute Nachmittag. Da soll es weiterhin kühl bleiben. Es hat auch gerade schon hier und da leichten Regen oder auch mal einen etwas kräftigeren Schauer gegeben, je nachdem. Und so soll es auch erstmal in den nächsten paar Stunden weitergehen. Es kann auch kurze trockene Phasen geben, vielleicht lockert sogar mal einen Moment auf, aber erst am Abend können wir uns einigermaßen sicher sein, dass es dann länger trocken bleiben soll und so ein kleiner überraschender Regenschauer, der plötzlich runterkommt, nicht mehr dabei sein darf. So zumindest meldet es der Deutsche Wetterdienst bei uns.
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1: Um 15.31 Uhr, Vorsicht bitte, eine aktuelle Gefahrenmeldung hier im Verkehrsservice auf der A29 Wilhelmshaven Richtung Oldenburg. Zwischen Oldenburg Umstede und Oldenburghafen liegt jetzt ein Hammer auf der Fahrbahn. Gute Fahrt wünsche ich Ihnen.
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1: Die Eisheiligen sind da. In der Nacht, da hatten wir Bodenfrost im Bremer Umland und heute meldet der Deutsche Wetterdienst im Harz und auf den Brocken in Sachsen-Anhalt liegen mehrere Zentimeter Neuschnee. Schönen 12. Mai wünsche ich Ihnen.

0: So klingt Bremen 2 am Dienstagnachmittag. Und wenn wir was über jemanden erfahren wollen, dann reichen ja oft schon Vor- und Nachname rein damit bei Google. Und dann kennen wir meistens sehr, sehr viel Arbeitgeber, ungefähren Wohnort, die Anzahl und Namen von Social-Media-Accounts. Deshalb sind für mich Personen sehr inspirierend, bei denen das nicht so ist. Deshalb kommen wir jetzt zu Eldis Harding. Das ist eine Sängerin, Künstlerin aus Neuseeland, die sehr, sehr wenig über sich preisgibt, weil sie auch selbst sehr medienscheu ist. Und selbst jetzt zur Veröffentlichung ihres neuen Albums ist kaum was über sie bekannt.
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0: Train on the Island, so heißt das neue Album. 10 Songs sind darauf, irgendwo zwischen Folk, Indie und Pop. Und ich bin gespannt, ob meine Kollegin Roshan Heslin aus unserer Musikredaktion beim Hören der Platte trotzdem irgendwas über Eldis Harding Neues herausgefunden hat.
2: Train on the Island. Ein Zug auf einer Insel. Das erzeugt erstmal schöne Bilder, klingt nach Urlaub, Erholung, traumhaften Reisen. Alles Dinge, die man sich für eine seit 12 Jahren produktive und tourende Künstlerin wie Eldis Harding wünscht. Und tatsächlich klingt ihr neues Album an vielen Stellen auch lockerer, grooviger, weniger verkopft als die vorherigen.

Woher kommt also diese mutmaßliche Entspannung der Sängerin? Oder ist es ein gewachsenes Selbstbewusstsein als Musikerin mit Mitte 30? Um diese Fragen zu klären, könnte bei vielen Musikerinnen natürlich ein Blick in die Lyrics helfen. Das führt bei Aldous Harding in der Regel aber nur zu noch mehr Verwirrung. Auch auf diesem Album reiht sich Metapher an Metapher. Aldous Harding versteht es wie gewohnt, mit Worten zu malen, aber eben so, dass bei jedem Hörer ein etwas anderes Bild im Kopf entsteht.

Gesungen werden die Texte von den unterschiedlichen Personas Aldous Hardings. Diese treten durch ihren facettenreichen Gesang zum Vorschein. Mal tief und hauchend, mal hoch und mädchenhaft, mal mit einem hörbaren Lächeln auf den Lippen oder mit zusammengezogenen Augenbrauen und dem starren Blick, den man von ihren Musikvideos und Live-Auftritten kennt. Aldous Harding schlüpft bei jedem Song in eine neue Rolle. Im Song Codes sind einige ihrer Personas gleichzeitig zu hören.

Bei einem Song singt sie auch mit einer anderen Person im Duett. Die erste Kollaboration auf einem Aldous Harding-Album, allerdings mit einem ihr altbekannten musikalischen Partner. Der walisische Singer-Songwriter und Studiomusiker H. Hawkline war auch schon an ihren letzten Alben beteiligt. Nun hat es ein gemeinsamer Song auf das Album geschafft. Und vieles deutet darauf hin, dass es sich bei Venus in the Cinia um einen Liebessong handelt.

0: auch wenn das fünfte Album beim ersten Hören zugänglicher und geerdeter daherkommt, die typischen Überraschungsmomente und Irritationen bleiben auch auf Train on the Island nicht aus. Fragezeichen kommen und gehen und genau das ist es, was einen immer wieder aufs Neue dazu bringt, mit Aldous Hardings Musik auf Entdeckungsreise zu gehen.
1: Neue Musik aus Neuseeland von Aldous Harding, Train on the Island, so heißt die neue Platte. Und Roshan Hessling hat sie uns vorgestellt.
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Das ist die Band Haim aus Kalifornien. Das aktuelle Album heißt I Quit und daraus kommt auch dieser Song Try to Feel My Pain. Ein Song über gescheiterte Liebesbeziehungen von drei Schwestern, nämlich von Haim auf Bremen 2. Und jetzt haben wir es 15.48 Uhr. Es gibt eine aktuelle Meldung aus unserem Bremen 2 Verkehrsservice. Vorsicht bitte auf der A1 Richtung Bremen. Zwischen dem Bremer Kreuz und Uphusen-Bremen-Mahndorf steht nämlich nun ein defekter LKW.

0: die Berliner Sängerin Desiree Kleukens mit Willst du wissen auf Bremen 2.
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0: Das war der Kulturtipp von Hilke Thesen und hier begrüßt sie gleich Jörn Albrecht am Mikrofon und bei dem in der Sendung geht es um gesunden Egoismus. Vielleicht verbirgt sich dahinter auch die Tatsache, dass Moderatorinnen und Moderatoren im Radio am Ende einer Sendung immer ihren Namen nochmal sagen. Ich bin Julian Bayer, bis bald.

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1: Mit Thomas Becker-Glauch. Koalitionsausschuss berät über die anstehenden Reformvorhaben. Tankrabatt kommt laut Untersuchung mittlerweile weitgehend bei den Kunden an. Bonner Landgericht verhängt eine Rekordhaftstrafe wegen des Cum-Ex-Steuerskandals. Das Wetter mit vielen Wolken und etwas Regen bei 10 bis 13 Grad. Die Spitzen der Koalition aus Union und SPD kommen gleich im Kanzleramt in Berlin zusammen. Bei dem Treffen des Koalitionsausschusses soll ein Fahrplan für die anstehenden Reformvorhaben auf den Weg gebracht werden. SPD-Chef Lars Klingbeil dämpfte im Vorfeld der Beratungen die Erwartungen an konkrete Beschlüsse, berichtet aus Berlin Benjamin Großkopf.
2: Der Streit der vergangenen Wochen habe viel überlagert, sagte Vizekanzler Klingbeil. Ich will etwas Gemeinsames hinbekommen, so der SPD-Chef wörtlich. Und das, obwohl, so seine Co-Vorsitzende Bärbel Baas, die Unterschiede zwischen Union und SPD selten so spürbar seien wie gerade. Baas und Kanzler Merz äußerten sich heute beim Bundeskongress des Deutschen Gewerkschaftsbundes. Der CDU-Chef sprach davon, dass Deutschland sich aufraffen müsse und betonte, begleitet von Pfiffen und Buhrufen, dass es nicht um Sozialabbau gehe, sondern um Reformen. Im Mittelpunkt des Koalitionsausschusses steht das Geld. Können Bürger und Unternehmen weiter von hohen Energiekosten entlastet werden? Obwohl die Länder eine Entlastungsprämie von 1.000 Euro zunächst gestoppt haben, und zeichnet sich eine gemeinsame Linie bei der lange geplanten, aber inhaltlich umstrittenen Einkommenssteuerreform ab?
1: Der Tankrabatt kommt inzwischen weitgehend bei den Verbraucherinnen und Verbrauchern an. Zu diesem Ergebnis kommt die unabhängige Monopolkommission der Bundesregierung. Aus Bonn hat Nadine Michalek die Einzelheiten.
3: Erste Erhebungen nach der Einführung des Rabatts, der seit einer Woche gilt, zeigen das. Laut der Bonner Kommission habe der erhebliche mediale und politische Druck dazu beigetragen. Dagegen hat die Regelung, dass Tankstellen nur einmal am Tag die Preise erhöhen dürfen, erst einmal zu Preissteigerungen geführt. Auch das ein Ergebnis der Datenanalyse. Die Ergebnisse seien nur vorläufig, eine belastbare Bewertung sei erst nach längerer Beobachtung möglich. Trotz der Preissenkungen ist die Kommission gegen eine Verlängerung des Tankrabatts. Sie kritisiert unter anderem die hohen Kosten für den Staat und die sozial ungleichen Entlastungen.
1: Eine Schlüsselfigur des Cum-Ex-Steuerskandals, Hanno Berger, muss für 10 Jahre ins Gefängnis. Das hat das Landgericht Bonn jetzt entschieden, berichtet der WDR. Dies ist eine der höchsten Freiheitsstrafen wegen Steuerhinterziehung in Deutschland überhaupt. Aus Bonn berichtet Paulina Milling.
4: Hanno Berger ist wegen schwerer Steuerhinterziehung 2-mal rechtskräftig verurteilt. Eine Entscheidung über eine Gesamtstrafe stand noch aus. Nun hat das Landgericht Bonn nach WDR-Informationen sie auf 10 Jahre festgelegt. Ein Gerichtssprecher erklärte auf Anfrage, beide verurteilte Cum-Ex-Taten Bergers hingen eng sachlich und zeitlich zusammen. Deshalb habe man sie maßvoll zu einer Gesamtstrafe zusammengezogen. Der einst renommierte Steueranwalt sitzt inzwischen seit 4 Jahren im Gefängnis. Hanno Berger hält sich weiterhin für unschuldig. Nach Auffassung der Gerichte hat Berger durch Cum-Ex rund 15 Millionen Euro Steuergeld vereinnahmt. Er sei ein Bauernopfer und werde sich wehren, solange er kann. Das erklärte Hanno Berger in einem Exklusivinterview dem ARD-Podcast Inside Cum-Ex. Schätzungen zufolge wurden in Deutschland durch Cum-Ex mindestens 10 Milliarden Euro aus der Staatskasse gestohlen.
1: 8 Überfälle soll die mutmaßliche Ex-RAF-Terroristin Daniela Klette gemeinsam mit ihren Komplizen Burkhard Garweg und Ernst Volker Staub begangen haben. Der Prozess gegen sie vor dem Landgericht Verden steht jetzt kurz vor dem Abschluss. Heute hat sich die Angeklagte selbst geäußert, berichtet Helmut Eickhoff.
5: Daniela Klette hat das als politische Bühne genutzt, den ganz großen Bogen geschlagen von den Protesten der 60er und 70er Jahre bis hin zur aktuellen weltpolitischen Lage. Unter anderem auch den Ukraine-Krieg verurteilt. Und sie hat ganz allgemein Kritik an den Verhältnissen geübt am Kapitalismus. Zu den Taten, die ihr vorgeworfen werden, also den Raubüberfällen auf Geldtransporter und Supermärkte, hat sie sich nicht konkret geäußert, hat sie höchstens indirekt eingestanden. Und zwar indem sie sagte, dass es ihr leid tue, wenn dabei Beteiligte heute traumatisiert seien. Ansonsten hat sie das Verfahren als politisch bezeichnet. Es sei der Justiz nicht um die Taten als solches gegangen, sondern darum, dem politischen Widerstand seine Berechtigung abzusprechen. Morgen wird das Verfahren fortgesetzt, dann will die Verteidigung ihre Plädoyers halten. In 2 Wochen soll dann das Urteil gesprochen werden.
1: Der Holocaust-Überlebende Albrecht Weinberg ist tot. Das hat seine Mitbewohnerin gegenüber dem NDR bestätigt. Der Ehrenbürger der Stadt Leer, starb demnach im Alter von 101 Jahren. Albrecht Weinberg hatte bis zuletzt in Schulen über sein Leben als Jude unter der Herrschaft der Nazis berichtet. Noch im April hat er an einer Feier zur Befreiung des Konzentrationslagers Mittelbau-Dora in Sachsen teilnehmen sollen, musste das aber aufgrund von gesundheitlichen Problemen absagen. Das waren die Nachrichten mit Thomas Becker-Glauch.
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6: Und das sind die aktuellen Temperaturen. Wir haben in Bremen im Moment am Weserstadion 10 Grad, Bremerhaven, Schaufenster, Fischereihafen. Dort sind 10 Grad auch Fedderwader Siel, Aussichtspunkt Fedderwader Deich. Dort sind 9 Grad und Dörfherden, Weserwehr 10 Grad. Heute Nachmittag viele Wolken und windig wird es sein. Vor allem an der Küste steife bis stürmische Böen. Im Binnenland wird der Wind etwas schwächer. Kaum noch Schauer heute, 10 bis 13 Grad. Im Laufe des Abends kommt dann von der Nordsee her wieder neuer Regen auf. In der Nacht dichte Wolken mit Regengüschen. In den frühen Morgenstunden nehmen die Schauer ab. Der Himmel reißt hin und wieder auf. Richtung Ammerland, Oldenburger Münsterland und Emsland kann es dann auch Frühnebel geben morgen. Und die Temperatur geht in der Nacht auf den Inseln bis auf 8 Grad runter. Sonst bis auf 6 Grad in Bremen und 4 Grad in Leer.
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6: Um 16.06 Uhr, Vorsicht bitte auf der A1 Richtung Bremen. Zwischen Bremer Kreuz und Upphusen-Bremen-Mahndorf steht ein defekter LKW. Bitte Vorsicht.
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6: Ja, schönen guten Tag. Was wollen wir tun? Ich würde sagen, wir gehen es an, oder? Ich spiel mal was von Brent Cash erstmal hier. Dick in the Fault Line.

0: Bremen 2 hier. 16.10 Uhr. Da schweben wir dahin. Brand Cash war das hier. Am 3. Juni ist es wieder soweit. Dann wird das internationale Filmfest Emden-Norderney eröffnet. Ein großes Publikumsfestival in Niedersachsen. Es gibt deutsche Filme zu sehen. Insbesondere Produktionen aus Nordwesteuropa stehen im Mittelpunkt des Festivalprogramms. Und im vergangenen Jahr kamen rund 21.000 Besucherinnen und Besucher, um mal eine Zahl Ihnen zu geben, um zu beweisen, dass das wichtig ist. Und es steht jetzt auch fest, wer den Emder Schauspielpreis 2026 bekommt. Eine sehr renommierte Auszeichnung. Dieser Preis geht an den Schauspieler Florian Lukas für so wörtlich herausragende schauspielerische Leistungen. So die Festivalleitung wird am 7. Juni im Emder Festspielhaus am Wall im persönlichen Bereich. Florian Lukas, 53 Jahre alt, letzter großer filmischer Auftritt war in der Filmbiografie Rosenthal, also vergangenes Jahr 2025, in der Hans Rosenthal spielt, den großen Fernsehunterhaltungskünstler. Aber dafür wird Florian Lukas nicht alleine ausgezeichnet, sondern, wenn man so möchte, für sein bisheriges Lebenswerk in Filmen gerechnet. Entsprechend viele Filme von ihm werden im Festivalprogramm gezeigt. Das Bergsteigerdrama Nordwand 2008 mit Benno Fürmann, Ulrich Turkur, um die Erstbesteigung der Eiger-Nordwand, absolute Giganten 99 und auch Weißensee aus dem Jahr 2010 und eben 2025 Rosenthal, die Filmbiografie über den Quizmaster, Fernsehmann, Radiomann, den viele noch als Moderator von Dalli Dalli kennen im ZDF, der Emder Filmpreis dieses Jahr, also an Florian Lukas für sein bisheriges Filmwerk. Wir gratulieren und wir sagen es mit Hans Rosenthal jetzt an dieser Stelle, der immer, wenn seine Sendung ganz besonders spannend wurde, Dalli Dalli damals und irgendwas besonders gut gelang, aufsprang und sagte, die Älteren wissen es noch, das war spitze. Und das richtet sich in diesem Fall an Florian Lukas mit großer Verbeugung. Und jetzt springt Hänschen auf.
1: Ja.

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1: George Ezra und So My Girl. 16 Uhr, 18, Bremen 2 hier. Ist unsere Gesellschaft zu egoistisch? Viele beklagen das und sagen, wir brauchen mehr Gemeinschaftssinn. Da könnte man jetzt natürlich einfach mal zustimmen. Klingt gut, mehr Gemeinschaftssinn, weniger Betonung der eigenen Interessen. Das kann doch nur gut sein. Aber stopp, es ist Philosophiezeit auf Bremen 2. Da müssen wir genauer ran mit Catherine Newmark, unserer Philosophie-Kolumnistin. Guten Tag, grüße Sie, Frau Newmark.
2: Ja, guten Tag.
1: Also Gemeinschaftssinn, schöne Sache. Alle ziehen an einem Strang. Vielleicht brauchen wir ihn auch gerade in diesen Zeiten, in denen so vieles, was uns verbannt, auseinanderdriftet. Aber stopp, in einer Demokratie ist auch das Individuum frei und geschützt, die freie Entfaltung der Persönlichkeit. 83 Millionen persönliche Entfaltungsmöglichkeiten muss dieser Staat gestatten. Was sagt die Philosophin? Stehen möglichst freie Entfaltungsmöglichkeiten und der viel beschworene Gemeinschaftssinn im Widerspruch?
2: Ja, ich glaube nicht. Also ich glaube, es kann alles, es ist wie der gute alte Aristoteles ja schon immer sagt, ne, es gibt diese beiden Extreme, die sind immer irgendwie sündhaft oder lasterhaft und in der Mitte, da liegt die Tugend. Und natürlich kann man Eigensinn bis zum Egoismus treiben. Also es gilt nur meine Freiheit und ich muss auf keinen Rücksicht nehmen. Und da kann man immer das beliebte Beispiel mit den Rasern auf der Autobahn. Natürlich leben die Freiheit aus, aber sie begrenzt natürlich auch die Freiheit von anderen. Das wäre sozusagen ein Extremfall. Das wäre das Laster des Eigensinns oder des Egoismus. Und dann umgekehrt gibt es natürlich auch das Laster des Gemeinsinns, wo man also alle Leute unter einen gemeinsamen Zweck spannt und ihnen mit Schuldzuweisung und so weiter verkauft, dass sie jetzt irgendwie ganz stark Gemeinsinn haben müssen. Also das ist typischerweise, so klassischerweise sagt man das Frauen. Du musst dich aber um die Familie sorgen und dann haben sie überhaupt keine Freiheit mehr. Und beides ist ja nur der Extremfall. Also natürlich können wir sowohl für uns selber sorgen als auch für andere. Ich meine, wir sind doch schon des Multitaskings fähig, oder?
1: Ja, doch. Man sagt so und so. Jetzt haben Sie die beiden Pole schon benannt. Also Egoismus pur und Gemeinschaftssinn. Ich bringe mal noch ein anderes Wort ins Spiel. Kollektivismus spielt eine große Rolle in Teilen Asiens. Das Gemeinwohl zählt, der Gemeinschaftssinn. Aber das Individuum hat nichts zu melden in solchen Systemen, oder? Oder ganz wenig.
2: Ja, sind sozusagen andere kulturelle Gepflogenheiten oder sagen wir mal vielleicht andere kulturelle Traditionen, aus denen sich Individuen natürlich, so sie das wollen, auch befreien können, vielleicht manchmal auch müssen. Es ist ja aber immer die Frage, inwiefern ich einen Kontext, in dem ich mich befinde, als Zwang empfinde und welches die Freiräume sind, die ich mir noch schaffen kann, um daraus zu entfliehen. Das Grundproblem von Menschen ist, dass wir Herdentiere sind und uns eigentlich in Gesellschaft wohlfühlen, dass wir auch Gesellschaft brauchen, also einsame Singles, die einsam sind und sich beklagen darüber, weil sie sich auch nicht darauf einlassen mögen, mit anderen Leuten zusammenzuleben. Das ist ja dann auch ein Widerspruch. Also es gibt unterschiedliche kulturelle Traditionen, aber alle versuchen in gewisser Weise dieses Problem zu vermitteln, dass wir gerne allein sind und gerne in Gemeinschaft. Und das ist einfach ein Grundproblem des Menschen und das kann man sozusagen mehr oder weniger verträglich lösen.
1: Um eine Gesellschaft voranzutreiben, braucht es immer individuellen Antrieb, verrückte Ideen, die zunächst mal gar nicht auf gemeinschaftliche Gegenliebe stoßen. Reformer sind auch immer eigensinnig. Sie nehmen sich was raus. Stars, die nach oben driften und dann auch Vorbilder werden, sind erstmal widerspenstig oft, haben komische, quere Wege gemacht. Eigensinn bringt doch eine Gesellschaft nach vorne, oder?
2: Ja, so kann man sehen, was ich glaube, ich auch ganz wichtig finde am Eigensinn. Aber es ist wirklich eine Qualität, die relativ selten ist, weil es relativ viel Mut oder so Resistenz oder Resilienz braucht, auszubrechen aus dem gemütlichen Übereinstimmen mit allen anderen. Also ich kann natürlich auch eine extreme Freiheitsposition lautstark vertreten am Stammtisch und solange mir alle zustimmen, ist das auch kein Eigensinn. Ja. Das Eigensinnige, wo man wirklich gegen eine herrschende Orthodoxie oder gegen ein herrschendes Common Sense oder ein herrschendes Gefühl, wie die Dinge sind, auch widerständig genug ist zu sagen, nee, ich mache da nicht mit. Das finde ich ist sehr selten. Es ist auch nicht immer korrekt, aber es ist eine Qualität, die ich an Menschen bewundere, aber es ist gar nicht so einfach zu haben. Das ist wahrscheinlich das, was man auch moralisches Rückgrat nennt.
1: Eigensinn und Gemeinschaftssinn können aber gut zusammengehen, oder? Als Schlusswort nochmal eben.
2: Ich glaube schon, aber ich kann immer nur Aristoteles zitieren. Alles im richtigen Maß, bitte.
1: Ja, wunderbar. Ein sehr ausgleichender Satz am Ende. Dankeschön, Catherine Newmark, unsere Philosophiekolumne vom Dienstagnachmittag.
2: Danke.
1: Dankeschön. Und das hier noch in Ihr Ohren. Bremen 2 dringende Verkehrsmeldung. 12345. Vorsicht bitte auf der A7 Hamburg Richtung Hannover. In der Ausfahrt Westenholz befindet sich eine ungesicherte Unfallstelle. Und Vorsicht auf der A29 Oldenburg Richtung Wilhelmshaven zwischen Farel-Bockhorn und Zetel liegt ein Plastikteil. Bitte Vorsicht auch dort.

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3: Aber wir sind auch gut nachmittags.
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3: Es gibt viele Wolken heute Nachmittag und windig ist es auch. Vor allem an der Küste gibt es steife bis stürmische Böen. Im Binnenland wird der Wind etwas schwächer und es gibt dann kaum noch Schauer. 10 bis 13 Grad im Laufe des Abends kommt von der Nordsee dann neuer Regen. In der Nacht dichte Wolken mit Regengüssen. In den frühen Morgenstunden nehmen die Schauer dann ab. Der Himmel reißt hin und wieder auch auf. Richtung Ammerland, Oldenburger Münsterland, Emsland kann sich Frühnebel bilden. Und die Temperatur geht in der Nacht auf den Inseln bis auf 8 Grad runter. Sonst bis auf 6 Grad in Bremen oder 4 Grad in Leer. So sieht's aus.
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3: Vorsicht bitte auf der A29 Oldenburg Richtung Wilhelmshaven. Zwischen Farel Bockhorn und Zetel liegt ein Plastikteil auf der Fahrbahn.
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3: Ja, schönen guten Tag. Der Deutsche Ärztetag ist in Hannover, der 130. Und glauben Sie mal ja nicht, dass die Ärztinnen und Ärzte da jetzt irgendwie neue Behandlungsmethoden und so weiter zum Hauptthema machen. Das wird vielleicht auch ein Thema sein, aber es ist die Politik. Die Frage, wie finanzieren wir unser Gesundheitswesen, mal so als Überschrift. Und wir hören uns gleich mal genauer an, was für Zeichen aus Hannover kommen von den Ärztinnen und Ärzten.

0: Oh, Evergreen von Carole King. I Feel the Earth Move, 16.36 Uhr. So, gucken wir mal, wie weltbewegend das wird, was die Ärztinnen und Ärzte in Hannover machen. Es geht ja um Großes im Moment. Eines der größten Sparpakete im Gesundheitswesen soll die gesetzliche Krankenversicherung entlasten. Das will die Politik. Frage ist, was sagen die Ärztinnen und Ärzte in Deutschland dazu? Wo, welche Baustelle gibt es im Medizinsektor im Moment? Das alles wird heute in Hannover 4 Tage lang besprochen auf dem 130. Deutschen Ärztetag. Bertil Starke meldet sich aus Hannover mit einem Bericht zum Auftakt.
1: Immerhin höflichen Applaus gab es zu Beginn des Ärztetages für Gesundheitsministerin Waken in der Tagungshalle in Hannover. Liebesbekundungen hatte die CDU-Politikerin ohnehin nicht erwartet.
2: Neulich hat auch mal jemand gesagt, dass jetzt mein Honeymoon mit der Ärzteschaft vorbei sei. Ich fand den Ausdruck ein bisschen komisch, aber vielleicht ist er sogar ganz passend, weil es ja immer so ist, dass man zuerst die Flitterwochen hat und dann danach schauen muss und zeigen muss, wie ernst einem tatsächlich auch ist mit der gemeinsamen Beziehung, die ja immer durch Höhen und Tiefen geht.
1: Im Moment befindet sich die Beziehung zwischen der Ärzteschaft und der Gesundheitsministerin eindeutig in einem Tief. Dass die Gesundheitsreform bei vielen Medizinerinnen und Medizinern nicht gut ankommt, war Nina Waken bewusst. Die fürchten geringere Einnahmen und eine schlechtere Patientenversorgung. Dutzende Ärzte demonstrierten deshalb heute vor der Halle.
3: Na, ich bin Augenarzt. Meine Praxis ist voll, die Wartezeiten sind lang. Und ich kann mir ausrechnen, wie das in ein paar Monaten bei uns aussieht.
4: Ich erlebe jeden Tag die Unterversorgung. Und wenn das Ganze jetzt noch weiter budgetiert wird und gedeckelt wird und einfach weniger Leute in die Situation kommen, sich niederzulassen und Versorgung anzubieten, wird die Situation sich für die Patienten immer weiter verschlechtern.
3: Also ich sag mal zum Beispiel die Radiologen oder die HNO-Ärzte, Gynäkologen sind besonders hart betroffen. Das heißt, wir haben einen Verlust eben nicht von diesen geforderten 8% oder 9%, sondern wir liegen bei über 20% Honorarverlust, was dazu führt, dass wir unser Personal dann auch nicht mehr bezahlen können und natürlich dann auch die Versorgung runterfahren müssen.
1: Ministerin Waken war in Hannover bemüht, Klartext zu sprechen. Die Reform sei auch für die Mediziner eine Zumutung, sagte sie, aber die dramatische finanzielle Lage der Krankenkassen machte die Reform mit all ihren Einschnitten alternativlos.
2: Die Entwicklung der vergangenen Jahre hält kein System der Welt aus und deshalb geht es bei der nachhaltigen finanziellen Stabilisierung unseres Gesundheitssystems auch um nicht weniger als seine eigene Zukunft.
1: Die schlechte Lage der Kassen bestreitet auch Ärztepräsident Reinhardt nicht. Er wirft der Bundesregierung allerdings vor, schwarz-rot gehe es überhaupt nicht um neue, effizientere Strukturen im Gesundheitssystem.
5: Und an dieser Stelle muss ich leider dem Bundeskanzler deutlich widersprechen. Das vorliegende GKV-Beitragssatzstabilisierungsgesetz ist ein reines Spargesetz und sicher nicht eine der größten Reformen der letzten Jahrzehnte.
1: Reinhardt rief die Bundesregierung dazu auf, die Reform einzufrieren und einen runden Tisch einzurichten, um über die Einsparungen mit allen Beteiligten aus der Patientenversorgung zu sprechen. Auf diesen Vorschlag ging Ministerin Waken in Hannover heute allerdings nicht ein.
0: Reaktionen auf das geplante Reformpaket der Bundesregierung beim Deutschen Ärztetag in Hannover. Von dort hat Bertil Starke berichtet für Bremen 2.

0: Birdy war das Such a Sound. 16.45 Uhr hier ist Bremen 2. Es ist im Moment schon so eine Art Regel, dass Großveranstaltungen im Bereich Kultur, Musik oder Sport von Politik und manchmal sehr heftigen Grundsatzdiskussionen bestimmt werden. Bei der Biennale in Venedig ist das so, Stichwort Teilnahme russischer Künstler. Bei den Berliner Filmfestspielen war das Anfang des Jahres ebenfalls so, als israelfeindliche Äußerungen aufkamen. Und auch jetzt beim Europäischen Song Contest ESC gibt es ebenfalls Debatten über die Rolle Israels im Nahostkonflikt. Wir werden über den ESC später in der Sendung noch sprechen, gleich hier. Aber erstmal zu den Filmfestspielen in Cannes, die heute Abend starten. In Cannes in Südfrankreich bin ich jetzt mit unserer Korrespondentin Caroline Diller verbunden. Frau Diller, bonjour zunächst mal da unten ans Mittelmeer.
1: Bonjour, sonnige Grüße aus Cannes.
0: Oh, vielen Dank. Bevor wir zu den Filmen und den Promis kommen, ja, ich nehme es nochmal auf, wie politisch war das Filmfest schon vor Beginn?
1: Also es gibt tatsächlich eine Debatte, die jetzt am Tag der Eröffnung angestoßen wurde und die im Laufe des Festivals an Fahrt aufnehmen könnte. Und zwar haben rund 600 französische Filmschaffende, darunter etwa Juliette Binoche, die ja auch in Deutschland sehr bekannt ist, in der linken Tageszeitung Libération einen offenen Brief veröffentlicht, in dem sie warnen, und zwar vor dem wachsenden Einfluss von Vincent Bolloré auch auf das französische Kino. Dazu muss man erklären, Vincent Bolloré ist ein rechtsnationaler Medienmagnat, der sich selbst als tiefkatholisch bezeichnet und eben in den letzten Jahrzehnten in Frankreich systematisch Zeitungen, Radio- und Fernsehsender und auch Verlage aufkauft und sein Imperium eben in den Dienst einer sogenannten Union des Droites stellt, also einer Vereinigung aller Parteien rechts der Mitte in Frankreich. Und jetzt ist es so, dass Bolloré's Canal Plus Gruppe plant, bis 2028 die Kinokette UGC zu übernehmen. Und die Unterzeichner des Briefes sagen eben, damit hätte Bolloré die Kontrolle über die komplette Produktionskette von Filmen in Frankreich. Sie warnen vor einer Vereinheitlichung von Filmen und eben einer, Zitat, faschistischen Kontrolle unserer kollektiven Vorstellung. Also das sind sehr scharfe Worte, die da gewählt werden. Dazu muss man sagen, der Einfluss von Vincent Bolloré, der ist jetzt schon groß. Studio Canal, das ist eine Tochterfirma seines Fernsehsenders Canal Plus, ist eine der größten Produktionsfirmen in Europa. Aber mit diesem offenen Brief erreicht die Debatte um Vincent Bollorés Einfluss jetzt eben auch das Filmfestival in Cannes.
0: Ja, jetzt hat er die deutsche Regisseurin Valeska Griesbach vorab gesagt, Filmfestivals und Demokratien müssen solche politischen Debatten aushalten. Und könnte man sagen, dass ihr Film, das sehr geträumte Abenteuer, ja, genau in die Richtung geht, also auch ein kontroverser Beitrag zur Diskussion ist?
1: Also ich habe den Film bisher nicht gesehen, der hat hier ja erst Premiere und auch erst am Ende des Festivals. In diesem Film geht es, grob gesagt, um den Mauerfall als Wendepunkt für Europa und eben darum, wie Menschen in unterschiedlichen Ländern Europas diese Zäsur erlebt haben, wie sie von ihr geprägt wurden, was allgemein natürlich ein gesellschaftspolitisches Thema ist. Aber inwieweit Valeska Griesebach ihren Wettbewerbsbeitrag hier in Cannes jetzt als explizit politischen Film verstanden wissen möchte, das können wir natürlich erst sagen, wenn wir sie dazu befragt haben.
0: Wie viele Filme gehen ins Rennen und kann man da schon einen roten Faden ausmachen, was die Themen angeht?
1: Im Hauptwettbewerb um die Goldene Palme sind in diesem Jahr 22 Filme und so einen allgemeinen roten Faden sehe ich jetzt nicht. Es gibt aber schon Themen, die in mehreren Filmen wiederkehren. Zum Beispiel die deutsche und europäische Geschichte. Zum Beispiel in Vaterland von Pawel Pawlikowski über Thomas Manns erste Reise durch Nachkriegsdeutschland mit Hans Zischler und Sandra Hüller in den Hauptrollen. Oder auch in Moulin von Laszlo Nemes über den Resistant Jean Moulin. In diesem Film spielt Lars Eidinger Klaus Barbie, den ehemaligen Gestapo-Chef in Lyon. Ein weiteres Thema sind Familienbeziehungsgeflechte. Das ist aber ein Klassiker bei Cannes-Filmen. Und auch Science-Fiction-Utopien bzw. Dystopien sind so ein Thema, repräsentiert in diesem Jahr vor allem durch die vielen asiatischen Wettbewerbsbeiträge.
0: Ganz schnell noch, Cannes ist natürlich auch ein Catwalk. Welche Promis haben sich angekündigt? Ist Hollywood dabei und inwiefern und in welchem Ausmaß?
1: Also heute Abend direkt kommt Herr der Ringe-Regisseur Peter Jackson, der kriegt die Ehrenpalme für sein Lebenswerk. Man raunt, dass er die verliehen bekommt von Elijah Wood, der ja in dem Film den Hobbit Frodo gespielt hat. John Travolta stellt seinen ersten Film als Regisseur hier in Cannes vor, wenn auch außerhalb des Wettbewerbs. Demi Moore ist in der Jury, also wir haben schon auch eine Hollywood-Präsenz hier in Cannes, auch wenn jetzt in diesem Jahr kein großer Blockbuster läuft. Aber Thierry Frémaux, der Festivalleiter, der möchte sich eben als internationales Festival sehen und jetzt nicht als eine rein europäische oder sogar anti-amerikanische Veranstaltung.
0: Heute Abend beginnt das Filmfest in Cannes, das internationale. Und das war unsere Korrespondentin Caroline Diller schon mit ein paar Eindrücken und Einschätzungen vorweg. Danke sehr dafür.

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1: von Florian Bentsch.
2: Theater kann eine ganze Menge, das das Kino nicht kann. Das muss ich Ihnen nicht erzählen. Zum Beispiel kommt jetzt im Oldenburgischen Staatstheater Dr. Frankenstein höchstpersönlich manisch, aggressiv durch den Zuschauerraum an Ihnen vorbei auf die schwarze, in Neonlicht getauchte Bühne.
3: Ich finde dich!
2: Und sein Monster, dieses elende Geschöpf, bleibt im Roman gesichtslos, im Film hinter der Linse einer Kamera gebannt. Aber hier, im Theater, sind sie direkt dabei, wenn es sich gegen den Schöpfer auflehnt und damit gegen die ganze Welt.
3: Du hast mich von mir gestoßen! Verfluchter! Wagst du es, mir vor die Augen zu treten? Fürchtest du nicht, dass mein rechter Arm dich zerschmettert?
2: Frankenstein, nach dem Roman von Mary Shelley, jetzt im Oldenburgischen Staatstheater.

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1: Mit Thomas Becker-Glauch. Koalitionsausschuss berät über die anstehenden Sozialreformen. Tankrabatt kommt laut Untersuchung mittlerweile weitgehend bei den Kunden an. Bonner Landgericht verhängt eine Rekordhaftstrafe wegen des Cum-Ex-Steuerskandals. Das Wetter am Abend mit vielen Wolken und etwas Regen bei 9 bis 10 Grad. Die Spitzen der Koalition aus Union und SPD kommen gleich im Kanzleramt in Berlin zusammen. Bei dem Treffen des Koalitionsausschusses soll ein Fahrplan für die anstehenden Reformvorhaben auf den Weg gebracht werden. SPD-Chef Lars Klingbeil dämpfte im Vorfeld der Beratungen die Erwartungen an konkrete Beschlüsse, berichtet aus Berlin Benjamin Großkopf.
2: Keine wichtigen Beschlüsse zu erwarten, eine Arbeitssitzung, Ziel zumindest ein Reformfahrplan. Der Streit der vergangenen Wochen habe viel überlagert, sagte Vizekanzler Klingbeil. Ich will etwas Gemeinsames hinbekommen, so der SPD-Chef wörtlich. Und das, obwohl, so seine Co-Vorsitzende Bärbel Baas, die Unterschiede zwischen Union und SPD selten so spürbar sein wie gerade. Baas und Kanzler Merz äußerten sich heute beim Bundeskongress des Deutschen Gewerkschaftsbundes. Der CDU-Chef sprach davon, dass Deutschland sich aufraffen müsse und betonte, begleitet von Pfiffen und Buhrufen, dass es nicht um Sozialabbau gehe, sondern um Reformen. Die Opposition hier in Berlin hat geringe Erwartungen, dass diese Fragen heute Abend gelöst werden. Die Bundesregierung müsse dringend priorisieren und schnell eine Reformagenda auf den Weg bringen, so zwei der Forderungen.
1: Autofahrerinnen und Autofahrer profitieren zunehmend vom Tankrabatt. Einer Analyse der unabhängigen Monopolkommission zufolge ist die Steuersenkung von rund 17 Cent pro Liter Kraftstoff inzwischen weitgehend an der Zapfsäule zu spüren. Das Beratergremium der Bundesregierung verweist dazu auf einen Vergleich mit Frankreich und Großbritannien. Die Ursache dafür dürfte der erhebliche mediale und politische Druck sein. Eine Schlüsselfigur des Cum-Ex-Steuerskandals, Hanno Berger, muss für 10 Jahre ins Gefängnis. Das hat das Landgericht Bonn jetzt entschieden, berichtet der WDR. Das ist bislang eine der höchsten Freiheitsstrafen wegen Steuerhinterziehung in Deutschland überhaupt. Aus Bonn berichtet Paulina Milling.
3: Hanno Berger ist wegen schwerer Steuerhinterziehung 2-mal rechtskräftig verurteilt. Eine Entscheidung über eine Gesamtstrafe stand noch aus. Nun hat das Landgericht Bonn nach WDR-Informationen sie auf 10 Jahre festgelegt. Ein Gerichtssprecher erklärte auf Anfrage, beide verurteilte Cum-Ex-Taten Bergers hingen eng sachlich und zeitlich zusammen. Deshalb habe man sie maßvoll zu einer Gesamtstrafe zusammengezogen. Der einst renommierte Steueranwalt sitzt inzwischen seit 4 Jahren im Gefängnis. Hanno Berger hält sich weiterhin für unschuldig. Nach Auffassung der Gerichte hat Berger durch Cum-Ex rund 15 Millionen Euro Steuergeld vereinnahmt. Er sei ein Bauernopfer und werde sich wehren, solange er kann. Das erklärte Hanno Berger in einem Exklusivinterview dem ARD-Podcast Inside Cum-Ex. Schätzungen zufolge wurden in Deutschland durch Cum-Ex mindestens 10 Milliarden Euro aus der Staatskasse gestohlen.
1: Nach der schweren Wahlschlappe seiner Labour-Partei sieht sich Premierminister Keir Starmer in Großbritannien mit zahlreichen Rücktrittsforderungen konfrontiert. 2 Ministerinnen und eine Staatssekretärin aus seinem Kabinett sind bereits zurückgetreten. Doch Starmer selbst hält an seinem Amt fest, berichtet aus London Franziska Hoppen.
4: Starmer ließ schriftlich verkünden, er wolle weiter regieren. Die letzten 48 Stunden hätten die Regierung destabilisiert mit wirtschaftlichen Folgen fürs ganze Land. Dabei sei der offizielle Prozess, um den Parteichef anzufechten, nicht einmal gestartet worden, kritisierte Starmer die parteiinternen Rebellen. Laut den Regularien müssten sich 81 Abgeordnete hinter einem konkreten Gegenkandidaten versammeln. Doch bislang sind Starmers Kritiker uneins, wer dafür in Frage käme. Vorerst scheint sich der britische Premier also halten zu können. Doch die Lage bleibt volatil. Mehrere Staatssekretärinnen kündigten aus Protest ihren Rücktritt an. Wählerinnen und Wähler werfen Starmer und seiner Labour-Partei unter anderem vor, orientierungslos zu sein und für keine klaren Ziele zu stehen.
1: Der Holocaust-Überlebende Albrecht Weinberg zählte zu den wenigen, die noch berichten konnten, wie die Verfolgung von Juden in Deutschland ihren Anfang nahm. Jetzt ist er Ehrenbürger der Stadt Leer und gebürtiger Rauderfehner mit 101 Jahren gestorben. Das bestätigte seine Mitbewohnerin gegenüber dem NDR. Albrecht Weinberg hatte bis zuletzt in Schulen über sein Leben als Jude unter der Nazi-Herrschaft berichtet. Er wurde zudem als Zeitzeuge vielfach geehrt. Unter anderem erhielt er das Bundesverdienstkreuz, das er aber aus Protest gegen politische Entwicklungen in Deutschland im vergangenen Jahr zurückgab. Weinberg wanderte 1947 in die USA aus, er kehrte aber 2012 zusammen mit seiner Schwester zurück in seine ostfriesische Heimat. Das waren die Nachrichten mit Thomas Becker-Glauch.
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5: Und das sind die Temperaturen in Bremen-Neustädter-Hafen im Moment 10 Grad immer noch, das ändert sich nicht. Es wird keine höhere Temperatur gemeldet jetzt in den nächsten Minuten. In Bremerhaven, Schaufenster, Fischereihafen, 10 Grad auch. Vedderwader Siel, Aussichtspunkt Vedderwader Deich, dort sind auch 10 Grad gemeldet. Und Ahlhorner Fischteiche zwischen Großen Kneten und Garrel auch 10 Grad. Klingt alles wie abgesprochen. So wird das Wetter heute Nachmittag. Viele Wolken und windig. Vor allem an der Küste steife bis stürmische Böen. Im Binnenland weht der Wind etwas schwächer. Kaum noch Schauer bei 10 bis 13 Grad. Und im Laufe des Abends kommt von der Nordsee neuer Regen. In der Nacht dichte Wolken mit Regengüssen. In den frühen Morgenstunden nehmen die Schauer ab. Der Himmel reißt hin und wieder auf. Richtung Ammerland, Oldenburger Münsterland und Emsland kann sich Frühnebel bilden. Temperatur geht in der Nacht auf den Inseln bis auf 8 Grad runter, sonst bis auf 6 Grad in Bremen oder 4 Grad in Leer.
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5: Um 17.06 Uhr Vorsicht bitte auf der A1 Hamburg Richtung Bremen. Horster Dreieck in der Überleitung zur A7 Richtung Hannover liegen Gegenstände. Und Vorsicht bitte auch auf der A28 Oldenburg Richtung Leer. Zwischen Apen-Remels und Filsum steht ein defekter PKW. Und Vorsicht bitte auch in beiden Richtungen auf der A29 Oldenburg Ahlhorner Heide. Zwischen Sandkrug und Raststätte-Hundetal-West sind Personen auf der Fahrbahn. A1 Osnabrück Richtung Bremen zwischen Dreieck Stur und Bremen-Hemelingen, 4 Kilometer Stau im Baustellenbereich.
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5: Ja, schönen guten Tag. Einmal werden wir noch wach und dann hat die Bundesregierung alle Probleme gelöst. Denn heute Abend ist Koalitionsausschuss. Nun wird der Korrespondent, mit dem wir gleich verbunden sind, in Berlin sagen, ey Moderator, sag sowas nicht. Es gibt genug Baustellen und möglicherweise wird er meinen Optimismus etwas ausbremsen. Gleich hier warten wir es ab, was er zu sagen hat über die Baustellen der Koalition und wie der COA-Ausschuss, wie er abgekürzt wird, das heute in Angriff nehmen wird.

0: 17.10 Uhr, hier ist Bremen 2. Ein Jahr ist die schwarz-rote Koalition im Amt, gestartet mit dem Versprechen, die deutsche Wirtschaft wieder anzukurbeln, smarte Energiepolitik zu machen, Sozialsteuerreformen einzutüten, das Land auf Kurs zu bringen, Bürger und Unternehmer zu entlasten. Es gibt eine ganze Menge Pläne. Die schwarz-rote Bundesregierung hat einiges umgesetzt, einiges nicht umgesetzt, sagen wir es mal ganz neutral. Und sie hat sich gestritten. Dann kam der Iran-Krieg inklusive Mega-Benzinpreisen. Die Umfragewerte für Kanzler Merz und die ganze Regierung kennen aktuell eine Richtung und die geht in Richtung abwärts. Was ist also zu tun? Heute Abend ist Koalitionsausschuss in Berlin. Und die Frage ist es, ob CDU, CSU, SPD ein Reset gelingt, ein Neustart. Georg Schwarte in unserem Hauptstadtstudio in Berlin. Herr Schwarte, es muss, glaube ich, viele Startschüsse geben für viele Baustellen, oder?
1: Ja, man weiß nicht, wo man anfangen soll. Das wissen auch alle. Jetzt müssen sie sich tief in die Augen gucken. Das ist auch, glaube ich, das Hauptziel dieser Veranstaltung heute Abend, gruppendynamisch und gruppentherapeutisch, sich nochmal gegenseitig zu versichern. Jetzt aber wirklich, wem das bekannt vorkommt, ja, das haben sie schon öfter gesagt, aber sie merken alle hier, dass das die Außendarstellung katastrophal ist. Lars Klingbeil ist heute gefragt worden, ja, was wird das denn da jetzt heute Abend? Da hat er das hier gesagt.
2: Das wird eine Arbeitssitzung. Wir müssen ein bisschen den Blick zurück machen, weil die letzten Wochen hätten besser laufen müssen für die Koalition. Aber natürlich geht es auch um den Fahrplan nach vorne.
1: Ja, der Fahrplan nach vorne, um den soll es dann auch gehen. Erster Punkt, Entlastungsprämie 1.000 Euro, die ist wohl vom Tisch. Da gibt es eine Beerdigung erster Klasse, das dürfte heute ziemlich schnell gehen. Dann überlegen Sie, machen wir weitere Entlastungsmaßnahmen kurzfristiger Art. Darüber wollen Sie reden, intern. Bislang ist nichts nach außen gedrungen. Und dann reden Sie wohl über eine Steuerreform, die ja zum 1. Januar 2027 kommen soll. Nur wie die aussieht, darüber wollen Sie dann heute Abend hinter verschlossenen Türen reden.
0: Ich habe gerade um kurz nach fünf mit etwas Schalk im Nacken hier gesagt, jetzt werden wir noch einmal wach und dann sind alle Probleme gelöst. Wie aussichtsreich ist das? Korrigieren Sie mich, wenn ich dummes Zeug erzählt habe.
1: Das ist nicht sehr aussichtsreich, muss ich mal sagen. Sorry, ich muss da Wasser in den Wein gießen. Ich höre, es wird erstens keine Nachtsitzung, muss ja nicht schlecht sein. Zweitens wird es keine großen Entscheidungen heute geben. Und drittens auch keine Pressekonferenz danach oder auch morgen. Jedenfalls ist der Stand jetzt nicht geplant. Also man möchte die großen Sozialreformen und die großen Reformen, Rentenreform, Steuerreform, Pflegereform heute besprechen, aber noch kein fertiges Konzept auf den Tisch legen. Das soll kommen in Sachen Steuerreform erst in einigen Wochen von Lars Klingbeil, hat er auch gesagt. Und dann wird man weitersehen. Aber Stichwort Steuerreform, da knirscht es natürlich auch schon, denn Lars Klingbeil sagt, wir unterlasten kleine und mittlere. Aber finanziert werden soll das unter anderem dadurch, dass die Besserverdienenden ran sollen. Und da hat der Kanzler schon gesagt, mit mir nicht. Also da gibt's noch reichlich Diskussion.
0: Ja, heute Vormittag ist der Kanzler ja auf dem Bundeskongress des Deutschen Gewerkschaftsbundes erstmal ausgepfiffen worden. Eine Politik der sozialen Abrissbirne sei mit dem DGB nicht zu machen, was wahrscheinlich die SPD auch ähnlich sieht, traditionell Arbeitnehmerpartei. Wie also können da Union und SPD überhaupt zusammenkommen?
1: Naja, sie müssen zusammenkommen, auch wenn Bärbel Baas und ob das so klug war beim DGB, die hat heute Mittag ja da noch gesprochen, das hier gesagt hat.
3: Die Unterschiede zwischen der Union und auch uns waren selten so deutlich spürbar wie heute.
1: Ob das so klug ist, zwei Stunden bevor sie dann zum Koalitionsausschuss geht, das der Öffentlichkeit nochmal unter die Nase zu reiben, dass die Unterschiede so groß sind in dieser Koalition, das muss sie selbst beantworten, die Arbeitsministerin und Co-Vorsitzende der SPD. Jedenfalls müssen sie zusammenkommen, denn sie haben sich vorgenommen, die Rentenreform und Steuerreform über die Bühne zu kriegen. Und ich habe es gesagt, die Finanzierung der Steuerreform, das ist ein Knackepunkt. Jetzt hat Jens Spahn einen interessanten Vorschlag gemacht. Der Fraktionschef der Union hat gesagt, lass uns doch Subventionen und Steuervergünstigungen pauschal 5% einfach kürzen. Klingt originell, ist aber, muss man sagen, nicht ganz neu. Die Älteren unter uns erinnern sich vielleicht, 2003 war es. Da hieß der Ministerpräsident in NRW Peer Steinbrück, später Finanzminister, und der Ministerpräsident in Hessen Roland Koch. Und die beiden hatten damals schon mal genau diese Idee gehabt. Rasenmäherplan hieß das damals. Hat Peer Steinbrück übrigens nachher als Finanzminister in Teilen umgesetzt. Also vielleicht gibt's sogar für diesen Vorschlag von Jens Spahn Sympathien bei der SPD. Man weiß es nicht. Heute Abend 18 Uhr bummelig sitzen sie zusammen und wie gesagt, es soll keine Nachtsitzung werden.
0: Also, Koalitionsausschuss heute, bummelig 18 Uhr geht's los. Georg Schwarte war das mit einem kleinen Vorbericht und einer Einschätzung dessen, was da auf den Ausschuss zukommt. Danke sehr, Gruß nach Berlin.

0: zwei gute, die wir mal in einem Titel untergebracht haben, aus Zeitersparnisgründen, Colby Calais und Jason Mraz und Lucky. 17.21 Uhr, hier ist Bremen 2. Heute ist nicht nur Koalitionsausschuss, sondern heute ist auch, heute an diesem 12.05. der internationale Tag der Pflegenden. Der Aktionstag soll auf die Arbeit von Pflegekräften aufmerksam machen und darauf, wie wichtig sie für unsere Gesellschaft sind. Doch Pflegekräfte werden auch immer gesucht und gebraucht. In Bremerhaven gibt es deshalb heute eine Messe, Pflegerunternehmen und potenzielle neue Pflegekräfte zusammenzubringen. Unsere Reporterin Sila Derezinski hat sich und das Volk gemischt und zugehört, warum es so schwierig ist, die Menschen für die Pflege zu begeistern.
1: Pflegefachkräfte, das sind all die Menschen, die in Einrichtungen oder auf der Straße im Dienst der Patienten unterwegs sind. Dazu gehört auch die Arbeit in einem ambulanten Pflegedienst oder bei Krankentransporten, wie Phil Schröder sie mit seinem Rettungswagen begleitet.
2: Wichtig ist, dass sie einen Führerschein haben. Der Rest ist eigentlich ziemlich simpel.
1: Phil Schröder ist seit 3,5 Jahren Rettungssanitäter. Heute versucht er beim Tag der Pflege in der Agentur für Arbeit in Bremerhaven, andere Menschen von seinem Traumberuf zu überzeugen.
2: Haben Sie davon Nachweise?
3: Nachweise?
1: Tatjana Andreeva ist vor 4 Jahren aus der Ukraine nach Deutschland gekommen. Seit 2 Monaten ist sie arbeitslos. Nun interessiert sie sich für die Ausbildung zur Rettungssanitäterin.
3: In der Ukraine habe ich 4 Jahre als Pflege in psychiatrischen Klinikum gearbeitet. So, und habe hier in Deutschland auch als Pflegeassistent, habe auch als Pflegedienst gearbeitet bei der K, bei Hanseatischer Pflege. Da habe ich ein bisschen Erfahrung. Ja.
1: Für die 41-jährige Tatjana Andreeva ist klar, sie möchte in einem Pflegeberuf bleiben.
3: Für mich das einfach. Ich kann mit Menschen arbeiten. Ich liebe mit Menschen arbeiten. Ich liebe sprechen. Ich liebe mein Deutsch ein bisschen verbessern auch.
1: Nach dem Gespräch ist Rettungsassistent Phil Schröder positiv gestimmt.
4: Ich glaube, die hat auch gute Chancen bei uns. Ja, viele machen sich halt Sorgen wegen ihren Dokumenten oder weil sie keine Ausbildung haben oder weil sie keinen Schulabschluss haben oder nur Hauptschulabschluss. Aber da braucht man sich bei uns eigentlich keine Sorgen machen.
1: Im Allgemeinen ist das Image des Pflegeberufs nicht gut, sind sich viele der Aussteller einig. Fehlende Anerkennung, wenig Vergütung, viel Arbeit. Diese Vorurteile halten sich wacker, obwohl sie nur noch teilweise stimmen. Die Vergütung wurde in den vergangenen Jahren angepasst. Arbeitgeber locken mit zusätzlichen Extras und auch die Mitarbeiter sehen Veränderungen, zum Beispiel in den Arbeitszeiten, sagt Phil Schröder. Der Organisator der Messe, Jörg Harzer, weiß, wie wichtig diese 1-zu-1-Gespräche sein können.
5: Sie sollen hier die Möglichkeit haben, sich persönlich kennenzulernen, haben die Möglichkeit, Bewerbungen abzugeben, direkt hier beim Arbeitgeber. Dann hat man sich schon mal gesehen und weiß, mit wem man zu tun hat.
1: Rettungssanitäter Phil Schröder hat sich vor mehr als 3 Jahren dazu entschieden, seine Ausbildung als Elektriker abzubrechen. Für ihn war es auf jeden Fall die beste Entscheidung, die Steckdose gegen den Rettungswagen zu tauschen. Und der beste Lohn kommt am Ende sowieso von den Patienten.
4: Manchmal ist das wirklich herzerwärmend, wenn dann zum Beispiel die alten Menschen wirklich ihre Dankbarkeit zeigen. Und manchmal fühle ich mich auch ein bisschen, als wenn das nochmal so extra Bezahlung wäre, wenn dann ich da eine süße ältere Omi habe, die dann wirklich nett zu mir ist, mir Sachen erzählt aus ihrem Leben, aus ihrer Vergangenheit, wie glücklich sie ist, dass sie Hilfe von uns bekommt. Und das ist schon ziemlich schön meistens.
0: 5 Minuten vor 5:30. Sira Denizinski hat berichtet von einer Pflegemesse heute in Bremerhaven. Und das Ziel dieser Messe ist es, Pflegeunternehmen und möglicherweise für die Zukunft in Frage kommende Pflegekräfte zusammenzubringen.

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6: Es gibt heute Nachmittag viele Wolken noch und es ist auch windig nach wie vor, vor allem an der Küste. Steife bis stürmische Böen, im Binnenland wird der Wind etwas schwächer. Kaum noch Schauer bei 10 bis 13 Grad und im Laufe des Abends kommt dann von der Nordsee neuer Regen. In der Nacht dichte Wolken mit Regengüssen, in den frühen Morgenstunden nehmen die Schauer dann ab. Der Himmel reißt hin und wieder auf und Richtung Ammerland, Oldenburger Münsterland und Emsland kommt dann aber Frühnebel. Temperatur geht in der Nacht auf den Inseln bis auf 8 Grad runter, sonst bis auf 6 Grad in Bremen oder 4 Grad in Leer.
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6: Um 17.30 Uhr, Vorsicht bitte, auf der A1 Hamburg Richtung Bremen. Hier fehlt irgendwie ein Wort. Und zwar auf der A1 Hamburg Richtung Bremen, Horster Dreieck in der Überleitung zur A7 Richtung Hannover. Dort liegen Gegenstände. Vorsicht bitte auf der 28 Oldenburg Richtung Leer zwischen Apen-Remels und Filsum. Steht ein defekter PKW, der Satz war in Ordnung. Und Vorsicht bitte in beiden Richtungen auf der A29 Oldenburg-Ahlhorner Heide zwischen Sandkrug und Raststätte-Hundetal West sind Personen auf der Fahrbahn. A1 Osnabrück Richtung Bremen zwischen Dreieck-Stur und Bremen-Hemelingen. 4 Kilometer Stau im Baustellenbereich.
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6: Schönen guten Tag zur Fortsetzung des Programms. Schalten wir gleich um nach Wien. Also nicht gleich, aber in ein paar Minuten. Da ist nämlich ESC, Eurovision Song Contest, am Wochenende Samstag und heute das große Halbfinale. Wir gucken uns das an, was da zu erwarten ist, wie die politische Debatte ist und so. Wir wissen ja, Politik ist überall und auch dort.

Asgeir, eine Band, ein Musiker besser gesagt, aus Island, Ferris Wheel, was die Frage aufwirft, weil wir gleich über eine ESC hier sprechen werden. Hat Island eigentlich schon mal beim ESC teilgenommen? Wird es diesmal teilnehmen? Ja, es wird teilnehmen. Und zwar wird die Band Web den Song Roeb vortragen. Ich weiß jetzt nicht, was das heißt. Island hat übrigens als einziges nordisches Land noch niemals den Eurovision Song Contest oder den Grand Prix gewonnen, wie es früher heißt. Vielleicht wird es ja diesmal anders. Gucken wir mal, warten wir es ab. Wir sind gleich mit unserem Korrespondenten verbunden. Noch ein bisschen Geduld. Pink erstmal hier.

0: Pink, I Don't Believe You. Wie politisch ist der Eurovision Song Contest 2026? Stichwort Teilnahme Israels. Einige Länder haben deswegen ihrerseits abgesagt wegen der israelischen Politik im Nahen Osten, unter anderem dem Gaza-Krieg. Was macht das mit der Veranstaltung? Was macht das mit den Künstlern? Was macht das mit der Qualität? Daniel Kähler aus der Bremen 2 Redaktion ist in Wien und berichtet für uns. Dort steigt heute Abend in der österreichischen Hauptstadt die erste Halbfinalshow, bevor dann am Sonntag das große Finale läuft. Hallo Daniel, grüß Gott nach Wien, servus.
1: Ja, und ich grüße dich, hallo.
0: Grüß dich, kannst du mich gleich mal korrigieren? Ich habe gesagt, Island macht mit. Nein, die protestieren auch und sind ausgestiegen. Eines der Länder, die nicht auftreten werden, weil sie gegen die israelische Politik damit protestieren wollen. Fangen wir an mit Israel. Israel darf teilnehmen, das war ja vor einigen Monaten noch nicht klar. Ist die Sache damit jetzt nicht langsam mal vom Tisch?
1: Nein, also es gibt immer noch einiges an Reibung, das kann man so sagen. Also manche Fans trennen einfach auch jetzt nicht, ob sozusagen auf der einen Seite die israelische ESC-Teilnahme einfach steht und auf der anderen Seite die israelische Politik. Das wird oft als eins gesehen und es gibt inzwischen sogar noch etwas mehr Druck, kann man sagen. Denn das israelische ESC-Team, das wurde von den Veranstaltern vom ESC vor ein paar Tagen sogar offiziell verwarnt, denn für den israelischen Teilnehmer gab es eine Social-Media-Werbekampagne aus Israel, bei der sehr intensiv dazu aufgerufen wird oder wurde vielmehr, so oft wie möglich für Israel anzurufen, also das komplett auszureizen. So eine Kampagne ist laut der Europäischen Rundfunkunion, die haben mir das bestätigt, nicht erlaubt und deswegen gab es eben eine Verwarnung und wie auch Recherchen der New York Times gerade zeigen, braucht man teilweise nur ein paar hundert Leute, die zum Beispiel durch so eine Kampagne mobilisiert werden können, um dann am Ende von einem Land die Höchstpunktzahl von 12 Punkten zu bekommen. Also das wird hier gerade sehr stark diskutiert und ob das vielleicht noch Konsequenzen für Israel haben könnte.
0: Wie gehen denn die Künstler damit um? Die israelischen Künstler, können die eigentlich mit dem ganzen Druck noch sich auf ihre Arbeit konzentrieren, auf die Kunst?
1: Ich bin sehr sicher, dass das ein Thema ist bei den Künstlern, aber keins, über das sie sprechen sollen. Denn die Organisatoren wollen den ESC mit allen Kräften unpolitisch halten. Deswegen dringt fast nichts nach draußen. Da hat man sehr vom ESC in Malmö vor einigen Jahren gelernt. Da ist den Organisatoren damals fast aus der Hand geglitten, weil sich eben sehr viele Sänger dann sehr politisch geäußert haben und die Stimmung sehr aufgeladen haben. Das soll hier so nicht passieren.
0: Ja, wie geht denn das Publikum mit der ganzen Debatte um?
1: Ehrlicherweise, also die Fans, mit denen ich gesprochen habe, Jörn, die wünschen sich einen unpolitischen Wettbewerb mit tollen Geschichten, mit tollen Songs. Das politische Grundrauschen, das gehört für viele dazu. Das ist auch in Ordnung oft, aber dass es eben so hoch hergeht, dass eben zum Beispiel 5 Länder am Ende Nein sagen und nicht dabei sein wollen, das wird wirklich mit sehr großer Kritik gesehen.
0: Ja, kannst du mal die Länder nochmal nennen? Island auf jeden Fall nicht.
1: Genau, Island ist nicht dabei, Spanien als sehr großes Land und großer Geldgeber ist auch nicht dabei, Slowenien, Irland und die Niederlande vor allen Dingen, die auch in den letzten Jahren ja oft prominente Songs geschickt haben, sind auch nicht dabei.
0: So, dann brauche ich noch den Musikjournalisten in dir. Wie schätzt du die musikalische Qualität ein des Wettbewerbs? Was steht uns bevor?
1: Ja, also du hast natürlich auch diesmal wieder so Beiträge, die so klingen, als wären sie mit heißer Nadel gestrickt. Aserbaidschan zum Beispiel, da gab es schon unter Fans die Frage, ob der Song, der da geschickt wurde, nicht vielleicht von einer schlechten KI einfach erstellt wurde. Aber du hast eben auch so Titel wie aus der Republik Moldau. Da heißt erstmal nur Viva Moldova. Da denkt man, das ist nichts Dolles und klingt auch ein bisschen nach einem Nonsens- und Spaß-Song. Aber wenn man genau hinhört und auch mal mit dem Künstler spricht, dann hört man, es geht um die Orientierung des Landes in Richtung Westeuropa und das Selbstbewusstsein dieses kleinen Landes Moldau, das ja auch unter starken Druck aus Russland steht. Und das finde ich dann schon bemerkenswert, dass auch solche Titel dabei sind.
0: Ja. Verdient der ESC eigentlich in aktuellen Zeiten noch die Beachtung, die er gerade bekommt?
1: Das könnte man teilweise denken, ne? Dass das vielleicht so ein bisschen sinkt, diese Bedeutung bei so Spaßbeiträgen. Aber gerade in solchen Zeiten, ist meine Einschätzung, bringt der ESC tatsächlich Europa ein Stück zusammen. Das klingt jetzt ein bisschen wie ein Werbesprech vielleicht vom ESC-Team, das gebe ich zu, aber es ist so. Wenn du dich hier umsiehst, hast du halt hier in Wien zum Beispiel Fans aus allen Ecken Europas und darüber hinaus. Das ist ein Community-Gefühl, das vom Fernseher, ja, aber eben auch hier vor Ort eine Atmosphäre schafft, die sonst kein Event dieser Art hat.
0: Daniel Kähler, vor dem Halbfinale, das ist heute in Wien, und vor dem großen Finale, das ist dann am Samstag vom ESC. Und ich habe jetzt noch eine Verkehrsmeldung vom Wiener Ring. Na, Schmarrn.
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0: Das wollte ich gar nicht hören. Ich wollte unseren Verkehrsnachrichten. Trailer, unsere Musik. Achtung, fertig, los. Also, Bremen 2, dringende Verkehrsmeldung. Vorsicht bitte auf der A7 Hamburg Richtung Hannover. In der Einfahrt Hamburg-Heimfeld steht ein defektes Fahrzeug. Bitte Vorsicht dort. Und der Wiener Ring heißt, glaube ich, Gürtel, gell? Wenn ich recht informiert bin. Daniel,
1: vielen Dank.
0: Ja, ciao.
1: Gerne.

0: Dixon war das und Flow Like Wine. 9:09 ist es, hier ist Bremen 2. Ende April hatte am Theater Bremen einen Liederabend über Anatolien Premiere, der von der türkischen Komponistin und Sängerin Nihan Devesoglu gestaltet worden ist. Und gleich in der Gesprächszeit wird sie hier zu Wort kommen, dann erzählt sie uns, wie Anatolien für sie klingt.
1: Für mich klingt es sehr vielfältig, weil ich auch in Istanbul aufgewachsen bin, in einem Viertel, wo man auch dieses anatolische Seele hören kann, wo alle Menschen, die aus Anatolien nach Istanbul umgezogen sind, zusammenleben. Also in einer Ecke ist eine Moschee, auf der linken Seite ist eine orthodox-christliche Kirche. Und in dem Haus, wo wir gewohnt haben, da hatten wir assyrische Nachbarn, armenische Nachbarn. Und ich bin einfach mit all diesen Vielfalt aufgewachsen.
0: Sagt Nihan Devesoglu, die in Istanbul geboren wurde. Sie hat ihre Kindheit aber zum großen Teil in München verbracht, wo schon die Großeltern als sogenannte Gastarbeiter gelebt haben.
1: Es ging nur um die Arbeit. Es gab nicht wirklich viel Raum, um etwas gemeinsam zu machen. Und man spricht zu Hause Türkisch, wo ich mich auch zu Hause fühle, und draußen ist es Deutsch. Ich habe mich manchmal auch verwirrt. Draußen ist was anderes, zu Hause ist was anderes und das war schwierig für mich mit der Sprache. Ich habe mich immer so sprachlos gefühlt.
0: Aber letztlich, das hat sie uns auch verraten, war es eine Bereicherung, in zwei Welten aufzuwachsen für sie, für Nihan Devesoglu. Ihr Liederabend Anadolu, ich singe nicht allein, können Sie übermorgen am 14. Mai und dann nochmal ein letztes Mal nächste Woche am 20. Mai am Theater Bremen sehen. Und gleich ist sie hier nach den 18 Uhr Nachrichten Gast in unserer Gesprächszeit.

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1: von Florian Bentsch.
2: Die Zeichnungen des Grafikers und Illustrators Christoph Niemann wirken immer erstmal ganz einfach. Aber je länger man guckt, desto mehr sieht man.
3: Ich nehme ein Objekt und schaue, finde ich da drin was? Dann schaue ich eine Stunde drauf oder zwei und jeder vernünftige Mensch würde dann auch aufhören, weil ich dann genauso wenig drin sehe wie jeder andere auch. Nur bleibe ich dann noch zwei Stunden länger sitzen.
2: Die Fassade vom Horst-Janssen-Museum in Oldenburg ziert ein 50 Meter Panorama aus Christoph Niemanns Hand. Ein Stift wird zum Bein einer Figur, die einen Stift hält, der ein Auge zeichnet, das den Kopf einer Figur bildet, dessen Arme und Beine Papier sind, auf dem der erste Stift Linien zieht und so weiter.
4: Ich möchte nicht, dass jemand einfach nur da sitzt und sagt, oh, toll gemalt, sondern dass irgendwas in Betrachterinnen und Betrachtern sich bewegt.
2: Auf zwei Ebenen, insgesamt 700 Quadratmeter, findet man im Horst-Janssen-Museum jetzt endlich auch eine große Christoph-Niemann-Werkschau. Niemann will
4: Leute vielleicht ein Stück weit aus der Reserve locken, anders zu denken.
2: In der Ausstellung Randnotizen, Werke von Christoph Niemann. Noch bis zum 17. Mai 2026 im Horst-Janssen-Museum in Oldenburg.
1: Viel Spaß gleich in der Gesprächszeit mit Nihan Devesoglu, der Sängerin und Komponistin. Im Gespräch mit Christine Gorni. Gesprächszeit 18.03 Uhr. Und ich wünsche Ihnen einen schönen Abend. Jörn Albrecht, bis dann. Tschüss.

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1: Mit Resa Waffer. Guten Abend. Koalitionsausschuss berät über Entlastungen und Reformen. Tankrabatt wird laut Untersuchung weitgehend an Verbraucher weitergegeben. Studierende der Bremer Uni müssen ab dem kommenden Semester einen höheren Semesterbeitrag zahlen. Das Wetter am Abend bewölkt, später immer wieder Regen bei Tiefstwerten in der Nacht um 5 Grad. Die Spitzen von SPD und Union beraten gerade im Kanzleramt über mögliche Reformen und Entlastungen. Konkret geht es im Koalitionsausschuss um die Entlastung von den hohen Energiekosten und eine Einkommensteuerreform. Mehr dazu von Benjamin Großkopf.
2: Im Mittelpunkt des Koalitionsausschusses steht das Geld. Können Bürger und Unternehmen weiter von hohen Energiekosten entlastet werden, obwohl die Länder eine Entlastungsprämie von 1.000 Euro zunächst gestoppt haben? Und zeichnet sich eine gemeinsame Linie bei der lange geplanten, aber inhaltlich umstrittenen Einkommenssteuerreform ab? Die Opposition hier in Berlin hat geringe Erwartungen, dass diese Fragen heute Abend gelöst werden. Die Bundesregierung müsse dringend priorisieren und schnell eine Reformagenda auf den Weg bringen. So zwei der Forderungen.
1: Der staatliche Tankrabatt von fast 17 Cent wird inzwischen weitgehend an die Verbraucherinnen und Verbraucher weitergegeben. Das zeigt eine Untersuchung der Monopolkommission. Sie erklärte, die Ursache dafür dürfte der erhebliche mediale und politische Druck sein. Die Wettbewerbshüter sehen den Tankrabatt insgesamt aber sehr kritisch. Demnach kostet er den Staat sehr viel und entlastet sozial nur sehr ungleich. Der Rabatt sollte daher nicht verlängert werden. Dies wird aber gerade politisch diskutiert, sollten die Rohölpreise weiterhin so hoch bleiben. Der Tankrabatt gilt im Mai und Juni und kostet den Staat 1,6 Milliarden Euro. Der Bremer Senat ist froh darüber, dass die Bundesregierung einige Einsparungen bei Integrationskursen zurücknimmt. Auf Initiative von Niedersachsen und Bremen hatte der Bundesrat gefordert, die Kürzungen zurückzunehmen. Es soll allerdings Einschränkungen bei den Kursen weiterhin geben. Wie die im Einzelnen aussehen, ist noch unklar. Bürgermeister Andreas Bovenschulte betonte die Bedeutung der Integrationskurse. Deshalb dürfe es bei der Finanzierung der Kurse keine Einschränkungen geben. Er will darum weiter Druck machen, bis die Bundesregierung zur alten Regelung zurückkehrt. Studierende der Bremer Uni müssen ab dem kommenden Semester einen höheren Semesterbeitrag zahlen. Der Beitrag steigt um 18 Euro, auf jetzt insgesamt 434 Euro. Grund dafür sind die gestiegenen Kosten für das Deutschlandticket. Der Allgemeine Studierendeausschuss kritisierte die Erhöhung. Er war davon ausgegangen, dass das Land die Kosten ausgleicht. In Bremen haben am Nachmittag Schülerinnen und Schüler in der Innenstadt gegen eine mögliche Rückkehr zur Wehrpflicht protestiert. Angemeldet waren 1.000, laut Polizei waren es etwa 500 Teilnehmer. Aus der Regionalredaktion Butnombin, Wolfgang Luck.
3: Der Protestzug stand unter dem Motto Nie wieder Wehrpflicht, nie wieder Krieg. Die Schülerinnen und Schüler befürchten, dass junge Männer auch gegen ihren Willen zur Bundeswehr eingezogen werden, falls sich nicht genügend Freiwillige melden. Auf den Plakaten forderten sie von der Bundesregierung einen Strategiewechsel. Weg von der Wehrpflicht hin zur Diplomatie. Wir sterben nicht in euren Kriegen, so die Aussage der Demonstranten bei der Abschlusskundgebung am Weserstadion. In anderen Städten haben bereits am Freitag zehntausende Schüler gegen eine mögliche Rückkehr der Wehrpflicht protestiert, etwa in Berlin, in Hamburg und in Oldenburg. Wegen eines Abi-Prüfungstermins wurde in Bremen erst heute demonstriert.
1: Das waren die Nachrichten mit Resa Waffer.
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4: Die Temperaturen im Moment in Bremen 10 Grad, Bremerhaven auch 10, Rothenburg 9 und in Verden 10 Grad. Es gibt heute wenige Wolken, immer mehr Sonne in den Abendstunden. Der Wind bleibt stürmisch und böig, im Binnenland etwas schwächer. Und die Temperatur in den Abendstunden immer noch 8 bis 10 Grad. Im Laufe des Abends kommt dann aber von der Nordsee her neuer Regen. In der Nacht dann dichte Wolken mit Regengüssen. In den frühen Morgenstunden nehmen die Schauer ab. Der Himmel reißt hin und wieder auch auf. Richtung Ammerland, Oldenburger Münsterland und Emsland kann sich Frühnebel bilden. Die Temperatur geht in der Nacht auf den Inseln bis auf 8 Grad runter. Sonst bis auf 6 Grad in Bremen oder 4 Grad in Leer.
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4: Um 18.04 Uhr gibt es eine Meldung von der A1. Osnabrück Richtung Bremen zwischen Dreieck-Stur und Bremen-Hemelingen. 4 Kilometer Stau im Baustellenbereich.
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5: In unserer Gesprächszeit wird es heute sehr musikalisch, denn mein Gast ist Sängerin und Komponistin. Sie stammt aus Istanbul, ist aber auch in München aufgewachsen. Sie hat in Istanbul Musik studiert und am Mozarteum in Salzburg klassischen Gesang. Als Konzert- und Opernsängerin, als experimentelle Musikerin und Liedermacherin fasziniert sie europaweit ihr Publikum. Auch in Bremen ist sie sehr gern gesehener Gast am Theater Bremen, im Sendesaal oder in der Glocke. Herzlich willkommen, Nihan Devicioglu.
6: Danke.
5: Was bedeutet Musik für Sie? Lässt sich das in so ein paar Sätzen zusammenfassen?
6: Musik bedeutet für mich fühlen und ich bin einfach sehr glücklich, wenn ich Musik mache, schon seit ich ein Kind bin.
5: Was haben Sie als Kind für Musik gemacht? Gesungen oder schon ein Instrument gespielt?
6: Ich bin in München aufgewachsen und da ich am Anfang wirklich nicht gut Deutsch konnte im Kindergarten, kann ich mich erinnern, dass ich einfach mit der Stimme improvisiert habe. Irgendwelche Klänge, weil Sprechen war schwierig für mich, aber das Singen war leicht. Also die ersten musikalischen Erinnerungen sind einfach, dass ich mit meiner Stimme improvisiert habe immer.
5: Und dieses positive Gefühl zur Musik, das ist bis heute erhalten geblieben. Was hören Sie denn privat für Musik unterwegs, auf Kopfhörer oder zu Hause? Ja, vermutlich nicht nur Ihre eigene, oder?
6: Natürlich, ja, ich höre alles, alles Mögliche. Ich bin da sehr offen und möchte immer auch offen bleiben. Einfach, was ich in dem Moment fühle und was mir gut tut oder mit dem, was ich mich verbinden kann. Es kann türkische Volksmusik sein, etwas Klassisches. Ein Rockmusik oder Pop, egal was. Es muss einfach etwas sein, das ich mich verbinden kann.
5: Auf jeden Fall werden wir in dieser Stunde viel über Musik sprechen und auch ein paar Takte hören. Sie sind derzeit ja hier, weil am Theater Bremen wird ein Liederabend von Ihnen gestaltet. Um diesen Liederabend wird es hier gleich gehen, aber auch ums Komponieren, ums Musizieren überhaupt. Ich bin neugierig, was Sie als Musikerin und als Mensch bewegt. Noch einmal herzlich willkommen, Nihan Devicioglu. Mein Name ist Christine Gorni. Hallo.

0: Mein Gast in der Gesprächszeit ist die Sängerin und Komponistin Nihan Devi-Jolu. Sie sind in Bremen keine Unbekannte. Sie sind im Sendesaal aufgetreten und in der Glocke am Theater Bremen. Da sind Sie regelmäßig aktiv. Hier war Ihre Musik in Schauspielinszenierungen zu hören, wie in Auferstehung und ein Haus in der Nähe einer Airbase. Sie haben auch Ihre schauspielerischen Qualitäten bewiesen in Vater, Mutter, Land. Und in besonderer Erinnerung geblieben ist natürlich der deutsch-türkische Liederabend Ajükla, die Liebenden, in dem ja Lebensgeschichten der ersten Gastarbeiter-Frauengeneration musikalisch erzählt werden. Dieser Liederabend, der hatte 2023 Premiere. Er war ein großer Erfolg. Und der nächste Liederabend, den Sie am Theater Bremen gestalten, läuft nun in dieser Spielzeit unter dem Titel Anadolu, ich singe nicht allein. Da geht es diesmal um Anatolien, um die kulturelle Vielfalt dort. Was verbinden Sie denn vielleicht persönlich mit Anatolien?
1: Ich bin keine Anatolien-Expertin und der Abend wird auch sicher kein Dokumentar über Anatolien sein, sondern es ist eigentlich über mein Anatolien, über meine Begegnungen, über meine Erinnerungen mit den Frauen und mit den Liedern, die ich seit meiner Kindheit habe und die mit mir gemeinsam, egal wo ich bin, mitwandern.
0: Das heißt, Sie stammen aus Anatolien?
1: Ja, ja. Ich bin in Istanbul geboren und meine Eltern, Großeltern, Urgroßeltern kommen aus Uşak Ulubey. Das ist an der ägäischen Region, ein kleines Dorf. Und mit Anatolien verbinde ich meistens die Lieder, die Musik, die Klänge, diese Vielfalt von Klängen und Sprachen, mit denen ich aufgewachsen bin.
0: Wie klingt denn Anatolien musikalisch? Wie muss ich mir das vorstellen?
1: Für mich klingt es sehr vielfältig, weil ich auch in Istanbul aufgewachsen bin, in einem Viertel, wo man auch dieses anatolische Seele hören kann, wo alle Menschen, die aus Anatolien nach Istanbul umgezogen sind, zusammenleben. Also in einer Ecke ist eine Moschee, auf der linken Seite ist eine orthodox-christliche Kirche. Und in dem Haus, wo wir gewohnt haben, da hatten wir assyrische Nachbarn, armenische Nachbarn. Und ich bin einfach mit all diesen Vielfalt aufgewachsen. Und das ist Anatolien für mich, diese Vielfalt, diese Offenheit und Begegnungen mit den Menschen.
0: Und mögen Sie denn schon ein bisschen verraten, worauf das Publikum sich freuen kann, was für Geschichten da musikalisch erzählt werden?
1: Die Lieder haben ihre eigenen Geschichten und das ist wundervoll. Ich habe jetzt auch meine eigene Recherche gemacht und da bin ich auch auf die anatolische Muttergöttin Kibele kennengelernt, wie gesagt, erkundet. Und das fand ich sehr spannend, weil ich habe gesehen, dass ich nicht die Einzige bin, die eigentlich in meiner Familie gesungen hat, sondern Singen ist ein Teil von Frausein in Anatolien, weil die Frauen haben immer einen Weg gefunden, sich selber oder ihre Gefühle zu erzählen. Und das war manchmal mit Musik, mit Singen oder manchmal mit Stricken, Häkeln. Diese Motive hatten immer eine Muster, die Farben hatten immer eine Bedeutung. Und ja, das habe ich jetzt auch gefolgt in diesem Stück. Mhm. Das Frausein in Anatolien, die Geschichten von Frauen von verschiedenen Regionen und auch die Geschichten von meiner Familie und den Frauen, denen ich begegnet bin.
0: Also auch ein sehr persönlicher Liederabend. In Ihrem ersten Bremer Liederabend, da haben Sie ja die Geschichte von Frauen der ersten Gastarbeitergeneration erzählt. Diesmal stehen wieder weibliche Erfahrungen im Zentrum, wenn ich Sie richtig verstehe. Verstehen Sie sich als feministische Künstlerin?
1: Ja, es ist einfach, ich bin eine Frau und ich bin mit Frauen aufgewachsen. Und das ist mir einfach sehr nah. Und ich hatte auch, seit ich Kind bin, immer den Wunsch, mich frei auszudrücken. Wahrscheinlich bin ich auch Sängerin deshalb geworden, weil das Singen bedeutet für mich nicht nur Singen, sondern es ist die Freiheit, einfach da zu sein und fühlen und das zu teilen. Und ja, und das Frausein ist wichtig für mich.
0: Wenn Sie sagen, Sie sind mit Frauen aufgewachsen, waren die Männer eher abwesend?
1: Für mich persönlich ja, bisschen schon. Die Männer haben immer gearbeitet und waren draußen und ich bin da mit Großmüttern oder mit Tanten aufgewachsen.
0: Jetzt gibt es am Theater Bremen den Liederabend über Anatolien. Sind Sie beim Gang auf die Bühne noch aufgeregt?
1: Immer.
0: Immer?
1: Ich habe immer Angst.
0: Und legt sich das dann nach den ersten Takten oder was hilft dagegen? Ja, wie löst sich das auf?
1: Der erste Ton, sage ich mal so. Davor habe ich viel Angst, immer. Auch seit so vielen Jahren, es geht immer weiter, aber wenn ich dann auf der Bühne bin und wenn ich mich mit dem ersten Ton verbinde, mit dem Singen mich verbinde, dann beruhigt sich alles.
0: Und wie merken Sie auf der Bühne, ob der Funken überspringt ins Publikum?
1: Wenn ich bei mir bin und wenn ich wirklich mich selbst erstmal wahrnehme und fühle, dann geht es auch zum Publikum. Dann fühle ich diese Verbindung gleich.
0: Der Funke ist ja auf jeden Fall übergesprungen zum Publikum bei Ihrem ersten Liederabend am Theater Bremen. Aschükla, die Liebenden, über Gastarbeiterfrauen, deren Geschichte ja auf ganz besondere Art aufbereitet wurde, nämlich in der türkischen Tradition der Aschükla, der reisenden, singenden Dichter. Was ist das genau für eine Tradition?
1: Das ist wie ein Trobador, also türkische anatolische Volksdichter. Sie haben einfach von Dorf zu Dorf gewandert, haben sich einen schönen Platz gesucht und einfach angefangen zu erzählen. Manchmal mit Musik, mit dieser Bağlamasaz, Langhalslaute, Instrument.
0: Die Sie auch selbst spielen.
1: Ja, bisschen. Und manchmal einfach auch erzählen. Und man hat erzählt. Man hat improvisiert durch das Singen oder ohne Musik, über das Leben, über die Sehnsucht, Freude, Liebe.
0: Es ging bei diesem Liederabend ja, wie gesagt, um die erste Gastarbeiterfrauengeneration, also quasi Ihre Großmuttergeneration. Als Sie die Frauen für dieses Projekt interviewt haben, was hat Sie da vielleicht besonders bewegt?
1: Ihre Kraft, diese unglaubliche Kraft und diese Liebe auch zum Leben. Auch wenn sie jetzt so alt sind und vielleicht viel harte Arbeit geleistet haben im Leben und auch die Sehnsucht zu den Kindern, den sie ja auch meistens in der Türkei zurücklassen mussten damals. Aber immer noch haben sie irgendwie Liebe. Sie sprechen gut über das Leben, sie sind dankbar. Aber die Kraft, unglaubliche, diese Kraft, wie sie das Leben gelebt haben und wie die Arbeit sie auch gestärkt hat und diese Selbstermächtigung.
0: Und wie gehen Sie dann als Komponistin vor? Ich weiß nicht, ob Sie das erklären können, um diese Kraft und diese Liebe dann zu vertonen.
1: Wie ich schon am Anfang gesagt habe, Musik ist für mich fühlen und ich gehe einfach in das Gefühl rein. Ich darf nie zu viel denken. Wenn ich zu viel denke, ist es nicht gut. Ich muss immer in dem Gefühl kommen, in die Verbindung zu Mensch, Stimme zu Stimme. Und dann einfach mir die Freiheit zu geben, was macht das mit mir? Was höre ich? Wie würde das von mir ausklingen?
0: Jetzt gibt es den Liederabend über Anatolien. Was erhoffen Sie sich von der Produktion an Reaktionen?
1: Ich wünsche mir einfach eine warme Begegnung, eine offene Begegnung, Empathie. Und dass wir am Ende ein Wir werden mit dem Klang, einen Klangresonanzraum schaffen im Saal, aber auch mit dem Publikum gemeinsam. Und ich habe ja meine eigene Recherche gemacht jetzt für das Liederabend und ich habe eigentlich Anatolien nochmal neu entdeckt durch diese Lieder und auch mich selbst neu entdeckt, meine Familie, meine Frauen oder die Frauengeschichten von Anatolien. Und ich wünsche mir auch, dass das Publikum gemeinsam mit mir in diese Reise geht und diese Klänge, Sprachen, Lieder entdeckt.
0: Eine Reise nach Anatolien.
1: Ja, mit Musik.

0: Die Sängerin und Komponistin Nihan Devijolo beeindruckt ihr Publikum immer wieder mit ihrer sehr besonderen Musik. Sie haben ja eine klassische Gesangsausbildung abgeschlossen am Mozarteum in Salzburg, nachdem sie vorher in der Türkei Musik studiert haben. Macht es dieser spezielle Mix aus?
1: Also in der Türkei habe ich auch klassisch studiert. Es war nie Volksmusik, das, was ich jetzt singe. War da nicht da, weil ich in einer sehr westlichen Umgebung, auch in Istanbul, aufgewachsen bin. Ist Großstadt und ich ging in eine Schule, die auch sehr westlich geprägt ist. Und es war dann immer, ich habe immer mit Musicals angefangen und dann so klassische Musik. Aber man bekommt natürlich diese Klänge mit, wie ich schon gesagt habe. Ich bin da drinnen aufgewachsen, geboren, aufgewachsen. Auf der Straße, in der Familie, in den Freundschaften, das ist immer die Klänge, die Sprachen sind da. Aber ich habe das damals nicht wirklich wahrgenommen. Und dann, als ich in Salzburg war, und das war mein Traum, Opernsänger am Mozarteum, genau. Ich wollte klassisch studieren. Ich habe gedacht, das ist sehr wichtig, klassisch zu studieren. Aber da hat immer etwas gefehlt. Und dann irgendwann habe ich wirklich das freie Improvisieren entdeckt. Also, dass ich frei sein darf, wenn ich singe. Und auch ohne Sprache singen kann, einfach mit meinen eigenen Klängen und Sprachen. Und von dort aus plötzlich habe ich mich wieder in türkische Volksmusik gefunden.
0: Also ihre türkischen Wurzeln wieder entdeckt.
1: Mhm. Sufi-Musik, türkische Volksmusik. Und dann habe ich plötzlich, meine Stimme hat auch sich geöffnet. Also es war viel entspannter für mich, weil ich habe irgendwie ein Zuhausegefühl im Körper und in der Stimme gefunden. Und auch die türkische Volksmusik ist so wundervoll, weil es so vielseitig ist. Und und dann habe ich einfach so meinen eigenen Raum gefunden in der Musik, wo ich einfach alle möglichen westlichen oder östlichen Klänge für mich experimentiert und meinen eigenen Klang gefunden habe.
0: Also im Grunde kann man ja sagen, dass Sie kulturelle Unterschiede in der Musik als Bereicherung nutzen, nicht als Grenze. Das hat ja schon fast eine politische Dimension.
1: Ja, denke ich auch. Und es ist etwas Persönliches und ich denke, persönlich ist immer auch politisch.
0: Wenn Sie sich von so vielen unterschiedlichen Musikrichtungen inspirieren lassen, gibt es denn eine, die Ihnen besonders am Herzen liegt? Vielleicht die türkischen Wurzeln oder können Sie das gar nicht so sagen?
1: In jedem Bereich gibt es was Schönes. Ich würde nicht sagen, das ist mein Lieblings. Ich fühle mich wohl in allem.
0: Und das wechselt ja vermutlich auch.
1: Eben, das wechselt
0: in Lebensphasen. Ja, damit unser Sprechen über Ihre Musik nicht so abstrakt bleibt, wollen wir ein kleines Beispiel hören. Was haben Sie uns da mitgebracht?
1: Ich habe ein Stück von mir, Gözlerinde. Das habe ich selber komponiert. Und das ist in meinem Album Ozean, mein erstes Album, CD.
0: Ja.

0: Ja, ich empfinde Ihre Stimme als sehr klar, kräftig und eindringlich. Hier klingt sie sehr orientalisch. Dann wieder diese hohen Laute, die wie ein Instrument wirken. Wie gehen Sie dabei mit Ihrer Stimme um? Also können Sie das einer Nichtsängerin wie mir erklären, die höchstens mal in der Dusche ein wenig vor sich hin trällert?
1: Ich bin auch so aufgewachsen. Ich bin in der Türkei geboren, in München aufgewachsen, dann wieder zurück nach Istanbul und dann wieder nach Salzburg. Und seit eigentlich 20 Jahren bin ich hier und her überall und mache meinen Beruf. Und ich glaube erstmal, das ist das, was ich bin. Und die Stimme. Und ich habe einfach selber für mich entdeckt, dass es um wirklich Freiheit gibt, dass man sich selbst die Erlaubnis gibt, so zu sein, wie man ist. Und den Klang, der von innen kommt, dass man das einfach auch willkommen heißt und erstmal so anfängt, also mit dieser Akzeptanz und mit dieser Willkommen heißen von jedem Ton. Und dann mal sehen, wohin es fließt.
0: Also stelle ich mir den Prozess des Komponierens bei Ihnen so vor, dass Ihnen die Töne eher zufliegen und Sie sich nicht Takt für Takt hart erarbeiten müssen.
1: Ja, das ist gut für mich, aber andere Komponisten arbeiten sicher anders. Aber das ist für mich als Sängerin und Performerin also der Weg.
0: Und wo komponieren Sie? Darf man Sie dabei nicht stören? Haben Sie ein Tonstudio oder wann fliegen Ihnen die Töne zu?
1: Meistens, wenn ich spazieren gehe. Ich singe einfach, improvisiere vor mich hin oder wenn ich ein Instrument vor mir habe, ein Klavier. Bei mir geht es wirklich erstmal um Ankommen und einfach improvisieren. Und ich nehme mich dann auf. Und von dieser Aufnahme oder während des Improvisierens denke ich mir, ah, da habe ich was Spannendes gefunden, eine Melodie oder einen spannenden Rhythmus. Und dann folge ich das. Und ja, ich muss alleine sein.
0: Wann haben Sie denn zu komponieren begonnen? Also Sie haben schon ganz früh gesungen, als Kind haben Sie uns erzählt. Und können Sie sich noch erinnern, wann Ihre ersten Kompositionen begonnen haben? Was war Ihr erstes Stück, Ihre ersten Stücke?
1: Ich wollte eigentlich immer komponieren, aber ich habe gedacht, ich bin Sängerin, aber ich habe immer so irgendwie auch die Grenzen. Man denkt, man hat Grenzen. Man denkt, man singt, dann muss man nur singen oder man macht das, dann macht man nur das. Aber ich wusste, dass ich das immer wollte. Ich wollte das erweitern. Also, dass es von Singen heraus auch das Komponieren kommt. Und es hat ein bisschen gedauert, bis ich aber den Mut gefunden habe. Und bis ich mir auch selbst den Raum gegeben habe, ich darf das machen. Und diese Sicherheit auch, ich kann das machen. Das hat ein bisschen länger gedauert, aber ist auch so ein Prozess, ein persönlicher Weg. Und ja, seit, sage ich mal, 15 Jahren oder so, schreibe ich auch meine eigenen Stücke.
0: Das war nach Ihren Ausbildungen?
1: Ja, nach alles Ausbildung. Ich bin schon.
0: Viel in der Diskussion ist heutzutage natürlich die KI. Wie viel kann die KI beim Komponieren übernehmen? Da mache ich mir bei Ihnen aber eigentlich gar keine Sorgen, oder?
1: Ja, das ist schwierig, weil wenn ich jetzt so Sachen höre, die von KI gemacht wurden, Lieder, die man in 5 Minuten macht, das sind auch Sachen, die wirklich sehr gut klingen. Also manchmal merke ich nicht mal, dass es KI ist. Sie haben recht, dass man kann das in 3 Minuten, 5 Minuten ein Lied komponieren. Aber wenn man dann richtig reinhört, ein paar Mal das gleiche Lied, dann merkt man, da stimmt was nicht. Jedenfalls ich merke für mich, da ist irgendwas, das nicht

0: Nicht nur musikalisch ist Nihan Devijoglu, wie wir es eben gehört haben, in verschiedenen Welten zu Hause. Sie ist auch ganz konkret in sehr unterschiedlichen Welten aufgewachsen, nämlich in Istanbul und in München, wie Sie eben erzählt haben. Wie muss ich mir das genau konkret vorstellen?
1: Ich bin in Istanbul geboren und mit 2 Jahren sind wir nach München umgezogen und meine Großeltern waren schon in München. Sie sind erste Generation Gastarbeiter. Seit 1962 lebten sie schon in München. Und dann mit 9 Jahren sind wir wieder zurück nach Istanbul mit meiner Mutter und Bruder. Aber mein Vater ist in München geblieben. Und deshalb bin ich bei jeder Schulferien hin und zurück immer wieder, weil mein Vater wollte auch nicht, dass wir die Verbindung verlieren. Und ich bin dann irgendwie in diesen 2 Welten aufgewachsen. Und dann nochmal mit 23 bin ich auch von Istanbul nach Salzburg umgezogen, um Musik zu studieren, Gesang zu studieren.
0: Gehen wir nochmal zurück als Kind, diese 2 unterschiedlichen Welten. Wie konnten Sie diese unterschiedlichen Welten für sich als Kind integrieren?
1: Es war schwierig, aber wenn ich auch zurückblicke, es war auch sehr schön. Natürlich, wir sind damals, meine Eltern sind Arbeiter und es ging nur um die Arbeit. Es gab nicht wirklich viel Raum, um etwas gemeinsam zu machen. Und man spricht zu Hause Türkisch. Die Sprache ist Türkisch, wo ich mich auch zu Hause fühle. Und draußen ist es Deutsch. Ich habe mich manchmal auch verwirrt. Draußen ist was anderes, zu Hause ist was anderes. Und wie ich auch gesagt habe, das war schwierig für mich mit der Sprache. Ich habe mich immer so sprachlos gefühlt. Aber da gab es eben die Musik. Aber jetzt, wenn ich so zurückblicke, es ist eigentlich eine Bereicherung gewesen, in diesen 2 Welten aufzuwachsen, auch wenn es schwierig war.
0: Hatten Sie denn dann deutsche Freunde, türkische Freunde?
1: Also damals

0: natürlich im Kindergarten, in der Schule deutsche Freunde. Aber damals war es nicht gewöhnlich, dass die Familie mit deutschen Familien befreundet ist. Das war einfach nicht so. Das war einfach so ein Unterschied, so eine Entfernung. Also von meiner Familie kannte ich niemanden, der mit deutschen Familien jetzt zu Besuch kommt. Aber draußen hatte ich schon deutsche Freunde, natürlich.
1: Also die Themen Herkunft, Heimat, die wurden nicht diskutiert in Ihrer Familie, die wurden einfach strikt gelebt.
0: Es wurde einfach gelebt, so wie es ist. Wir sind hier und wir geben unser Bestes, da zu sein für uns. Aber damals war es eben auch so, dass man nicht so offen war. Also es war einfach unsere Gemeinde, man hat gearbeitet, man hatte die Freunde, die aus der Türkei sind. Und es gab immer eine Sehnsucht, auch nach Anatolien eben, in die Türkei, in diese Lieder. Damals gab es ja kein Internet, nicht mal Fernsehen, türkisches Fernsehen konnte man nicht in Deutschland anschauen. Ich erinnere mich einfach immer an eine Sehnsucht von den Eltern und Großeltern.
1: Ihre Großeltern haben in der deutschen Autoindustrie gearbeitet in München, ist das richtig?
0: Nicht ganz. Ich bin aufgewachsen gegenüber von BMW und viele von meinen Verwandten und auch Familien, Freunde aus Uşak Ulubey aus der Türkei, Anatolien, die als Gastarbeiter in Deutschland sind, haben in der BMW gearbeitet. Und mein Großvater hat ein Import-Export-Geschäft
1: geleitet.
0: Ja, aber ich bin in diesem Umfeld aufgewachsen, mit Frauen, die in der BMW gearbeitet haben.
1: Sie haben ja nach der Schule dann zunächst an der Bilgi-Universität Istanbul Ihren Bachelor gemacht in Medien- und Kommunikationswissenschaften. Die Bilgi-Universität ist eine private, sehr liberale Universität. Wie haben Sie die Zeit dort erlebt?
0: Das war wundervoll. Das war wundervoll, weil es war sehr offen. Und ich hatte Glück, dass ich einen sehr guten Umfeld mit Freundschaften dort hatte. Ich habe angefangen mit 18 zu studieren, gleich nach der Schule. Und es war eine andere Welt. Auch die Professoren waren sehr liberal. Und man lernt einfach mit dem Umgang, Kommunikation mit den Professoren viel. Für mich war es sehr spannend, hat vieles geöffnet.
1: Und welches Berufsziel hatten Sie damals? Ja, noch nicht Musikerin.
0: Ich wollte immer Sängerin werden, aber ich habe mir selbst nicht vertraut. Ich habe immer gedacht, ich muss erst was anderes studieren. Ich wusste aber nicht was. Und übrigens nebenbei habe ich immer, während ich bei Bilgi studiert habe, Universität studiert habe, habe ich auch Vorbereitungslehrgang, Gesang beim Konservatorium in Istanbul, Mimarsan Universität studiert. Also es war so ein Nebenbei. Man konnte zwei Universitäten studieren.
1: Und da haben Sie dann auch Ihren Master gemacht in Musik?
0: Nein, dann habe ich immer noch keinen Mut gehabt, Sängerin zu werden. Ich habe mir gedacht, ich habe mich immer noch unsicher gefühlt und habe ich einen Master in Musikmanagement in Istanbul Technische Universität gemacht. Aber nebenbei immer gesungen, immer Gesangsunterricht gehabt. Und Medienkommunikationswissenschaft, ich wusste nicht, was ich studieren soll. Und ich dachte mir, vielleicht ist das spannend. Es geht wieder um Verbindung und Kommunikation. Und ich dachte mir, dass es gut für mich ist.
1: Und später sind Sie dann ans Mozarteum in Salzburg gegangen, nachdem Sie Ihren Master schon in Istanbul gemacht hatten. Haben da 5 Jahre lang Gesang und Oper studiert. Das Mozarteum ist ja eine der größten europäischen Kunstuniversitäten. Die Ausbildungsplätze da, die sind hart umkämpft. Also man muss schon allein für die strenge Aufnahmeprüfung starke Nerven haben. Wie haben Sie den Druck dort erlebt?
0: Das war sehr schwierig für mich. Erstens habe ich nicht geglaubt, dass Sie mich nehmen. Weil von 300 teilnehmenden Prüfungen machen, nehmen sie nur 10 oder 5. Und ich war zu Besuch bei meinem Vater in München. Und dann gibt es diesen Regionalzug nach Salzburg. Und ich habe gedacht, ich mache diese Prüfung, damit ich nicht später, wenn ich älter bin, bereue, nicht sage, ich habe es nicht versucht, Sängerin zu werden. Ich habe den Zug genommen, ich habe die Aufnahmeprüfung gemacht und man müsste 5 Arien singen. Ich hatte nur 2 Arien. Ich habe eigentlich gelogen bei dem Antrag. Ich habe einfach geschrieben Sachen, die ich noch nicht kann, weil ich sowieso dachte, man wird mich nicht nehmen, aber ich probiere es einfach, damit ich das später nicht bereue. Aber dann war die Aufnahmeprüfung und ich dachte mir, eine große Jury in einem großen Konzertsaal. Und ich dachte mir, ich werde diese Leute nie wieder sehen und ich werde nie wieder auf der Bühne sein und ich singe einfach so, wie ich es mir wünsche. Dann habe ich diese 2 Arien gesungen, ein Robert-Schumann-Lied und Orpheus-Arie habe ich gesungen.
1: Die Orpheuser.
0: Ja, und ich habe einfach losgelassen und das war so schön, dass sie dann gesagt haben, dass sie mich annehmen, aber ich konnte nicht die anderen Arien singen.
1: Die haben direkt bei der Prüfung gesagt, sie
0: gleich nach der
1: Bingo.
0: Prüfung, aber weil sie ein drittes Lied wollten, ich habe gesagt, ich habe keines mehr. Dann haben sie mich nochmal, haben mir Pause gemacht und dann haben sie mir gesagt, dass sie mich wollen. Aber ich, ja, das war auch so eine spannende Geschichte. Aber danach war es für mich schwierig, weil plötzlich war ich dann in diese große Universität mit vielen anderen Sängern.
1: Sind die dann Konkurrenten eher oder Leidensgenossen?
0: Also es war viel Konkurrenz da. Also auch klassische Musik, es ist sehr schwierig, auch dieses System. Man muss immer sehr gut sein, technisch und sich selbst irgendwie vermarkten. Und das war nicht gut für mich. Und das war schwierig, da mich anzupassen. In der Musik, aber auch in diese Umgebung, wo es nicht nur über die Musik geht, sondern auch andere Sachen. Das hat auch eine Weile gedauert. Und ich hatte auch Sehnsucht nach Istanbul.
1: Aber Sie haben die 5 Jahre durchgehalten. Ich kann mir gar nicht so genau vorstellen, was alles dazugehört, wenn eine Stimme klassisch ausgebildet wird.
0: Ja, da gehört viel Disziplin und viel Zeit, viel Mühe. Und man muss sich aber auch wirklich da zu Hause fühlen. In dieser Sprache, in dieser Musik. Und die Technik muss wirklich immer perfekt sein. Darum geht es auch.
1: Italienisch muss man sich auch.
0: Ja, Französisch, Italienisch, Deutsch. Man muss wirklich alles so ganz in Detail machen. Und das finde ich gut. Aber auch, ich habe mich nie zu Hause gefühlt. Weil irgendwie, ich liebe diese Freiheit. Und deshalb, als ich diese freie Improvisation entdeckt habe, war es für meine Stimme total neue Entdeckung.
1: Wie hat Ihre Familie Sie unterstützt auf Ihrem Weg?
0: Niemand in meiner Familie ist Musikerin, also Musiker. Und das war natürlich ungewöhnlich. Die haben auch nicht gewusst, was sie mit mir machen sollen. Wahrscheinlich haben die gedacht, dass es einfach so ein Hobby ist. Und ich muss auch ehrlich sagen, ich habe auch am Anfang nicht gesagt, dass ich in Mozarteum Salzburg Gesang studiere. Ich habe gesagt, ich mache ein zweites Master für etwas anderes.
1: Warum wollten Sie das nicht sagen?
0: Ich habe mich einfach versteckt. Ich habe mich nicht wohlgefühlt. Ich dachte mir, Sie werden das nicht annehmen, weil ich komme nicht von so einer Familie. Es ist, niemand macht Musik. Man hört nicht mal Musik.
1: Das wäre ja sonst der größte Stolz der Eltern.
0: Ja, aber bei mir eben, ich habe da Zeit gebraucht. Und dann aber, wo ich gesagt habe, okay, ich bin Sängerin, wo ich das erstmal selber gefühlt und angenommen habe. Und dann kamen auch die ersten Konzerte und dann habe ich das natürlich geteilt. Also es war nicht so versteckt, die haben nicht mehr gewusst, dass ich singe. Aber irgendwie diese, ich bin da und ich bin Sängerin, das kam eher später. Aber sie sind natürlich sehr stolz jetzt.
1: Und auch mit zu den Konzerten gekommen.
0: Ja, natürlich. Immer. Meine Mutter kommt immer und sie sind sehr stolz.
1: Kommt sie jetzt auch nach Bremen?
0: Ich möchte, dass sie kommt, ja.

0: Die türkischstämmige Sängerin und Komponistin Nihan Divicioglu hat sich in ihrer künstlerischen Arbeit mit dem Leben von Gastarbeiterinnen und Frauen von Gastarbeitern auseinandergesetzt, wie sie uns vorhin erzählt hat. Ihre eigenen Großeltern sind ja ebenfalls wegen der Arbeit nach Deutschland gekommen. Viele der sogenannten Gastarbeiter sind hier weder gastlich behandelt worden, noch sind sie irgendwann wieder abgereist. Inzwischen leben die Nachkommen in vierter Generation hier. Wenn Sie jetzt die aktuelle Integrationsdebatte verfolgen, was hat sich seit Ihrer Kindheit da geändert?
1: Die Menschen haben sich geändert. Die Welt hat sich geändert. Was ich zum Beispiel bei den Frauen der ersten Generation immer bemerkt habe, bei den Interviews, sie wollten nie etwas kritisieren. Sie wollen nie etwas sich beschweren. Sie sind dankbar. Ich verstehe auch diese Dankbarkeit. Man hat mir auch als Kind immer gesagt, ach, streite nicht in der Schule, sag nicht unbedingt deine Meinung, wir sind hier als Gast. Immer einfach, du darfst einfach nicht zu viel sein. Oder auch die Eltern sprechen ja nicht jetzt perfekt Deutsch. Und man hat dann auch diese Sprachlosigkeit, sich einfach nicht ausdrücken können, immer erlebt als Kind. Und ich glaube, natürlich, jetzt ist die vierte, fünfte Generation. Und
0: vielleicht schon fünfte.
1: Ja, die sind hier eingeboren und sie sprechen Deutsch, also perfekt, das ist wie die Muttersprache jetzt. Und natürlich kommt eine andere Kommunikation, wie sich die Menschen dann auch ausdrücken, was sie fühlen, was sie wollen. Und ich denke, dass es wichtig ist. Das ist ein großer Unterschied.
0: Haben Sie persönlich denn Ausgrenzungserfahrung machen müssen?
1: Ja, sicher. Ja, also seit meiner Kindheit. Ja. Und das erlebe ich immer wieder. Aber ich bin es jetzt gewöhnt. Und es ist in Ordnung, aber ich mache meine Musik und wie Sie gesagt haben, das ist dann auch meine politische oder persönliche Sicht, wie ich mich da öffne und singe.
0: Was mögen Sie denn trotzdem an Deutschland, sage ich?
1: Ich mag Deutschland. Also das ist, ich habe viele Freunde hier, ich fühle mich hier wohl, das ist mein Zuhause und ich singe hier. Ich habe nie gedacht, ob ich das nicht möge. Ich mag Deutschland, ich mag auch Türkei, aber es gibt immer Sachen, dass man kritisieren kann, anschauen kann und nachfragen kann. Das gibt es auch in der Türkei, das gibt es auch in Deutschland. Aber das bedeutet nicht, dass ich etwas nicht liebe oder nicht mag, sondern ich kann etwas mögen, aber immer noch hinterfragen.
0: Wie oft sind Sie noch in der Türkei?
1: Nicht mehr so oft.
0: Wann waren Sie zuletzt da?
1: Vor einem Jahr. Aber nur für 2-3 Tage, weil ich arbeite jetzt mehr natürlich und dann hat man nicht so diesen Zeit. Und ich habe mich auch verändert, meine Freunde in Istanbul auch, aber es ist immer noch zu Hause. Also wenn ich dann da bin, würde ich mich angekommen.
0: In Istanbul waren Sie lange nicht mehr, aber Ihre Konzerte, die führen Sie in viele andere Städte. Madrid, Luxemburg, Barcelona, Innsbruck. Wie unterscheidet sich denn das Publikum in den verschiedenen Ländern?
1: Es ist immer anders, wie sie sich integrieren, also wie sie zuhören oder das Klatschen. Manchmal ist zum Beispiel ein Publikum ein bisschen mehr schüchtern mitzuklatschen. Und in Spanien zum Beispiel ist es mehr von Anfang an, sie sind gleich dabei. Aber das ist einfach ein Temperament und ich nehme das mit. Nichts ist besser oder schlechter, sondern es ist einfach, wie kann ich mich damit verbinden? Es ist wie, als würde ich mit sie zum Beispiel jetzt sprechen und ich fühle sie, sie fühlen mich und wir finden einen Weg.
0: Nun kann es ja auch mal sein, dass es vielleicht keinen Weg gibt bei einem Konzert, dass es eine Panne gibt, dass richtig etwas schief geht. Haben Sie mal so eine Panne erlebt?
1: Ja, öfters natürlich. ich habe dann mit der Zeit gelernt, dass man einfach das annimmt und auch lacht. Also sagt, ah, jetzt ist das passiert. Also ehrlich ist, nicht das zu verstecken, sondern zu sagen, ah, jetzt ist das passiert und
0: was denn zum Beispiel passiert?
1: Ja, ich vergesse meistens immer die Texte. Dann sage ich manchmal, wenn es türkische Publikum gibt, wenn ich weiß, es sind türkische da, dann sage ich, ja, sing mit mir mit. Ich habe jetzt vergessen. Also diese Ehrlichkeit, finde ich, das hilft, wenn man ehrlich zum Publikum ist. Dann machen sie mit, dann lachen sie mit oder dann singen sie mit oder ja, solche Sachen.
0: Also sie werden nicht verfolgt bis in ihre Träume von den Konzerten.
1: Nee, vor dem Konzerten habe ich immer Angst, dass ich zu spät bin. Ich habe einen Traum, dass ich zu spät bin zum Konzertsaal. Das habe ich meistens.
0: Auch wenn ein Konzert ohne Pannen abläuft, ist es ja sicher eine Anstrengung. Wie erholen Sie sich nach den Konzerten?
1: Das Singen, also auf der Bühne zu Performance machen und zu singen, ist eher etwas wie Heilung für mich. Also es hilft mir, das ist nicht anstrengend, sondern das davor alles organisieren, hingehen, Soundcheck und diese Angst vor der Bühne, diese Lampenfieber. Und danach natürlich nochmal ins Hotel. Also diese Reisen, das macht mich schon ein bisschen müde. Aber ich bin es schon jetzt gewohnt. Was ich mache, ist, ich brauche Stille. Mhm. Ich muss mich einfach, ich lege mich hin und schaue meine türkischen Serien an.
0: Ganz für sich alleine. Haben Sie denn neben Ihrer musikalischen Begabung noch andere Talente?
1: Nein, ich weiß es nicht.
0: Ganz bescheiden, ganz bescheiden.
1: Ich weiß es nicht. Also nein, eher nicht, glaube ich.
0: Sie sind viel unterwegs, haben wir eben gehört. Ja. Wo wohnen Sie denn überhaupt derzeit?
1: Jetzt wohne ich in Bremen, seit 2 Monaten ja, für Anadolu. Ja, ich bin meistens unterwegs. Mhm. Ich denke mir, ich habe verschiedene Zuhause. Ich habe München, mein Zuhause, wo meine auch Eltern wohnen. Und das ist die gleiche Wohnung seit meiner Kindheit. Also das ist einfach zu Hause. Ich bin
0: gegenüber
1: in Bremen.
0: Von BMW.
1: Ja, gegenüber. Ich bin zu Hause in Bremen. Ich bin so oft in Bremen und ich habe so wundervolle Freunde und auch das Theater Bremen. Das ist ein Zuhause. Und sonst, ich habe mir eine kleine Wohnung gemietet in Barcelona seit 8, 9 Jahren. Und weil das mich auch irgendwie an Istanbul erinnert.
0: Auch so lebendig.
1: Lebendig, und, ja. Chaotisch. Mhm. Und wenn ich dann Zeit habe, gehe ich auch dorthin, einfach für mich diese Stille zu haben.
0: Mhm. Und Bremen kennen Sie sehr gut, haben Sie gerade gesagt. Wie erleben Sie Bremen?
1: Ich denke immer, Bremen ist so klein und fein. Ich fühle so warmes Zuhause. Ich habe immer, wenn ich in Bremen ankomme, ist das Gefühl von Zuhause.
0: Die Welt, die ist ja im ständigen Umbruch. Da ist viel Raum für Fantasie. Wo sehen Sie sich in 20 Jahren?
1: Gute Frage. Das frage ich mir selbst auch. Ich weiß es nicht. Aber ich hoffe, ich bin irgendwo, wo ich gute Freunde habe, Familie, wo ich mich wohlfühle. Diese Wärme, diese Verbundenheit. Also ich suche immer Verbundenheit, auch auf der Bühne und auch im Privaten. Und das wünsche ich mir, dass es mir gut geht. Ich weiß nicht wo. Das weiß ich nicht.
0: Mhm. Gut, dann gucken wir nicht 20 Jahre, sondern auf Ihr nächstes Projekt. Was ist Ihr nächstes Projekt?
1: Mein nächstes Projekt ist, ich singe weiter, sowieso, ja. Also,
0: das hoffen wir doch
1: ja,
0: sehr.
1: Ich schon, ja, so viel ich kann. Und ja, ich mache weiter mit Performance, Theaterprojekte und meine eigenen Konzerte. Und ich möchte auch mal noch mal neu komponieren und eine neue CD aufnehmen.
0: Ja, wir wünschen Ihnen alles Gute dabei. Vielen Dank, Nihan Devicioglu, für die spannenden Einblicke in Ihr Leben und in Ihre Musik. Und natürlich kann diese Sendung auch online nachgeholt werden auf bremen2.de. Mein Name ist Christine Gorni.

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1: Mit Resa Waffa, guten Abend. Koalitionsausschuss berät über Entlastungen und Reformen. Tankrabatt wird laut Untersuchung weitgehend an Verbraucher weitergegeben. Studierende der Bremer Uni müssen ab dem kommenden Semester einen höheren Beitrag zahlen. Das Wetter am Abend bewölkt, später immer wieder Regen bei Tiefstwerten in der Nacht um 5 Grad. Die Spitzen von SPD und Union beraten gerade im Kanzleramt über mögliche Reformen und Entlastungen. Konkrete Beschlüsse hat sich der Koalitionsausschuss aber nicht zum Ziel gesetzt. Es soll eine Aussprache nach den Streitereien der vergangenen Wochen geben. Mehr dazu von Benjamin Großkopf.
2: Im Mittelpunkt des Koalitionsausschusses steht das Geld. Können Bürger und Unternehmen weiter von hohen Energiekosten entlastet werden, obwohl die Länder eine Entlastungsprämie von 1.000 Euro zunächst gestoppt haben? Und zeichnet sich eine gemeinsame Linie bei der lange geplanten, aber inhaltlich umstrittenen Einkommenssteuerreform ab? Die Opposition hier in Berlin hat geringe Erwartungen, dass diese Fragen heute Abend gelöst werden. Die Bundesregierung müsse dringend priorisieren und schnell eine Reformagenda auf den Weg bringen. So zwei der Forderungen.
1: Der staatliche Tankrabatt von fast 17 Cent wird inzwischen weitgehend an die Verbraucherinnen und Verbraucher weitergegeben. Das zeigt eine Untersuchung der Monopolkommission. Sie erklärte, die Ursache dafür dürfte der erhebliche mediale und politische Druck sein. Die Wettbewerbshüter sehen den Tankrabatt insgesamt aber sehr kritisch. Demnach kostet er den Staat sehr viel und entlastet sozial nur sehr ungleich. Der Rabatt sollte daher nicht verlängert werden. Dies wird aber gerade politisch diskutiert, sollten die Rohölpreise weiterhin so hoch bleiben. Der Tankrabatt gilt im Mai und Juni und kostet den Staat 1,6 Milliarden Euro. Der Bremer Senat ist froh darüber, dass die Bundesregierung einige Einsparungen bei Integrationskursen zurücknimmt. Auf Initiative von Niedersachsen und Bremen hatte der Bundesrat gefordert, die Kürzungen zurückzunehmen. Union und SPD haben dann einen Kompromiss gefunden. Geplant ist, künftig vor allem Menschen mit guter Bleibeperspektive zu Integrationskursen zuzulassen. Andere Teilnehmer, die sich freiwillig melden, sollen nicht pauschal abgelehnt werden. Insgesamt sollen die Ausgaben aber deutlich begrenzt werden. Bürgermeister Andreas Bovenschulte betont, es dürfe bei der Finanzierung der Kurse keine Einschränkungen geben. Studierende der Bremer Uni müssen ab dem kommenden Semester einen höheren Semesterbeitrag zahlen. Der Beitrag steigt um 18 Euro auf jetzt insgesamt 434 Euro. Grund dafür sind die gestiegenen Kosten für das Deutschlandticket. Der Allgemeine Studierendenausschuss kritisiert die Erhöhung. Er war davon ausgegangen, dass das Land die Kosten ausgleicht. In Cannes wird in diesen Minuten das internationale Filmfestival eröffnet. In diesem Jahr treten 22 Filme in Wettbewerb um die Goldene Palme an, darunter drei deutschsprachige Produktionen. Aus Cannes Bettina Dunkel.
3: Über den roten Teppich flanieren wird unter anderem der neuseeländische Filmemacher Peter Jackson. Der Regisseur der Herr der Ringe-Trilogie erhält die Ehrenpalme für sein Lebenswerk. Außerdem erwartet werden Stars wie Demi Moore, die Oscar-prämierte Regisseurin Chloe Zhao und der südkoreanische Filmemacher Park Chan-wook. Sie sind Teil der neunköpfigen Jury, die darüber entscheidet, welcher der 22 Wettbewerbsfilme dieses Jahr die Goldene Palme gewinnt. Am 23. Mai endet das Festival mit der Bekanntgabe der Gewinnerfilme.
1: Das waren Nachrichten mit Resa Waffa.
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4: Ab und zu Sonne und noch ein paar Schauer. Das klingt doch okay für heute Abend bei 9 bis 10 Grad. Aber im Emsland und Ostfriesland kann es durchaus noch recht nass werden. Heute Nacht ziehen dicke Wolken mit Regen übers Land. Zum Morgen hin reißt die Wolkendecke aber mehr und mehr auf. Mit 5 Grad in Ilo besonders kühl. Mit 7 in Nordenham unwesentlich wärmer. Morgen dann zunächst etwas mehr Sonne und nur noch vereinzelte Schauer. Ab Mittag regnet es sich dann aber richtig ein und am Nachmittag kann es vereinzelt auch Gewitter geben. Graupel ist möglich. Dazwischen kommt hier und da die Sonne raus, sagt kurz mal guten Tag und haut dann auch schon wieder ab. Dazu Wind aus West bis Südwest mit frischen Böen. Und da, wo es gewittert, kann es auch stärkere Böen geben. 11 Grad auf den Inseln, 13 in Bremen und Großenkneten und 14 Grad in Wietzen werden es morgen.
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4: Da habe ich eine Gefahrenmeldung. Vorsicht bitte auf der A29 Oldenburg Richtung Wilhelmshaven. Zwischen Oldenburghafen und Ohmstede befindet sich eine ungesicherte Unfallstelle. Und A1 Osnabrück Richtung Bremen. Zwischen Dreieck Stur und Bremen-Hemeling 4 Kilometer Stau im Baustellenbereich. Ich wünsche gute Fahrt.
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4: Einen wunderschönen guten Abend. Schön durchgepustet stehe ich im Studio und habe den ganzen Tag schon einen Ohrwurm, nämlich von der Tatort-Melodie. Die hat Klaus Doldinger geschrieben und der große Jazzmusiker, der wäre heute 90 Jahre alt geworden. Wir feiern ihn heute hier in Sounds und ab 21 Uhr auch in den Jazz Grooves. Nun aber erst einmal Musik von Heather Nova und die könnte ihren Sommerurlaub in Ulm verschönern, wenn sie denn nach Ulm fahren wollen, denn am 3. Juni ist sie dort beim Ulmer Zeltfestival. Heather Nova.

Das sind die Rikas hier auf Bremen 2 in den Sounds. Und das ist der Bremen 2 Verkehrsservice. Vorsicht bitte in beiden Richtungen auf der A281 in Bremen. Zwischen Bremen Airport Stadt und Bremen Neustadt kommt es zu Sichtbehinderung durch Rauch. Und nun kommen wir zu den Punch Brothers. Bremen, we should do that more often. Das hat Chris Thiele von den Punch Brothers am 26. Juni 2015 gesagt, als er damals mit seiner Band Moments gespielt hat. Ja, seitdem waren sie nicht wieder da in Bremen. Ist eine Weile her. Aber aufgepasst, immerhin kommt diese großartige Band, die ja wirklich auf einzigartige Weise Bluegrass, Folk, Country auf so ganz energiegeladene Art und Weise kombiniert. Sie kommt wieder nach Deutschland. Ein paar Termine für 2027 gibt es. Und zwar am 22. Januar 2027 in der Elbphilharmonie. Na gut, da muss man dann Richtung Hamburg fahren. Okay, aber dafür könnte man das hier dann live hören. Any Old Time, Punch Brothers.

großartiger Sound. Und am 22. Januar live in der Elbphilharmonie, 22. Januar 2027 natürlich, die Punch Brothers rund um Chris Thiele. Heute wäre Klaus Doldinger 90 Jahre alt geworden. Letztes Jahr ist der große deutsche Jazz-Saxophonist und Komponist mit 89 Jahren, im Alter von 89 Jahren gestorben. Und Sie alle kennen Klaus Doldinger, selbst falls der Name jetzt gerade keine Glocke schellen sollte in ihrem Oberstübchen. Klaus Doldinger hat den Soundtrack für den Film Das Boot gemacht, aber vor allem hat er die Tatort-Titelmelodie geschrieben. Mit einem jungen Udo Lindenberg damals am Schlagzeug. Klaus Doldinger hat selbstverständlich vor allem aber auch jede Menge Jazzplatten gemacht, viele Fusion-Stücke geschrieben, insbesondere in den 70er Jahren mit seiner Band Passport war er durchaus eine treibende Kraft in dieser Richtung. Und mehr davon können Sie heute Abend hören, ab 22 Uhr dann in den Jazz Grooves hier auf Bremen 2. Jetzt hören wir aber Klaus Doldinger mit seiner Tatortmelodie. Und ich wette, die wenigsten von Ihnen haben dieses Stück schon mal in Gänze gehört, denn sonntagabends vorm Fernseher hört man ja immer nur den Anfang. Jetzt die vollen 3 Minuten 19 Tatort-Titelmelodie. Klaus Doldinger.

Das ist Klaus Doldinger mit der Tatort-Titelmelodie. Heute wäre der große Saxophonist, der große deutsche Jazzkomponist, 90 Jahre alt geworden. Letztes Jahr ist er im Alter von 89 gestorben. Und mehr Songs, die vielleicht weniger bekannt sind als die Tatort-Melodie, gibt's heute Abend auch noch in den Jazz-Grooves hier auf Bremen 2. Jetzt habe ich einen Konzerttipp für Sie. Für nächste Woche Mittwoch am 20. Mai spielt die deutsch-türkische Indie-Band Engin im Kulturzentrum Schlachthof in Bremen. Und letztens waren die auch bei Jan Böhmermann im ZDF-Magazin Royal zu Gast, haben da dann auch mit dem Rundfunk Tanzorchester Ehrenfeld einen Song gemeinsam gespielt. Und diese Band hat eine unglaubliche Wucht und präzise Beobachtungsgabe. Das gefällt mir sehr, sehr gut, wie sie auf den aus ihrer Sicht interessanten Zustand Deutschlands blicken. Da wird die ein oder andere, ja, sehr wohl formulierte Punchline rausgehauen. Sag mir Almanja von Engin.

Ich finde, sie sind eine fantastisch gute Band, Engin, und die sind auf ihrer Sag mir Almania Tour 2026 und nächste Woche kommen sie in den Schlachthof am 20. Mai und da werden sie die Kesselhalle ziemlich sicher zum Beben bringen, aber ich bin mir sicher vielleicht auch zum Lachen, weil sie sind eine durchaus unterhaltsame Gruppe. Engin am 20. Mai im Schlachthof. Sie hören die Sounds auf Bremen 2 und hier kommt Emiliana Turini mit dem Colorist Orchestra zusammen. Racing the Storm heißt dieses Stück.

0: Moin und schönen guten Abend. Und noch sitzen oder stehen wir alle ruhig?
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6: So richtig schön ist es derzeit nicht und so richtig schön wird es morgen leider auch nicht. Eine Menge Schauer ziehen übers Land, das kann sich teilweise morgen am Mittwoch richtig einregnen für ein bis zwei Stunden am Stück. Hin und wieder kommt die Sonne zwischendrin durch, aber wirklich eher nur für kurze Phasen. Außerdem kann es vereinzelt auch Gewitter geben und da, wo es gewittert, können auch stärkere Böen auftreten. Die Temperaturen morgen 11 Grad auf den Inseln, 13 Grad in Bremen und Sieke und bis zu maximal 14 Grad in Marklohe.
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6: Da habe ich keine Meldung und wünsche einfach nur gute Fahrt.
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6: Moin, Feuertreppen an den Außenwänden von

Das ist ein junges süddeutsches Duo, beziehungsweise Jesper Munk wohnt schon lange in Berlin, aber er kommt ja aus München. Und dazu Malva, Romance with a Memory. Und jetzt habe ich mich gefragt, ist ein Schatten eigentlich einsam? Der taucht ja nur auf, wenn Sonnenlicht ist. Und der muss überall da mit hin, wo wir auch hingehen. Er hat überhaupt gar keinen eigenen Willen. Und wenn dann das Licht weggeht, ist auch der Schatten weg. Und solchen Fragen hat sich auch Charlie Crockett auf seinem 2018er Album Lonesome as a Shadow gewidmet. Und das ist eine coole Country-Platte. Und er hat die in den Sam C. Phillips Studios aufgenommen. Das sind die Nachfolger der Sun Studios, die legendären Studios, in denen einst ein junger Johnny Cash oder auch ein Elvis Presley ein- und ausgegangen sind und ihre ersten Nummern aufgenommen haben. Hier kommt Charlie Crockett, If Not the Fool, vom Album Lonesome as a Shadow.

saucooler Bassdrum-Sound. Das liegt wahrscheinlich daran, weil Charlie Crockett das in den Sam C. Phillips Studios aufgenommen hat. Also wirklich schön tief wummerig. Gefällt mir sehr, sehr gut. Jetzt kommen wir zu Alela Diane, Songwriterin aus den USA. Und die bringt im Mai ihr 7. Album raus. Das Album wird heißen Who's Keeping Time. Am 22. kommt das raus. Und Alela Diane ist, finde ich, eine großartig gefühlvolle Songschreiberin, die auf der neuen Platte ihr Mutterdasein auf mal eine andere Art und Weise verarbeitet hat. Sie sagt nämlich, naja, die Kinder sind jetzt so groß, dass ich endlich mal wieder Zeit habe, mich meinen eigenen Hobbys zu widmen. Und die sind dann sozusagen auch vermehrt auf der Platte gelandet. Alela Diane, am 22. Mai kommt das neue Album Who's Keeping Time und hier ist eine Single daraus. Sie heißt Dusty Roses.

Alela Diane, Dusty Roses und am 22. Mai. Da kommt ihre 7. Platte raus namens Who's Keeping Time und im Sommer, Achtung, wird sie auch in Deutschland sein, vielleicht ja auch in Bremen. Naja, schauen wir mal. Neil Francis habe ich als nächstes hier in der Liste. Der Chicagoer Soul, Funk und Disco-Pop-Musiker hat sich mit einer neuen Single zurückgemeldet. Hyde heißt die. Sein letztes Album, das hieß Return to Zero. Und da muss ich sagen, da hatte er mich erstmal so ein bisschen verloren, weil die ersten beiden Platten waren unglaublich groovy, sowas von verspielt, so viele tolle musikalische Ideen drin. Da wirkte er ein bisschen fast schon konform, ein bisschen brav. Aber mit dem Stück Hyde ist er wieder zurück in der Spur sozusagen, zumindest in der Spur, die mir gefällt. Und vielleicht ja auch Ihnen, Neil Francis mit Hyde hier in den Sounds auf Bremen 2.

Die Synthesizer hat er langsam entdeckt und lernt sie lieben. Neil Francis aus Chicago. Neil Francis O'Hara, wie er mit vollen Namen heißt. Und ich habe ihn 2022 mal in Hamburg zum Interview getroffen und da haben wir ein bisschen über seine Einflüsse gesprochen und dann ging die Liste aber los. Da hat er dann einen Namen nach dem anderen genannt, wen er alles gerne hört, von Ray Charles über die New Orleans Musiker Dr. John und Alan Toussaint, zu Elton John, zu David Bowie. All die sind seine großen Vorbilder. Neil Francis selber, Mitte 30 und nach einer langen, leider sehr schweren Drogenabhängigkeit nun seit vielen Jahren clean und seitdem macht er auch verdammt gute Musik. Genauso wie David Scott mit seiner Band The Pearl Fishers. Hier sind die Schotten mit dem Stück Yellow and the Love Hearts.

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1: was a Cornflake Girl. Na, erinnern Sie sich noch an den Song Cornflake Girl aus den 1990er Jahren? Thought there was a good solution. I'm with the rising girl. Ich arbeitete damals noch bei Bremen 4 und spielte den Song rauf und runter. 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Aber Tori Amos ist noch so viel mehr. Sie, die nie etwas anderes werden wollte als Musikerin, lernte mit 2 Jahren Klavier zu spielen. Mit 5 erhielt sie ein Stipendium und lernte klassischen Gesang und Klavier. Mit 11 brach sie die Ausbildung ab und wollte fortan Popmusikerin werden. Hat geklappt. Im Mai kommt sie auf ihre In Time of Dragons Tour nach Deutschland. 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
2: Ein Tipp von Hilke Thesen. Mein Name ist Till Lorenzen. Wir hören uns gerne gleich wieder nach den Nachrichten zur zweiten Stunde Sounds. Und bis dahin gibt's jetzt hier noch Musik von der New Yorker Band Quatsch. Die ist nicht aus New York, die ist aus New Jersey. Real Estate heißen sie. Say No More. Und danach habe ich auch noch Lilywood and the Prick für sie.

Ich wollte mich vor den Nachrichten gar nicht mehr melden, aber ich mache es dennoch, denn ich habe noch eine Verkehrsmeldung. Vorsicht bitte auf der A27, Bremerhaven Richtung Bremen. Zwischen Utlede und Schwanewede liegt ein Bremssattel.

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1: Mit Reza Maffa. Guten Abend. Pathologie des Klinikums Bremen-Mitte wird nach Negativschlagzeilen von einem anderen Institut übernommen. Studierende der Bremer Uni müssen ab dem kommenden Semester einen höheren Beitrag zahlen. Deutscher Panzer aus dem Zweiten Weltkrieg wird bei Baggerarbeiten im Landkreis Cuxhaven gefunden. Das Wetter in der Nacht immer wieder Regen bei Tiefstwerten um 5 Grad. Wegen fehlerhafter Befunde bei Brustkrebspatientinnen hatte die Pathologie des Klinikums Bremen-Mitte im vergangenen Jahr für Schlagzeilen gesorgt. Jetzt soll die Pathologie von einem anderen Institut übernommen werden. Von welchem? Dazu Emmy Thuma aus der Regionalredaktion Buten und Binn.
2: Für 2 bis 3 Jahre soll die Pathologie des Klinikums Bremen-Mitte Außenstelle eines anderen Instituts werden. Nach Buten und Binnen-Informationen handelt es sich dabei um die Pathologie Göttingen. Gleichzeitig verbleibt ein Team von Fachkräften vor Ort, heißt es vom Klinikverbund Gesundheit Nord. Perspektivisch soll die Bremer Pathologie Strukturen des Partnerinstituts übernehmen und dann wieder eigenständig werden. Die Übergangslösung soll den Betrieb der Pathologie sichern und auch Vertrauen wiederherstellen. Denn das ist durch die falschen Brustkrebsbefunde, die im vergangenen Jahr durch das Institut entstanden waren, verloren gegangen. 34 Frauen waren in der Folge falsch therapiert worden.
1: Die Spitzen von SPD und Union beraten gerade im Kanzleramt über mögliche Reformen und Entlastungen. Konkrete Beschlüsse hat sich der Koalitionsausschuss nicht zum Ziel gesetzt. Es soll eine Aussprache nach den Streitereien der vergangenen Wochen geben. Mehr dazu von Benjamin Großkopf.
3: Im Mittelpunkt des Koalitionsausschusses steht das Geld. Können Bürger und Unternehmen weiter von hohen Energiekosten entlastet werden, obwohl die Länder eine Entlastungsprämie von 1.000 Euro zunächst gestoppt haben? Und zeichnet sich eine gemeinsame Linie bei der lange geplanten, aber inhaltlich umstrittenen Einkommenssteuerreform ab? Die Opposition hier in Berlin hat geringe Erwartungen, dass diese Fragen heute Abend gelöst werden. Die Bundesregierung müsse dringend priorisieren und schnell eine Reformagenda auf den Weg bringen. So 2 der Forderungen.
1: Im Landkreis Cuxhaven ist bei Baggerarbeiten etwas Spektakuläres gefunden worden, nämlich ein deutscher Panzer aus dem Zweiten Weltkrieg. Das sagt ein Sprecher der Bundeswehr Buten und Binn. Der Panzer wurde auf dem Fliegerhorst in Nordholz entdeckt. Wie er dort hingekommen ist und was mit ihm jetzt passiert, ist noch unklar. Der Fund deutscher Panzer aus dem Zweiten Weltkrieg gilt als eher selten. Das in Cuxhaven entdeckte Modell kann mehrere hunderttausend Euro wert sein. Studierende der Bremer Uni müssen ab dem kommenden Semester einen höheren Semesterbeitrag zahlen. Der Beitrag steigt um 18 Euro auf jetzt insgesamt 434 Euro. Grund dafür sind die gestiegenen Kosten für das Deutschlandticket. Der Allgemeine Studierendenausschuss kritisiert die Erhöhung. Er war davon ausgegangen, dass das Land die Kosten ausgleicht. In Cannes ist das internationale Filmfestival eröffnet worden. In diesem Jahr treten 22 Filme im Wettbewerb um die Goldene Palme an, darunter 3 deutschsprachige Produktionen. Aus Cannes, Bettina Dunkel.
4: Über den roten Teppich flanieren wird unter anderem der neuseeländische Filmemacher Peter Jackson. Der Regisseur der Herr der Ringe-Trilogie erhält die Ehrenpalme für sein Lebenswerk. Außerdem erwartet werden Stars wie Demi Moore, die Oscar-prämierte Regisseurin Chloe Zhao und der südkoreanische Filmemacher Park Chan-wook. Sie sind Teil der 9-köpfigen Jury, die darüber entscheidet, welcher der 22 Wettbewerbsfilme dieses Jahr die Goldene Palme gewinnt. Am 23. Mai endet das Festival mit der Bekanntgabe der Gewinnerfilme.
1: Das waren Nachrichten mit Reza Waffa.
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5: Das wird eine Nacht mit viel Regen. Zum Morgen hin klart es etwas auf und am morgigen Vormittag wird es auch erstmal noch trocken mit ein bisschen Sonne. Aber dann setzt der Regen wieder ein und teilweise auch richtig stark, kann mehrfach bis zu 2 Stunden auch durchregnen. Dazu kann es auch vereinzelte Gewitter geben und stürmische Böen. 11 Grad auf den Inseln, 13 Grad in Bremen und Großenkneten und 14 Grad in Wietzen morgen. Und an Himmelfahrt auch eher immer wieder regnerisch, teilweise auch Blitz und Donner. Eher keine Bollerwagenfahrt, außer Sie haben Gummistiefel.
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5: Da habe ich eine Meldung. Vorsicht bitte auf der A27 Bremerhaven Richtung Bremen. Zwischen Uthlede und Schwanewede liegt ein Bremssattel.
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5: Moin. Traditionelle keltische Trommeln wie die Bodran, dazu Banjos, Mandolinen, Geigen und Gitarren, auch mal ein Akkordeon hin und wieder. Das ist so die traditionelle Soundwelt der Band The Elders aus Kansas. Und dazu kombinieren sie aber klassischen Pop-Rock-Sound und vermengen diese Welten miteinander. Und das hören wir jetzt. Change the Ways of Now.

Das ist Jules Sarakula mit der London Road. Und jetzt könnte man ja denken, er meint damit eine Straße in London beispielsweise. Aber nein, er sagt, es ist ja eine London Road. Es könnte also auch die Londonstraße in, was weiß ich, Bremen zum Beispiel sein. Irgendwo auf der Welt. Jetzt kommen wir zu Anais Mitchell. Die Musikerin war sehr, sehr lange damit beschäftigt, ihr Musical Hadestown zu schreiben und dann auch zur Aufführung zu bringen. Das ist ja ein Riesenerfolg am Broadway gewesen. Und Ewigkeiten hat sie keine eigenen Songs geschrieben, sondern sich vor allem mit der Musical-Welt auseinandergesetzt. Dann aber ist sie mal so wieder aufs Land gefahren, auf die Farm, wo sie groß geworden ist und hatte mal wieder eine Gitarre in der Hand. Und auf einmal hat sie angefangen, ein Album zu schreiben, ohne es zu merken. So hat sie es jedenfalls mal in meinem Interview gesagt. Und dieses Album, das hat sie dann nach sich selbst benannt, weil es sich so unglaublich nach ihr angefühlt hat. Anais Mitchell mit Anais Mitchell. Und ein Song davon ist Little Big Girl.

Anais Mitchell ist das mit Little Big Girl hier in den Sounds auf Bremen 2. Ich hatte die Sendeliste für heute eigentlich schon fertig und dann kam eine E-Mail rein und da dachte ich, diesen Song, den kann ich uns nicht sozusagen, der kann nicht länger warten, der muss jetzt sofort raus und das ist von der vietnamesischen Band Saigon Soul Revival. Und der Song heißt, ich versuche es jetzt richtig auszusprechen, Chuk Ding Yen Voi. Tatsächlich hat die Band sogar eine Aussprachehilfe mitgeliefert, weil sie doch gerne möchten, dass man das Vietnamesisch zumindest so ansatzweise korrekt ausspricht. Und Saigon Soul Revival sind tatsächlich eine Band, die so klingen, als hätten sie den Sound, den damals die GIs ja im Vietnamkrieg mit nach Vietnam gebracht haben, aufgesogen und daraus dann ihre eigene Version gemacht, indem sie beispielsweise eben auf Vietnamesisch singen. Und das klingt großartig, wie ich finde. Und das hören wir jetzt gemeinsam. Und ich probiere es nochmal. Chuk Ding Yen Voi von Saigon Soul Revival.

Das Saigon Soul Revival mit Chuk Ding Yen Voi, ihre neue Single. Heute Morgen habe ich ein Video gesehen, das fand ich muss sagen, ich habe sehr drüber lachen müssen, weil der junge Mann in dem Video sagte, er würde doch gerne mal mit dem Mythos aufräumen, dass die Gen Z sich freiwillig der Enthaltsamkeit und Sparsamkeit hingeben würde. Nein, es sei einfach nur so, dass sie sich einfach verdammt nochmal nichts mehr leisten können. Alles sei so teuer geworden. Gleichzeitig haben sie aber ja nicht irgendwie mehr Geld bekommen. Und wenn dann Konzerttickets auf einmal 300 Euro kosten oder irgendwelche Multimilliardäre dann bewundert werden wollen, obwohl sie eigentlich für das Leid von so vielen zuständig sind, dann liefe doch im System ordentlich was schief. Also Löhne rauf, Mieten runter sozusagen. Das die Thematik dieses Videos. Und passenderweise kam dazu heute von Pokey Lafarge, dem amerikanischen Musiker, eine Single, die genau das thematisiert. Sie heißt Rent Money und er sagt darüber, der liebe Gott gibt und Uncle Sam nimmt. Tja, Pokey Lafarge mit einem Song darüber, dass alles irgendwie ein bisschen teuer geworden ist.

Pokey LaFarge mit Rent Money hier in den Sounds auf Bremen 2, seine neue Single. Und jetzt kommen wir zum Iren Robert John Hope, der auch schon lange in Berlin lebt und er hat sozusagen das, ja, das kommt jetzt sehr, sehr low, der Joke, tut mir sehr leid. Er hat das richtige Ticket gelöst, denn in Berlin fühlt er sich wahnsinnig froh. Der Song hier heißt The Right Ticket, Robert John Hope.

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2: So ein bisschen grauslich ist das Wetter. Ich gucke raus, alles grau und ich befürchte schon, sobald ich hier irgendwann das Studio verlasse, dann regnet es wieder, denn die Nacht dürfte durchaus regnerisch werden. Morgen dann zunächst am Vormittag trocken, aber dann ziehen auch wieder Schauer auf, vermehrt dann auch mit stärkeren Böen, vor allem wenn auch dann zum morgigen Nachmittag Gewitter möglich sind und aufziehen. Die Temperaturen morgen dann bei 11 bis 14 Grad. Und am Donnerstag an Himmelfahrt, da sieht es wirklich nur bedingt besser aus. Sehr nass, vereinzelt Graupel sowie Blitz und Donner am Nachmittag. Immer noch ein bisschen kalt für Mitte Mai mit lediglich 10 bis 13 Grad.
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2: Da habe ich eine Meldung. Vorsicht bitte auf der A27 Bremerhaven Richtung Bremen. Zwischen Utlede und Schwanewede liegt ein Bremssattel. Ich wünsche gute und sichere Fahrt.
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Das ist Ben Goldsmith. Goldsmith, so. Und angeblich hat er schon im Kindergarten angefangen, Musik zu machen und wollte seine Kindergartenfreunde davon überzeugen, mit ihm eine Band zu gründen. Mit 6 hat er auch tatsächlich schon seinen ersten Song geschrieben und ist dann in die Songschreiberwelt in Nashville tief eingetaucht. Und der Song, den wir gerade gehört haben, Hold On To Me, das war die erste Single, nachdem 2023 sein Debütalbum rausgekommen war. Also quasi Song 1 nach der ersten großen Veröffentlichung. Ben Goldsmith. Und jetzt gibt's Need A Little Love von den italienischen Brüdern. Hier sind The Fratellis.

Das sind The Fratellis, Need a Little Love. Und klanglich bleiben wir so ein bisschen im Abtempo, im fast souligen Bereich, denn jetzt gibt's Musik von der Gruppe Solange. Solange sind ja eine Band, gegründet von Sven Bünger und Bela Braukmann, die so ein bisschen die Backing-Band für sehr viele Künstlerinnen und Künstler waren, die dann durchaus große Karrieren hingelegt haben, wie zum Beispiel Roger Cicero, Johannes Oerding, Ajo. Die alle haben mit Solange gespielt und 25 Jahre lang gibt es diese Band jetzt und entsprechend wollen sie ein 25 Jahre Feieralbum rausbringen, wo sie sich ganz viele Gäste eingeladen haben. Am 22. Mai im Kent Club in Hamburg wird dann das Jubiläum gefeiert und wir hören jetzt einen Song daraus mit dem Songschreiber Phil Siemers, Solange mit Siemers, und das Stück heißt Mystery und das eröffnet auch ihre Jubiläumsplatte.

Soul Lounge zusammen mit dem Songschreiber Phil Siemers. Mystery heißt das Stück und am 22. Mai im Kent Club in Hamburg feiert Soul Lounge, diese Soul Band, den Release ihres Jubiläumsalbums zum 25-jährigen Bestehen. Wir bleiben soulig mit der Gruppe The Sincere's aus den USA. Die haben jetzt gerade auch ganz frisch eine neue Single rausgehauen. Did Ya Know heißt die. Und die Band sagt darüber, das ist ein Song, der nicht das Happy End einer Liebesbeziehung thematisieren möchte, sondern alles, was davor passierte und danach. Und ich frage mich, was passiert denn nach dem Happy End? Also wie geht's dann weiter? Wird's dann doch noch schlimm? Und das ist nur der Teil, den wir halt nicht mitbekommen. So, naja, wir können ja uns jetzt ein gemeinsames Bild machen mit diesem Song. Did Ya Know von The Sincere's. Gemixt und produziert übrigens von Kelly Finnegan von den Monophonics. Dementsprechend ein großartiger Typ saß da mit an den Reglern und hat den Sound eingestellt. Kein Wunder, also, dass es sehr, sehr, sehr schwer nach 60s Soul klingt. Did Ya Know? The Sincere's.

Sehr schöner Retro-Soul-Sound, den die Band The Sincere's hier liefert mit Did Ya Know in ihren Sounds auf Bremen 2. Und das gehört auch dazu, der Verkehrsservice. Vorsicht bitte auf der A1, Bremen Richtung Osnabrück. Zwischen Groß-Ippenau und Wildeshausen Nord steht ein defekter PKW. Vorsicht bitte auf der A1, Bremen Richtung Osnabrück. Zwischen Groß-Ippenau und Wildeshausen Nord steht ein defekter PKW. Gute und sichere Fahrt. Und hier kommt Musik von Hello Emerson, der Band aus dem Midwest der USA, Kyle Curley.

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2: Ein Tipp von Hilke Thesen und das waren unsere Sounds an diesem Dienstagabend. Mein Name ist Till Lorenzen. Wir hören uns gerne gleich weiter zu den Jazz Grooves. Die habe ich hier im Anschluss für Sie. Und bis dahin noch Flipgrater, The Safety of the Lights.

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1: Mit Reza Waffa, guten Abend. Pathologie des Klinikums Bremen-Mitte wird nach Negativschlagzeilen von einem anderen Institut übernommen. Staatlicher Tankrabatt wird laut Untersuchung weitgehend an die Verbraucher weitergegeben. Deutscher Panzer aus dem Zweiten Weltkrieg wird bei Baggerarbeiten im Landkreis Cuxhaven gefunden. Das Wetter in der Nacht immer wieder Regen bei Tiefstwerten um 5 Grad. Wegen fehlerhafter Befunde bei Brustkrebspatientinnen hatte die Pathologie des Klinikums Bremen-Mitte im vergangenen Jahr für Schlagzeilen gesorgt. Jetzt soll die Pathologie von einem anderen Institut übernommen werden. Von welchem dazu Emmy Thuma aus der Regionalredaktion Buden und Binnen.
2: Für 2 bis 3 Jahre soll die Pathologie des Klinikums Bremen-Mitte Außenstelle eines anderen Instituts werden. Nach Buten- und Binneninformationen handelt es sich dabei um die Pathologie Göttingen. Gleichzeitig verbleibt ein Team von Fachkräften vor Ort, heißt es vom Klinikverbund Gesundheit Nord. Perspektivisch soll die Bremer Pathologie Strukturen des Partnerinstituts übernehmen und dann wieder eigenständig werden. Die Übergangslösung soll den Betrieb der Pathologie sichern und auch Vertrauen wiederherstellen. Denn das ist durch die falschen Brustkrebsbefunde, die im vergangenen Jahr durch das Institut entstanden waren, verloren gegangen. 34 Frauen waren in der Folge falsch therapiert worden.
1: Der staatliche Tankrabatt von fast 17 Cent wird inzwischen weitgehend an die Verbraucherinnen und Verbraucher weitergegeben. Das zeigt eine Untersuchung der Monopolkommission. Sie erklärte, die Ursache dafür dürfte der erhebliche mediale und politische Druck sein. Die Wettbewerbshüter sehen den Tankrabatt insgesamt aber sehr kritisch. Demnach kostet er den Staat sehr viel und entlastet sozial nur sehr ungleich. Der Rabatt sollte daher nicht verlängert werden. Dies wird aber gerade politisch diskutiert, sollten die Rohölpreise weiterhin so hoch bleiben. Der Tankrabatt gilt im Mai und Juni und kostet den Staat 1,6 Milliarden Euro. Im Landkreis Cuxhaven ist bei Baggerarbeiten etwas Spektakuläres gefunden worden, nämlich ein deutscher Panzer aus dem Zweiten Weltkrieg. Das sagt ein Sprecher der Bundeswehr Buten und Binnen. Der Panzer wurde auf dem Fliegerhorst in Nordholz entdeckt. Wie er dorthin gekommen ist und was mit ihm passiert, ist noch unklar. Der Fund deutscher Panzer aus dem Zweiten Weltkrieg gilt als eher selten. Das in Cuxhaven entdeckte Modell kann mehrere hunderttausend Euro wert sein. Das waren Nachrichten mit Reza Waffa.
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1: In der Nacht immer wieder Regen, der zum frühen Morgen langsam abzieht. Die Tiefstwerte in der Nacht liegen bei 5 Grad. Morgen, da startet der Tag meist sonnig und eher trocken. Spätestens zum Mittag zieht aber neuer, kräftiger Regen auf. Zum Teil gibt's auch Gewitter bis maximal 14 Grad. Auch am Donnerstag viele Wolken und auch dann immer wieder Schauer. Die Höchstwerte am Donnerstag bis 13 Grad. Die Zeit, es ist 21:03.
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3: Moin aus Bremen zu den Jazz Grooves. Mein Name ist Till Lorenzen und in dieser Sendung gratulieren wir noch den Jazzgrößen Carla Bley und Klaus Doldinger je zum 90. Geburtstag, den sie aber ja beide nicht mehr erlebt haben. Doldinger ist letztes Jahr, Bley 2023 gestorben. Zunächst aber blicken wir auf die Jazz Ahead zurück. Die große Bremer Fachmesse mit vielen Konzerten vom 22. bis 25. April hat die stattgefunden. Ja, und ein paar ausgewählte Sternstunden des sogenannten Showcase Festivals habe ich jetzt für Sie. Alles Live-Aufnahmen und wir starten mit einem Song voller Anziehungskraft. Das kanadische Jeremy Ledbetter Trio. Das hat ein Stück namens Gravity gespielt und Pianist Ledbetter, der sagt dazu, manchmal spürt man zwischen Musikern einfach eine enorm starke Anziehungskraft und alle Ideen gelingen. Und so sei das mit diesem Trio. Ledbetter am Flügel, Rich Brown am Bass und Lionel Lewis an den Drums. Gravity live bei der Jazz Ahead 2026.

Ja, wenn man denkt, man hat schon alles an Klaviertrios gehört, dann kommt das Jeremy Ledbetter Trio um die Ecke und lehrt einen eines Besseren. Wahnsinnsauftritt der Band. Hinterher mussten sie viele Fotos mit Fans machen und haben auch reichlich Scheiben verkauft und unterschrieben. Sie gehören definitiv zu den Abräumer-Bands bei der Jazz Ahead 2026. Schweden war dieses Jahr in der 20. Ausgabe das Partnerland. 8 Bands haben sich in der Messehalle 7.1 und 2 beziehungsweise dem Kulturzentrum Schlachthof dem Publikum vorgestellt. Und das ist bei der Jazz Ahead ja immer ein besonderes Publikum, denn es sind nicht nur Musikfans, sondern ganz viele Menschen aus der Branche selbst. Booker, Agenten, Labelbetreiberinnen oder Festivalmacher. Und als Band stellt man sich da quasi ins Schaufenster, ins Showcase und preist die eigenen Waren an, die eigenen Songs und die Live-Performance. Bei den Schweden ging es auch vom Klaviertrio bis zum großen Ensemble, von klassischen Sounds bis folkloristisch oder global versponnen. Und wir hören jetzt 4 Brüder, die sich die Instrumente ganz fair untereinander aufgeteilt haben. Max Agnas am Klavier, Kaspar Agnas an der Gitarre, Moritz Agnas am Kontrabass und Konrad Agnas am Schlagzeug. Das Stück heißt Faverbrokker aus der Feder von Gitarrist Kaspar. Hier sind die Agnas Bros.

Das sind die Agnes Bros, eine von 8 schwedischen Bands, die sich als Partnerlandgruppe bei der diesjährigen Jazz Ahead zeigen durften. Hier in den Jazz Grooves auf Bremen 2, Bayern 2 und MDR Kultur machen wir jetzt auch noch einmal Schweden, bevor wir uns auch wieder Gruppen aus anderen Ländern widmen und dann ganz zum Schluss dieser Sendung aber zu Schweden zurückkehren. Nicht schlecht hat das Publikum bei der Jazz Ahead gestaunt, als Beatoy ihre Musik haben wirken lassen. Bass is the original instrument, Beatoy. Das ist ein Projekt des äthiopisch-schwedischen Bassisten Cassius Lambert. Lambert, der spielt mit vielen Soundeffekten auf seinem Bass und der ist ein Hobby-Vogelkundler. Zumindest ist ihm vor einiger Zeit ein Vogelkundebuch in den Schoß gefallen und er war von dem Gesang und den unterschiedlichen Sprachen verschiedener Singvögel total fasziniert und er hat das dann analysiert, eine eigene Lautsprache kreiert und die Melodien der Vögelgesänge als Basis für Songs genommen. Brauchte er nur noch Sängerinnen, die das mit ihm umsetzen und die hat er ein Glück gefunden in den Schwestern Lydia und Ella Kronberg sowie Alexandra Schabo und das ist eine begeisternde Musik, sehr, sehr sphärisch, sehr, sehr groß, sehr, sehr unter die Haut gehend. Unglaublich besonders. Beatoy mit Tirima.

0: Hier schleichen wir uns raus bei B-Toy. Bass is the original instrument. Ein Auftritt, der vielen im Gedächtnis bleiben wird. Ein E-Bass mit vielen Effekten und dreistimmiger Gesang in Fantasiesprache von Vogelgesängen inspiriert. Das war wirklich mal was Neues bei der Jazz Ahead 2026. Jetzt kommen wir zu etwas sehr Modernem bei der Jazz Ahead. Die US-amerikanische Spoken-Word-Künstlerin Sorvina war zu Gast. Sie lebt in Berlin. Sie liebt Lauryn Hill und die Fugees. Sie macht Conscious Rap mit Jazzbasis, also sehr politische, poetische Texte, aber eben mit groovig-jazziger Musik. Und der Schlachthof und das Jazz Ahead-Publikum, ich bin mir nicht ganz sicher, die waren vielleicht noch nicht total bereit für diese Musik von Sorvina. Aber das ist eine Jazzwelt, die wachsen wird, druckvoll, beatorientiert und urban. Und hier ist Sorvina mit Just a Feeling.
1: Jazz Ahead! Folks, how are we doing? What a blessing, what an honor it is to be here. My name is Sorvina. And I am here with what might actually be the best band in this whole entire world. Now we are going to deliver some groovy tunes straight from our hearts to yours. But before we do that, we need to set a few ground rules. Because what you all have to understand is that what we are doing on this stage here is so much more than just music. It is so much more than just music. It is about community. It is about togetherness. It is about being together in a space.

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1: Soll uns hier als Appetit haben reichen. Dann ging es tatsächlich im Konzert von zur Wiener weiter mit einem Lauryn Hill Cover. Und das hören wir hier ganz sicherlich an anderer Stelle mal. Zwinky Zwoinky. Jazz Grooves auf Bremen 2, Bayern 2 und MDR Kultur. Und das gerade war die US-Amerikanerin Sorvina. Sie lebt in Berlin, deswegen ist sie auf jeden Fall auch häufiger in Deutschland zu erleben. Dieses Jahr hatte die Jazz Ahead zum dritten und zunächst einmal letzten Mal einen Schwerpunkt auf Jazz from Africa. Drei Bands waren geladen und davon möchte ich Ihnen zwei mit Live-Songs nun noch vorstellen. Zum einen den togolesischen Schlagzeuger Kossi Mavoun, zunächst aber eine südafrikanische Legende. Sydney Mavundla, ein Trompeter mit besonders schönem Ton. Ich bin persönlich kein Fan davon, Menschen mit übergroßen Vergleichen unnötige Bürden aufzulegen. Mavundla wurde nämlich schon als der Miles Davis Südafrikas bezeichnet. Das ist er natürlich nicht, aber wer ihn spielen hört, der weiß, woher der Vergleich kommt. Mavundla, der hat einen sanft präzisen Ton. Es erinnert schon so an die Cool-Jazz-Zeiten von Miles Davis. Genauso hört man aber auch den Einfluss von Hugh Masekela. Und es war ein sehr spirituelles Konzert. Dockt somit gut an Sorvina an, auch wenn es klanglich komplett anders ist. Hier ist das Sydney Mavundla Quartett mit dem Lockdown Blues.

Wunderschön und wie ich finde sehr berührend. Der Auftritt vom Sydney Mavundla Quartett am Freitagabend der Jazz Air 2026. Jazz from Africa. Ich hatte es erwähnt, die Festivalleitung, die wollte mit diesem dreijährigen Schwerpunkt Bands vom afrikanischen Kontinent selbstverständlicher ins Programm nach Deutschland holen. Es wurden auch viele Gespräche geführt, Austauschprogramme aufgelegt und nächstes Jahr wird dann zeigen, wie gut das in der Zukunft funktioniert, wenn es im Festival selbst keinen Schwerpunkt mehr gibt, wenn die Bands einfach so Teil des Programms sein müssten, ob wir also weiter Bands aus Afrika begrüßen können. Eine Besonderheit dieses Jahr war wirklich der Auftritt des togolesischen Schlagzeugers Kossi Mavoun mit seinem Trio. Das war auch der erste Musiker aus dem Togo bei der Jazz Ahead in immerhin 20 Jahren. Und der saß in dicker Weste auf der Bühne. Ihm war definitiv ein bisschen kalt bei 12 Grad Außentemperatur Ende April in Bremen. Kossi Mavoun, der nimmt uns nun mit musikalisch in die Musikkulturen Westafrikas. Tradition trifft Innovation. Und wir kommen hier in den Jazz Cruise auf Bremen 2, Bayern 2 und MDR Kultur zum längsten Stück dieser Stunde. Denn das Schlagzeug-Solo, das Kossi Mavoun in seinem Stück To Go oder To Go spielt, das können wir uns nicht entgehen lassen. Ganz lockerer Fuß auf der Bassdrum, eine schier unendlich dynamische Lässigkeit, auch an den Toms, an den Becken, wie er dann anfängt, manches mitzusingen. Das ist wirklich ziemlich, ziemlich großartig gewesen. Hier ist Kossi Mavoun mit seiner Band.

Das war der Schlagzeuger Cosi Mavoon live bei der Jazz Ahead. Eine beeindruckende Technik hat der junge Mann. Er ist ein sehr stiller und sympathischer Mensch und er hat sowas Beruhigendes in seinem Wesen. Und wir biegen auf die Zielgerade dieser Stunde ein. Das war ein kleiner Mini-Rückblick auf die Jazz Ahead 2026 hier in den Jazz Grooves. Davon werden wir immer auch mal wieder in der Zukunft hier in der Sendung Stücke hören. Gleich wollen wir uns aber noch den 90. Geburtstagen von Carla Bley und Klaus Doldinger widmen. Till Lorenzen ist mein Name und wir schließen diese Stunde mit Schweden, dem diesjährigen Partnerland der Jazz Ahead. Und wir schließen mit Langendorf United, einer Band, die am Samstagabend den Schlachthof gut aufgewühlt hat und die leider eigentlich viel zu wenig Zeit hatten. Eine halbe Stunde ist dann doch manchmal sehr, sehr kurz für eine Band, die ihre Songs gerne in die Länge treibt. Das Titelstück ihrer aktuellen Platte begleitet uns zu den Nachrichten. Undercover Beats, live bei der Jazz Ahead 2026 von Langendorf United.

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1: Mit Reza Waffer, guten Abend. Pathologie des Klinikums Bremen-Mitte wird nach Negativschlagzeilen von einem anderen Institut übernommen. SPD und Union beraten über mögliche Reformen und Entlastungen. Studierende der Bremer Uni müssen ab dem kommenden Semester einen höheren Beitrag zahlen. Das Wetter in der Nacht immer wieder Regen bei Tiefstwerten um 5 Grad. Wegen fehlerhafter Befunde bei Brustkrebspatientinnen hatte die Pathologie des Klinikums Bremen-Mitte im vergangenen Jahr für Schlagzeilen gesorgt. Jetzt soll die Pathologie von einem anderen Institut übernommen werden. Von welchem? Dazu Emmy Thuma aus der Regionalredaktion Buten und Binn.
2: Für 2 bis 3 Jahre soll die Pathologie des Klinikums Bremen-Mitte Außenstelle eines anderen Instituts werden. Nach Buten und Binnen-Informationen handelt es sich dabei um die Pathologie Göttingen. Gleichzeitig verbleibt ein Team von Fachkräften vor Ort, heißt es vom Klinikverbund Gesundheit Nord. Perspektivisch soll die Bremer Pathologie Strukturen des Partnerinstituts übernehmen und dann wieder eigenständig werden. Die Übergangslösung soll den Betrieb der Pathologie sichern und auch Vertrauen wiederherstellen. Denn das ist durch die falschen Brustkrebsbefunde, die im vergangenen Jahr durch das Institut entstanden waren, verloren gegangen. 34 Frauen waren in der Folge falsch therapiert worden.
1: Die Spitzen von SPD und Union beraten gerade im Kanzleramt über mögliche Reformen und Entlastungen. Konkrete Beschlüsse hat sich der Koalitionsausschuss nicht zum Ziel gesetzt. Es soll eine Aussprache nach den Streitereien der vergangenen Woche geben. Mehr dazu von Benjamin Großkopf.
3: Im Mittelpunkt des Koalitionsausschusses steht das Geld. Können Bürger und Unternehmen weiter von hohen Energiekosten entlastet werden, obwohl die Länder eine Entlastungsprämie von 1.000 Euro zunächst gestoppt haben? Und zeichnet sich eine gemeinsame Linie bei der lange geplanten, aber inhaltlich umstrittenen Einkommenssteuerreform ab? Die Opposition hier in Berlin hat geringe Erwartungen, dass diese Fragen heute Abend gelöst werden. Die Bundesregierung müsse dringend priorisieren und schnell eine Reformagenda auf den Weg bringen. So 2 der Forderungen.
1: Studierende der Bremer Uni müssen ab dem kommenden Semester einen höheren Semesterbeitrag zahlen. Der Beitrag steigt um 18 Euro auf jetzt insgesamt 434 Euro. Grund dafür sind die gestiegenen Kosten für das Deutschlandticket. Der Allgemeine Studierendenausschuss kritisiert die Erhöhung. Er war nach eigenen Angaben davon ausgegangen, dass das Land die Kosten ausgleicht. Das waren Nachrichten mit Reza Waffer.
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1: In der Nacht immer wieder Regen, der zum frühen Morgen langsam abzieht. Die Tiefstwerte in der Nacht liegen bei 5 Grad. Morgen startet der Tag meist sonnig und eher trocken. Spätestens zum Nachmittag zieht aber neuer kräftiger Regen auf. Zum Teil gibt's auch Gewitter bis maximal 14 Grad. Auch am Donnerstag viele Wolken und immer wieder Schauer. Die Temperaturen dann bei maximal 13 Grad. Es ist 22 Uhr und 3.
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4: Herzlich willkommen zu mehr Jazz in den Jazz Grooves. Mein Name ist Till Lorenzen und wir feiern nun Geburtstag bzw. erinnern an 2 Jazzgrößen, die nicht mehr unter uns weilen. An Carla Bley und an Klaus Doldinger. Klaus Doldinger wäre heute 90 Jahre alt geworden. Der Saxophonist ist letztes Jahr gestorben und in Deutschland wie international genießt der Mann aus Berlin, der aber ja fast sein ganzes Leben lang in München gelebt hat, einen exzellenten Ruf. Vom Tatort und das Boot-Soundtrack hin zu jede Menge Alben. 2016 ist das Album Doldinger rausgekommen. Damals habe ich bei einem Konzert von Doldingers Passport in Münster den CD-Verkauf gemacht. Und die Scheibe, die ging ziemlich gut über den Tisch. Und von dem Album gibt es das Stück Happy Landing, natürlich mit Doldinger am Tenorsaxophon.

Das ist das Stück Happy Landing von Klaus Doldingers Passport. Ja, die Tatortmelodie, die hat ihn unsterblich gemacht. Das schreibt mein Kollege Ulrich Habersetzer vom Bayerischen Rundfunk am 18. Oktober 2025 im Nachruf auf Klaus Doldinger, als der letztes Jahr mit 89 Jahren gestorben ist. Ja, und die Melodie, die kennen Sie natürlich alle. Und wie oft ist die sonntagabends schon in deutschen Wohnzimmern gelaufen? Aber er war ja noch so viel mehr als ein Filmmusikkomponist mit glücklichem Händchen. Es hat alles angefangen am Robert-Schumann-Konservatorium in Düsseldorf. Dort hat Doldinger als Elfjähriger bereits Klavierunterricht bekommen. Und im Hot Club, da hat er dann heimlich Jazz gehört. Da hat er sich reingeschlichen, zugehört und wollte dann unbedingt Saxophon lernen. Es folgte eine Weltkarriere mit der Band Passport, mit der er 26 Alben veröffentlicht hat. Und wir gehen nun in die frühen 70er. 1973 ist das Album Handmade rausgekommen. Und das Stück Abracadabra, das startet mit wuchtigen Drums von Udo Lindenberg, Nachfolger Kurt Kress am Schlagzeug. Und dann rüttelt Wolfgang Schmid mit dem Bass los. Frank Roberts Orgel liefert eine verhexte Soundfläche. Und dann kommt Doldinger, damals 37 Jahre alt, mit mächtigem Ton am Saxophon. Jazz Fusion at its best.

Der damals 37-jährige Klaus Doldinger als Kopf seiner Band Passport 1973, mitten in der Fusion-Ära. Heute wäre er 90 Jahre alt geworden. Letztes Jahr ist er gestorben. Und wir gehen jetzt noch mehr an den Anfang. 1966, da war Doldinger 30 Jahre alt und er war Kopf des Doldinger-Quartetts. Für die Band ging's nach Südamerika, um in über 30 Konzerten Jazz Made in Germany zu präsentieren. Und dabei waren sie selbst aber fasziniert von den Klängen, die sie rundherum wahrgenommen haben. Und zwar Cumbia, Bossa Nova, Rumba und so weiter. Eine große Fiesta für die Deutschen. Doldinger in Südamerika ist 1966 rausgekommen in der Reihe Philips Twen Nummer 41. Und Doldinger, der war ein Musiker mit offenen Ohren. Viva Brasilia vom Doldinger Quartett mit dem Gitarristen Attila Zoller an ihrer Seite.

der junge Klaus Doldinger Goes Brazil. Doldinger in Südamerika, 66 rausgekommen. Und damit wollen wir hier in den Jazz Grooves auf Bremen 2, Bayern 2 und MDR Kultur an den großen deutschen Jazzmusiker noch einmal erinnern. Heute wäre Doldinger 90 Jahre alt geworden. Letztes Jahr ist er im Oktober im Alter von 89 Jahren gestorben. Und auch die große Carla Bley hat ihren 90. Geburtstag leider nicht mehr erlebt. Gestern, am 11. Mai, hatte die US-amerikanische Musikerin und Komponistin Geburtstag. Eine Pionierin im Jazz. Sie leitete als Frau schon früh selbst ihre eigenen Ensembles. Sie hat Maßstäbe gesetzt, sie hat sich durchgesetzt und immer wieder hat sie für große Bands geschrieben. Es gab die Carla Bley Band, die Carla Bley Big Band. Sie hat das Jazz Composers Orchestra geleitet. Und mit letzterem ist die aufwendige Studioplatte Escalator Over the Hill entstanden. Mit der hat sich Carla Bley mit Texten von Paul Haynes 1971 wirklich in die vorderste Reihe der Jazzmusik katapultiert. Und hier ist daraus der Titeltrack. Operettenhaft und musicalartig, dann wieder Swing-Revue und Free-Jazz-Genuss. Carla Bley hat gerne Grenzen.

Das ist Carla Bley mit dem Jazz Composers Orchestra. Ihre Mammutveröffentlichung Escalator Over the Hill von 1971. 2 Stunden und 34 Sekunden lang. Eine echte Ansage dafür, dass es ihre erste Veröffentlichung unter eigenem Namen war. Carla Bley saß selbst live oft am Klavier oder der Hammond-Orgel. Ihr meist streng und ganz gerade geschnittener Pony, der franzte so leicht in die Augen. Und mit strengem Blick leitete sie ihre Bands, die großen Respekt vor der musikalischen Vielseitigkeit dieser kalifornischen Musikerin hatten. Und so ist Carla Bley mit ihren Bands auch in Deutschland unterwegs gewesen. 1984 hat ihre Tour sie nach Bremen in die Schauburg geführt. Mit ihrer Carla Bley Band hat sie dort am 16. Juli gespielt und an ihrer Seite waren Musiker wie zum Beispiel Michael Mantler, mit dem sie in den 60ern das Jazz Composers Orchestra geleitet hat, und Steve Swallow am Bass. Zwei ganz wichtige Männer in ihrem Leben. Ihr erster Ehemann, das war Paul Bley, von dem hat die als Carla Borg geborene Musikerin den Nachnamen bis ans Lebensende behalten. 1967 aber hat sie eben Michael Mantler geheiratet, mit dem sie auch eine Tochter hat. Und ihr letzter und vielleicht wichtigster Lebenspartner, das war Steve Swallow, der bis zu ihrem Tod an ihrer Seite war. Er ist für sie auch immer ein wichtiger musikalischer Partner und Berater gewesen. Und nun hören wir sie eben gemeinsam bei diesem Bremen-Konzert. Die Carla Bley Band mit Song Sung Long.

Die Carla Bley Band live am 16. Juli 1984 in der Bremer Schauburg. Die meisten Kompositionen waren von Carla Bley selbst. Sie hat unheimlich viel geschrieben. Je älter sie wurde, umso kleiner wurden aber ihre Bands. Sie hat das Trio auf ihre späten Tage nochmal entdeckt. Steve Swallow weiterhin am Bass und Andy Shepherd am Saxophon. Kein Schlagzeug. 2013 ist ihr Album Trios beim Münchner Label ECM rausgekommen. Das ist eine wunderschöne Jazzplatte, die zeigt, Bley, die hatte immer auch eine ruhige, eine sanftmütige Note in sich. Es musste nicht immer groß und musikalisch herausfordernd sein. Die Stücke, die sind schon von so einer fast beiläufigen Lässigkeit. Swallows Bass, der kreiselt. Shepherd, der setzt mit luftigen Saxophonlinien sehnsuchtsvolle Noten. Und Bley, die beherrscht das Klavier mit einer Souveränität, die Angeberei überhaupt nicht nötig hat. Gestern wäre Carla Bley 90 Jahre alt geworden. 2023 ist die Löwin des Jazz im Alter von 87 Jahren gestorben. Hier kommt also eine Trio-Nummer von ihr, um an sie zu erinnern. Waschka.

Trio-Musik mit Klavier, Bass und Saxophon von Carla Blaze, Steve Swallow und Andy Shepherd. Trios heißt ihr gemeinsames Album von 2013. Wir kommen langsam zum Ende dieser Jazz Grooves und nachdem wir nun an Doldinger und Blay erinnert haben, die beide dieser Tage 90 Jahre alt geworden wären, blicken wir noch einmal in die Zukunft zum Schluss. Ganz frisch ist nämlich ein Album des Gitarristen Matthew Stevens erschienen. Post-Bop trifft Post-Rock, trifft Gospel, trifft elektronische Sounds. 1982 ist Stevens in Toronto in Kanada geboren. Seine neueste Platte, die ist nach ihm selbst benannt. Matthew Stevens. Es ist seine vierte. Und damit spielt er sich endgültig ins Solomusiker-Scheinwerferlicht, nachdem er wirklich über viele, viele Jahre ein hochgefragter Sideman an der Seite von so Leuten wie Esperanza Spalding oder Terry Lynn Carrington war. Wir hören den Opener mit dem jungen Vibraphon-Wunderkind Joel Ross an seiner Seite. Take Heart, Matthew Stevens.

Das ist Matthew Stevens, kanadischer Gitarrist. Und seine neue Platte heißt wie er, Matthew Stevens. Und damit sind wir hier am Ende der Jazz Grooves auf Bremen 2, Bayern 2 und MDR Kultur. Mein Name ist Till Lorenzen, gleich der Nachtmix von den Kollegen aus München. Und ich verabschiede mich mit ein paar weiteren Takten aus einer weiteren Matthew Stevens Komposition. Mit Terry Lynn Carrington an den Drums und Jeff Parker als Gitarrenduellist. Who does she hope to be? Ich wünsche einen schönen Abend.

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1: Mit Theresa Waffer, guten Abend. Pathologie des Klinikums Bremen-Mitte wird nach Negativschlagzeilen von einem anderen Institut übernommen. Deutscher Panzer aus dem Zweiten Weltkrieg wird bei Baggerarbeiten im Landkreis Cuxhaven gefunden. Basketball-Bundesligist Rastafechter Fechter hat sich für die Playoffs qualifiziert. Das Wetter in der Nacht immer wieder Regen bei Tiefstwerten um 5 Grad. Wegen fehlerhafter Befunde bei Brustkrebspatientinnen hatte die Pathologie des Klinikums Bremen-Mitte im vergangenen Jahr für Schlagzeilen gesorgt. Jetzt soll die Pathologie von einem anderen Institut übernommen werden. Von welchem dazu Hermi Thuma aus der Regionalredaktion Buten und Binnen.
2: Für 2 bis 3 Jahre soll die Pathologie des Klinikums Bremen-Mitte Außenstelle eines anderen Instituts werden. Nach Buten- und Binneninformationen handelt es sich dabei um die Pathologie Göttingen. Gleichzeitig verbleibt ein Team von Fachkräften vor Ort, heißt es vom Klinikverbund Gesundheit Nord. Perspektivisch soll die Bremer Pathologie Strukturen des Partnerinstituts übernehmen und dann wieder eigenständig werden. Die Übergangslösung soll den Betrieb der Pathologie sichern und auch Vertrauen wiederherstellen. Denn das ist durch die falschen Brustkrebs Befunde, die im vergangenen Jahr durch das Institut entstanden waren, verloren gegangen. 34 Frauen waren in der Folge falsch therapiert worden.
1: Im Landkreis Cuxhaven ist bei Baggerarbeiten etwas Spektakuläres gefunden worden, nämlich ein deutscher Panzer aus dem Zweiten Weltkrieg. Das sagte ein Sprecher der Bundeswehr Buten und Binnen. Der Panzer wurde auf dem Fliegerhorst in Nordholz entdeckt. Wie er dorthin gekommen ist und was mit ihm passiert, ist noch unklar. Der Fund deutscher Panzer aus dem Zweiten Weltkrieg gilt als eher selten. Das in Cuxhaven entdeckte Modell kann mehrere hunderttausend Euro wert sein. Studierende der Bremer Uni müssen ab dem kommenden Semester einen höheren Beitrag zahlen. Der Beitrag steigt um 18 Euro auf jetzt insgesamt 434 Euro. Grund dafür sind die gestiegenen Kosten für das Deutschlandticket. Der Allgemeine Studierendenausschuss kritisiert die Erhöhung. Er war nach eigenen Angaben davon ausgegangen, dass das Land die Kosten ausgleicht. Basketball-Bundesligist Rastafechter hat sich für die Playoffs qualifiziert. Das Team besiegte Trier mit 111:83 und steht im Viertelfinale. In den Playoffs, also der K.O.-Runde, in der die 8 besten Teams den deutschen Meister ermitteln, trifft Fechter jetzt auf Alba Berlin. Das waren Nachrichten mit Risa Waffer.
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1: In der Nacht immer wieder Regen, der zum frühen Morgen aber langsam abzieht. Die Tiefstwerte in der Nacht liegen bei 5 Grad. Morgen startet der Tag meist sonnig und eher trocken. Spätestens zum Mittag zieht aber neuer, dann kräftiger Regen auf. Zum Teil gibt's auch Gewitter bis maximal 14 Grad. Auch am Donnerstag viele Wolken und immer wieder Schauer. Die Höchstwerte am Donnerstag bis 13 Grad. Die Zeit, es ist 23:03 Uhr.
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3: Good evening Europe, go aften, guten Abend, herzlich willkommen. Hier ist der Bayerische Rundfunk und wir begrüßen ganz herzlich alle angeschlossenen Funkhäuser, also Bremen 2 und MDR Kultur. Diese Melodie verheißt nichts Gutes. Kommenden Samstag ist es wieder soweit. Das Graue naht. Der ESC, der Eurovision Song Contest, findet in Wien statt. Und wieder werden Tänzer aus Malta ekstatisch Flickflacks schlagen, begleitet von Pyrokaskaden. Wieder werden aserbaidschanische Sängerinnen ihren Rock wegreißen, darunter ein Minirock. Werden Frauen ihre Löwenmähnen in die Windmaschine halten, werden irgendwelche Tenöre für Malta dröhnen und depressive Pianisten aus Polen Powerballaden winnen. Wir halten dagegen. Hier ist der alljährliche alternative Eurovision Song Contest im Nachtmix mit geschmackvollem Pop. Die Regeln sind einfach. Auch die USA und Kanada nehmen teil. Österreich bekommt wie immer 0 Punkte und entscheiden dürfen Sie mit Ihrem Votum per Mail. Mehr dazu später. Herzlich willkommen, sagt Achim Bogdan. Und bei unserem Eurovision Song Contest starten wir mit Problemen. Der spanische Teilnehmer Karl Langas besingt jetzt Problemas. Hier ist Start Nummer 1.

0: Die Startnummer 1, Spanien. Wem das von allen bisher gespielten Titeln am besten gefallen hat, der notiere sich jetzt die 1. Karl Langas war das, ein Sänger aus Monterosso, einem Ort in Galizien im Nordwesten Spaniens. Wir gehen nach Frankreich. The Teenagers heißt eine französische Band, die sich vor 21 Jahren gegründet hat. Also hat sich das mit dem Teenager-Sein inzwischen biologisch erledigt. Die Musik ist trotzdem jung und frisch. Unsere Startnummer 2. France, Frankreich, Frankreich.
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Ich vermisse deine Freunde mehr als dich. Freundliche Worte von den Teenagers aus Frankreich, die sich nach 6 Jahren Pause jetzt wieder reformiert haben. In unserem alternativen Eurovision Song Contest kommen wir jetzt zu Italien. Und Italien wird vertreten durch einen Musiker aus Brixen in Südtirol, der auf Südtirolerisch singt. Hier ist Finitalien, Max von Milland.

Unsere Startnummer 3 für Italien, Max von Milland aus Südtirol und O Judith. Die Regeln in unserem alternativen ESC sind einfach. Die USA und Kanada dürfen auch mitmachen und Österreich bekommt traditionell 0 Punkte, weil Österreich Deutschland beim echten ESC auch schon so oft 0 Punkte gegeben hat. Insofern Startnummer 4, 0 Punkte für My Ugly Clementine aus Wien.

Das ist poppig, das ist schön, aber leider 0 Punkte für Österreich und die Frauenband My Ugly Clementine. So will es das Reglement in unserem traditionsreichen, alternativen Eurovision Song Contest im Nachtmix auf Bayern 2, Bremen 2 und MDR Kultur. Von Austria zu Australia. Australien darf ja auch beim echten ESC mitmachen, bei uns schon länger. Hier sind Teen Jesus and the Gene Teasers, eine Frauenband aus Down Under und ihr rotziges Go Waste My Time. Hier ist die Startnummer 5.

Die Nummer 5, Australien, Australia, Teen Jesus and the Gene Teasers. Bei uns in unserem Grand Prix de la Chanson, de la Musique, de la Soul dürfen auch die USA mitmachen. Sie werden vertreten von Avalon Emerson, einer Musikerin und Produzentin. Jahrelang hat sie auch in Berlin gelebt und war dort Resident DJ im legendären Berghain. Gerade ist ihr neues Album erschienen mit federleichtem Elektropop. Wir hören jetzt ihr Happy Birthday, unsere Startnummer 6, die USA.

Musik aus dem jüngsten Album von Avalon Emerson. Sie vertritt die US von A mit der Startnummer 6. Und wir reisen über die Nordgrenze der Vereinigten Staaten und kommen nach Kanada, Heimat der nächsten Band. Angine de Poitrine sind ein großes Rätsel, treten immer mit irren Masken und Kostümen auf und spielen seltsamen High-Energy-Gitarrensound, zumeist instrumental. Dazu mathematisch angeordnete Beats, auch gerne mal in einem verqueren 7/8-Beat. Unsere Startnummer 7, Kanada.

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1: Die Startnummer 8, Belgien und Kat van Stralen aus Aarschot in der Provinz rund um Leuven. Aus London kommt die nächste Künstlerin. Nia Archives hat dem relativ mausetoten Genre des Drum and Bass in den letzten Jahren wieder ganz viel Leben eingehaucht. Und jetzt, wo es wieder läuft, macht Nia Archives auch Ausflüge in die Rockmusik. Dazu der schöne Titel Boys in Blue, was mir als Fan des TSV 1860 München besonders gut gefällt. Unsere Nummer 9, United Kingdom, Royaume-Uni, Großbritannien.

Nia Archives und Boys in Blue aus UK für UK mit der Startnummer 9. Hier ist der alternative Eurovision Song Contest im Nachtmix auf Bayern 2. Im Rahmen der ARD Late Night Sound sind auch die Funkhäuser von Bremen 2 und MDR Kultur angeschlossen. Ich begrüße auch alle Hörerinnen und Hörer in Liechtenstein, im Norden Österreichs, im Osten der Schweiz und in Teilen Tschechiens, wo man uns jetzt auch hören kann. Johnny Logan aus Irland war einst der King des echten ESC, hat ihn mehrfach gewonnen. Insofern darf Irland bei unserem ESC auch nicht fehlen. Wird in diesem Fall repräsentiert von der Frauenband Florence Road. Bitteschön. Ja.

Die Startnummer 10, Irland mit Florence Road und ihrem Hanging Out to Dry, abhängend bis um 3. Wir gehen jetzt nach Schweden, dem ESC-Land schlechthin seit ABBA. Für Schweden geht Dottie Andersson ins Rennen. Sie sagt über sich in ihrem Netzprofil Swedish Vampire Born at IKEA. Tatsächlich ist sie weder ein Vampir noch im Bällebad von IKEA geboren, sondern eine junge Frau aus Småland. Sie hatte früher eine Band mit ihren 3 jüngeren Schwestern. Seit ein paar Jahren ist sie solo unterwegs und huldigt der Schönheit

der Melancholie. Hier ist ihr Song Wind That Makes the Subway Sound. Die Startnummer 11, Schweden.

Die Elf. Schweden, Sweden, Sverige. Und weil wir schon etwas ruhig und besinnlich daherkommen, passt auch das nächste Lied. João Afonso kommt aus Portugal. Sein Onkel José war schon ein bekannter Sänger, der einst 1974 mit einem Lied den Soundtrack zur sogenannten Nelkenrevolution in Portugal lieferte. João, sein Neffe, macht Folkpop, der ein bisschen an brasilianische Musik und die Poesie Portugals erinnert. Hier ist sein Chuta Pra Canto, unsere Startnummer 12, Portugal.

Portugal, die Startnummer 11 im alternativen ESC in den ARD Late Night Sounds. Und von João Afonso gehen wir zu den Acher-Brüdern, den Machern von The No Twist, die bei uns Deutschland repräsentieren. Aus ihrem jüngsten Album, die Startnummer 13.

Wem das am besten gefallen hat, der schreibe sich die Nummer 13 auf. Das waren The No Twist für Deutschland. Beim echten ESC ist Deutschland mit der Sängerin Sarah Engels wieder mal ein Hauptkandidat für den letzten Platz. Bei den Buchmachern liegt Finnland derzeit ganz vorne, wenn es um den möglichen Sieg in Wien geht. Hier bei uns gehen die beiden Frauen von Maus de Tüttöt für Finnland ins Rennen, auf Deutsch übersetzt Spice Girls. Sie stellen uns nun den Titel Ente jos en perjeken vor. Auf Deutsch, was, wenn ich es nicht schaffe?

Maustetütet für Finnland, für Suomi mit der Startnummer 14. Ja, und jetzt sind Sie gefragt. Wenn Sie mir aufschreiben wollen, welcher Song in der vergangenen Stunde am schönsten für Sie war oder sogar eine Liste, einfach eine Mail an den zündfunk@br.de, Stichwort alternativer ESC. Die Adresse nochmal, zündfunk@br.de. Und wer nicht mehr weiß, was da alles war, die komplette Bayern 2 Nachtmix-Sendung gibt es 7 Tage lang zum Nachhören in der BR-Radio-App. Achim Bogdan sagt, danke fürs Zuhören und hier zum Schluss noch unsere Startnummer 15, Griechenland, Hieronik und Way Out.

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1: Um 0 Uhr mit Wolfgang Berger. Im Kanzleramt in Berlin sitzt seit Stunden der Koalitionsausschuss zusammen, um über die nächsten großen Projekte der Bundesregierung zu beraten. CDU, CSU und SPD hatten vor dem Treffen vor zu hohen Erwartungen gewarnt. Hauptstadtkorrespondent Georg Schwarte meint, es gehe nicht nur um Reformen, sondern auch um das interne Arbeitsklima.
2: Es gibt Möglichkeiten, natürlich. Der Instrumentenkasten ist groß. Stromsteuer senken für alle, nochmalige Erhöhung der Pendlerpauschale oder Steuerfreiheit für Sonderzahlungen, beispielsweise fürs Weihnachtsgeld, das ausgezahlt wird. Alles denkbar. Aber ob sie das tatsächlich machen, das steht im Augenblick tatsächlich in den Sternen. Sie wissen alle, nicht nur die Stimmung ist mies, auch die Performance dieser Koalition untereinander. Das Erscheinungsbild, das hat nicht gestimmt. Insofern ist das heute auch, höre ich jedenfalls, so eine Art gruppendynamische und gruppentherapeutische Veranstaltung. Die werden sich tief in die Augen gucken und sich noch einmal, ist nicht das erste Mal, in die Hand versprechen. Ab jetzt machen wir es besser.
1: Ein US-Berufungsgericht hat die von Präsident Trump verhängten weltweiten Zölle von 10% für mehrere Kläger vorerst wieder in Kraft gesetzt. Das Gericht hob eine Entscheidung aus der vergangenen Woche vorübergehend auf, die pauschalen Abgaben für unzulässig erklärt hatte. Damit müssen zwei Unternehmen sowie ein Bundesstaat, die gegen die Maßnahme geklagt hatten, die Zölle vorerst wieder zahlen. Die Kläger haben nun 7 Tage Zeit, gegen die Entscheidung vorzugehen. Universitäten in Deutschland sind unter ausländischen Studierenden weiterhin beliebt. Laut einer Befragung der UNESCO stehen sie im weltweiten Ranking auf Platz 4 hinter den USA, Großbritannien und Australien. In Europa sind demnach Frankreich und die Niederlande zum Studieren ähnlich attraktiv wie Deutschland. In Cannes haben die 79. internationalen Filmfestspiele begonnen. Bei der Eröffnungsgala wurde der Regisseur von Herr der Ringe, Peter Jackson, mit der goldenen Ehrenpalme ausgezeichnet. Aus Cannes, Jan Tussing.
3: Peter Jackson hätte sich nie vorstellen können, dass er in seinem Leben mal eine goldene Palme gewinnen würde. Auf dem französischen Filmfest in Cannes sei er bisher nur 2-mal gewesen, aber es waren die wichtigsten 2 Male in seiner Karriere. Das sagte der neuseeländische Regisseur auf der Eröffnung der Filmfestspiele in Cannes, wo ihm der Schauspieler Elijah Wood die goldene Ehrenpalme überreichte.
1: Das waren die Nachrichten. Und das Wetter in Deutschland. Im Süden gebietsweise Regen, im Verlauf von der Nordsee her neue Schauer, teils Graupel. Tiefstwerte 7 bis minus 2 Grad. Tagsüber ein Wechsel aus Sonne und dichten Wolken mit Schauern oder Gewittern. Im Südosten und Norden freundlicher. Höchstwerte 10 bis 15 Grad. Am Donnerstag wechselhaft mit Schauern 9 bis 17 Grad. Am Freitag Schauer, teils mit Graupel, örtlich auch Gewitter bei 9 bis 18 Grad. Es ist jetzt 0 Uhr 3.
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0: sei jemand, mit dem er sehr gut auskomme. Hauptsächlich werde es bei seinem Besuch in Peking um den Handel gehen. Begleitet wird der US-Präsident von einer Wirtschaftsdelegation, der unter anderem SpaceX-Chef Musk, Apple-CEO Cook und Boeing-Vorstand Ortberg angehören. Zuletzt hatte es zwischen den USA und China Spannungen gegeben. Washington hatte chinesische Firmen mehrfach wegen unerlaubten Handels mit dem Iran mit Sanktionen belegt. Beim European Song Contest sind die Favoriten Finnland und Griechenland ins Finale eingezogen. Sie überzeugten beim ersten Halbfinale in Wien gestern Abend, ebenso wie der ebenfalls hochgehandelte Beitrag aus Israel. Außerdem konnten sich Schweden, Moldau, Serbien, Kroatien, Litauen, Polen und Belgien qualifizieren. Deutschland ist als großer Geldgeber automatisch im Finale. Das erste überträgt den ESC am Samstag live. Das waren die Nachrichten. Und hier noch das Wetter in Deutschland. Im Süden gebietsweise Regen, im Verlauf von der Nordsee her neue Schauer, teils mit Graupel. Tiefstwerte 7 bis minus 2 Grad. Tagsüber ein Wechsel aus Sonne und dichten Wolken mit Schauern oder Gewittern. Im Südosten und Norden freundlicher, dabei Höchstwerte von 10 bis 15 Grad. Am Donnerstag wechselhaft mit Schauern 9 bis 17 Grad, am Freitag Schauer, teils mit Graupel, örtlich Gewitter bei 9 bis 18 Grad. Es ist 1.03 Uhr.
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1: Um 2 Uhr mit Wolfgang Berger. Nach rund 6 Stunden im Koalitionsausschuss haben die Spitzen von Union und SPD kurz vor Mitternacht ihre Beratungen beendet. Über Ergebnisse wurde bislang nichts bekannt. Offenbar ist auch keine gemeinsame Pressekonferenz am Morgen geplant. Es soll aber eine schriftliche Information geben. Auf der Agenda standen mögliche Entlastungen wegen der hohen Energiepreise, der weitere Reformplan sowie Beratungen über den Haushalt 2027. Die Bundesregierung will den Einsatz von sogenannten K.O.-Tropfen härter bestrafen. So soll künftig eine längere Gefängnisstrafe drohen. Aus Berlin Jasper Ruppert.
2: Mindestens 5 statt bisher 3 Jahre soll die Mindeststrafe sein, wenn ein Täter bei einem Raub- oder Sexualdelikt K.O.-Tropfen anwendet. So steht es im Gesetzentwurf von SPD-Bundesjustizministerin Hubig, den das Kabinett heute beschließen will. Dazu sollen 2 Paragraphen im Strafgesetzbuch geändert werden. Bisher gab es bei Raub- oder Sexualdelikten mindestens 5 Jahre, wenn eine Waffe oder ein gefährlicher Gegenstand bei der Tat genutzt wurde. Nun will man hier als dritten Begriff das Wort Mittel ergänzen, um auch K.O.-Tropfen darunter zählen zu können.
1: US-Präsident Trump hat seine erste China-Reise seit 2017 angetreten. Kurz vor dem Abflug sagte Trump, er werde mit Staatschef Xi auch über den Iran-Krieg sprechen. Das sei jemand, mit dem er sehr gut auskomme. Hauptsächlich werde es bei seinem Besuch in Peking um die Themen Handel und Zölle gehen. Begleitet wird der US-Präsident von einer